Und das bezieht sich natürlich auf diesen schon leicht gedimmten Sommer und die sowieso beendeten Ferien. Zunahme der Graustufen. Wobei das meteorologisch meinerseits ja eher gutiert wird. Es gibt also eine Menge Musik mit viel Raum. Und Raum für Assoziationen sowieso. Viel Spaß dabei.

Das nenne ich auf jeden Fall sehr räumliche Musik hier in dieser Zonic Radio Show, die im Mitt-August quasi die Lehre zelebriert. Und das wurde gerade zelebriert von niemand anderem als Kevin Martin, aka The Bug, Dauergast. Ich weiß, in der Zonic Radio Show, aber eben auch verlässlicher Parallel-Lebens- und Sound. Zeitstrahl, auf den ich mich gerne immer wieder beziehe, eigentlich seit den frühen 90er Jahren. Das war jetzt ganz aktuell, und zwar war das ein Stück Miss You, das The Bug zusammen mit der japanischen Sängerin Friday Night Plans gerade dieser Tage veröffentlicht hat, ein Stück in ganzen 6 Versionen, und das war sozusagen die minimalistischste Miss You, der Broke Dub. Davor gibt es noch den Broken Mix, den Broken Dub und den Broken Beat Mix. Und das Ganze in einer gerade begonnenen Serie, wiewohl die Kooperation mit weiblichen Stimmen Kevin Martin schon des Öfteren gesucht hat. Da gäbe es noch die eine oder andere Linie, die hier gezogen werden könnte, auf die ich mich jetzt aber jetzt auch, gestehe ich, gar nicht vorbereitet habe. Ladybug 2 ist das. Es gab vor kurzem die erste Ladybug-Veröffentlichung mit Disfig, beides veröffentlicht von Pressure, natürlich dem Label von Kevin Martin. Und das eben in beiden Fällen leider nur digital, aber was soll's, so steht es eben auch zur Verfügung. Und das Ganze eben nicht nur, weil es natürlich in der Soundvorstellung sehr gut hineinpasst und auch, weil es natürlich aktuell ist, sondern vielleicht einerseits rückblickend auf den Sommer eine andere Lehre, eine Fehlstelle, ein Verfehlen eines für mich zumindest essentiellen Partymoments, und zwar eben die Pressure Party, die letzte in Berlin, die ich des Urlaubs wegen nicht besuchen konnte, und das ließ sich dann absolut leider nicht arrangieren, und das wiederum steht in einer herzustellenden natürlich Beziehung zum ersten Stück dieser Sendung. Das kam nämlich von Alma Migreta, einer wichtigen italienischen Dub-Reggae-Band, von der Veröffentlichung Alma Migreta in Dub, wobei in Dub zusammengeschrieben ist mit Doppel-B, Volume 1 erschienen auf dem Label Anna Grumba, und dieses Stück, das ihr gehört habt, Aisa, das wiederum war dann gemixt von niemand anderem als dem zweiten, vielleicht Dauergast, wenn auch in anderen Beziehungsverhältnissen, nämlich Adrian Sherwood, der dieses Stück von Alma Migreta durch seine Effektkammern gejagt hat. Die Veröffentlichung dieser Alma Migreta in Dub passierte, by the way, 1996, also zwischen beiden Stücken liegen unglaubliche 30 Jahre, aber so ist das nun mal. Da kommen wir jetzt nicht dran vorbei an dieser numerischen Klaraufstellung. Und ich komme auf jeden Fall auch nochmal auf Pressure zurück, da gibt es nicht nur diesen sowohl bedauernden Blick zurück und den wertschätzenden Blick in die gerade veröffentlichten Ladybug-Dinge, sondern es gibt auch einen kleinen lokalen Pressure-Moment, der schon mal angedroppt werden kann, und das gleich jetzt. Und zwar gehen wir von der italienisch-britischen Kombination, die dann zu einer britisch-japanischen geführt haben, zu einer japanischen Einreichung, die wiederum dann zu Pressure führt, weil die Figur, die dieses Stück gemacht hat, Gorgon als Künstlername, ist wiederum der Live-Mixer von Kevin Martin und stammt ebenfalls aus Japan und ist bei allen Pressure-Partys auch der Soundverantwortung zu finden. Und der bringt eine, ja, Kevin Martin'sche,
man vielleicht behauptet werden. Unerbittlichkeit in den Dub, zumindest in dieses Stück, das nun auch schon 6 Jahre alt ist. Das heißt Giant Water Bugs und erschien in Japan bei The Collection Artaud, wobei ich jetzt vermute, dass sich das irgendwie auf Artaud bezieht. Aber das kann hier gar nicht nachvollzogen werden, da ich kein Japanisch kann und ansonsten alle Bezeichnungen hier in den entsprechenden Schriftzeichen gehalten sind. Und so klingt das und so ähnlich könnte es im Oktober klingen. Und zwar am letzten Oktobertag, dem sogenannten Reformationstag oder eben auch Halloween. Wenn die Dubokalypse steigt unter der Fahne der Bassmassage.

Und wir bleiben gleich doppelt im Assoziations- und auch Direktbezugsraum. Denn einerseits, wie schon gerade gedroppt, Gorgon, der Soundman von Kevin Martin, aka The Buck, also von Pressure de facto, am 31.10. in Leipzig im Rahmen der Bassmassage im Dub Dungeon. Und ja, assoziativ geht es da natürlich auch um Geisterhaftigkeit, bei einem Klischeeaufguss. Insofern wäre es natürlich wunderbar gewesen, wenn Michael Fiedler bereitgestanden hätte, aber der ist leider schon abberufen an jedem Tag. Michael Fiedler ist im unbürgerlichen Zuweisungssinne Ghost Dubs, und von Ghost Dubs habt ihr gerade das Stück Low Times gehört, und zwar in der Ghost Dubs Dub-Version. Also die Low Version. Und jetzt hört ihr gerade im Hintergrund, wenn ich nicht so viel reden würde, würdet ihr zumindest es hören, Low Times, eben jenes Stück in der The Buck Version.

Und das Ganze ist vielleicht sogar eine Art Weltpremiere. Ich weiß nicht, ob irgendein Medium mir jetzt hier schon zuvor gekommen ist. Die Ursendung der Zonic Radio Show, die sich um die Lehre im Auge des August heute dreht, die passierte am 19.8. Und heute am frühen Nachmittag kam eben die Nachricht, dass genau diese Digital-EP von Pressure veröffentlicht wurde, also Low Times, als Köder schon mal ins Wahrnehmungstal gerollt für das dann folgende Oblique-Album, das im September kommen wird, von Ghost Labs, ebenfalls dann auf Pressures. Ich hätte fast gesagt Pressure Sounds, aber das ist ja das andere wichtige Label mit dem Druck. Nun, und dann wird es vielleicht auch irgendwann, um den Wortwitz hier ein bisschen zu dehnen, obligatorisch Ghost Labs dann doch mal wieder in die heimischen Dub-Gefilde zu holen. Der ja in Stuttgart residiert, aber eigentlich aus Löbau kommt. Und aufmerksame Hörer der Zonic Radio Show wissen natürlich, dass bei seinem ersten Auftritt als Ghost Labs, zuvor als Jar Schulz, ja schon zu Gast in den Kontexten, aber sein erster Auftritt als Ghost Labs im Rahmen der Bassmassage wurde zugleich mit einer Spezialsendung in der Zonic Radio Show gewürdigt.

Und damit hätten wir die The Bug-Version auch gut überbrückt und sind jetzt, es geht ja um die größtmögliche Leere vielleicht, zumindest im Anstrebungssinne, bei Lowest Times, dem The Bug-Dub von Low Times.

Noch eine kleine Zeitreise, die in gewisser Weise auch mit Kevin Martin zu tun hat. Ich erwähnte es ja vorhin schon, eine Figur, die ja als Führungsfigur vielleicht auch in gewisser Weise fungierte und auch immer noch fungiert. Kevin Martin hat in den frühen 90ern ganz wunderbare Compilations gemacht, darunter zwei, die Macrodub hießen, aber es gab auch noch eine Ambient Compilation, wobei dieses Ambient in eiskalte Anführungsstriche genommen werden muss, weil der Subtitel Isolationism war und ebenso klang dieser Ambient, also eher nach Kühlhaus. Und Jazz Satellites und so weiter und so fort mit einer unglaublichen Akribie und einem Wahnsinnswissen und einer ganz grandiosen Fähigkeit, die sich heute noch in den ganzen Texten, die man zum Beispiel auf der Bandcamp-Seite von Pressure findet, dann niederschlägt, eine Fähigkeit, Musik wirklich in Sprache zu bringen und auch als Sprache fließen zu lassen, wirklich assoziativ quasi Effekte zu senden. Also das ist ganz wunderbar. Und was er auf den sozialen Medien, wenn er dann etwas mehr Zeit hat, auch gerne tut, ist eben nach wie vor empfehlen. Irgendwelche Dinge, die ihn gerade beeindrucken. Teilweise gibt es dann diese Sonderrubrik, dass irgendwas an ihm vorbeigegangen ist, was ihm augenscheinlich peinlich ist. Irgendeine Musik, die ihn begeistert, die er nicht sofort mitbekommen hat. Und dazu gehört auch, dass eben heute neben der Lancierung der vielleicht in dieser Sendung mit der Weltpremiere radiomäßig versehenen Ghost Ups EP auch noch geteilt hat, dass es einen sehr interessanten, empfehlenswerten Artikel online gibt zu der wunderbaren Band A.R. Kane. Und die habt ihr gerade gehört. Und zwar mit dem Stück Catch My Drift von den Ream IXs, so könnte man es zumindest aussprechen, also Remixes, allerdings das I in Anführungsstrichen, und das bezieht sich wiederum darauf, dass so die Platte von A.R. Kane hieß, deren Stücke hier auf einer Mini-LP sich in Versionen fanden. Und diese Platte zeichnete aus, dass sie einerseits eine Dubbiness hatte. A.R. Kane waren im Kern zwei schwarze Musiker, die aber ganz stark beeinflusst waren von Punk, von Post-Punk-Dub, von Onyo Sound als Label. In diesem Beitrag gibt es auch ein längeres Interview, da wird sogar darüber geredet, dass es zeitweise eine Annäherung gab und die Überlegung mit den Scherbo zusammen zu produzieren. Dazu kam es dann nicht, weil es eine Verlagerung gab. A.R. Kane, muss dazu gesagt werden, waren auf dem verdienstreichen, einflussreichen Label 4AD, ja, Cocteau Twins, This Mortal Coil, also die ganze Dunkel-Shoegaze-Ecke teilweise eben auch. Sie gelten auch als vielleicht sogar urprägend für das Genre Shoegaze schlechthin mit der Single When You Are Sad. Und das vermengte sich dann über die Zeit mit den jeweiligen neuen Vibes. Und das war dann eben 1988, 89, also diese Remixe kamen 1989 heraus, natürlich das, was gerade auf den Dancefloors so passierte, was quasi einmarschierte, sprich die Rezeption von Acid House und den weiteren Entwicklungen, die natürlich zu den sowieso schon vorher getätigten Tanzschritten sich sehr gut anpassten, die da im Rahmen des erweiterten Postpunk, des elektrifizierten Postpunk auch schon passierten und immer wechselwirkten, gerade in dieser Spezifik in UK, und da könnte man noch sehr viel drüber reden. Diese Verschiebung passierte dann über eine Annäherung an das von Ihnen auch sehr geschätzte Projekt Colorbox, und daraus kam dann Mars, M-A-R-R-S, und das war dann ein mega Superhit, und das brachte sie auch, denke ich mal, auf einer Erfolgsgewöhnungsebene, mit der vielleicht sogar schwer umzugehen war. Und auf diesen Remixen finden sich eben auch Stücke, die auf eine sehr eigenwillige Art eben so, wie soll man sagen, so ein bisschen so synkretistisch nicht direkt aus dem Geschehen kommt, sondern eben auch aus jenem sehr gut zitierend und das dann neu anwendend, zum Beispiel mit
Haus und dem wunderbaren Klischee des Piano-Haus arbeiten und so weiter und so fort. In diesem Stück aber, Catch My Drift, ist wiederum auch ein ganz direkter Bezug auf Dub und Reggae verborgen gewesen, denn das, was da so Toasting-mäßig da geliefert wurde, das Preisen des Rauchens, des heiligen Krauts Marihuana, das war ein Zitat von einem Klassiker des Jahres 1980 von Pablo Gadd, und den hören wir jetzt auch gleich, und zwar das Stück Hard Times, und wie sich das dann auch gehört, gleich auch mit dem Hard Times Dub versehen.

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Sonic Radio Show, die Leere im Auge des August. Räumliche Musik. Und das war ein kleiner Exkurs hier. Pablo Gerd mit dem Rückbezug über ein Zitat auf Air Kane, Hard Times and Hard Times Dub aus dem Jahr 1980, UK Reggae, der Militant-Fraktion. Und insofern passend, dass dann das nächste Stück, da ein gewisser Afrozentrismus auch angenommen werden darf, das nächste Stück dann direkt nach Afrika führt. Das war dann King Sunny Ade and his African Beats. Das Stück hieß Yafunmi und kam hier in der Wacker-Version. Aus der selten gewordenen Rubrik Happy Shopper habe ich erstaunlicherweise

der Wolfgang-Heinze-Straße gekauft, wo es ja einen Plattenladen gibt, der sehr selten geöffnet ist. Ich habe eine dieser seltenen Zeiten erwischt und siehe da, es gab diese Platte. King Sunny Ade kommt allerdings nicht aus dem Kongo, sondern kam aus Nigeria, hatte zu dem Zeitpunkt 1982 auch schon 10 Jahre Karriere hinter sich, aber das war so der internationale Durchbruch und dem hat dann Island, wo das veröffentlicht wurde, auch mit mehreren Remix-12s versucht, noch ein bisschen Push zu geben und nach denen werde ich jetzt wohl doch mal ein wenig Ausschau halten. Aber auch hier gilt das Prinzip, suchen und finden, also nicht einfach mal bestellen. Und das hier sind natürlich die Kongos mit dem Kongoman im Carl Craig Edit One. Der geht schon ganze 11 Minuten. Die B-Seite erlasse ich euch jetzt mal. Natürlich erschienen auf dem grandiosen Honest Jones Records Label. Hinter dem, wichtig hinzuzufügen, eben ein grandioser Plattenladen in London steht.

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0: bis zum letzten kleinen Tonfetzen verabschieden wir uns von diesem Stück. Das waren Mons on Mars, aber darauf kam es jetzt gar nicht so hundertprozentig an, sondern die Brücke zum Stück davor schlägt sich über die Stimme. Und die kam natürlich von niemand anderem als Lee Scratch Perry. Und Lee Scratch Perry wiederum war verantwortlich für das Stück, das wir davor hören durften, nämlich das Original natürlich von den Kongos, Congo Man, geschrieben von Lee Scratch Perry, und natürlich auch damals 1977, als dieses fantastische Album der Kongos veröffentlicht wurde, von ihm produziert in der Primetime, der vor allen Dingen der bistischen Produzentenaktivität von Lee Scratch Perry im Black Ark Studio Kingston, Jamaica, das dann ja irgendwann auch abbrannte, und der dann dadurch sozusagen abgebrannte Lee Scratch Perry machte sich dann auf den Weg, vor allen Dingen nach UK, dort wiederum wirksam, sowohl als Produzent von The Clash, erste Single durch Lee Scratch Perry produziert, dann aber eben nicht zu vergessen auch das Stück Punky Reggae Party von Bob Marley, das auch aus seiner Feder kam, also an so vielen wichtigen Kreuzungspunkten, und die Einflüsse als der Produzent können sowieso kaum überschätzt werden. Lee Scratch Perry hat dann seit den frühen 80ern vor allen Dingen als Vocalist in verschiedensten Konstellationen, in allzu vielen manchmal eben auch gewirkt, hervorgehoben sind vielleicht die Kooperation eben mit Adrian Sherwood und Dub Syndicate, aber eben auch mit dem Mad Professor und diversen, die sich da gerne die Stimme herangeholt haben. In diesem Fall hier aber haben wir es mit einer ganz grandiosen Kombination insofern zu tun, als dass eben nicht in die Falle gelaufen wurde und versucht wurde, eben Just Another Dub oder gar Reggae-Album hier zu inszenieren, sondern Mons on Mars eben alles dran gesetzt haben, genau das nicht zu machen. Natürlich dubbistisch dabei zu sein, aber alles Mögliche hier in dieses Album geworfen haben, avancierte experimentelle Elektronik sowieso, aber eben auch viel Jazz und auch ein wenig Ambient oder ein wenig Krautiness. Hört es euch selber an. Ich hatte die Ehre, das Ganze auch noch in Kurzform für den kommenden Kreuzer zu empfehlen. Insofern ist das hier auch ein bisschen so ein Arbeitsbericht. Das Album wurde 2019 innerhalb von 3 Tagen aufgenommen, beziehungsweise die Kooperation mit Lee Scratch Perry vor Ort war 3 Tage in Berlin 2019, und dann über Zeit hinweg haben Mons on Mars das produziert. Über die Zeit hinweg verstarb allerdings eben auch Lee Scratch Perry, und es ist wohl das letzte Album, bei dem er wirklich livehaftig mitwirkend im Studio war. Es gibt auch ganz wunderbar mitzuverfolgende Visualizer online. Man wurde ja gerade ertappt dabei, dass es eben auch ein Online-Abspielen war. Ich habe die Platte bis dato noch nicht, aber daran wird auf jeden Fall, so es sich finden lässt, das ist ja das Prinzip, gearbeitet, einkäuferisch gearbeitet. Denn ich finde, dass diese Platte durchaus herausragt im Oeuvre von Mons on Mars, auf noch spezifische Weise insofern, als es die 2. große Kooperation ist. Die andere war ja mit Mark E. Smith, ein anderer Krypto-Vokalist sozusagen, als von Süden Fett, ebenfalls wie diese Platte von, beziehungsweise mit Lee Scratch Perry bei dem britischen Indie-Label Domino erschienen. Und das Album hat einen wunderbaren Endpunkt, denn es ist sozusagen eine Art Trauermarsch. Es ist betitelt mit State of Emergency, und es wären alle möglichen eben schon dahingegangenen im Lee Scratch Perry Kosmos erwähnt, und es hat irgendwas von der Komposition des eigenen Trauermarschs sozusagen, und insofern darf das dann jetzt hier auch nicht fehlen.
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0: Dann dröhnt es gleich nochmal herein. Nach dem Trauermarsch State of Emergency, Mouse on Mars featuring Lee Scratch Perry. Dann zu einem anderen Traueraspekt. Das war DJ Scotch Bonnet, der dankenswerterweise noch unter uns ist. Featuring Sensational, der wiederum vor wenigen Tagen diesen Planeten verlassen hat. Sensational, bürgerlich Colin Julius Bob, geboren 1974 in Guyana, gestorben am 10. August 2026, unter anderem bekannt geworden als Mitglied der frühen Jungle Brothers und dann später sowohl als Sensational als eben auch unter dem Pseudonym Torture in Kooperation mit dem grandiosen, von uns damals extrem verehrten Label Word Sound, das ich ja auch schaffte, nach Greifswald zu holen, in die damalige Wirkungsstätte, um die Wirkung sozusagen auch direkt zu spüren. Nach wie vor etwas, wofür ich mir manchmal auf die Schulter klopfe. Sensation allerdings haben wir nicht geschafft, nach Greifswald zu holen, und was eben jetzt leider auch nicht mehr klappte, war, ihn Anfang September in Leipzig zu präsentieren. Es wird aber an dem Ort, der so wie diese Sendung vorne mit Z beginnt, einen Würdigungsabend geben, der, besser kann es nicht begangen werden, weswegen es anscheinend überall so begangen wird, mit dem ihm gewidmeten Film Crooked, the Movie, zelebriert wird, gedreht, verantwortet von Skis Fernando, natürlich Spector, Labelvorsteher von Word Sound und Langzeit-Kooperationspartner. Und um dies hier noch einmal in aller Schwere wirken zu lassen, nach diesem eh schon schwergewichtigen Stück von Scotch Bonnet and Sensational, by the way, eine der letzten Veröffentlichungen von Sensational in dem Sinne, dass sie gerade auch haptisch, gerade meint vor 3 Jahren, haptisch veröffentlicht wurde. Ansonsten hat sich Sensational, der zwischenzeitlich auch durch Obdachlosigkeitsphasen ging, durch eine Vielzahl an Kooperationen geschlagen, die wahrscheinlich eben auch einfach notwendig waren, um das Survival abzustützen. Scotch Bonnet hat diese Produktion auf dem von ihm mitverantworteten Label Small But Hard veröffentlicht, auf Kassette, by the way, nicht 3 Jahre, sondern 2 Jahre liegen zwischen der Veröffentlichung und dem Ableben von Sensational. Scotch Bonnet and Sensational Kicking Speakers hieß die Veröffentlichung, Kassette beziehungsweise eben digital abzurufen. Wir gehen aber noch ein ganzes Stückchen zurück auf die Frühphase, die schon erwähnte, die Wirkungsphase damals in Funky Vorpommern, und hören jetzt ein Stück von der zweiten Crooklyn Dub Consortium Compilation unter dem Pseudonym Torture, und zwar das Stück Soaking Bodies in Dub.
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Zurück ins Jahr 1996 mit einem kleinen Interlude. Der kam, by the way, von der australischen Band Severed Heads. Und das hier sind Scarab und die waren dabei 1997 beim Erstauftritt der Wurzhund Family in fucking Greifswald. Und das nochmal in Reminiszenz, das Konkrete, es geht um den 11.9. in Sachen Sensational Tribute, kommt dann in der folgenden Sonic Radio Show. Und jetzt werden wir nochmal auf andere Weise Weird International. Es geht nach Polen in eine Schneelandschaft, passenderweise in eine weite Schneelandschaft. Zumindest wird das hier bedient optisch. Ihr hört jetzt wieder, es kam ja schon einige Male in der Sendung vor, aber ich bin doch ziemlich beeindruckt von dem Album Terzet Imperial, hier mit dem Stück Brugova Dwa von der Veröffentlichung Primat auf Instant Classic.

Sonic Radio Show. Wir sind auf der Zielgeraden dieser Sendung. Die Lehre im Auge des August. Und das war gleiches Land, aber ein Zeitsprung von 40 Jahren. TZ Imperia, aktuell auf dem Krakauer Label Instant Classic. Ein Album, das sich eben mit polnischer Folklore auf ganz weird elektronische Weise beschäftigt. Und danach eben, weil gefühlt es sehr gut passte und außerdem aus dem Tätigkeitsbericht von Zonik diesbezüglich noch das eine oder andere fallen gelassen werden kann, kam Kosmetiki, Mr. Pinky, Jaguar Vruchu von der Compilation Radio Nie Pschiech Makalniech, wenn ich es einigermaßen richtig gerade berecht bekommen habe, eine Compilation, die wiederum von einem Radio kam, und zwar nicht von dem staatlichen Radio, sondern von dem Pfadfinderradio Rozgłośnia Harcerska. Aufnahmen, die in den Jahren 86 und 87 eben für dieses Pfadfinderradio gemacht wurden. Das Pfadfinderradio war relativ unabhängig und war über die 80er Jahre hinweg eine Stimme, eigentlich schon in den 70er Jahren beginnt, aber in den 80er Jahren dann wirklich ganz dominant, eine Stimme für alternative Radiosounds in Polen, sowohl eben mit einheimischen Sounds als eben auch mit den eingesammelten aus der schönen, weiten Welt. Und was hat das mit Zonik zu tun? Nun, es gibt zwei größere Zonik-Projekte über den Herbst, und die gilt es jetzt gerade intensivst vorzubereiten. Das eine hat was mit Karl-Marx-Stadt zu tun und der Behauptung einer Subkulturhauptstadt Karl-Marx-Stadt zwischen dem 6. und dem 22.11. in der Galerie Coop mit Seitenmaßnahmen, die es natürlich alle noch im Detail anzukündigen gilt. Und das zweite Projekt schließt dann fast direkt an, ab dem 26.11. mit Schwerpunkt im Kulturuni Dom Lipsk / Salon Similde, also in der Simildenstraße, mit ebenfalls Seitenmaßnahmen. Da geht es eben genau um das, um alternative Radioformate,

Maracaibo. Allerdings bedeutend weniger Vergleichsmaterial anliegt. Aber dazu dann im Detail, aber das mal vielleicht aus dem, was sonst noch so in Sachen Zonik gerade hinter den Kulissen passiert. Und damit ist diese Sendung auch schon auf die Ziellinie eingebogen. Es ging ja darum, die Leere des August zu füllen. Ich glaube, das ist einigermaßen geglückt mit teilweise sehr weitgreifenden Stücken. Das war ja ein bisschen der Ansatz. Es hat sich jetzt hier zum Schluss etwas energetisch verdichtet, aber das bot sich eben aus gegebenen Gründen, nämlich auch aus dem Grund, dass diese Informationen ausgegeben werden müssen, diesbezüglich einfach an. Es hätte auch auf dieser Platte durchaus Punky Reggae Party Momente gegeben mit der fantastischen Band Rap Generation, aber ich habe mich dann doch anders entschieden, auch weil sich ein schöner Bogen zu dem dann potenziell letzten Stück hier schlagen lässt von der Band Controller Wu. Denn aus Controller Wu wurden dann Kosmetiki, Mrs. Pinky. Und Controller Wu sind im letzten Jahr bereits mit einem sehr schönen Re-Release gesegnet worden, nämlich auf einem anderen Rückblickslabel, ein anderes meint, auch Zonik hat ja so eine Art Rückblickslabel oder vor allen Dingen im Rückblick aktives Label, auch wenn es da im letzten Jahr zum Beispiel auch ganz aktualisierende Momente gab mit der Compilation Betonpop. Die Rede ist natürlich von der Edition Iron Curtain Radio und die Edition Iron Curtain Radio wiederum als Sublabel des Major Labels, um hier mal alle Referenzen zu streuen, hat schon bei einem Release intensiv zusammengearbeitet mit dem Label, wo Controller Wu wieder zugänglich gemacht wurden, und zwar mit Warsaw Pact Records bei dem leider mittlerweile schon lange ausverkauften Spezialrelease in trinationaler Kooperation, also mit Trottel Records aus Ungarn, Edition Iron Curtain Radio / Major Label Leipzig Jena und Warsaw Pact Records aus Warschau, aber eigentlich in Berlin-Kreuzberg residierend. Und zwar das Tape We Are the Flowers in the Red Zone, jetzt wäre es mir fast entfallen. Ein Kassettenrelease, der eben Material aus der DDR illegal teilweise in Polen aufgenommen, aus Ungarn und Polen zusammengebracht hat. Eine Warschauer Punk-Pakt-Freundschaft, die materiell wirksam wurde. Und vielleicht gelingt es uns ja auch, das nochmal zugänglich zu machen. Bei Warsaw Pact, by the way, kam gerade dieser Tage und das leider an mir vorbei, eine Veröffentlichung von der von mir sehr gewertschätzten polnischen Mystic-Punk-Band Armia Jarocin 85, Live-Aufnahmen aus dem ersten Wirkungsjahr von Armia. Es gibt aber die Hoffnung, dass diese EP nochmal neu aufgelegt wird. Die war wohl binnen 3 Stunden ausverkauft und zwar hoffentlich dann zu dem Event, das innerhalb des Projektes dann auch Armia nach Leipzig bringt, nämlich am 5.12. zusammen mit Rosa Beton, Armia mit einem Klassiker-Set, eben mit Stücken aus den 80ern bzw. frühen 90ern von dem ersten Album bzw. dem grandiosen zweiten Legenda. Und dazu wird es natürlich hier noch in absoluter Omnipräsenz das eine oder andere geben. Aber jetzt gehören die letzten Minuten der Band Controller Wu, die auf der Veröffentlichung Bossa Nova bei Warsaw Pact Records zu haben sind. So es denn noch zu haben ist, ist hier leider nicht einzusehen. Und ihr hört, passend zu dem Radioprojekt, zumindest in der ersten Worthälfte und zur Aktivität gehört es natürlich auch, das Stück Radio Aktivne. Mein Name ist und bleibt wahrscheinlich Alexander Pelemann. Ich war für Wort- und Musikauswahl verantwortlich. Nachlesen könnt ihr das Ganze unter www.zonik-online.de, nachhören in der Radio Blaue Mediathek oder bei den übernehmenden zu grüßenden Stationen FSK, Pi Radio 98.1 und Radio Korax. Gehabt euch wohl.

Hallo, hier ist Max. Green V Nation ist eine englisch-irische Future-Pop-Band, welche 1990 gegründet wurde. Ihren Durchbruch hatte sie 1999 mit primär den Songs Dark Angel und Standing. Beide Tracks stammen aus dem wegweisenden Album Empires, welche die Band schlagartig an die Spitze katapultierte. B&B Nation, Lieblingsband meiner Eltern, und damit durfte sie in meiner Kindheit auch nicht fehlen. Doch ein Song begleitet mich noch heutzutage. Hier ist Illusion.

Hi, mein Name ist Lilly und als nächstes haben wir einen Song von einer der einflussreichsten Bands der 2000er. Mit ihrem Debütalbum Is This It haben die New Yorker Band The Strokes die Rockszene wiederbelebt. Und jetzt viel Spaß mit einem meiner Lieblingssongs, Hard to Explain.

Das war die Moderation dazu. Nun gehen wir weiter in die Musikschleife. Wir wünschen euch einen wunderbaren guten Morgen. 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

0: 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Someone is shocked. Someone is sad. Many people sad. 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Someone we don't know what. Many people are angry, disappointed, like me. I am disappointed once again in mankind, but it's my personal story. Yes, I was disappointed. By the way, I didn't share my feelings. I was disappointed. Yeah, not much, but still. The AfD has won the election, and we don't know exactly what to prepare for, because it's like a new experience since 1933, as many media said, that it's the first time the far-right party won the election. Like, sounds not very good, yeah? Like, comparing with the Hitler's times, I don't know, it's not very optimistic. But we'll see, we are in the epicenter of this situation and observing and trying to understand what to do. In Halle-Saale we have some kind of events. For example, an Am Steintor place, people are gathering, they organized SOFA, Solidarität, Ort für alles, yeah? 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Let's listen. I asked them, what fear do you have after the election? Let's listen to them, to their answer on SOFA.
1: Also am meisten Angst habe ich davor, dass die AfD das Leben von Menschen hier vor Ort verunmöglicht und dass unsere Gemeinschaften, in denen wir hier leben, darunter leiden werden, dass wir dass wir all diese tollen Orte, die es gibt in Halle und in ganz Sachsen-Anhalt, dass die verschwinden und damit immer mehr in die Vereinzelung gedrückt werden, weil am Ende ist, glaube ich, das, was die AfD will, uns alleine halten, damit wir uns nicht gegenseitig unterstützen können.
2: Ich habe keine Angst. Ich lese das mal vor hier. Das habe ich mitgebracht. Krise ist ein produktiver Zustand. Man muss ihr nur den Beigeschmack der Katastrophe nehmen, nach Max Frisch. Deshalb mache ich.
3: Ich selber bin als Person relativ privilegiert, was so verschiedene Aspekte angeht. Aber ich habe sehr Angst, auch vor allem um die Mitmenschen, um Leute, die von der AfD als weniger wert angesehen werden, wenn ich das so sagen kann. Und davor, wie viel sich auch dann so die Stimmung hier in Halle verändern wird, was den Alltag angeht, ob sich jetzt ein größeres Spannungsfeld aufbaut zwischen linksgerichteten Menschen und rechtsgerichteten Menschen und dass es uns einfach noch mehr als Gesellschaft spalten wird.
4: Vor Repressionen gegen fortschrittliche Kräfte und generell gegen progressiv denkende Menschen. Ich habe auch ehrlich gesagt Angst um meine migrantischen Freundinnen.
5: Ich bin ein weißer Mann, der hier geboren wurde. Ich habe selbst keine Angst. Ich habe eher Angst, dass es andere Menschen hart trifft, die nicht in der gleichen Position sind wie ich. Das sind Menschen mit Migrationsgeschichte, das sind Menschen mit Behinderungen, das sind Menschen, die in Schulen arbeiten. Ich mache mir Sorgen darum, dass das Leben für die in Sachsen-Anhalt einfach viel härter und schlimmer wird.
4: Ich glaube auch einfach die Unterdrückung von Minderheiten gegen migrantische Freunde von mir oder Teile von der queeren Community, die wirklich da einfach unter Druck kommen könnten und die unwirkliche Kraft, die da kommt. Ich glaube, das ist einfach, man kann nicht einschätzen, was die alles machen und machen können und wollen, und das macht einfach eine Grundstimmung, die nicht so erfreulich ist.
5: Unter einer AfD-Regierung sieht die Perspektive ziemlich schlecht aus. Die AfD hat extrem viele Forderungen, die sehr radikal sind und das Leben der Menschen hier echt hart treffen. Vor allem geht es um Menschen, die hier kein Bleiberecht haben, denen die Abschiebung

0: Und deswegen ist es ganz klar hier, wenn überhaupt noch was passieren soll hier, muss man
1: einfach mal zuhören.
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3: Mit Waisenfels verbinde ich Schule.
4: Mit Waisenfels verbinde ich Neustadtpark, weil es ein Ort, wo ich am meisten bin.
5: Mit Waisenfels verbinde ich Saale.
6: Mit Waisenfels verbinde ich leere Gebäude.
7: Mit Waisenfels verbinde ich Komplikationen und Chaos.
8: Mit Waisenfels verbinde ich Freundschaften.
9: Mit Waisenfels verbinde ich tatsächlich... Ich kann jetzt nicht genau ein passendes Wort finden, weil es viele gibt, unter anderem der Leerstand, aber unter anderem auch die Freundschaft und generell Waisenfels ist halt so meine Stadt, sag ich mal, so hier bin ich aufgewachsen, hier ist alles so passiert, was ich erlebt habe und ja, deswegen verbinde ich mein Leben mit Waisenfels.
10: Mit Waisenfels verbinde ich Heimat auf jeden Fall, weil ich bin auch hier aufgewachsen, aber... Also vieles, es sind sehr viele verschiedene Emotionen. Ich verbinde mit Waisenfels sehr viele glückliche, aber auch traurige Momente, also auch sehr viel Enttäuschung. Es verstehen dann wahrscheinlich nur die Leute, die hier aufgewachsen sind, wie es hier ist und dass das so ein sehr zweischneidiges Schwert ist, die Stadt.
5: Willkommen zu unserer Radiosendung. Hier ist der Tim, ich bin 15 Jahre alt.
11: Hier ist Lilly.
12: Ich bin Lena.
13: Ich bin Ryan.
14: Ich bin Samir.
15: Ich bin Natascha.
16: Ich bin Anna.
17: Ich bin Vivian.
18: Ich bin Anna.
19: Wir sind von Neustadt Sekundarschule und wir haben ein Schulprojekt.
10: Unser Hauptziel ist es, die Stadt wieder zum Leben zu erwecken und mehr Initiativen für Jugendliche zu schaffen. Wir versuchen uns mehr einzusetzen und auch dem Bürgermeister und anderen Vorsitzenden Ideen zu bringen, was sie auch für uns vielleicht verändern können.
20: Wir haben den

0: schlechten Geschichte. Das große Finale des gescheiterten Versuchs.
1: Wir haben den Presslufthammer, den goldenen Presslufthammer. Wir haben den Presslufthammer, den goldenen Presslufthammer. Wir haben den Presslufthammer, den goldenen Presslufthammer. Wir haben den Presslufthammer, den goldenen Presslufthammer. Wir haben den Presslufthammer, den goldenen Presslufthammer. Wir haben den Presslufthammer, den goldenen Presslufthammer.
2: Also in Weißenfels ist es halt sehr kompliziert. Also manche Orte sind halt schöne Orte, halt wo man gehen kann. Aber es gibt natürlich ein paar, die halt nicht so geeignet sind. Man will die halt überhaupt nicht ansehen. Ja, es ist halt sehr kompliziert, Weißenfels in ein paar Adjektiven zu beschreiben, weil es ist halt sehr gemischt.
3: Welche schönen oder, sag ich mal, nicht so schönen Orte fallen dir da jetzt gerade so ein?
2: Also die schönen Orte sind halt auf jeden Fall halt zum Beispiel die Parks oder generell angenehme Orte, wo man sich halt mit Freunden treffen kann.
4: Angenommen, du triffst jetzt eine Person, die noch nie in Weißenfels war und die Stadt überhaupt nicht kennt. Was würdest du ihr so in ein paar Sätzen über die Stadt erzählen, also dein Eindruck?
5: Also ich würde sagen, Weißenfels hat schöne Ecken, aber auch nicht so schöne Ecken. Ich würde der Person auf jeden Fall was über die Saale erzählen, weil die Saale ist auch schön. Und die Dinge, die ich halt nicht so positiv damit verbinden würde und die ich auch erzählen würde, wäre, dass Weißenfels auch nicht so sauber ist, dass da hier und da ein paar Dreckecken sind.
4: Was wäre so ein positiver Ort oder welchen Ort würdest du dieser Person zeigen?
5: Ich würde vielleicht in einen Park gehen, weil das da auch schön naturell ist und nicht so viel Dreck ist.
4: Also angenommen, du machst so mit der Person eine Stadtrundführung. Was sind so drei Dinge vielleicht, wo du sagst, das muss man gesehen haben oder das sind so die Top-Orte?
5: Halt, wie gesagt, schon die Saale. Dann würde ich noch den Neustadtpark zeigen und halt noch die Parks, die halt so naturell sind.
3: Hallo, hier ist der Tim mit der Anna und mit der Lilly. Wir befinden uns heute in Weißenfels auf der Jüdenstraße und beim Marktplatz. Und wir befragen heute Leute über ihre Lieblingsorte in Weißenfels und was sie verändern würden. Was ist ihr Lieblingsort in Weißenfels?
6: Tatsächlich oben auf dem Schloss. Das finde ich, man hat eine schöne Sicht. Auch, dass es teilweise so saniert ist, finde ich gut. Und es sieht auch so aus, als wenn die zweite Hälfte jetzt in Angriff genommen wird. Also das Schloss ist echt eine Empfehlung.
3: Ja, das habe ich auch gehört, dass die zweite Hälfte saniert werden soll. Und ja, das Schloss, man sieht schon sehr viel, wenn man oben ist.
7: West? Westschwimmhalle?
3: Ja, das ist sehr schön.
8: Mein Lieblingsort ist der Neustadtpark. Da sind Sitzmöglichkeiten, wo man mit Freunden sitzen kann. Man kann gut reden dort. Manchmal ist viel los, manchmal aber auch nicht. Aber eigentlich ganz chillig dort.
9: Das ist natürlich eine sehr schwierige Frage. Jedoch würde ich sagen, mein Lieblingsort in Weißenfels ist der Sportplatz, der Park so in der Nähe, weil ich dort immer meine Freunde sehe. Genau.
8: Ich sage, es gibt keinen Lieblingsort. Mein Lieblingsort ist da, wo meine Lieblingsmenschen sind.
10: Dort der Portan, wo ich wohne.
3: Oh ja, den finde ich auch sehr schön. Im Seniorenheim da? Ja, sehr schön.
11: Boah, ich würde tatsächlich sagen, so Kirchen finde ich sehr ästhetisch. Allerdings auch so generell Parks finde ich auch sehr toll.
3: Gibt es da einen bestimmten Park oder eine bestimmte Kirche?
11: Eine bestimmte Kirche gibt's nicht. Ich habe die jetzt einfach verallgemeinert. Ich finde Kirchen einfach generell sehr schön. Und Parks, er muss einfach sehr belebt sein und sehr grün. So einen richtig bestimmten Park habe ich jetzt nicht.
12: Es gibt viele schöne Orte. Also ich muss sagen, hier die Innenstadt ist schön, gefällt mir leider nicht mehr so, wie es früher mal war. Wäre schön, wenn es wieder so sein würde. Ich wohne in Süd, ja, und da ist es auch schön, muss ich sagen. Also in meinem Block sind alles nur nette Nachbarn. Wir kommen gut miteinander aus. Wenn ich so von meinem Balkon runter gucke, gucke ich in das Biotop rein. Das ist wunderschön, ja. Und da, wie gesagt, mir geht's super.
13: Mein Lieblingsort in Weißenfels. Also ich finde alles an der Saale sehr schön und dieser neue Spielplatz, Piratenspielplatz, finde ich echt toll. Ich mag aber auch den Bismarckturm, weil da hinten so ein schöner Wald ist. Und ich finde, das Schloss ist ganz toll, aber da habe ich eben meine Jugend verbracht und deswegen bin ich so verbunden mit dem Schloss.
14: Also ich habe generell keine Lieblingsorte noch an Weißenfels, weil hier halt noch nicht genug gemacht wird. Wenn es noch mehr Orte gäbe zum Rumlaufen mit Freunden oder so, dann wäre das halt besser für die Stadt.
3: Was würden Sie an Weißenfels verändern?
6: Ich würde mir tatsächlich wünschen, dass hier zum Beispiel die Jüdenstraße ein bisschen belebter wird. Es gab so Projekte mit Kunst. Das würde eventuell helfen, auch wieder ein paar Menschen mehr in die Stadt zu bringen. Und ich glaube, das macht mehr Lebensqualität, wenn die Jüdenstraße wieder ein bisschen belebter wäre.
3: Ja, wir haben schon sehr viel Leerstand hier, ja.
11: Die viele Verlassenheit von den Häusern, weil wir haben das auch vorhin schon gesehen. Hier sind einfach sehr viele Häuser einfach verlassen und man weiß nicht so richtig, was man damit machen soll.
9: Also auf jeden Fall gibt es mir hier viel zu viel leerstehende Häuser und das würde ich auf jeden Fall verändern. Überall was Schönes rein, mehr Läden, mehr Angebote für die Jugend, für die Menschen.
10: Dann in den Leerstand überall.
3: Ja, das sagen die meisten.
10: Es ist hier auch schlimm.
12: Na, die Innenstadt wieder neu beleben, auf jeden Fall. Ja, gerade hier Müller. Das war so eine schöne Kaufhalle. Ich bin da jeden Tag hingegangen, auch wenn man nichts gebraucht hat. Aber man hat immer was gefunden und das war immer schön. Und auch nette Leute, die ja gearbeitet haben. Ja, es war mit denen bin ich immer gut ausgekommen, muss ich jetzt mal so sagen. Ja.
8: Auf jeden Fall die Innenstadt, dass da vielleicht möglicherweise mehrere Läden reinkommen könnten, ne? Dass hier wieder Leben reinkommt. Und vielleicht was für die Jugendlichen, wenn es regnet, dass sie da auch chillen können und halt miteinander reden können, auch wenn es regnet und dass sie nicht zu Hause dann sitzen.
5: Ich sage auch, dass es in Weißenfels sehr fehlt, dass die Jugend hier irgendwelche Standpunkte hat, wo sie hingehen können, wo sie zusammen Zeit verbringen können, wo sie eine Connection miteinander haben.
13: Ich würde gerne eine Begegnungsstätte für Jugendliche haben wollen, wo man einfach willkommen sich fühlt und auch willkommen ist und man zusammen ins Gespräch kommen kann, aber auch mal ein Konzert erleben kann, ein Kino erleben kann, aber jetzt nicht in der großen Formation, sondern etwas kleiner, gemütlicher und schöner, mal eine Disco, also so ein Ort, der mit so verschiedenen Sachen zurechtkommt.
3: Rayan, was stört dich am meisten an der Stadt?
15: Also, dass es wenige Räume für Jugendliche gibt, dass Jugendliche dort halt chillen können oder Zeit verbringen können. Ja, und dass in der Stadt immer Probleme gibt, dass da besoffene Leute sehr, sehr viel sind und halt man nicht dort einfach so rumlaufen kann, um die Zeit zu genießen, sondern immer Angst haben, dort zu laufen oder spazieren, weil man weiß nie, was in Neustadtpark oder Neustadt vorkommen kann.
11: Was müsste die Stadt vielleicht für dich verändern oder was müsste sich verändern, dass du dich generell ein bisschen sicherer fühlst?
15: Vielleicht, dass es Orte gibt, wo nicht jeder einfach so reinkommen kann, zum Beispiel sagen wir ein Park, die für Jugendliche ist.
11: Ich glaube, das ist ein bisschen schwierig, also wenn es jetzt um Parks geht, weil Parks sind ja generell immer so frei zur Verfügung, aber vielleicht meinst du eher so einen geschlossenen Raum, so Jugendclubs einfach, wo man seine Zeit verbringen kann. Es gab ja früher einen Jugendclub.
3: Ich weiß nicht mehr ganz genau, wie der hieß, aber ich weiß, der war von der Caritas.
11: Genau, von der Caritas und die konnten sich dann irgendwann ja nicht mehr finanzieren. Und deswegen haben wir ja auch vor ein paar Jahren den letzten Jugendclub verloren, den wir hatten. Und das ist ein sehr großes Problem dieser Stadt.
3: Bevor wir die nächste Frage stellen, müssen wir dazu sagen, dass wir uns alle in der 10. Klasse befinden und nächstes Jahr unseren Abschluss machen werden. Okay, Lilly, kannst du dir vorstellen, später dauerhaft im Weißenfels zu leben?
7: Ich denke eher nicht, weil man hat hier nicht so viele Möglichkeiten. Zum Beispiel Universität haben wir nicht. Na, allgemein so die Jobangebote oder etwas aus seinem Leben zu machen, hat man hier kaum Möglichkeiten in Weißenfels. Und deswegen denke ich nicht, dass ich in Weißenfels bleiben werde.
16: Und angenommen, du würdest wegziehen, woran würdest du dich denn dann erinnern, wenn du so an deine Zeit hier in Weißenfels zurückdenkst?
7: An meine Freunde und was wir erlebt hatten.

0: Hallo, wir sind Lena,
1: Natascha
2: und Vivian.
0: Und wir zusammen haben vor 2 Jahren eine Band gegründet namens 101. Wir sind eine Schulband der Neustadtschule Weißenfels und unser allererster Auftritt war im Kulturhaus vor locker über 200 Menschen und der hat uns allen sehr, sehr viel Freude bereitet. Vor allen Dingen so viele zu einem ersten Auftritt. Das war ein Schulband-Contest. Jetzt sind wir mittlerweile 10. Klasse und werden leider nächstes Jahr schon die Schule verlassen. Nur wir sind zu 100% sicher, dass wir auf jeden Fall weitermachen werden mit Musik generell. Was braucht man überhaupt, um eine Schulband zu haben? Richtig, Instrumente und Ersatzteile. Und das kriegt man meistens in einem Musikladen. Und wir sitzen hier gerade an der Großenburgstraße 13. Uns hat dieses Haus einfach interessiert. Und anhand der Schilder, die wir hier draußen gelesen haben, war das damals ein Musikhaus. Also wahrscheinlich ein Musikladen, wo man so Ersatzteile und generell Instrumente kaufen konnte. Dann haben wir dazu Recherche betrieben und wir wollten natürlich auch von Weißenfels wissen, ob Weißenfels so musikalisch ist, und generell wollten wir viel, viel mehr über diesen Musikladen herausfinden.

0: Was wissen Sie über den Musikladen dort hinten in der Neuen Burgstraße?
1: Ich kenne das wirklich nur als Schreibwarengeschäft, deswegen. War das nicht Lehmann?
2: Also ich weiß, dass zu DDR-Zeiten dort mal so ein Allzweckladen drin war. Und danach habe ich tatsächlich an den Musikladen habe ich keine Erinnerung. Also ich kenne das Gebäude auch tatsächlich nur leerstehend.
3: Also ich weiß, dass das der Herr Schuber mal betrieben hat. Und da war ich Kind und da war das ein Musikladen, genau. Und danach war es mal ein Sportladen. Also das hatte schon viele verschiedene Geschäfte gehabt.
4: Also dort war mal ein Musikgeschäft, das ist richtig. Da habe ich immer die Saiten für meine Gitarre gekauft. Und es ist schade, dass es das nicht mehr gibt, aber ich kann mich da noch sehr gut dran erinnern.
5: Spielen Sie selbst ein Instrument?
6: Also Instrument spiele ich nicht mehr, aber ich habe mal Flöte und Gitarre gespielt.
7: Ich habe auch mal ein bisschen Flöte gespielt, aber das will keiner hören, glaube ich, wenn ich da loslege. Und Xylophon habe ich gespielt, das ist so eine Art Glockenspiel, Xylophon, vielleicht sagt euch das was genau.
0: Inwiefern spielt Musik generell in Weißenfels für Sie eine Rolle?
8: Hier in Weißenfels, ne? Wenn Sie was bringen im Clubhaus, wo zum Beispiel die Philharmoniker, die Jena, die spielen doch immer früher im Herbst, da gehen wir hin. Und wenn zwischendurch was ist, was schön ist und uns interessiert, dann gehen wir schon.
7: Viele Konzerte besucht, als ich noch etwas jünger war. Und ich bin mit viel Musik aufgewachsen in meiner Kindheit und Jugend. Im Chor habe ich gesungen.
4: Wir haben ja ganz berühmte Komponisten, die hier ihre Wurzeln haben.
6: Und Rolle im Weißenfels sehr tatsächlich. Das Stadtfest, was wir jetzt auch hatten, das Wochenende, da spielt Musik auch sehr die Rolle mit.
7: Musik, damit geht es mir einfach besser. Musik macht einen glücklich. Und wenn man sich bewegt, dann kommen ja so Hormone und Gefühle und alles wird schön. Und da braucht man Musik, um sich zu bewegen. Also ich brauche das.
0: Für wie realistisch halten Sie einen Musikladen in Weißenfels?
8: Glaube ich nicht. Gucken Sie sich doch den Boulevard an. Es ist doch traurig, wenn man hier langläuft.
7: Ja.
8: Das war früher mal so schön, da konnte man Bummel machen, da gab es genügend Geschäfte. Heute gibt es ja überhaupt nichts mehr.
7: Mhm. Ja.
8: Das ist schade.
7: Vom Gefühl her würde ich sagen, total was Schönes, weil Musik ja was Schönes ist, aber ob sich das so wirtschaftlich rentiert in so einer Kleinstadt, weil das sind ja schon so Sachen, die nicht jedermann braucht, ne?
6: Ist eigentlich sehr gut, weil sich halt viele für Musik interessieren tatsächlich und Musik eigentlich auch sehr viel mit Leben zu tun hat.
1: Es ist egal, es muss mal was, irgendwas noch was für die Jugend oder sowas passieren. Guckt mal, was wollten sie aus dem Kino machen? Da wollten sie eine Kletterwand machen, damit ihr da mal rumaffen könnt und sowas alles.
4: Also ich würde von vornherein nie etwas ausschließen. Ich glaube, wenn man von vornherein schon sagt, ja, das wird eh nichts, dann wird es auch nichts.
9: Wir haben erst Leute befragt, ob die wissen, wem das Haus gehören könnte. Leider wusste das niemand und deswegen sind wir zurückgegangen, haben darüber geredet und zufällig hat das jemand mitgehört, der uns dann helfen konnte. Er hat uns Nummern gegeben von Stadtarchiv und der Denkmalbehörde und dann haben wir beim Stadtarchiv angerufen. Die konnten uns da leider auch nicht weiterhelfen, da wir die Adresse nicht hatten und deswegen mussten wir dann erstmal eine Adresse herausfinden. Dafür haben wir im Internet recherchiert. Wir haben das Haus auf Wikipedia gefunden, da es denkmalbeschützt war.
10: Wir haben auch bei der Touristeninformation befragt, bei denen, was das mal war und so. Sie meinten, es war mal ein Konsum und ein Tapetenladen und halt auch ein Sportladen damals.
9: Ab dem Zeitpunkt wussten wir auch immer noch nicht, wer der Besitzer überhaupt war und sind deswegen dann auch wieder zurückgegangen. Und ein Lehrer von uns aus unserer Schule hat das mitgehört und hatte dann tatsächlich zufällig Kontakt mit einem Herr Schuber aufgebaut. Und später hatten wir dann auch ein Interview mit ihm.
10: Und jetzt hört ihr einen Ausschnitt aus unserem Interview mit Herrn Schuber.
11: Mein Name ist Joachim Schuber, bin mittlerweile Rentner, bin gelernter Werkzeugmacher und hatte kurz nach der Wende ein Musikfachgeschäft hier in Weißenfels mit Tonstudio und habe die Beschallung gemacht, auch in Weißenfels für die Stadtfeste.
0: Was war in dem Musikladen mal genau drin? Also was war vorher mal drin? Was kam vielleicht noch später, was wir gar nicht wissen?
11: Es gibt eine Geschichte der Musikläden in Weißenfels. Ich weiß nicht, ob ihr das wisst. In der Klosterstraße gab es mal eine Firma Ebisch, werdet ihr nicht mehr kennen. Die hatte einen Musikladen. Da ging es hauptsächlich um Akkordeons. Da gab es noch keine Keyboards. Mhm. Diese Firma zog dann hier in die kleine Kallenstraße rein, wo jetzt eine Versicherung drin ist. Dort wurde diese Firma Ewisch von dem Herrn Mildner übernommen, Rudolf Mildner, der war früher bei der Saaletaler und hat das eine Zeit lang dort geführt. Danach ist dieses Geschäft in die Burgstraße umgezogen. Das ist dieses Haus, was ihr wahrscheinlich auch euch angesehen habt. Und von dort aus ist er in die Nikolaistraße 1 ist das, glaube ich, gewesen oder 2 gezogen. Und danach kam dort oben in dieses Musikgeschäft der Sporteck Tischer rein.
0: Warum ist der Musikladen leer gegangen?
11: Es ging einfach um die Miete. Irgendjemand hatte dieses Haus gekauft nach der Wende. Und das heißt, dieser Musikladen brauchte irgendwo ja, wieder ein Domizil, also ein Geschäft. Und dieses Geschäft in der Nikolaistraße war frei. Und deshalb ist dieser Musikladen in die Nikolaistraße gegangen.
0: Wir wollen uns dafür einsetzen, dass bald wieder ein neuer Musikladen hier in Weißenfels gibt. Gerade weil wir auch selber in einer Band spielen und wir auch selber sehr viel Kontakt mit Bands haben. Haben Sie irgendwelche Tipps, wie man so einen Musikladen führen könnte?
11: So ein Musikladen, also reiner Musikladen, kann nur funktionieren, wenn der Betreiber komplettes Angebot macht. Also Musikladen mit kompletter Beratung, vielleicht eine Musikschule mit dran, eine private, ein kleines Tonstudio mit daran und danach aber sich im Umkreis für mittlere oder kleine Beschallungen mit einsetzt. Das heißt, er müsste Beschallung und Lichttechnik mitmachen.

0: Würdet ihr denn auch einen Musikladen von euch selber eröffnen oder eher uns dreien in einer Gruppe? Bibi, wie siehst du das?
1: Also ich wäre da lieber viel gerne in einer Gruppe und ich meine, warum sollten wir dann einen Musikladen nicht eröffnen, wenn wir uns schon diese ganze Arbeit gemacht haben, irgendwas zu suchen und vor allem den Besitzer herauszufinden. Also wenn wir uns diese Arbeit schon gemacht haben, dann sollten wir das auch weitermachen und nicht einfach abbrechen.
0: Ja, sehe ich genauso. Und wie siehst du das, Natascha?
2: Also ich sehe es auf jeden Fall genauso wie Vivian. Also ich glaube, so die ganze Arbeit, die wir uns gemacht haben, die müssen wir definitiv nutzen. Und ja, ich mag unsere kleine Gruppe so.
0: Zum Schluss würden wir Sleepin' in My Car von Roxette spielen, weil das ist unser Signature-Song, sag ich einfach mal so. Und ich hoffe, euch gefällt der genauso gut, wie der uns gefällt. Tschüssi!

0: Hallo, hier ist Ryan.
1: Hier ist Anna.
2: Hallo, ich bin Samir. Wir sind Schüler aus der Neustadt Sekundarschule und unser heutiges Umfragethema ist, was soll aus dem alten Müllerkaufhaus werden?
3: Das ist eine gute Frage. Auf jeden Fall irgendwas für die Bürger von Weißenfels. Ich bin mir nicht ganz sicher, ob die Stadt das richtig plant mit einer Bibliothek. Man müsste da auf jeden Fall was für die Jugend hinzaubern, damit man einfach die Innenstadt wieder belebt. Was jetzt ganz genau, da bin ich mir auch unsicher, aber bei einer Bibliothek frage ich mich, ob das wirklich der Anziehungspunkt sein soll.
4: Also ich glaube, die Idee, dass hier eine Bibliothek reinkommt, unsere Bibliothek in Weißenfels, mit einem Raum, wo junge Menschen ohne Verzehrzwang sich aufhalten können, Hausaufgaben machen können, sich treffen können, auch vielleicht mit Senioren sich treffen, über Bücher reden oder Spiele machen. Ich glaube, das ist die ideale Möglichkeit. Aber am Ende sollten das, glaube ich, auch die jungen Leute entscheiden, weil sie sollen ja das Haus auch mit Leben erfüllen. Also würde ich mich freuen, wenn junge Leute sich damit beschäftigen. Was ist uns wichtig? Was wollen wir gerne hier in der Stadt haben?
5: Ja, ich denke, die Stadtbibliothek ist eine gute Idee. Das wäre eine Nutzung gleich für das bestehende Gebäude. Und es wird auch einladen, dass eine Bibliothek großzügig aufgebaut wird. Also ich denke, die Bibliothek wäre eine gute Sache.
6: Also ich könnte mir so ein Spielecenter vorstellen. Zum Beispiel so für Computer, Playstation, so für die Jugend.
7: Ja, das soll ja die Bibliothek einziehen. Und es ist zwar schade, dass das gegenüberliegende Gebäude nun dafür nicht zur Verfügung steht. Aber ich befürworte das schon, dass das Kaufhaus dann nicht in fremde Hände vielleicht gelangt. Und es werden dann Dinge dort verkauft oder die dann uns praktisch nicht gefallen. Und wenn oben eventuell dann ein kleines Café gestaltet wird, dann würde ich das schon sehr empfehlen als Weißenfelserin.
1: Was vermissen Sie am meisten, seitdem das Müller-Kaufhaus geschlossen ist?
5: Naja, es war ein Anlaufpunkt. Also ich habe eine kleine Nichte mit 6 Jahren. Da war die Spielzeugabteilung natürlich immer sehr beliebt. Und es fehlt einfach als Familienkaufhaus in Weißenfels. Das ist schon so.
4: Also ich glaube, für jede Frau ist es ganz schwierig, dass es keine Kosmetik mehr in der Innenstadt gibt. Das vermisse ich. Und ich vermisse, das sage ich auch ganz offen, die wirklich tollen Mitarbeiterinnen und Mitarbeiter vom Müller-Kaufhaus. Die waren so umsichtig und fachlich gut. Also die fehlen mir einfach auch als Menschen.
3: Ja, wir brauchen eine Drogerie. Also wenn man mal irgendwie was für den alltäglichen Bedarf benötigt. Ja, ich wüsste jetzt gar nicht, wo ich hier in der Jüdenstraße oder in der Innenstadt hingehen kann, um mal schnell kleine Einkäufe zu erledigen. Ich muss jetzt immer ins Edeka-Center fahren.
2: Ja, gerade wo Rossmann auch geschlossen ist, ist das schon ungünstig.
8: Von Neustadtschule ist unsere Vorstellung, dass wir einen Ort von Jugendliche für Jugendliche machen wollen. Was denken Sie darüber?
6: Ja, ich finde gut, dass es sowas gibt. Ja, so soll es passieren.
7: Das würde ich auch befürworten, denn für die Jugend wird ja doch nicht zu viel getan und sie sind immer ein bisschen benachteiligt. Deshalb würde ich das befürworten, was Sie für Vorstellungen haben.
4: Finde ich hervorragend, weil alle, die sich irgendwie engagieren, machen ja etwas, damit unsere Stadt, dass die gerade die jungen Menschen eine Perspektive haben in Zukunft. Und deshalb kann ich das nur begrüßen und werde das auch mit tatkräftig unterstützen, dass junge Menschen sich überlegen, okay, das ist uns wichtig, das wollen wir. Dann natürlich auch Verantwortung übernehmen, das ist auch wichtig. Und selber Hand anlegen, selber anpacken sozusagen. Und dann kann man das gemeinsam auch gut umsetzen. Also ich glaube, das ist ideal. Also ihr habt meine vollste Unterstützung und finde das wirklich großartig.
3: Ja, auf jeden Fall. Irgendwas für die Jugend oder für auch generationsübergreifend. Ich weiß, ich bin ja Vermieter hier in Weißenfels und ich weiß, dass auch die reifere Generation sich freut, wenn man Berührungspunkte mit der jüngeren Generation hat. Vielleicht so ein Mehrgenerationstreff, irgendwie sowas in die Idee.
8: Und ja, dass gerade nur Omis da und keine Jugendliche. Wir wollen so Jugendliche was fragen, aber da ist gar keine Jugendliche. Die sind alle ausgestorben in Weißenfels. Ja, deswegen Leute, bitte, bitte macht Kinder, damit mehr Jugendliche in diese Welt gibt.

0: Wir stehen gerade vor der Tür von Müller Kaufhaus, die gerade jetzt leer steht. Und wir sagen unsere Vorstellung, was so da drin stehen könnte und was sein könnte. Und jetzt machen wir die Tür auf und die Tür geht auf. Und da sind wir drin und da sagt schon jemand Hallo. Und wir laufen zu links und da sehen wir schon Stühlen und Tischen, wo man drauf essen und trinken kann. Und dann laufen wir ein bisschen, gehen wir um die Ecke, dann sehen wir schon da eine große Cafeteria, wo man da bestellen kann. Für sehr, sehr günstig. Geil. Und es wird da von Jugendlichen verkauft. Für Jugendliche. Und dann laufen wir ein bisschen nach rechts, da sind wir schon Mitte. Da sehen wir hier Couch und Tische, rote Couch und gelbe Couch. Und da sehen wir, die Wände sind richtig farbig und voller Gemälde. Geil. Und wir sehen auch sehr, sehr vieles. Flaggen von jedem Länder und Gender. Da laufen wir, da sehen wir rechts um die Ecke, da ist auch noch viele Couch. Man könnte einfach 10 Leute da drauf sitzen und chillen.
1: Also natürlich haben wir hier noch überall Pflanzen, damit es noch schöner ist. Wir haben Stehlampen, die warmes Licht haben, Hängelampen, richtig schöne große. Dass es hier einfach eine Wohlfühloase ist und einfach alles schön ist.
0: Dann laufen wir ein bisschen weiter zu den Treppen. Und natürlich überall sind reife Jugendliche, die Spaß haben und keinen anderen stören. Da laufen wir schon die Treppen hoch. Und ja, sind wir gerade. Die Wände von den Treppen sind alle voller Gemälde, die jugendliche Künstler gemacht haben. Dann sind wir schon in der ersten Etage und dann sehen wir, hier ist eine große Bibliothek und ein Ort, wo Jugendliche auch lernen können. Da laufen wir ein bisschen nach rechts und da sehen wir, hier sind richtig, richtig viele Regale mit voller Bücher und so und ja, viele Pflanzen und Lichter und Richtungen, welche Bücher wo sind und für jeder alter Jugendlicher. Da laufen wir ein bisschen nach Mitte. Ja, da sehen wir schon die Tische und Stühle für Schüler, die einfach da lernen können oder Jugendliche, die einfach Bücher lesen können.
1: Es gibt natürlich auch Sofas, weil wenn man lesen möchte, möchte man sich auch ein bisschen entspannen. Und damit es noch schöner ist, haben wir auch noch ganz viele Kissen und Decken, dass es halt einfach wunderschön und gemütlich ist.
0: Und vor den Fenstern sehen wir auch einen langen Tisch, wo drauf Ladekabel ist, damit man Laptop oder iPad laden kann. Und es gibt auch extra Kopfhörer für die Leute, die was hören, damit die nicht anderen stören, die Bücher lesen, einfach damit zu hören. Und da muss man nicht extra Kopfhörer mitnehmen. Und es ist richtig farbig und man kann draußen richtig schön sehen.

0: Und hier ist ein Raum, wo Jugendliche Zeit verbringen können. Hier ist 24/7 offen. Hier arbeiten auch Jugendliche über 16. Und ja, es gibt sehr, sehr krasse und viele große, geile Spielsachen. Und hier ist richtig farbig.
1: Zum Beispiel haben wir hier ein riesengroßes Bällebad, eine große Kletterwand, wo man klettern kann. Man kann natürlich auch runterspringen, aber das sind ja dann solche Matten, damit man sich nicht wehtut. Das ist halt natürlich, ich sage jetzt mal, ein bisschen kindisch, aber ich glaube, dafür ist es ja auch da, damit wir unser inneres Kind nochmal rauslassen können.
0: Und es gibt auch viele Couch für die Leute, falls die noch Hunger haben, weil die zu viel gespielt haben, rumgelaufen haben, können einfach auf dem Couch sitzen und essen und es genießen. Und man sieht auch wieder an der Ecke eine kleine Bar ohne Alkohol, natürlich. Da könnte man jederzeit Getränke holen und trinken und es genießen. Und an dem Fenster sind, also vor dem Fenster sind auch Stühle und Tische, die man einfach davor sitzen kann und die Aussicht genießen kann, während man trinkt oder was isst. Dann laufen wir wieder zu den Treppen.

0: Hier sehen wir was sehr, sehr Schönes. Hier kann man eigene Büro erstellen. Zum Beispiel Jugendliche, die Designer sind, können hier einfach einen Ort haben, wo die einfach 24 Stunden Designs machen können. Und Musiker, zum Beispiel gebe ich hier zwei Musiker, was die hier machen könnte.
1: Es gibt eine Schulband, die spielen Gitarre, singen, spielen Klavier, spielen Bass. Und das ist so in der Mitte, also nicht in der Mitte von dem Raum, sondern wenn man hochkommt auf der rechten Seite, ist es darunter noch ein Teppich, damit es auch noch sehr schön ist.
0: Und für natürlich Audioaufnahmen. Und natürlich könnte man auch in der vierten Etage auch die Aussicht genießen. Und währenddessen auch coole Ideen bekommen. Und es gibt auch für andere Leute, die geile Ideen haben, können hier einfach Jugendliche ihre eigene Arbeit herstellen. Zum Beispiel Designer, Musiker, Künstler und so. Die haben hier Freiraum, um kreative Ideen zu herstellen und gut nachdenken zu können. Und hier ist ein Ort für Jugendliche. Und wir wünschen uns, dass hier wirklich alles genau

Ich stehe hier schon seit vielen, vielen Jahren. Mein Putz ist abgeblättert, meine Fenster sind teilweise kaputt und an meinen Wänden sieht man die Spuren der Zeit. Für viele Menschen bin ich einfach nur ein altes, verlassenes Gebäude. Aber ich sehe mich selbst ganz anders. Ich bin ein Stück Geschichte. Früher war ich voller Leben. Menschen kamen zu mir, gingen durch meine Türen, warteten auf ihre Züge und verabschiedeten sich voneinander. Ich habe Gespräche gehört, Lachen und manchmal auch leise Tränen. Ich habe Menschen kommen und gehen sehen. Manche waren voller Vorfreude, andere voller Abschiedsschmerz. Für einen kurzen Moment war ich ein Teil ihrer Geschichte.

Heute ist es still geworden. Sehr still. Die Stimmen sind verschwunden, die Türen wurden geschlossen und die Räume leer. Mit jedem Jahr wurde es ruhiger um mich herum. Manchmal fühle ich mich vergessen. Doch ganz allein bin ich nicht. Die Natur hat mich zurückerobert. Pflanzen wachsen an meinen Mauern entlang. Gras breitet sich aus und Bäume und Sträucher umgeben mich. Vögel finden Schutz in meinen alten Ecken. Manchmal fühlt es sich an, als würde die Natur mich umarmen. Doch auch sie kann die Spuren meiner Vergangenheit nicht verstecken. Ich habe gebrannt. Die Hitze und der Rauch haben ihre Spuren hinterlassen. Seitdem sehe ich noch verletzter aus. Manche Stellen erinnern mich jeden Tag daran, was passiert ist. Und dann sind da die Graffiti. Bunte Farben decken meine alten Wände. Für manche sind es nur Schmierereien, für andere ist es Kunst. Namen, Bilder und Zeichen erzählen davon, dass auch heute noch Menschen hier waren. Vielleicht ist das gar nicht so anders als früher. Früher haben Menschen ihre Geschichten durch ihre Stimmen bei mir hinterlassen. Heute hinterlassen manche ihre Geschichten mit Farbe. Trotz allem bin ich oft einsam. Ich sehe Menschen vorbeigehen, höre ihre Schritte, aber kaum jemand bleibt. Und manchmal frage ich mich, wird mich irgendwann niemand mehr kennen? Wird irgendwann niemand mehr wissen, was hier einmal passiert ist? Oder gibt es vielleicht doch noch eine Zukunft für mich?

stelle mir manchmal vor, wie es wäre, wenn wieder Leben durch meine Räume ziehen würde, wenn Menschen wieder lachen, wenn Musik aus meinen alten Mauern kommt, wenn Jugendliche hier sitzen, reden, kreativ sind und einfach einen Ort haben, an dem sie sich wohlfühlen. Vielleicht könnte ich ein Café werden, ein Kulturort, ein Jugendtreff oder etwas ganz anderes. Ich weiß nicht, was aus mir werden wird, aber ich wünsche mir, dass meine Geschichte nicht einfach hier endet. Ich bin zwar alt, ich bin beschädigt, ich bin überwuchert und voller Erinnerung, aber ich stehe noch. Und solange ich noch hier bin, gibt es vielleicht jemanden, der mich nicht nur als Lost Place sieht, sondern als ein Ort, der noch etwas zu erzählen hat. Die Geschichte wird entscheiden, was aus mir wird. Doch solange irgendwo noch jemand von mir erzählt, bin ich nicht nur Vergangenheit. Vielleicht braucht Erinnerung keinen Ort. Vielleicht braucht sie nur jemanden, der sich erinnert.

0: Was sind deine Forderungen für Weißenfels?
1: Eine super Stadtbibliothek zu bekommen und dass die Neustadtschule natürlich gefördert wird.
2: Ja, ich finde das sehr gut und es sollte auch eine Bibliothek sein.
3: Auf jeden Fall günstigeren ÖPNV, das heißt günstigere Bustickets. Das ist meine Forderung.
4: Ich wünsche mir mehr Musikläden und weniger Kriminalität.
5: Bezahlbare Wohnungen für Alte.
6: Bezahlbare Mieten für Rentner.
7: Deine Forderung?
8: Ich wünsche mir auf jeden Fall weniger leerstehende Häuser.
9: Eine fette Shisha-Bar, eine Disco.
5: Mehr Aktivitätsmöglichkeiten für

0: Ich brauche einfach günstigeren Bus.
1: Meine Forderung ist mehr lokale öffentliche Plätze auch für Obdachlose. Sagen wir mal in der Stadt irgendwo freistehendes Haus, was man ein bisschen saniert und dort zum Beispiel Obdachlose oder andere Leute dort sich einen Schlafplatz nehmen können.
2: Ich will mehr Parkbänke und mehr Mülleimer. Das würde die städtliche Verschmutzung halt reduzieren und halt auch Bänke mit Überdachung drüber, damit sich da auch in der Nacht bei Regen auch mal Obdachlose hinlegen können.
3: Neue Shoppingplätze, also mehr Shoppingplätze hier in Reisenfeld zu bauen.
4: Also meine Forderung wäre, dass wir ein paar mehr Geschäfte so für Kleinigkeiten wie so Snacks und so halt, wie so ein Spätshop, aber halt ein bisschen günstiger, dass man sich das auch leisten kann als Jugendlicher.
5: Shisha-Bar, Kino, Jugendtreffen.

0: Mehr Steuern.
1: Von woher? Welche Steuern?
0: Reiche Leute. Martin Papke soll besteuert werden.
1: Ich fordere einen richtig geilen Musikladen für Weißenfels.
2: Noch was?
3: Okay.
0: Wie bitte?
4: Meine Forderungen sind einmal mehr Freizeitangebote für Jugendliche und weniger Nazis.
5: Meine Forderung ist, die Reichensteuer einzuführen.
6: Ich wünsche mir mehr Räume für Jugendliche, mehr Läden in die Innenstadt packen und die Stadt bunter machen.
7: Meine Forderungen sind mehr Freizeitbeschäftigung und mehr Respekt.
8: Mehr Akzeptanz und Zusammenhalt in Weißenfels durch Projekte und Aktionen gegen Rassismus und Diskriminierung.
9: Ich will weniger Faschos in Weißenfels.
10: Mensch ist Mensch, egal welche Hautfarbe, lebt euer Leben. Jeder Mensch hat die gleichen Rechte.
11: Mehr Jugendräume, also dass die Infrastruktur besser werden soll.
12: Gebt der Jugend Platz.
13: Und deswegen ist es ganz klar hier, wenn überhaupt noch was passieren soll hier, muss man
14: einfach mal zuhören.
13: Und deswegen mache ich jetzt hier diesen Tisch mal kaputt, ja? Damit du mal genau Bescheid weißt.
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1: Die Stimmung steigt hier und wir freuen uns gleich aufs Konzert mit dem Hallasch Ensemble. Okay.
2: Seid ihr bereit?
3: Ja, Johannes, mach schon mit Mikro, wer kriegt das?
1: Ich würde an der Stelle hinweisen zum Konzert von Sonntagabend, den wir noch nicht erwähnt hatten, dass die Andromeda Mega Express Orchester um 20 Uhr hier im Buck Theater Quartier und die Band ist in Berlin ansässig, wurde vor, glaube ich, jetzt schon 20 Jahren gegründet. Und es ist ein ziemlich großes Ensemble und wir haben international gespielt und mit großen Musikern aus der ganzen Welt, mit einer sehr avantgardistischen, unabhängigen elektronischen Klang und darauf freuen wir uns auch sehr. Das wurde jetzt auch gesendet, lieber Sven. Es wird hier alles gehört. Das Bühnenmikrofon wird getestet und vorbereitet und gleich geht's los hier im A-Minor Festival, zweite Edition, zweite Ausgabe, hier im WUK Theater. Und wir freuen uns gleich.
4: So, das ist ja schlimmer als letztes Jahr.
1: Hast du ein bisschen Spundbier bekommen?
4: Nee, ich wollte ja meine Kollegen, aber wir müssen natürlich jetzt warten, also was jetzt passieren wird. Wir sind auch live auf Korax. Vielen herzlichen Dank fürs Zuhören. Danke, dass Korax hier das übernimmt. Herzlich willkommen, liebe Hörerinnen, liebe Hörer von Radio Korax beim Livestream des zweiten A-Minor Festivals. Mein Name ist Jan Langhammer, neben mir sitzt Alejandro Weiler und wir werden gleich das Halle Large Ensemble hören. Und das Fantastische ist, dass Michael Klante einfach mal anruft. Daran kann man sehen, dass es eine Live-Sendung ist. Ich bin dankbar. Ist okay. Stimmt. Eine gute Idee. Micha! Du bist ja live im Radio, wenn du mich um 8 anrufst. Also, weil wir senden ja seit einer Stunde und deswegen. Was gibt's denn?
5: Keine Tickets mehr. Und ich hatte ja eigentlich überlegt, ob ich mich vorsichtshalber auf die Gästeliste setzen lasse und das dann spende, das Geld trotzdem. Die wollen mich nicht reinlassen.
4: Schwierig. Dann müssen wir das irgendwie später klären. Ich kann ja jetzt nicht weg. Ich musste Leute bestechen. Viel Glück. Ich muss hier Radio machen. Danke.

0: Tschüss.
1: Danke, lieber Micha.
2: Das ist aber eine wichtige Info, das ist ja offenbar ausverkauft.
1: Offenbar. Und das ist aber der Hinweis, sich zuzuschalten und uns hier live zu begleiten.
2: Vor allem auch nicht mehr loszugehen, weil man kriegt ja anscheinend keine Karten mehr. Das wäre so genial, wenn wir das gescriptet hätten, ja? Dass jemand kurz nach...
1: Ja, das wie inszeniert hier. Und jetzt hören wir auch das wunderschöne Geräusch von Spundbier.
3: Das ist kein Spundbier, das ist Bionade. Ich hätte kein Bier.
1: Ja, wir inszenieren das hier, Jan. Ja, du stellst Zuhörer
2: vollkommen falschen Licht da.
1: Zurück in die Radiokunst. Ja.
2: Das habe ich vorhin schon live gesagt, dass ich ein ganz...
1: Ja, wir trinken keinen Alkohol hier wegen dem Einsatz, liebe Zuhörerinnen.
2: Mein Spannungsmoment ist ja, obwohl zwei sind ja schon da, vielleicht möchtest du mal kurz fragen, wie es denen geht.
1: Ja, hallo. Guten Abend und herzlich willkommen. Wollt ihr ein paar Worte sagen? Wie geht's euch? Worauf freut ihr euch?
4: Ja, guten Abend. Uns geht's prima. Wir freuen uns total auf die Bands. Ich freue mich echt genau auf diese beiden Bands, die heute kommen. Das waren auch meine Highlights im Programm. Umso besser, dass sie gleich am Abend zusammenspielen. Ja.
2: Jetzt kommt das Publikum langsam rein.
1: Schön. Wir haben gehört, es ist ausverkauft. Also dementsprechend.
5: Ich freue mich auch sehr. Insbesondere bin ich Fan des Halle Large Ensembles. Mein Lehrer Albrecht spielt mit.
2: Ah.
5: Und habe die im letzten Jahr schon gehört und es hat mir sehr gut gefallen.
2: Bist du nicht auch in diesem Ensemble in der Karl Löwe Musikschule mit dabei?
5: Ich spiele bei einem Ensemble in Trotha mit, ja, das vom Hannes geleitet wird.
2: Ah ja, genau, das meinte ich.
5: Sehr Insofern kenne ich auch Hannes.
2: Sehr gut. Genau. Dankeschön, viel Erfolg beim Zuhören. So, wir haben 5 Minuten Verspätung, aber jetzt kommen tatsächlich ganz viele Leute hier rein. Das bedeutet wiederum, dass ich demnächst hier wieder meinen Platz verlassen muss, kurz. Weil es noch eine kleine Ansage geben wird, also als Eröffnung des Festivals, dann die feierliche große Eröffnung des zweiten A-Minor-Festivals.
1: Wobei das Konzert von Mia Dieberg und ihr Trio gestern gilt als Eröffnungskonzert.
2: Das war die kleine Eröffnung und heute ist die große,
1: genau,
2: Eröffnung.
1: Richtig. Weil offizielle mit Anrede.
2: Richtig, so sieht's mal aus. Also, und die Leute betreten das WUK, besetzen die Plätze.
1: Schauen auf Rosa hin und fragen sich, was ist das für ein Gerät?
2: Fast hätte ich vergessen, wer Rosa ist.
1: Rosa ist unser liebe Kunstkopf, Puppe, Mikrofon.
2: Genau, wir hatten nämlich letztes Jahr einen Henning und dieses Jahr haben wir eine wirklich außerordentlich gut frisierte Rosa, die hier die Atmosphäre für uns macht. Da hängen links und rechts jeweils ein Mikrofon dran und erzeugt ein sehr schönes Stereosignal. Deswegen hört ihr jetzt hier auch den Raum mit, hoffe ich zumindest. Und für die neu dazugekommenen Hörerinnen von Radio Korax kann man vielleicht nochmal sagen, falls ihr es nicht schon wisst, gleich wird das Halle Large Ensemble spielen. Das sind 11 Musikerinnen, ganz viele Bläser, Schlagzeug, Kontrabass, eine Querflöte, was gibt's? Klavier,
1: Saxophon, 2 Tenorsaxophon.
2: Genau. Auf jeden Fall große, große Band, also jetzt vom Durchmesser der Bühne her würde ich fast mal so sagen, 7 Meter breit und mit ganz viel Aluminium-Deko versehen. 1 Stunde Songs von Sun Ra, danach Tau aus Berlin und aus Köln.
1: Richtig, darauf freuen wir uns auch alle.
2: Philipp Gropper am Tenor und Sopransaxophon, Philipp Zubeck am Synthesizer, Felix Henkelhausen am Bass, Moritz Baumgartner am Schlagzeug, der Percussion und Ludwig Wandinger an den Electronics. Hallo Wieland. Wenn wir schon mal dabei sind, sage ich auch nochmal alle Musikerinnen, weil sie ja auch ursprünglich mal aus Halle kamen. Conny Treder vom Halle Large Ensemble, Conny Treder an der Querflöte, Fabian Engwicht an der Trompete, Stefan Krause an der Posaune, Claudius Stallbaum am Altsaxophon, Thomas Gruß am Tenorsaxophon, genau wie Christoph Michel auch Tenorsaxophon, Bastian Dunker Baritonsaxophon, Marius Moritz am Klavier, Albrecht Brandt am Kontrabass und Hannes Lingens am Schlagzeug. Und ich lasse dich wieder allein, Alejandro.
1: Danke, es lieber Jan. Genau. Viel Glück auf der Bühne.
2: Dankeschön.
1: Und ich lasse euch hier auch ein bisschen die Stimmung vom Saal empfinden. Es ist ziemlich besetzt gerade, nämlich die Leute strömen herein und das ist jetzt fast voll. Wie wir mitbekommen haben, ist es ausverkauft. Also die Leute, die gerade hören, dachten sich, ah ja, vielleicht komme ich vorbei, ich schaue mal. Dann lieber zuschalten und live Radio hören über Radio Korax oder beim Stream hier. Auf der Webseite vom Jazzkollektiv Halle findet ihr den Link zur Live-Sendung. Es geht gleich los hier bei der zweiten Ausgabe von E-Minor Jazz Festival in Halle an der Saale.
2: Jazz. Sag's nochmal. Wesensmerkmal des Jazz ist ja auch die Improvisation, deswegen fangen wir jetzt genau wie letztes Jahr einfach mal an, während das Publikum noch reinkommt, denn wir werden ja auch auf Radio Korax live übertragen und möchten, dass die Hörerinnen ganz viel Musik kriegen, deswegen würde ich jetzt das Mikrofon Hannes Linges in die Hand drücken, der initial mal die Idee zum Festival hatte und hier auch in unserem Team eine Rolle gespielt hat.
0: Hallo und herzlich willkommen und vielen Dank, dass ihr da seid und Sie da sind. Ich finde, in Zeiten wie diesen ganz besonders sollte man Orte wie diesen einfach mal zeigen, dass man sie mag, indem man kommt, wenn da was passiert. Denn 43% der Wahlberechtigten in Sachsen-Anhalt haben eine Partei gewählt, die Orte wie diese lieber schließen würde. Also, ein Applaus vielleicht schon mal an das Vuk-Theater.
6: In diesem Sinne soll auch dieses Festival ein Ort des Austausches untereinander werden, für ein Gefühl der Solidarität, dass wir dennoch zusammenstehen und zusammen solche Kunst genießen und auch haben wollen.
0: Ja, was eigentlich für Kunst, Jan?
2: Das ist jetzt eine gemeine Frage. Möglichst vielfältige Kunst, wir haben auf jeden Fall uns bemüht, wieder auch wie letztes Jahr schon und wie ja auch bei zum Beispiel bei den Jazzclub-Konzerten oder den Mischbatterie-Konzerten oder allen Konzerten, die das Jazzkollektiv veranstaltet, auch genremäßig eine maximale Bandbreite und Vielfalt zu erzeugen, weil wir finden, dass es sonst nur Kartoffeln gibt, wie Tommy Soil in einem schönen Lied mal gemacht hat, wenn die ganzen anderen interessanten Zutaten wegfallen. Das wäre doch eigentlich aus meiner Sicht zumindest oder unserer Sicht sehr schade, wenn wir so ein monokulturellen Einheitsfrei mit Brauchtumspflege nur noch haben können.
0: Genau. Wobei Brauchtum wir auch gerne pflegen möchten und so eröffnen wir nämlich, also eigentlich das Festival wurde ja vorgestern schon eröffnet mit einem Film und gestern wurde es nochmal ein bisschen eröffnet mit einem kleinen Vorkonzert im Pierre Grasse, aber jetzt wird es nochmal so groß eröffnet auf der großen Bühne, im großen Theatersaal und Brauchtum, genau. Brauchtum, Tradition, Repertoire, wie Sven-Åke Johansson sagen würde, muss gepflegt werden. Deswegen haben wir das Halle Large Ensemble beauftragt, also dem wir selbst auch angehören, Albrecht und ich, ein Sun Ra Programm zusammenzustellen. Idee haben wir gegeben, ausgeführt haben es dann andere, aber jedenfalls haben wir uns mit Sun Ra auseinandergesetzt, einem Vordenker sozusagen gewissermaßen oder Avantgardisten des Jazz, der eben irgendwo für eine aus der Tradition kommende ein Weiterdenken der Tradition steht und war ganz weit in die Zukunft weist und oder gewiesen hat oder immer noch weist. Er ist jetzt vermutlich zurückgekehrt auf den Saturn, wo er angeblich auch herkam. Genau, die Handys könnt ihr ausmachen, sonst hört man das im Radio. Wir wollten eigentlich gar nicht so lange reden. Ich glaube, jetzt sind mehr oder weniger alle Plätze besetzt, bis auf da oben noch zwei, drei oder so. Da ist auch noch einer. Jetzt die letzten Plätze noch vergeben. Wer hat noch einen Platz? Okay, also ich glaube, es ist soweit. Albrecht, hol die Leute rein.
6: Das Halle-Latsch-Ensemble. Claudius Steilbaum, bitte auf die Bühne. Fabian Engwicht. Thomas Gruß. Christoph Michel. Conny Trieder. Stefan Krause. Und ein der Arrangeure, Marius Moritz. Und dann natürlich Arrangement und künstlerische Leitung, Bastian Dunker.
2: Am Kontrabass Albrecht Brandt. Ich möchte mich noch gerne bei Radio Korax bedanken. 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Ich möchte mich beim Spundbier bedanken, die ein extra Festivalbier für uns gebraut haben. Die Kantine in Ammendorf ist ein wunderbarer Filmfundus, der diese schönen Dinge hier uns gegeben hat, die hier den Ort verschönern, aber nicht die Alufolien, die kommen vom Halle-Latsch-Ensemble. Alejandro Weiler, mein Radiokollege, und Klaus Stürmer, der die Aufnahmen macht und den Radiosound erzeugt. Und nicht zuletzt Sven Supan vom WUK, der den Ton heute macht. Vielen Dank, viel Vergnügen mit dem Halle-Latsch-Ensemble und dem zweiten Weiner Festival. Applaus

Vielen Dank. Das war A Call for All Demons. Das ist eines der ältesten Stücke aus dem Repertoire des Sun Ra Orchestras von 1956. Sun Ra hat mit dieser Band über fast 40 Jahre gespielt. Die Band gibt es aber immer noch, also obwohl Sun Ra jetzt seit 30 Jahren nicht mehr auf diesem Planeten ist, gibt es das Orchestra noch, und es wird von dem Altsaxophonisten Marshall Allen geführt. Der ist jetzt 102 Jahre alt, spielt immer noch so wie immer. Und genau, wir machen weiter mit einem Stück von 1960, das heißt Fade in a Pleasant Mood.

noch gleich ein anderes Stück mit hinten dran gehangen. Das hieß Saturn oder Saturn. Wie gesagt, Sun Ra hat selbst gemeint, dass er vom Saturn stammt und auf die Erde gesandt wurde, um seine Message zu verbreiten. Und der ganze Jazz drumherum, das war quasi nur Vorwand, um an die Leute zu kommen. Genau, auch eins der früheren Stücke von Sun Ra. Und die nächsten beiden Stücke, da wird das erste auch aus der frühen Phase sein, New Horizons heißt das. Und dann gehen wir direkt über in The Shadow World. Das kommt dann aus den 70er Jahren, wo er mit seiner Band nach Ägypten gereist ist. Ich weiß nicht, wie gut Sie sich mit Sun Ra auskennen. Also er war ein afroamerikanischer Bandleader, selber Pianist, aber ja, Pionier für viele Sachen. Also einer der ersten, die mit Moog-Synthesizern gespielt haben, anderen Synthesizern auch. Und er kam eigentlich aus dem traditionellen Jazz, also hat bei Fletcher Henderson in der Band gespielt und arrangiert, als Fletcher Henderson selbst einen Autounfall hatte und hat da zum Beispiel auch Coleman Hawkins kennengelernt. Und genau, kam also aus diesem ganz traditionellen Kontext, aber hat dann eben seine eigenen Ideen von der Musik und vom Weltraum und dem Universum und dem alten Ägypten alles irgendwie in eine große Performance kombiniert. Jedes Mal, wenn das Sun Ra Orchestra gespielt hat, dann war da Tänzer und ja, also genau. Tänzer haben wir leider nicht dabei, aber wir spielen jetzt New Horizons und danach The Shadow World.

Ja, hallo und herzlich willkommen zu einer neuen Ausgabe des Weltmusikmagazins Planet Sounds. Mein Name ist wie immer Johannes Heritsch. An dieser Stelle sei mal darauf hingewiesen, dass Planet Sounds bereits seit 26 Jahren existiert. Angefangen als Sendung beim freien Radio Korax in Halle, Leipzig, aber inzwischen seit vielen Jahren auch hier bei Radio Alex Berlin. Danke für die Treue und jetzt gibt's wieder Global Sounds vom Feinsten. Planet Sounds präsentiert hier eine neue CD von Chanson Trottoir. Le Phénomène erscheint erst im November. Wir dürfen schon mal einen Track spielen. Diese Band ist auf den Straßen der Kölner Südstadt entstanden und Sänger, Gitarrist, Songwriter und Lebemann Enrique Cariza Rimanes mit spanischen Wurzeln hat diese Formation zu einer mitreisenden Live-Formation der Region gemacht. Ihre Formel: die Poesie und Melancholie französischer Chansons, aufgeladen mit der rohen Energie von Indie, Rock und Punk, mit Einflüssen irgendwo zwischen Paris, Madrid, Köln und den Trottoirs der Welt. Hier kommt Chanson Trottoir mit ihrem neuen Album La Phénomène. Willkommen bei Planet Sounds, sagt Johannes Hirsch.

Soweit hier der Opener bei Planet Sounds. Das war die in Köln entstandene Weltmusikband Chanson Trottoir. Ihr neues Album Le Phénoménée erscheint Anfang November über ihr eigenes Label. Und gegründet hat diese Band der Chansonnier und Sänger, Gitarrist und Lebemann Enrique Carica Jimenez. Und inzwischen ist diese Band eine Live-Power-Band geworden. Und immer wieder geht es um surreale Geschichten des urbanen Lebens, von blauen Vogel durch die Windscheibe bis hin zu den vielen kleinen und wertvollen Phänomenen des Alltags. Und Madrid, Paris, Köln und dann Enrique Carica Jimenez besorgt sich eine Gitarre, hängt seine Karriere als Sänger in einer erfolgreichen spanischen Indie-Rockband an den Nagel und beginnt die Straßen der Kölner Südvorstadt mit seinem aus Paris mitgebrachten französischen Chansons zu bezaubern. Der Rest ist Legende. Ja, hier bei Blend Sounds geht's weiter mit einer anderen spannenden Formation, die auch neu entstanden ist. Lisa Valland, Paolo Morello und Sven Faller haben sich zusammengefunden und unter ihren drei Namen ein Album namens Only Hits zusammengebracht. Und sie, Lisa Valland, ist die Sängerin, Paolo Morello an der Gitarre und Sven Faller am Bass. Ein Album, was vertraute Songs neu verzaubert. Nicht als Nostalgie-Projekt, sondern als moderne akustische Pop-Jazz-Produktion mit Charakter, Groove und großer Nähe. Mein Lieblingssong auf diesem Album, bei dem es unter anderem auch Don't Think Twice, It's Alright von Bob Dylan zu finden ist, jetzt Desafinado, einer der ersten Bossa-Stücke aus der Feder von Antonio Carlos Jobim. Hier kommt bei Planet Sounds Lisa Valland, Paolo Morello und Sven Faller aus ihrem Album Only Hits.

Ja, hier bei Planet Sounds eine Kostprobe aus einem bemerkenswerten Album. Drei Musiker haben sich zusammengetan und das Album Only Hits kreiert. Das sind Lisa Warland, Gesang, Paolo Morello an der Gitarre und Sven Faller. Und wir hörten gerade den schönen Bossa Nova-Klassiker Desafinado hier bei Planet Sounds, der ursprünglich aus der Feder von Antonio Carlos Jobim stammt. Ja, bei Planet Sounds gibt es jetzt neue Weltmusik vom Omniversal Orchester. Dies begab sich bereits 2019 auf eine lang ersehnte Reise nach Mali. Seit Jahren war die Band von der lebendigen Musik des Landes fasziniert und besonders natürlich auch der 70er. Und auf ihrer Reise durch Mali suchten sie ihre musikalischen Idole auf und haben mit ihnen geprobt und Aufnahmen gemacht. Unter anderem im legendären Monu Studio in Bamako, der Hauptstadt von Mali, wo eine Menge an Material entstand. Und ein Teil floss bereits in ihr erstes Album Le Mali 17 ein, das 2021 entstand. Und so wurde jetzt die zweite Auflage kreiert. Und das Omniversal Orchester hat die Gelegenheit, sich mit einigen ihrer alten Mentoren aus Mali wieder zu vereinen. Mit dabei ist unter anderem Salif Keita, Cheikh Tidiane Seck oder Ali Keita. Wir hören jetzt hier das Omniversal Orchester. Orchester mit ihrem Album Le Mali 17 Volumen 2 und das Stück Sebete Mojalo. Viel Spaß!

Ihr hört Planet Sounds und das ist Weltmusik vom Omniversal Orchester mit deutschen und malischen Musikern, die mitgereist sind bei einer Reise 2019 durch Mali auf den Spuren von legendären Musikern. Teilweise wurden schon Aufnahmen im legendären Mono-Studio in Bamako gemacht. Die Füllematerial war so stark, dass nach dem ersten Album Le Mali 17 2021, jetzt in diesem Jahr 2026, der Nachfolger mit Le Mali 70 Volumen 2 erschienen ist. Und aus diesem genialen Album, welches mit großartigen Gastmusikern brilliert, wie Salif Keita, Sheikh Tidiane Seck, Abdullah Diabate, Issa Bamba und Ali Keita und viele andere mehr. Und natürlich auch Musik aus Deutschland. Hörten wir gerade Sebete Mojala vom Omniversal Orchestra. Jetzt kommen wir zu den Gypsy Kings, die es ja schon seit über 20 Jahren gibt und die haben ein neues Album herausgebracht, das nennt sich Historia. Gemeinsam mit Tonino Ballardo haben sie das eingespielt und den Titelsong, den hören wir jetzt.

Hier bei Planet Sounds, die Gypsy Kings Historia, ihr neuestes Album. Und die Gypsy Kings, das ist eine französisch-spanischstämmige Flamenco-Pop-Musikgruppe. Die achtköpfige Band besteht aus den 5 Brüdern der Familie Reyes und den 3 Brüdern der Familie Baleardo. Beide Familien sind Nachfahren der Calais-Roma-Flüchtlinge, die während des spanischen Bürgerkriegs nach Frankreich auswanderten. Bekanntheit erlangten die Kings, die vor allen Dingen in den 80er Jahren, allein in den Jahren 1989, konnte die Gruppe Gold- und Platinauszeichnungen in 15 Ländern verzeichnen, und das Debütalbum wurde allein in Deutschland überall 500.000 Mal verkauft. Bis heute setzt die Band ihre musikalische Karriere jedoch fort. So wurde sie für ihr Album Sabor Flamenco bei den Grammy Awards 2014 für das beste Weltmusikalbum des Jahres ausgezeichnet. Und Weltmusik gibt es hier auch bei Planet Sounds mit einer neuen Vermählung zweier Superbands, Quattro Nuevo meets Mario Nonzobo. Und das Ensemble Quattro Nuevo, was ein reines Instrumentalensemble ist, existiert schon seit 30 Jahren und hat seitdem über 4.500 Konzerte gegeben. Und die französische Sängerin Marion Len van Breus und der polnische Gitarrist Alexander Sobor-Sobonski haben im Jahr 2012 die Marion & Sobo Band gegründet. Und gemeinsam haben sie jetzt ein Album veröffentlicht, das nennt sich Belle Historie. Und daraus hören wir jetzt einen sehr beschwingten Tango, nämlich Yo Soy María.

großartige Weltmusik von zwei Giganten dieser Gattung. Quattro Nuevo meets Mario Nonsobo. Belle Histoire nennt sich dieses grandiose Album. Und wir hörten daraus gerade den sehr beschwingten Tango Yo Soy Maria de Buenos Aires. Und hier kommt jetzt nochmal Musik eines Roma-Musikers, nämlich der in Spanien lebende Musiker Agustín Carbonell. Dueño de la Nada heißt dieses Album. Und das ist das Musikprojekt und gleichzeitig Titel seines 9. Albums des in Madrid lebenden Gitarristen, Komponist und Flamenco-Sängers Agustín Carbonell. Der auch unter dem Künstlernamen El Bola bekannte Musiker stammt aus einer Familie mit enger Verbindung zur Musik. Und dieses neue Album, welches er Dueño de la Nada nennt, verbindet die traditionellen Flamenco-Elemente mit Elementen des Jazz und Einflüssen traditioneller Musik. Dabei hat er großartige Musiker mit eingeladen, wie unter anderem Carles Benavent, Chano Dominguez. Und wir hören jetzt aus diesem Album das Stück, welches ich besonders hervorragend finde. Und das ist das Stück Gitano Ecologico. Willkommen bei Planet Sounds. Hier kommt Agustín Carbonell aus dem Album Dueño de la Nada.

Ja, hier bei Planet Sounds hörten wir eben den in Madrid ansässigen Flamenco-Gitarrist und Sänger Agustín Carbonell oder mit Künstlernamen Bola. Und das Album, das nennt sich Dueño de la Nada. Ja, hier bei Planet Sounds gibt es jetzt Musik aus Süditalien und die stammt von Pino Ruffo, der ein Liebesbekenntnis an die traditionelle Musik Italiens hier in seinem neuen Album Pegno d'Amor abgeliefert hat. Und das geht um Süditalien, es geht um die Stadt Neapel, ihre Gemäuer, ihre Dächer, ihre Klänge, ihre Wundern und ihre unerschöpfliche Lebenskraft. Ein Album, das auf der Straße entstanden ist und dazu stimmt es, dorthin zurückzukehren, wie ein Lied, das von der Mauer widerhallt. Ich finde, das ist eine sehr schöne Beschreibung. Pino Ruffo hat diese Stimme schon sein ganzes Leben lang gekannt. Er trägt sie in sich und verschafft ihr täglich auf der Straße Gehör, ohne Bühne und ohne Zeitplan. Ist Urbaner, Minnesänger und Troubadour des 9. Jahrtausends, durchquert Ruffo die Stadt Vers für Vers. Einer der eindrucksvollsten Stücke hören wir jetzt, das ist das Stück Leva Le. Und an seiner Seite von Ruffo stehen dabei auch zwei Musiker, die denselben künstlerischen Drang teilen, nämlich Giacomo Betticcini an Bass, Gitarren, Arrangements, der durch eine moderne, helle und dabei stets zurückhaltende Musiksprache und Francesco Paolo Manna an der Perkussion. Der uralte Herzschlag des Albums, der mit überlieferten Rhythmen, die jede klangliche Erzählung durchatmen und verbinden, mediterrane Rituale, Tänze und Landschaften heraufbeschwört. Hier kommt Pino Ruffo aus dem Album Pegno d'Amor, hören wir jetzt Leva Le.

Soweit hier bei Blended Sounds dieses wirklich belebende und kraftvoll eingespielte Album von Pino Ruffo, welches sich Back No D'Amore nennt, ein Liebesbekenntnis an die traditionelle Musik Italiens und im Besonderen an die Stadt Neapel. Dieses Projekt besticht durch herausragende Gastmusiker Lino Cannavaccio und Andavilino und der großartige Daniele Seppa am Saxophon und auch Luigi Schilardone an den Zupfinstrumenten machen dieses Album zu einem besonderen Hörerlebnis und die Authentizität der süditalienischen Musik, ihre Melancholie, ihre Kraft, ihres Humors und ihre Ironie sind hier fantastisch umgesetzt. Jetzt kommen wir zu einer Band, die sich El Flecher Negra nennt. Ihr neues Album heißt Mucho Picante Caliente und erscheint Anfang Oktober. Wir dürfen schon mal reinhören beim Label Monster Tapes. Und das ist Südamerika, Cumbia, Reggae und Mestizo Power von der Band El Flecher Negra, die in 2014 sich als leidenschaftliches Straßenmusikprojekt in Freiburg gegründet haben, sind jetzt zu einer mitreisenden Formation der Global Music Szene gereift. Ob auf Festivals wie Fusion, Burg, Herzberg, das Fest oder Tollwood. Auf ihrem neuen Album Mucho Picante Caliente bringen die fünf Musiker aus Chile, Brasilien, Peru und Deutschland im Herbst 2026 ihre unverkennbare Mischung aus südamerikanischer Tradition und urbaner Live-Musik einmal mehr zusammen und noch einmal besser als je zuvor. Das Fundament sind die tief in den Rhythmen Lateinamerikas verwurzelt, nämlich Cumbia, Salsa, Guara, Merengue, aber auch die Energie von Ska, Reggae und Hip-Hop. Und wir hören jetzt ein schönes Beispiel aus ihrem neuen Album, nämlich das Stück Volanda Estoy. Hier sind El Flecher Negra bei Planet Sounds.

Ja, soweit bei Planet Sounds, diese temperamentvollen fünf Musiker aus Chile, Brasilien, Peru und Deutschland, die sich El Flecha Negra nennen. Und ihr neues Album haben sie mit Mucho Picante Caliente betitelt. Es erscheint am 2. Oktober und wir hören daraus das großartige und bezwingende Stück Volando Estoy. Der nächste Musiker ist auch ein Tausendsasser der Weltmusik, allerdings kommt er aus dem Norden Europas, aus Finnland. Die Rede ist von Antti Palanen. Er ist Akkordeonist und Kehlkopfsänger. Und mit dieser Mischung aus modernen Sounds und seiner Akkordeonkunst hat er sein fünftes Album Haita Rima Rinadi, Akkordeon Marinade genannt, augenzwinkernd und humorvoll, wie er halt ist, und hat damit einen Riesenerfolg gehabt, vor allen Dingen mit seiner Hitsingle Takatuka, zu Deutsch die Mukuhila-Frisur. Und das ist wirklich in Finnland, aber auch in Großbritannien ein Hit geworden. Schade, dass es bisher hier selten zu hören ist. Umso mehr freue ich mich, dass wir jetzt Antti Palanen aus Finnland präsentieren können. Sein Album erschien übrigens beim Label Roccadillo Records in Tampere in Zentralfinnland.

Ja, das ist Musik aus Finnland und die ist witzig und sehr erfolgreich, zumindest in Nordeuropa. Antti Palanen, ein Kehkopfsänger und begnadeter Akkordeonist mit seinem 5. Soloalbum, welches er Haitarimarinadi nennt, zu Deutsch Akkordeonmarinade. Und wir hörten gerade seine Hitsingle Takatukka. Takatukka. So, jetzt haben wir noch eine Band aus Finnland hier, die wir vorstellen möchten bei Planet Sounds. Melkutus Party mit ihrem Album Marty. Diese Band ist eine außergewöhnliche musikalische Formation, die finnische Kantele-Tradition mit elektronischen Klanglandschaften und mitreißenden Dance-Grooves verbindet. Kann man die umgebende Natur samplen? Was passiert, wenn akustische Klangwelten die der Kantele auf digitale Realitäten treffen? Das hat diese Musiker gereizt. Melkutus Party begann das Soloprojekt der finnischen Folkmusikerin und preisgekrönten Kantele-Spielerin Jenny Fennalainen. Inzwischen hat sie aber Mitstreiter gefunden und die Band spielt vollständig live ohne Backing-Tracks. Und das ist es auch, was den Reiz dieses Albums ausmacht. Wir hörten jetzt Melkutus Party mit dem Stück Isa.

Soweit aus dem hohen Norden Europas, aus Finnland, Melkutusparti Mati, ihr neuestes Album und daraus das Stück Kisa. Und dieses Album, da geht es um ungewöhnliche, aber mitreißende Dance Grooves, um die Kantele, ein akustisches Instrument, was die preisgekrönte Kantele-Spielerin Jenny Fenalainen in Finnland, die auch den Gesang übernommen hat bei diesem Album, zum Anlass genommen hat, ein neues Album und eine Band zu formieren. Hierbei geht es vor allem um Naturloops und Samples, aber die Kantele, ein finnisches Nationalinstrument, kommt immer wieder zum Klang. Der nächste Musiker stammt aus Montreal. Sidi Memol, besser bekannt auch als Oshin Bukela, hat algerische Wurzeln und sein Album Guelal Montreal ist sein 13. Er ist Singer-Songwriter und das seit über 30 Jahren. Und das Album wird sozusagen gerade im September erscheinen. Und er hat sich inspirieren lassen von seiner Heimat oder seiner Wahlheimat Quebec in Kanada. Er ist der Berber Traditionen entwachsen oder sind seine Wurzeln. Und er hat sich auch von den indigenen Kulturen inspirieren lassen, also von den Ureinwohnern Nordamerikas, und vermischt das alles mit uralten historischen Berber-Perkussionsinstrumenten. Und jetzt hören wir zum Beispiel ein Stück, welches er von den Cherokees als traditionelles Lied als Inspiration genommen hat. Es nennt sich Layout. Hier ist Sidi Memol aus seinem Album Guelal Montreal. Willkommen bei Planet Sounds.

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1: Soweit dieser Musiker aus Quebec, Kanada, mit Namen City Bemol. Guella Montreal heißt sein neues Album, was wir sicherlich noch öfters bei Blend Sounds vorstellen dürfen. Die Sendezeit geht langsam zum Ende. Ich möchte aber gerne noch ein weiteres kanadisches Projekt aus Toronto vorstellen. Jiddish Glory und The Silence Songs of World War II. 15 Songs. Und die entstanden in Kooperation mit Anna Stetter. Sie ist von der Universität von Toronto und dem Künstler Psoy Korolenko aus Moskau, der aber auch in New York lebt. Und hier geht es um Musik der 40er, der jüdischen Diaspora unter der sowjetischen Diktatur. Und eines der schönsten Stücke auf diesem Album, Yiddish Glory, jetzt I am a Typhus los. Hier kommt Yiddish Glory. Danke fürs Zuhören. Das war Blend Sounds. Auf Wiederhören, sagt Johannes Herisch.

Ein herzliches Willkommen den Hörerinnen und Hörern zum Raumfahrtjournal mit der 8. Ausgabe im Jahr 2026. Mein Name ist Detlef Höhner und das sind die Themen für die folgende Stunde. Ein relativ nahes schwarzes Loch als Fenster in das frühe Universum. Was damit gemeint ist, das frage ich Frau Dr. Stefanie Kommissar vom Max-Planck-Institut für Radioastronomie in Bonn und Effelsberg. Das NASA-Infrarot-Weltraumteleskop Nancy Grace Roman ist erfolgreich gestartet. Ich hatte hierzu mit einem der Projektbeteiligten, die einzigen von deutscher Seite am NASA-Teleskop, vor 2 Jahren ein Interview zu dieser Mission mit Dr. Oliver Krause vom Max-Planck-Institut für Astronomie in Heidelberg. Das möchte ich nochmal zur Einstimmung unseren Hörerinnen und Hörern auf die Ohren geben, was wir von dem Teleskop zu erwarten haben. Wir werfen heute einen kürzeren Blick auf die internationale Raumstation zum einen und auf die chinesische Raumstation, was es hier für Höhepunkte gegeben hat, wer die Menschen sind an Bord dieser Raumstation und was in naher Zukunft auf die Besatzung zukommt. Hierüber bin ich im Telefonat mit Herrn Fellenberg von den Essener Raumfahrtinformationen. Den Abschluss bildet wie immer das astronautische Tagebuch mit der Ausgabe Juli 2026. Darin stellen wir alle Missionen vor, die an den Start gegangen sind. Und es waren wieder sehr zahlreiche Missionen. Darüber später mehr. Ich bitte nun die Hörerinnen und Hörer, sich zurückzulehnen, zu entspannen. Eventuell auch anzuschnallen, denn unsere Reise ins All

0: Ein schwarzes Loch im Zentrum einer nahen Galaxie wächst außergewöhnlich schnell und sorgt für einen bisher nie beobachteten Ausbruch von Radiostrahlung. Mit Eigenschaften, wie man sie im frühen Universum erwartet, liefert diese einzigartige Galaxie wichtige Erkenntnisse über das Wachstum der ersten schwarzen Löcher. Hierzu bin ich jetzt verbunden mit Frau Dr. Stefanie Komossa vom Max-Planck-Institut für Radioastronomie in Bonn und Effelsberg und Teamleiterin von der Sache, über die wir jetzt sprechen werden. Schönen guten Tag, Frau Dr. Komossa.
1: Guten Tag, freut mich.
0: Frau Dr. Komossa, was hat man hier eigentlich genau entdeckt bzw. gefunden?
1: Ja, das Besondere ist zunächst, also dass wir einen Strahlungsausbruch im Radiolicht entdeckt haben von einem Zentrum einer Galaxie. Dieser Strahlungsausbruch also ist sehr schnell entstanden, war extrem hell und hat sich dann als unerwartet langlebig erwiesen. Und dabei handelt es sich um ein neues Phänomen, das hat man so noch nicht beobachtet. Und das ist dann aus verschiedenen Gründen interessant. Zum Beispiel stellt es uns Informationen zur Verfügung über extreme physikalische Prozesse in dem Kernbereich dieser Galaxie. Ein anderer Aspekt ist zum Beispiel, dass die Eigenschaften dieser Galaxie widerspiegeln, was wir im frühen Universum erwarten. Die Galaxie ist aber viel näher und kann daher von uns viel besser untersucht werden. Und es handelt sich schließlich auch um, ja, ich sag mal, einen neuen Prototypen von sogenannten Transienten. Also Transienten sind Strahlungsausbrüche von astrophysikalischen Objekten, die man in den letzten Jahren vermehrt entdeckt hat. Und dieser konkrete Transient zeigt neue Eigenschaften, die so noch nicht beobachtet wurden.
0: Was sicherlich die Hörer interessiert, wie weit ist dieses Objekt von uns entfernt und ja, wie heißt das eigentlich?
1: Ja, fangen wir mit dem Namen an. Also die Galaxie hat einen relativ auf den ersten Blick kompliziert erscheinenden Namen. Wenn ich ihn einmal ganz ausspreche, ist das SDSSJ 110546 plus 145202.

0: Bei. Dieser Name selbst basiert auf der Himmelsdurchmusterung des Sloan Digital Sky Surveys, die Hunderttausende von Objekten, auch Galaxien, neu entdeckt und vermessen hat. Und jedes dieser Objekte bekommt dann einen Namen und der Name entspricht den Koordinaten der Galaxie am Himmel. Das also zu dem etwas kompliziert klingenden Namen des Objektes. Und die Entfernung der Galaxie liegt bei circa 2 Milliarden Lichtjahren. Das ist astronomisch gesehen nicht mehr unsere unmittelbare Nachbarschaft, aber dennoch relativ nahegelegen mit der Implikation, dass sich die Galaxie recht gut untersuchen lässt.
1: Nun, das bedeutet also, dass diese Galaxie außerhalb unserer Galaxie ist, also nicht Bestandteil unserer Galaxie ist.
0: Ja, genau. Es ist eine eigenständige Galaxie. Im Prinzip ähnlich wie unsere Galaxie, eine Galaxie mit Spiralarmen wie unsere Milchstraße, die aber weit entfernt ist von unserer eigenen Galaxie, aber doch noch in unserer kosmischen Nachbarschaft, wenn man so will.
1: Nun wurde in Ihrem Artikel, der veröffentlicht worden ist, die Ausführung getätigt, dass es uns neue Einblicke gibt in die frühen Phasen unseres Universums. Worin spiegelt sich das jetzt wieder?
0: Vielleicht kann ich kurz zur Einleitung oder Erklärung etwas sagen, einen Hintergrund zum frühen Universum, und dann komme ich auf unsere neue Entdeckung zurück. Es gibt in der modernen Astrophysik, sage ich mal, zwei Kernfragen, die schwarze Löcher und Galaxien betreffen. Die eine betrifft das Wachstum schwarzer Löcher. Wir beobachten heutzutage in den Zentren von Galaxien schwarze Löcher mit Massen von dem Millionen- bis 10-Milliardenfachen der Masse unserer Sonne. Das sind riesige Massen und diese schwarzen Löcher müssen über kosmische Zeiträume stark angewachsen sein, um auf diese großen Endmassen zu kommen. So, die erste Frage ist also, wie sind in der Frühzeit das Universum schwarze Löcher effizient gewachsen auf die heute beobachteten riesigen Massen? Die zweite Kernfrage richtet sich an die beobachtete enge Skalierung zwischen den Massen oder Eigenschaften der schwarzen Löcher und denen ihrer Muttergalaxien. Tatsächlich beobachtet man, je massereicher ein schwarzes Loch ist, desto massereicher ist auch die Muttergalaxie. Und die Frage ist, wie ist in der Frühzeit des Universums, wie ist diese Skalierungsrelation entstanden? Das ist so eine enge Beziehung zwischen der Masse des schwarzen Loches, das direkt im Zentrum der Galaxie ist, und der weit ausgedehnten Muttergalaxie existiert. Und da schaut man sogenannte Feedback- oder Regulierungsprozesse an, wie durch Winde oder Jets, die vom schwarzen Loch gestartet werden, wie die mit der Umgebung in der Galaxie wechselwirken und diese Regulierungsprozesse hervorrufen. So, also eine Frage ist das schnelle Wachstum der schwarzen Löcher, die andere Frage ist der Regulierungsprozess zwischen schwarzem Loch und der Muttergalaxie. Und das sind die Prozesse, die im frühen Universum abgelaufen sein müssen, damit man heute die Endprodukte so beobachtet. Nun ist es aber sehr schwierig, technisch das frühe Universum direkt zu beobachten. Dazu gibt es leistungsstarke neue Teleskope, wie zum Beispiel das James-Webb-Teleskop. Das funktioniert überhaupt nur, dass wir als Astrophysiker versuchen können, das frühe Universum zu beobachten, aufgrund der endlichen Lichtlaufzeit. Das heißt, das Licht, das von Objekten im frühen Universum ausgesandt wurde, braucht eine endliche Zeit, um uns auf der Erde zu erreichen. Und so können wir im Prinzip versuchen, das frühe Universum direkt zu beobachten. Das ist aber technisch sehr schwierig, weil es sich um sehr entfernte, sehr lichtschwache Objekte handelt. Interessant ist, wenn wir ähnliche Bedingungen wie im frühen Universum in unserer größeren Nähe beobachten, weil dann die Objekte leichter detektierbar sind, die Bedingungen leichter messbar sind. Mhm. Und genau das haben wir jetzt gesehen im Fall der vorliegenden Galaxie. Ich nenne die jetzt mal abkürzend, um nicht den ganzen langen Namen auszusprechen, J1105. So. Wir haben zum einen gesehen, dass das schwarze Loch relativ leichtgewichtig ist, sprich circa 1 Million Sonnenmassen. Das ist für schwarze Löcher in den Kernen von Galaxien am unteren Ende. Und wir haben auch gemessen, dass das schwarze Loch sehr mit hoher Rate Materie aufschluckt. Also es leuchtet sehr hell. Das kommt dadurch, dass mit hoher Rate Materie auf das Schwarze Loch fällt, sich aufheizt und dann helle Strahlung aussendet. So, das ist die eine Eigenschaft, die interessant ist. Ein schnell wachsendes schwarzes Loch relativ geringer Masse, das den Bezug zum frühen Universum setzt. Mhm. Zusätzlich ist aber jetzt interessant, dass innerhalb kürzester Zeit ein leistungsstarker Radiojet, also das erklärt den Strahlungsausbruch im Radiolicht, entstanden ist. Und es sind gerade diese Jets und Ausflüsse, die Wechselwirkung zwischen dem schwarzen Loch und der Muttergalaxie regulieren. Das heißt, die interessant sind für die Regulierungsprozesse, die ich eben erwähnt hatte. Wenn starke Ausflüsse getriggert werden, dann heizen die das umgebende interstellare Gas auf und die Sternentstehungsrate wird beeinflusst. Und so wechselwirkt das schwarze Loch mit der Umgebung und erklärt so potenziell die enge Skalierungsrelation zwischen den Eigenschaften der schwarzen Löcher und den Eigenschaften ihrer Muttergalaxien. Und all diese Phänomene beobachten wir hier in relativ großer Nähe. Und weil sich die Eigenschaften so schnell geändert haben, das heißt, der Jet in so kurzer Zeit entstanden ist, auf der Zeitskala von Jahren, können wir die Prozesse hier besonders gut beobachten.
1: Und wenn wir jetzt von frühen Universum reden, muss man sozusagen mit dem Urknall hat alles angefangen. Das ist sicherlich damit gemeint, mit dem frühen Universum, was danach passierte.
0: Ja, also tatsächlich nicht die Zeit unmittelbar nach dem Urknall, sondern die Zeit etwas später, wenn die ersten Galaxien angefangen haben, sich zu bilden. Also wenn Materie begonnen hat, sich zu verdichten und erste Galaxien sich gebildet haben und vermutlich auch erste schwarze Löcher. Und diese schwarzen Löcher, die erstmal beginnen mit geringen Massen, von einigen Sonnenmassen, einigen hundert Sonnenmassen zum Beispiel, Ende des Lebens von massereichen Sternen, die entwickeln sich dann weiter und müssen dann stark an Masse anwachsen, bis sie die hohen Massen erreichen, die wir heutzutage in den Zentren von Galaxien sehen.
1: Könnte es sein, dass diese schwarzen Löcher, die, als man die am Anfang entdeckt hatte, als gefräßige Ungeheuer dargestellt hat, weil sie die ganze Materie, die um sie herum war, praktisch angezogen hat und entsprechend verdichtet hat und nichts ging mehr raus. Aber letzten Endes gibt es diese Jets, die auch wieder dafür sorgen, dass Materie sich im Universum verteilt.
0: Ja, genau. Also bei den schwarzen Löchern selbst ist es zunächst so, die sind so dicht, dass tatsächlich in ihrer unmittelbaren Nähe nichts dem schwarzen Loch entweichen kann. Keine Jets, keine Materie, weil die Entweichgeschwindigkeit gleich der Lichtgeschwindigkeit ist und nichts kann sich schneller bewegen. Aber in größerer Entfernung von dem schwarzen Loch kann Materie durchaus existieren. Nicht die Schwerkraft sinkt, wie man sagt, umgekehrt proportional mit dem Quadrat der Entfernung. Das heißt, in doppelter Entfernung von dem schwarzen Loch ist die Schwerkraft schon, die Anziehungskraft schon nur noch ein Viertel so stark. Das führt dazu, dass schwarze Löcher zwar zum einen aufgrund ihrer starken Gravitationskraft Materie aufschlucken können, andererseits aber auch in genügend großer Entfernung die Materie dem schwarzen Loch entweichen kann. Und diese Prozesse sind tatsächlich gekoppelt, also etwas auch so, wie das gesagt haben. Wenn die Rate, mit der Materie auf das schwarze Loch fällt, besonders hoch ist, also in unmittelbarer Umgebung des schwarzen Lochs, dann heizt sich diese Materie stark auf unter den extremen Bedingungen und fängt an, selbst helle Strahlung auszusenden, helles Licht. Und schließlich wird der Strahlungsdruck dieser Materie so stark, dass der Gravitation entgegenweicht und dass Ausflüsse oder Winde nach außen getrieben werden durch den Strahlungsdruck. Und durch diesen Mechanismus kann man tatsächlich beides haben. Zum einen das Aufschlucken von Materie in das schwarze Loch, zum anderen aber auch das Triggern von starken Ausflüssen, entweder in Form von Winden oder auch in Form von gebündelten Jets.
1: Wer war denn alles beteiligt? Auf jeden Fall Sie waren beteiligt als Teamleiterin.
0: Ja, genau. Das war eine internationale Zusammenarbeit. Das war von meinem Institut, war das der Alex Kraus, der Direktor des Radioteleskops Effelsberg, mit dem wir wichtige Nachfolgebeobachtungen gemacht haben. Und ansonsten waren das Kollegen aus China, aus Australien, Australien, aus Italien. Ja, es war ein größeres Team.
1: Ganz kurz noch, wie geht es jetzt weiter bei der Beobachtung?
0: Ja, genau. Wir beobachten die Galaxie jetzt tatsächlich weiter. Also eine wichtige Frage ist jetzt zum Beispiel, wie langlebig ist dieser helle Strahlungsausbruch im Radiolicht? Bisher ist der 8 Jahre konstant hell geblieben. Und je länger er hell bleibt, desto effizienter ist zum Beispiel, sind die Regulierungsprozesse durch den Jet. Andererseits wäre es auch interessant, das Ausschalten genau zu beobachten. Weil man dann, wenn sich auf kurzen Zeitskalen besonders viel ändert in der Strahlung, man besonders wichtige neue physikalische Informationen über die direkte Umgebung des Schwarzen Loches sammeln kann. Und langfristig ist es interessant, es sind derzeit in Planung weltweit verschiedene sogenannte Radio-Himmelsdurchmusterungen, die also im Radiolicht den Himmel immer wieder ablichten, wiederholt. Und auf diese Weise kann man genau diese sogenannten Transienten oder Strahlungsausbrüche entdecken, indem die Quelle einmal schwach ist und dann hell geworden ist. Wir haben jetzt erst den ersten dieser Fälle beobachtet und zukünftige Himmelsdurchmusterungen werden also zahlreiche neue dieser Strahlungsausbrüche entdecken und dann ist man viel besser vorbereitet, welche schnellen Nachfolgebeobachtungen dann von Interesse sind.
1: Ich hoffe, Sie haben viel Erfolg bei Ihrer zukünftigen Arbeit. Ich bedanke mich ganz herzlich bei Frau Dr. Stefanie Komosa vom Max-Planck-Institut für Radioastronomie in Bonn und ich sage immer gerne noch Effelsberg dazu.
0: Ja, danke schön. Ich bedanke mich auch.
2: 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Go Falcon Heavy and go Roman Space Telescope.
3: And liftoff of NASA's Roman Space Telescope on a mission to revolutionize our understanding of the universe.
1: Am 30. August 2026 um 13.26 Uhr mitteleuropäischer Sommerzeit startete mit einer Falcon Heavy Trägerrakete vom Kennedy Space Center Florida Rampe LC-39A das rund 10 Tonnen schwere Nancy Grace Roman Infrarot-Weltraumteleskop zu seiner Forschungsreise in Richtung L2 Punkt in 1,5 Millionen Kilometer Entfernung zur Erde, wie im Hintergrund zu hören ist.
3: Falcon Heavy soaring into the Florida sky. We are 53 seconds into this flight. Rocket will be heading into Max Q.
4: Falcon 9 is supersonic.
3: Picking up speed and altitude very quickly. Engines will throttle down slightly to reduce the mechanical pressure.
1: Aus diesem Anlass möchte ich das interessante Interview, das ich im September 2024 mit Dr. Oliver Krause vom Max-Planck-Institut für Astronomie und Projektleiter des Coronographen-Instruments für diese Mission führte, wiederholen. Übrigens, mit Dr. Krause habe ich kurz vor seinem Abflug nach Florida, wo er den Start beiwohnen wollte, noch einmal kurz telefoniert und verabredet, wenn erste Ergebnisse vorliegen, dass sich das Raumfahrtjournal bei ihm melden darf. Er freut sich darauf. Nun hier das Interview vor diesem Start, ausgestrahlt vor 2 Jahren. Das Max-Planck-Institut für Astronomie baut zentrale Elemente für ein Messinstrument des Roman-Weltraumteleskops zur Erprobung eines wegweisenden Kameradesigns. Hierzu begrüße ich Dr. Oliver Krause, der die Leitung der Infrarotastronomie am Max-Planck-Institut für Astronomie hat, in Heidelberg stationiert ist. Schönen guten Tag, Herr Dr. Krause.
5: Ja, schönen guten Tag, Herr Höhner.
1: Nun gibt es eine ganze Reihe von Teleskopen, die schon fantastische Welten erkundet haben. Ich denke nur an Hubble, an Chandra, an das James-Webb-Teleskop, was sehr, sehr aktuell ist. Euklid hatten wir letzte Sendung besprochen. Und jetzt ist ein neues Teleskop in Vorbereitung, das Roman Space Teleskop der NASA, was am Jet Propulsion Laboratorium entwickelt wird. Welcher Anteil ist bei Ihnen und um was geht es eigentlich bei diesem Projekt? Überschrieben ist es ja auf dem Weg zur Entdeckung einer zweiten Erde, also ein hoher Anspruch.
5: Ja, genau. Also das Besondere an diesem Roman Weltraumteleskop, was die NASA im Prinzip entwickelt und wo das Jet Propulsion Laboratory in Pasadena ein Partner ist, das ist, dass da ein Instrument an Bord ist, was eine ganz besondere Zielsetzung hat. Und das ist, was Sie schon erwähnt haben, jetzt außer extrasolare Planeten zu untersuchen, also Planeten, die nicht um unsere Sonne kreisen, unsere eigenen Planeten wie Jupiter, Saturn, sondern ferne Planeten. Das ist eine Entdeckung, die wir so seit in den letzten 20 Jahren gemacht haben, dass es eigentlich relativ normal ist, dass Sterne, die wir abends am Himmel sehen, von Planeten umgeben sind. Das haben die alten Griechen sich schon so gedacht. Also Epikur hat mal gesagt, jeder Stern hat wahrscheinlich Planeten wie unsere Erde. Aber es war natürlich nie bewiesen worden. Und jetzt ist es uns gelungen, in den letzten Jahrzehnten das zu machen. Aber jetzt ist natürlich die große Frage, wie sind diese Welten beschaffen? Was haben die für Eigenschaften? Und das ist eine ganz schwierige Messung, die man da machen muss, weil eben die Sterne normalerweise diese relativ lichtschwachen Planeten überstrahlen und man muss jetzt diese Planeten von dem hellen Licht der Sterne trennen. Und da hat eben das Roman Space Telescope ein Instrument an Bord, an dem wir eben auch als wichtiger Partner hier aus Deutschland beteiligt sind, um das möglich zu machen.
1: Sie sind von der NASA praktisch mit ins Boot geholt worden. Sie haben aber auch eine entsprechende Expertise, denn Sie haben, glaube ich, wohl schon ganz hervorragende Arbeit auf dem Gebiet geleistet.
5: Genau, also wir sind letztendlich mit der NASA viele Jahre, Jahrzehnte zusammen schon im gleichen Boot bei solchen Satelliten. Es ist ja so, wenn man ein Instrument baut im Weltraum, das hat natürlich gewisse Randbedingungen, die man normalerweise am Boden ja nicht hat. Es muss zum einen natürlich sehr zuverlässig funktionieren, weil man kann ja nicht mehr später da einfach so ran und es reparieren. Zumal unsere Satelliten mittlerweile meistens gar nicht um die Erde kreisen, sondern so 1,5 Millionen Kilometer von der Erde entfernt sind. Und was in Instrumenten eben, vor allem wenn die sehr leistungsfähig sind, oft der Fall ist, dass man da eben irgendetwas verändern muss, dass man bestimmte Farbfilter in den Strahlengang fahren muss, dass man in dem Fall für Roman jetzt gewisse Koronographenmasken in den Strahlengang fahren muss. Das heißt, man muss was bewegen. Und solche Mechanismen, das sind eben optomechanische Gerätschaften, die man da braucht, da haben wir in Heidelberg eine ganz, ganz lange Erfahrung und sind da eben sehr gut. Und deswegen ist es dann so, dass uns die NASA bei solchen neuen Missionen, jetzt auch bei der nächsten Mission, die danach kommt, standardmäßig quasi fragt, ob wir da nicht Interesse haben, mitzumachen. Das hat natürlich auch den Charme, und die Europäer machen das ja genauso, oder das Deutsche Zentrum für Luft- und Raumfahrt, dass man eben bei solchen teuren Weltraummissionen gerne auch international zusammenarbeitet, einfach um diese Kosten zu verteilen, auch um das politisch natürlich irgendwo, sagen wir mal, abzusichern, zu unterstützen, wenn da mehrere Parteien mit dabei sind. Und die Wissenschaft ist natürlich weiterhin ja auch eine Sache, die man oft gerne weltweit zusammen macht. Und so kommen wir dazu, dass wir da öfters schon mitgearbeitet haben an solchen Missionen. Und in dem speziellen Fall sind wir jetzt eben dafür verantwortlich, 6 Einheiten zu liefern, die da ganz verschiedene optische Elemente mit hoher Präzision in den Strahlengang fahren. Und das ist eben immer eine sehr anspruchsvolle Sache, sowas zu bauen.
1: Da müssen wir noch mal größer ausholen, denn was stellt eigentlich dieses Teleskop dar?
5: Erstmal ist ein Teleskop ja immer dazu da, in der Astronomie Licht zu sammeln. Also wir sehen, wenn wir jetzt mit unseren Augen nachts den Himmel anschauen, dann sehen wir eben bei gutem, bei dunkler Nacht irgendwo, wenn man schön irgendwo draußen ist von den Städten, sieht man ja das Band der Milchstraße. Man sieht so am ganzen Himmel 6000 Sterne, weil eben die Pupille eben maximalen Durchmesser von 8 mm hat. Und da ist eben die Lichtmenge begrenzt, die da durchgibt. Wenn ich jetzt ein Teleskop habe, kann ich eben durch die Fläche des Teleskops sehr viel mehr Licht einsammeln und ich sehe viel schwächere Objekte. Das ist eigentlich so der Hauptgrund, warum man überhaupt Teleskope baut. Dann ist es natürlich auch so, dass man scharfer sieht, weil eben das Licht ist ja eine Welle. Und diese Welle kann man durch einen Spiegel, durch eine Linse bündeln. Und die Auflösung, die Feinheit, die man am Himmel sieht, die hängt auch linear davon ab, wie groß der Spiegel ist. Das heißt, wenn ich jetzt eben ein Teleskop habe und das Teleskop jetzt von Roman hat 2,4 Meter Durchmesser, also 2400 Millimeter. Wenn ich das mit den 8 Millimetern der Pupille vergleiche, dann ist das ja 300 Mal so viel. Das heißt, man kann 300 Mal so feine Details auflösen wie unser Auge. Das sind die beiden Gründe, ein Teleskop zu bauen. Und jetzt ist es so, im Weltraum hat man eben jetzt den großen Vorteil, man hat jetzt nicht die Erdatmosphäre dazwischen, die erstens mal Licht absorbiert, auch gerade, sagen wir mal, wichtige Elemente und Moleküle wie zum Beispiel Wasser. Dampf, Wasser ist ja etwas, was auf der Erde sicher mit Leben auch in Zusammenhang ist. Ich meine, wir als Mensch brauchen sicher Wasser zum Überleben, viele andere Lebewesen auch. Und wenn man jetzt Wasser nachweisen will, dann muss man eigentlich über die Atmosphäre gehen. Sonst weiß ich nur das atmosphärische Wasser nach. Und deswegen geht man in den Weltraum, man hat natürlich auch keine Turbulenz in der Atmosphäre. Man kann noch scharfer sehen, man kann wirklich diese Beugungsgrenze, die man optisch, die hat ja mal Ernst Abbe, der ja auch in Jena natürlich da eine große Zeit hätte mit Zeiss zusammen, ja, abgeleitet, dass man eben da eine Auflösungsgrenze hat. Und das kann man eben nur im Weltraum theoretisch erreichen. Und deswegen geht man in den Weltraum und hat da eben ungestörte Bedingungen für so ein großes Teleskop.
1: Sie erwähnten 2,4 Meter Durchmesser, also etwa Hubble-Dimension.
5: Ja, genau, es ist letztendlich vom Teleskop her ähnlich wie Hubble, aber es ist eben jetzt mit Instrumenten ausgestattet, die wir davor nicht hatten. Also ein Teleskop ist jetzt eins, es ist letztendlich, sagen wir mal, das optische System erstmal, was man immer braucht, um Daten aufzunehmen. Aber dann hängt es natürlich davon ab, was man jetzt mit dem Licht machen will. Ich meine, normalerweise, wenn man jetzt eine Aufnahme macht, wie Sie das kennen vom James-Webb-Teleskop von Hubble, da hängt letztendlich einfach eine Kamera dahinter, die macht jetzt eben ein Bild von dem Licht, was durchs Teleskop fällt. Aber für diese Fragestellung, die wir vorher erwähnt haben, die extrasolaren Planeten, wo wir jetzt eben ein ganz schwaches Objekt neben einem ganz hellen Stern anschauen wollen, da brauchen wir jetzt eben ein spezielles Gerät. Und das ist ein sogenannter Koronograph. Der Name kommt daher, dass man mit solchen Systemen früher die Sonnenkorona beobachtet hat. Also die Korona der Sonne ist ja, die kennt man, wenn jemand mal eine Sonnenfinsternis gesehen hat, eine totale, dann kennt er das, dann, wenn sich die helle Sonnenscheibe durch den Mond verfinstert, sieht man dann so einen Strahlenkranz um die Sonne herum. Das ist die Korona, das ist ganz heißes Gas, was eben um die Sonne sich befindet. Und das ist relativ lichtschwach gegenüber dieser gleißend hellen Sonne. Deswegen kann man das eigentlich nur bei einer Sonnenfinsternis beobachten oder eben mit einem speziellen Gerät. Und das ist entwickelt worden ja im frühen 20. Jahrhundert von einem Franzosen Lyot, der eben so einen Koronographen gebaut hat. Und der sorgt letztendlich dafür, dass man eben das zentrale Licht des Sterns oder der Sonne in seinem Fall abblendet und abdeckt. Und genau sowas machen wir jetzt hier. Also es ist jetzt nicht die Sonne, sondern wir schauen jetzt wirklich auf einen Stern. Der ist natürlich jetzt erstmal gar nicht so hell für unsere Verhältnisse. Aber wenn ich jetzt quasi die Erde zum Beispiel neben so einem Stern abbilden will, dann ist die eben noch 1 Milliarde Mal oder 10 Milliarden Mal lichtschwächer. Und ich habe keine Chance, das neben diesem hellen Licht und dem Streulicht von diesem Stern zu sehen und muss jetzt mit optischen Tricks arbeiten. Und dieser Koronograph, der ist jetzt so aufgebaut, dass das Licht durch das Teleskop kommt und jetzt aber eben nicht wie normal durch die Optik ganz scharf gebündelt wird. Man will ja natürlich normalerweise einen ganz hellen, scharfen Lichtpunkt haben, sondern genau das will man in dem Fall nicht haben. Und man will, dass das Licht jetzt nicht im Zentrum landet, sondern verteilt wird, dass man eben den Hintergrund quasi von diesem Licht verteilt und dadurch eben jetzt ganz schwache Objekte herauskitzeln kann aus diesem Hintergrund. Und dafür ist dieses Instrument ausgelegt. Und es gab schon davor solche Koronographen, auch beim James-Webb-Teleskop, aber die sind eben nicht so leistungsfähig, die sind relativ einfach aufgebaut. Das Besondere bei dem Instrument, beim Roman-Koronographen ist, dass jetzt erstmal, bevor man überhaupt diese Korrektur durchführt, man das einfallende Licht perfekt gerade bekommen muss. Also das Licht von so einem ganz entfernten Stern ist ja letztendlich so eine Wellenfront, kann man sich vorstellen, eine ebene Welle, die da einfällt. Die wird aber jetzt natürlich durch das Teleskop selbst und durch irgendwelche Effekte am Ende immer noch ein bisschen gestört. Und das muss man erstmal alles gerade bügeln wieder, also im wahrsten Sinne des Wortes gerade bügeln, dass eben in dem Instrument dann wirklich die Wellenfront wieder eine ebene Welle ist. Und nur dann kann man eben diese theoretischen Effekte dieser Beugungsoptik ausnutzen. Also wenn ich vorstelle, ich will da jetzt einen Stern 10 Milliarden Mal lichtschwächer machen, also das Licht quasi auf so einem Level wegbekommen, dann muss eben auch die Wellenfront auf einem Level von 10 Milliardstel genau sein. Und es sind dann am Ende eben Genauigkeiten von Pikometern, mit denen man diese Wellenfront bearbeiten muss. Also es ist wirklich ganz Hochleistungsoptik, die man da betreibt. Und da ist eben ein sehr leistungsfähiges System an Bord, was erstmal analysiert, wie jetzt diese Wellenfront des Sterns, wie gesagt, erstmal deformiert ist und der wird dann korrigiert. Und dann kann man eben auf die Suche gehen nach diesem schwachen Lichtpünktchen daneben, was dann eben die Erde zum Beispiel ist. Also stellen Sie sich vor, Sie schauen die Erde an von draußen, von dem nächsten Stern von der Sonne, von Proxima Centauri zum Beispiel. Und da sehen Sie halt nur die Sonne und da sehen Sie die Erde, würden Sie niemals sehen. Und da müssen Sie jetzt eben wirklich ganz, ganz große Tricks wie so einen anwenden, um dieses Licht, das schwache Licht der Erde sichtbar zu machen.
1: Jetzt stelle ich mir vor, das Gerät wird bei Ihnen gebaut im Labor und das muss aber dann ins All transportiert werden. Die ganzen Erschütterungen, die ganzen Vibrationen und so weiter, das ist doch eine hochkomplexe Geschichte, die Sie da in den Griff kriegen müssen.
5: Genau, deswegen dauert natürlich so eine Entwicklung für so ein Weltrauminstrument lange. Also in dem Fall sind wir zum Beispiel von der NASA eingeladen worden, das war im Jahr 2015. Wir haben am Ende dann die Geräte geliefert. Also wir haben ja auch nicht das ganze Instrument geliefert. Das Instrument können Sie sich vorstellen, das hat so eine Dimension von 1,50 Meter auf 1 Meter auf 1 Meter. Das ist ein richtig großes Gerät. Und wir haben eben da 6 Einheiten geliefert, die eher so groß sind wie, sage ich jetzt mal, ein Telefon. Natürlich hochkomplex. Und die Entwicklung hat quasi 7 Jahre gedauert. Das geht natürlich bei der Weltraumfahrt immer damit los, dass man natürlich erstmal genau definieren muss, was die Umgebungsbedingungen sind, was leitet der Raketenstart zum Beispiel an Vibrationen ein. Dann gibt es da oben natürlich im Weltall Strahlung, die eine Rolle spielt, die eben Effekte auf elektronische Bauteile hat. Dann ist natürlich alles im Vakuum. Dann ist es in dem speziellen Fall so, dass es eben äußerst stabil sein muss. Also es muss quasi, um diese enorme 10 hoch minus 10 Genauigkeit, also dieses 10 Milliardstel zu erreichen, extrem stabil mechanisch sein. Und also wie stabil, kann ich Ihnen im Vergleich ganz gut erzählen. Das ist quasi eine gegen Verkippung muss dieses System auf 40 Millibogensekunden, das ist ja ein kleiner Winkel, genau sein. Und aber 40 Millibogensekunden, das ist gerade der Winkeldurchmesser, der ein Mensch hat in Los Angeles von Deutschland aus gesehen. Also wenn ich von Heidelberg nach Los Angeles schauen würde, um die Erdkrümmung herum, das sind 10.000 Kilometer, und dann muss quasi die Sichtlinie dieses Spiegels, den wir da zum Beispiel drauf haben, so stabil sein, dass der dann immer entweder auf den Kopf oder auf den Fuß des Menschen, aber nie eben außerhalb deutet. Also ist ein ganz kleiner Winkel. Und das kann man natürlich erstens mal natürlich nur erreichen, indem man sich das jetzt wirklich ganz clever, sagen wir mal, überlegt, mit welchen Materialien, wie man das genau erstmal von einem mechanischen Design bewerkstelligt. Dann muss man es natürlich aufbauen und dann eben aber auch testen. Und das ist auch ein ganz großer Zeitfaktor immer, dass ich jetzt eben, wie Sie gesagt haben, so ein Raketenstart, der muss immer simuliert werden. Man hat dafür dann so etwas wie ein Rütteltisch, ein Vibrationsteststand, wo man jetzt eben das Gerät dann draufbaut und wo man es dann mit genau den Schüttellasten aussetzt, die man dann auf der Rakete sieht. Und die sind teilweise wirklich beachtlich. Also man kennt ja so den Ausdruck der Gs, ein G ist die schwere Beschleunigung an der Erde und die macht ja unsere Masse. Also wenn wir jetzt irgendwie 70 oder 80 Kilo wiegen, dann kommt es eben durch die einfache Erdbeschleunigung. Und jetzt ist es so, dass eben durch die Vibration, und es gibt dann auch Resonanzen, gibt es dann eben teilweise Beschleunigungswerte, die gehen bis zu 60, 70 G hoch. Also da werden dann Dinge, wenn jetzt der Mechanismus zum Beispiel 1 Kilo wiegt, hat er dann letztendlich intern ein Gewicht von 60, 70 Kilo. Und das muss natürlich alles so ausgelegt sein, dass es dann trotzdem das erstmal nicht bricht und dann aber trotzdem auch die Genauigkeit danach halt auch hat. Und das ist natürlich eine langwierige Aufgabe und die natürlich auch mit sehr viel Erfahrung einhergeht und mit viel Rechnerei, mit viel Simulationen. Also der eigentliche Bau dieser Flughardware, wie wir dann sagen, also wirklich die Geräte, die dann ins All geschossen werden, der ist dann wirklich das Ende einer Kette. Also das waren dann von den 7 Jahren vielleicht das letzte Jahr letztendlich, wo dann wirklich das Eigentliche gebaut wurde. Der Rest davor war wirklich die ganze Testerei. Man baut dann meistens ein Modell auf, was genau identisch ist mit dem Flugmodell, das Qualifikationsmodell. Und das wird dann sozusagen getestet, sieht all diese Belastungen, teilweise sogar natürlich mit Sicherheitsfaktoren, um sich da ganz sicher sein zu können, dass nichts passiert. Und das ist eben natürlich mal ein ganz großer Zeitfaktor.
1: Nun, Sie haben geschrieben, auf dem Weg zur Entdeckung einer zweiten Erde. Das ist also die Vorstufe dazu. Wir finden also mit einer hohen Wahrscheinlichkeit nicht gleich mit dieser Mission eine Schwester im All.
5: Genau, also das Problem ist eben natürlich, jetzt, ich habe vorher gesagt, dass eben, sagen wir mal, jeder Stern Planeten hat. Und es ist wahrscheinlich mit einer großen Wahrscheinlichkeit auch so, dass wirklich die allermeisten Sterne Planeten haben. Aber eine Entdeckung zum Beispiel, die wir jetzt in den letzten Jahren gemacht haben, ist, dass viele von diesen Planeten gar nicht so sind wie bei uns in unserem Planetensystem. Also wir sind ja bei uns gewohnt, man hat die Sonne, dann hat man erstmal diese 4 Gesteinsplaneten, Merkur, Venus, Erde, Mars. Die sind ja relativ klein, sind aus Gestein. Und dann weiter außen kommen dann eben große Gasplaneten wie der Jupiter, der Saturn, Neptun, Uranus, und das ist teilweise ganz anders. Also die ersten Planeten, die man eben entdeckt hat, auch weil sie eben so einfach zu entdecken sind, waren eben riesige Gasplaneten, die ganz nah bei einer Sonne sind. Zum Beispiel stellen Sie sich vor, wir haben jetzt irgendwie den Jupiter auf einer Merkurbahn. Der ist natürlich dann total heiß, weil er eben so nah an diesem Stern richtig gebraten wird. Da ist natürlich kein Leben möglich. Der hat dann irgendwie 1500 Grad Oberflächentemperatur und es ist völlig undenkbar, dass da jetzt irgendwie sowas wie ein Mensch leben würde. Deswegen heißt es nicht automatisch, dass ein Stern auch einen erdähnlichen Planeten hat. Und da kommt eben jetzt das Problem dazu. Das heißt, im Mittel muss man jetzt natürlich jetzt nicht vielleicht zum nächsten Stern gehen, sondern man muss vielleicht erstmal auch einen Stern finden, der auch ein paar Lichtjahre weiter weg ist. Und dann ist natürlich so, wenn ich weiter von der Erde weg bin, dann waren natürlich die Sterne schwächer. Das ist ganz klar. Eine Lichtquelle, die ich weiter wegsetze, wenn ich die jetzt irgendwo doppelt so weit wegsetze, dann ist natürlich dann die Intensität ein Viertel nur noch. Und da braucht man eben ein großes Teleskop, um dann möglicherweise mit großer Sicherheit auch mal einen Stern zu haben, wo man so eine Erde sehen würde. Also man würde mit dem Roman-Teleskop das eigentlich nachweisen können, Wenn jetzt quasi eine Erde um den nächsten Stern, um Proxima Centauri, wenn da eine Erde wäre, dann wäre das unter Umständen möglich, wenn es ein sonnenähnlicher Stern wäre. Aber im Mittel sind dann die eben doch weiter weg und da braucht man einfach ein größeres Teleskop. Und das ist so, was wir da mit dieser Unterzeile ansprechen wollten. Das Instrument ist letztendlich das Gleiche. Also mit diesem Instrument, was wir jetzt bauen für das Roman-Teleskop, das ist so leistungsfähig, dass es diesen Abschwächungsfaktor erreicht. Das könnte dann so eine zweite Erde nachweisen, aber man muss es halt hinter einem System haben, was dementsprechend viel Licht einsammelt. Und so ist es auch angedacht letztendlich, dass eben die NASA das Instrument im Wesentlichen jetzt baut als eine Demonstration, dass die Technologie dann sozusagen da ist für eine noch größere Mission in der Zukunft. Also das James-Webb-Teleskop ist ja momentan das größte Weltraumteleskop mit 6,5 Meter. Es ist auch ein bisschen für andere Zielsetzungen gebaut worden. Es ist ein Infrarot-Teleskop, was eben auch früh ins Universum schauen soll. Es ist gar nicht so sehr in Richtung Exoplaneten entwickelt worden. Die gab es damals übrigens noch gar nicht. Also als man das James-Webb-Teleskop Mitte der 90er Jahre wirklich so als Mission aufgesetzt hat, da hat man eigentlich dieses ganze Wissen, von dem ich jetzt rede, noch gar nicht gehabt. Es war wirklich eine Entdeckung der letzten 20 Jahre, dass man jetzt diese ganzen extrasolaren Planeten entdeckt hat. Und irgendwann natürlich bei der NASA ist es auch schon so programmatisch, sage ich jetzt mal, eingeplant, dass man eben als nächste große Mission irgendwann mal wieder so ein richtig großes optisches Teleskop bauen will mit 6-8 Metern Durchmesser, was dann eben so einen Planeten anschauen könnte. Und dann hat man eben dieses Instrument zumindest schon mal getestet, gesichert, weil es ist halt immer so im Weltraum, auch wenn man jetzt neue Technologie einsetzt, dann ist es teilweise gar nicht so, ja, so einfach, weil man eben erstmal natürlich dann sicher sein muss, dass die funktioniert. Und man will dann nicht in einer neuen Mission alles neu machen. Also wenn da jetzt zum Beispiel das Teleskop schon bahnbrechend neu ist und groß ist, dann will man eben zumindest bei den Instrumenten auf was aufbauen, was man eben schon beherrscht.
1: Nun stellt sich natürlich die Frage, wann soll das Teleskop auf Reisen gehen?
5: Also erstmal unser Teleskop, das Roman Space Telescope, das ist im Moment ganz gut, kommt ganz gut voran. Also der Starttermin, auf den wir hinarbeiten, ist Oktober 2026. Also das ist ein bisschen mehr als 2 Jahre. Das ist natürlich jetzt eine tolle Sache. Und da arbeitet die NASA auch wirklich mit Hochdruck dran, weil so eine Startverzögerung, die kostet sich immer auch viel Geld. Man muss das ganze Team da weiter am Leben halten, muss es bezahlen. Also ich denke, das sieht im Moment wirklich sehr, sehr gut aus, dass es da zu einem Start kommt, Ende 2026. Und dann wird dann eben relativ schnell auch das Teleskop dann in Betrieb genommen, wird dann auch der Koronograph in Betrieb genommen und dann waren wir sicher im Jahr 2027, in der ersten Hälfte, sagen wir mal, von 2027, waren wir da erste Daten bekommen. Da wird man wahnsinnig viel entdecken. Also ich meine, es ist nicht nur so, dass es natürlich, klar, diese zweite Erde ist natürlich, es geht uns Astronomen so, es geht aber auch sicher der Öffentlichkeit. Und das ist halt natürlich eine ganz fantastische Frage, auch sowas nachzuweisen, eventuell mal, dass es da einen Planet gibt, der möglicherweise sogar Lebensformen drauf hat, wo man irgendwo einen chemischen Nachweis führen kann, dass da zum Beispiel Moleküle in der Atmosphäre sind, die man sich nur durch Leben erklären kann. Das ist bei der Erde ja zum Beispiel auch so, dass man zum Beispiel Ozon, was ja jetzt immer wieder abgebaut wird, wenn man das jetzt nicht sozusagen auch mit biologischen Prozessen nachliefert, ist es schwierig zu erklären, die Menge von Ozon in unserer Atmosphäre. Und sowas könnte man eben dann führen. Aber davon abgesehen ist es halt so, was ich vorher auch kurz erwähnte, dass eben man erstmal verstehen muss, auch wir sind da so drauf wie alte Zoologen, die letztendlich zum ersten Mal Katalog geführt haben, was gibt denn alles für Lebewesen auf der Erde? Oder als Humboldt seine Entdeckungsreisen um die Welt gemacht hat und dann geschaut hat, was gibt's da für Tiere überall? Und ich meine, so ist es auch bei den Planetensystemen. Wir wissen momentan gar nicht so richtig, was gibt's da überhaupt alles draußen für Planeten. Es sind auch sicher welche dabei, die äußerst spannend sind, die keine Lebewesen haben, aber dafür aus anderen Aspekten her sehr spannend und interessant sind. Und das wird man auf jeden Fall mit Roman erreichen können, dass man eben in diese neuen Welten eine neue Sicht bringt und einen Katalog und von Eigenschaften aufbaut. Und der macht es natürlich dann auch viel einfacher, dann später, sagen wir mal, die Spreu vom Weizen zu trennen und dann eben jetzt zu sehen, worauf man genau achten muss, wenn man jetzt sowas wie einen belebten Planeten finden will. Also das wird im Prinzip dann, ja, durchaus schon relativ bald passieren.
1: Ich hoffe, wir können das noch einige Zeit verfolgen und bedanke mich ganz herzlich bei Dr. Oliver Krause, den Projektverantwortlichen für dieses entsprechende Instrument und der Leitung der Infrarot-Weltraumastronomie beim Max-Planck-Institut für Astronomie in Heidelberg. Herzlichen Dank.
5: Ja, sehr gerne, Herr Höhner. Danke, tschüss.

0: Zurzeit befindet sich die 75. Stammbesatzung mit 7 Crewmitgliedern auf der Internationalen Raumstation. Hierzu bin ich verbunden mit Herrn Fellenberg von den Essener Raumfahrtinformationen. Schönen guten Tag, Herr Fellenberg.
1: Schönen guten Tag.
0: Ja, 7 Menschen sind an Bord, arbeiten und so weiter. Wer sind die 7 Besatzungsmitglieder? Und es steht ja ein Besatzungswechsel vor der Tür auf amerikanischer Seite. Und da gibt es, glaube ich, wohl Probleme.
1: Ja, kommen wir erst zur Besatzung der Internationalen Raumstation. Das ist auf russischer Seite mit dem Raumschiff Soyuz MS-29 Pyotr Dubrov, Anna Kikina und Anil Menon aus den USA. Mit der Crew 12, das ist die Dragon-Kapsel, das ist Jessica Meyer, Christopher Hathaway, Sophie Arnaud, die europäische ESA-Astronautin aus Frankreich, und Andrei Fedyaev für die russische Raumfahrtbehörde. Die sind also an Bord. Es sollte einen Besatzungswechsel geben. Am 15. September etwa sollte das neue Raumschiff, die Crew 13, Dragon-Kapsel an der Internationalen Station festmachen. Das ist verschoben worden. Grund hierfür ist ein Leck, das am 30. August festgestellt wurde im Oxidatorsystem des Antriebs der Kapsel. Es handelt sich hier um die neueste Kapsel, die Grace, und das wäre die C-213, der zweite Einsatz. Ich glaube nicht, dass man die Kapsel tauschen wird, aber es sieht so aus, dass erst im Oktober der Start erfolgen kann. Das ist höchstwahrscheinlich für die Crew 12 kein großes Problem. Wir hatten ja schon mal eine Mission, die 240 Tage gedauert hat, und Crew 12 wäre am 11. Oktober dann bei dieser 240-Tage-Marke. Und wir werden in der nächsten Ausgabe ausführlich darüber berichten, wie es jetzt weitergeht mit dem Crew-Austausch.
0: Nun gab es einige Ausstiege auf der Raumstation, die immer wieder einen Höhepunkt darstellen. Neben der Wartung und der eigentlichen Forschung sind das sozusagen die Highlights, wenn nicht gerade Crew-Austausche sind. Um was ging es bei dieser Ausstiegsaktion, oder es waren ja mehrere?
1: Es waren mehrere. Am 6. August der erste Ausstieg auf amerikanischer Seite aus der ISS, das 96. IWE. Jessica Meyer und Anil Menon waren ausgestiegen, 6 Stunden 27 Minuten. Und es ging um die Vorbereitung der Installation einer neuen Solarzellenanlage der IROSA, was später in diesem Jahr erfolgen soll. Am 18. August ein weiterer Ausstieg. Wieder die beiden, Jessica Meyer und Anil Menon, 6 Stunden 23 Minuten, wenige Minuten kürzer als der erste Ausstieg. Dabei ging es um die Vorbereitung der Installation einer weiteren Solarzellenanlage IROSA, das später in diesem Jahr noch erfolgen soll. Am 25.08. dann ein weiterer Ausstieg. Dabei ging es um die Installation einer neuen Q-Band-Kommunikationsantenne, die sollte also ausgetauscht werden, sowie die Inspektion der Raumstation, diesmal 6 Stunden 30 Minuten, die Französin Sophie Arnaud und Anil Menon. Und dann am 1. September ein weiteres EWI, das ist dann auf amerikanischer Seite aus der ISS ausgestiegen, der 99. Ausstieg insgesamt für die ISS. Der 284. Ausstieg, hierbei sind natürlich die ganzen Shuttle-Missionen mitgerechnet. Jessica Meyer und Sophie Arnaud, also eine reine Frauen-IWE, 6 Stunden 49 Minuten. Es ging um den Austausch einiger Geräte, einer Kamera zum Beispiel. Ein Retroreflektor sollte neu justiert werden. Und am Alpha-Magnetik-Spektrometer sind Arbeiten ausgeführt worden. Das waren die Ausstiege aus der ISS.
0: Was kommt als nächstes auf die Crew zu?
1: Kurz einen Rückblick. Am 27. August gab es eine Anhebung der Raumstationen. Das haben wir ja des Öfteren. Und zwar diesmal mit den Triebwerken des Cygnus-Transporters. Und die brannten 1243 Sekunden, wodurch die Station um einige Kilometer angehoben wurde. Das Highlight des Monats September, wenn wir mal von dem Crew-Austausch ausgehen, dass der erst im Oktober ist, ist der Austausch eines russischen Transportraumschiffes. Am 7. September wird der alte Transporter MS-33 vom Poisk-Modul abgekoppelt. Am 9. September soll dann MS-35 starten und nach 2 Tagen Überflug am 11. September an Poisk festmachen, um die Station wieder zu versorgen.
0: Soweit zur internationalen Raumstation. Kommen wir zur chinesischen Raumstation. Dort arbeiten ja 3 Menschen an Bord.
1: Ja, das sind Zhu Yangzhu, Zhang Ziyang und Li Jiajing. Das ist im Prinzip so, wie bei der Internationalen Raumstation Highlight war, der Ausstieg am 28. August, und zwar von Zhu Yangzhu und Zhang Ziyang für 5 Stunden und 30 Minuten. Hier ging es um die Überprüfung der Solarzellenanlage des Orbitalkomplexes und um die weitere Installierung von Schutzschilden gegen Mikrometeoriten und Kleinteile, die die Station ja treffen können, um die Außenhaut zu schützen. Das macht man mit Regelmäßigkeit dieser Station. Es werden diese Schutzschilde immer mit den Transportraumschiffen angeliefert. Am 23. November soll ja dann das nächste Raumschiff starten, mit an Bord ein pakistanischer Astronaut, der einen Kurzzeitflug machen wird. Und daraus folgt, dass der wieder mit dem alten Raumschiff dann zurückkehren muss und ein Besatzungsmitglied ja dann einen Einjahresflug machen wird. Ein neuer Rekord dann für China. Und bis heute steht nicht fest, wer dieser drei Besatzungsmitglieder das machen wird. Man sagt nämlich ganz klar, wir richten uns danach, welches Besatzungsmitglied am fittesten ist, am gesündesten und die Ausdauer bringt, auch noch ein weiteres halbes Jahr im All zu bleiben. Und wir werden dann natürlich ausführlich darüber berichten.
0: Soweit der Herr Fellenberg zu den beiden Raumstationen, den wir gleich wieder hören im astronautischen Tagebuch.
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0: Zu hören ist immer noch das Raumfahrtjournal. Wir kommen jetzt zur Rubrik Astronautisches Tagebuch. Darin stellen wir alle Raumfahrtmissionen vor, die im Zeitraum Juli 2026 stattgefunden haben. Das war wieder eine ganz schöne Menge. Und hier habe ich wieder den Herrn Fellenberg von den Essener Raumfahrtinformationen in der Leitung. Herr Fellenberg, wie sah das im Einzelnen aus?
1: Also wir hatten insgesamt 26 Starts, also nicht ganz so viele. Dabei sind 426 Satelliten ins All gelangt. Das ist so die Zahl des Gesicherten, weil bei einer Transportermission nicht ganz sicher ist, wie viele Satelliten eigentlich insgesamt dabei waren. Ganze 12 Starts davon mit der Falcon 9, wobei bis auf eine Rakete alle Stufen wieder zur Erde zurückgekehrt sind. Zu der anderen kommen wir dann noch. 9 Starts in China und bemerkenswert, es sind 2 neue Raketen zum Einsatz gekommen. Beginnen wir nun mit den Starts. Am 1. Juli der Start einer Changzheng 4B-Trägerrakete in Jiuquan in China also mit dem Satelliten Haiyang 2E. Das ist ein SAR-Radar-Ozeanographie- und Klimaüberwachungssatellit, der auch Ozean 205 genannt wird. Am 2. Juli der erste Starlink-Start G1746 an Bord einer Falcon 9 Rakete in Vandenberg, 24 Satelliten an Bord. Am 2. Juli ein weiterer Start, und zwar eine Atlas 5 551 Trägerrakete in Cape Canaveral, Amazon LA08. Das sind 29 Kuiper Internetsatelliten des Amazon Konzerns. Es ist der letzte Start in dieser Serie an Bord einer Atlas-Trägerrakete. Am 3. Juli ein ganz besonderer Start von einem Flugzeug aus, von einer L-10-11 Stargazer, eine Pegasus-Rakete XL. Der Start des Flugzeuges erfolgte in Kwajalein, also im Pazifik, an Bord der Satellit Link. Das ist eine Rettungsmission aus den USA für den SWIFT Astronomie-Satelliten. Es ist eine Kopplung geplant und dann soll die Bahn angehoben werden. Der Satellit selbst hat jetzt eine Masse von 350 Kilogramm und es ist vermutlich der letzte Start einer Pegasus-Rakete gewesen. Am 4. Juli in China in Taiwan an Bord einer Changzheng 6A-Trägerrakete eine weitere Qianfan-Mission. Die 13A bis R, 18 Einsatzsatelliten des Space Sail Polar Internetnetzes in China. Am 5. Juli wieder ein Starlink-Start, G1050, an Bord einer Falcon-Rakete in Cape Canaveral mit 29 Satelliten an Bord. Gefolgt am 5. Juli, also an diesem Tag, mit einer weiteren Qianfan-Mission, 15A bis C an Bord einer Changzheng 8A-Trägerrakete in Wenchang mit 20 Einsatzsatelliten. Am 7. Juli schon die erwähnte Transportermission, die Nummer 17 an Bord einer Falcon-Trägerrakete in Vandenberg. Und zwar hat es bei diesen Missionen ja auf sich, dass sehr viele kleine Satelliten ins All gebracht werden. Hier sind es vermutlich 80 Satelliten gewesen und die stammen aus den USA, aus Bulgarien, aus Israel, Frankreich, Südkorea, Australien, Deutschland, Spanien, Japan, Griechenland, Finnland, Italien, Tschechien, Taiwan, der Slowakei, Kanada, der Türkei, Polen, Chile, der Vereinigten Arabischen Emiraten und von der ESA. Alle Satelliten konnten erfolgreich ausgesetzt werden. Am 9. Juli ein weiterer Starlink-Start, G1042 an Bord einer Falcon-Rakete in Cape Canaveral mit 29 Satelliten. Am 10. Juli ein Start einer Changzheng 10B-Trägerrakete in Wenchang in China an Bord Hulian Wang, 2 Satelliten. Es ist eine Testmission für dieses Internet-Satellitennetz. Der erste Satellit wurde auch Changzheng 26 genannt und der zweite Satellit ist lediglich ein Dummy. Es handelt sich um den Erststart der CZ-10B und erstmals konnte eine Grundstufe einer chinesischen Trägerrakete wieder sicher zur Erde zurückgebracht werden, und zwar auf ein Schiff, wo es mit Seilen aufgefangen und gesichert wurde und dann an Land gebracht werden konnte. Am 11. Juli ein weiterer Starlink-Start, G1748, eine Falcon-Rakete in Vandenberg, 24 Satelliten an Bord. Am 14. Juli ein weiterer Starlink-Start, G1514, an Bord einer Falcon-Rakete in Vandenberg mit 27 Satelliten an Bord. Und aller guten Dinge sind drei. Am 14. Juli noch ein Starlink-Start, G1045, an Bord einer Falcon-Rakete in Cape Canaveral mit 29 Satelliten an Bord. Einer der wichtigsten Starts des Monats am 14. Juli in Baikonur an Bord einer Soyuz-V1A-Trägerrakete, Soyuz MS-29, der bemannte Zubringer zur ISS. Kopplung erfolgte bereits nach 3 Stunden und 5 Minuten am Prichal-Modul. Kommandant Piotr Dubrov, Bordingenieur 1 Anna Kikina und Bordingenieur 2 Anil Menon aus den USA. Am 16. Juli ein weiterer Start einer Falcon-Trägerrakete in Vandenberg. An Bord 21 militärische Tracking-Satelliten der Serie STA-T1LE in dem Fall. Die Satelliten stammen von York Space und gelten als wichtiger Bestandteil eines großen Systems von Satelliten des amerikanischen Militärs und sie haben die Bezeichnung Praetorian 501 bis 521 erhalten. Am 10. Juli dann ein Start einer weiteren neuen Trägerrakete und zwar der ersten in Indien entwickelten privaten Trägerrakete, einer Vikram 1. Und der Start erfolgte im Raumfahrtzentrum Sriharikota. An Bord befanden sich zwei Satelliten, die ausgesetzt wurden. Scope, das ist ein Technologiesatellit des Raketenherstellers Skyroad. Und Solaris ist eine Technologieerprobungsmission von Graha Space, ein kleiner ISU-Cube, das beide Satelliten, also aus Indien. Dazu kommt, dass 5 Experimente auf der Oberstufe, auf der Buxierstufe der Rakete sind, also auf der OAM wird diese Stufe genannt. Und diese Experimente werden auch über einige Tage hinweg ausgeführt. Am 19. Juli der Start der Rasviet-Satelliten 317 bis 32 an Bord einer Soyuz 2-1B-Trägerrakete in Plesetsk. Das sind 60 Einsatzsatelliten des Internet-Satellitennetzes von Bureau 1440, ähnlich den amerikanischen Starlink-Satelliten. Möglicherweise ist ein weiterer OBZP-Satellit an Bord, ein Objekt S, das etwas später erst registriert wurde. Beim ersten Einsatzstart dieser Rasviet-Satelliten war ein solcher Satellit zusätzlich dabei. Am 21. Juli ein weiterer Starlink-Start, G1739 an Bord einer Falcon-Rakete in Vandenberg mit 24 Satelliten. Eine interessante Falcon-Mission begann am 21. Juli mit dem Start in Cape Canaveral, und zwar MRV-1. Das ist ein Test für eine Einsatzverlängerung von Geosatelliten. Der Satellit hat eine Masse von etwa 3 Tonnen, besitzt Greifarme zum Ansetzen an Zielsatelliten, um deren Lebensdauer dann zu verlängern. Die Einsatzdauer dieses Satelliten von Space Logistics beträgt 4 Jahre mit dabei. 3 sogenannte MEP-Satelliten von je 400 Kilogramm, das sind kleinere Satelliten, die ebenfalls an Geosatelliten angedockt werden können. Ziel sind 2 Internetsatelliten und ein Optus-Satellit, um deren Lebensdauer dann zu verlängern. Hier ist die Erststufe, die ihren 32. Einsatz hatte, nicht mehr zur Erde zurückgekehrt, sondern wie eine normale Wegwerfrakete dann im Ozean aufgeschlagen. Am 22. Juni der Start von 9 Satelliten an Bord einer Yinli-1-Trägerrakete von einem Schiff im Ostchinesischen Meer. Es handelte sich um Erdbeobachtungssatelliten und Ionosphärenforschungssatelliten, die hier in den Weltraum gelangten. Am 23. Juli der Start von Tianlian 206 an Bord einer Changzheng 3B-Trägerrakete in Xichang in China. Es handelt sich hierbei um einen weiteren Datenrelais-Satelliten, der unter anderem für Verbindung zur Raumstation CSS Tiangong genutzt wird. Am 23. Juli 5 Satelliten an Bord einer Lijian-1-Trägerrakete in Yukuan in China. Es handelt sich um 5 Technologie- und Erdbeobachtungssatelliten. Am 25. Juli wieder ein Starlink-Start an Bord einer Falcon-Rakete in Vandenberg mit 24 Satelliten. Am 29. Juli ein weiterer Datenrelais-Satellit in China an Bord einer Changzheng 7A-Trägerrakete in Wenchang. Tianlian 301, hierbei handelt es sich um den ersten Satelliten der dritten Generation dieser Datenrelais-Satelliten. Am 30. Juli an Bord einer Chang'e 6A in Taiwan in China, TJSW 27A und B. Offiziell sind das zwei Kommunikationstestsatelliten, vermutlich sind es jedoch militärisch genutzte Satelliten. Und am 30.07. der letzte Start des Monats an Bord einer Falcon-Trägerrakete in Cape Canaveral, die Mission NROL-95. Das heißt, es handelt sich um eine Aufklärungsmission der militärischen Aufklärungsbehörde NRO. Vermutlich ist es ein militärischer Ozeanüberwachungssatellit der NOSS-Serie, der dann auch die Bezeichnung USA 619 erhielt. Das waren alle Starts des Monats Juli 2026.
0: Ich bedanke mich ganz herzlich bei Herrn Fellenberg vom Essener Raumfahrt-Informationsdienst für diese Übersicht. Herzlichen Dank.

Mit dem astronautischen Tagebuch sind wir auch schon wieder am Ende unserer heutigen Raumfahrtjournal-Ausgabe angekommen. Eine Meldung habe ich, die nicht besonders schön ist, nämlich der japanische Astronaut Toyohiro Akiyama, 1942 geboren, starb am 26. August 2026. Akiyama absolvierte einen Raumflug zur Raumstation Mir mit Soyuz TM-11 im Dezember 1990 für 9 Tage. Das soll es für heute gewesen sein. Ich sage Tschüss und wir hören uns hoffentlich in einem Monat wieder, wenn wir zu den Sternen reisen, sagt Detlef Höhner.

Sonntagnachmittag ist Krimizeit bei Radio Korax 95,9 MHz. Herzlich willkommen, liebe Zuhörer in der Mausefalle. Ich möchte Sie heute auf einen Ausflug mitnehmen, der nicht in die Krimi-Welt, sondern, Sie haben es vielleicht schon erraten, nach Indien führt. Bei Hansa ist vor kurzem ein neuer T.C. Boyle erschienen. 12 Short Stories oder Kurzgeschichten unter dem Titel Das Ende ist nur ein Anfang. Die Hardcover-Ausgabe kostet 25 Euro und bietet 237 Seiten spannende Unterhaltung. Dass sich dieser Auszug auch für eingefleischte Krimi- und Thriller-Fans lohnt, soll die nachfolgende Leseprobe beweisen.

T.C. Boyle, der Menschenfresser. Was es noch verstörender machte, war die Tatsache, dass er Hände, Füße und Kopf liegen ließ, als wären sie ihm im Gegensatz zum Rest seines Speisezettels irgendwie unheimlich. Alles andere, die zerkleinerten Knochen, die inneren Organe und Knorpel, ja sogar die Blutlachen, verschwanden einfach. Stell dir vor, deine Frau, deine Großmutter, dein Sohn, dein Nachbar, der wandernde Bettelmönch in seinem schmutzigen Dori erscheint nicht zur verabredeten Zeit und am nächsten Morgen gibt es nur noch ein himmelwärts oder je nachdem erdwärts gerichtetes Gesicht, aber keine Hilfe, keine Zuflucht, keine Hoffnung. Zweimal pro Woche gibt es Anlass zur Trauer auf den Trampelpfaden, auf der ausgefahrenen Straße, die zum Dorf führt, oder im grünen Gewebe des Dschungels. Du bist hilflos, du besitzt keine Feuerwaffe, ja eigentlich gar nichts, was aus Stahl ist, nur ein Küchenmesser und eine von deinem Großvater geerbte Sichel. Die Nacht ist absolut schwarz, so finster wie das Innere eines Schranks in einem verschlossenen Raum im Zentrum eines Traums. Du bist wachsam, natürlich, aber was hilft alle Wachsamkeit, wenn man es mit dieser

Bestie zu tun hat. Wenn sie dich will, kriegt sie dich. Der Mann, den sie aus Bangalore kommen ließen, damit er dieser Situation ein Ende machte, also das Tier tötete, war ein Anglo-Inder, dessen Großeltern Mitte des vergangenen Jahrhunderts aus Australien eingewandert waren. Sein Name war Jock, das war alles Jock, und wenn er auch einen Nachnamen hatte, so erfuhren weder M noch seine Frau oder sein Sohn ihn von den Wichtigtouren des Dorfes. Jock, der Sahib, wie ihn in der Zeit, die er unter ihnen verbrachte, alle nannten, war ein Amateurjäger, der in seiner Freizeit zur eigenen Befriedigung Trophäen sammelte, doch wenn ein Leopard oder ein Tiger zum Menschenfresser wurde oder ein Elefant großen Schaden anrichtete, stellte er seine Dienste gratis zur Verfügung und beseitigte das Problem. Er traf eines Nachmittags in glühender Hitze im Dorf ein, saß in seinem offenen Automobil, das wie eine große metallische Spinne auf den ausgefahrenen Spuren des Kernweges gekrochen war, und sein Erscheinen trieb alle Dorfbewohner aus ihren Hütten. Nur wenige, unter anderem M., hatten schon mal ein Automobil gesehen. Und so waren diese Maschine, das Malen ihrer Räder und die stinkenden Abgaswolken ein Spektakel für sich. Kalaya V. galt als der bedeutendste unter den unbedeutenden Bewohnern dieses Dschungeldorfs, das absolut niemand in der Welt dort draußen kannte, nicht mal die Kartografen in der Hauptstadt. Er begrüßte den Ankömmling und servierte ihm Tee in seiner Hütte, wo der Sahib ihn zum Verschwinden des neuesten Opfers, Disha, wie es Tochter Gita, befragte. Wo hatte man sie gefunden, zu welcher Tageszeit konnte er die sterblichen Überreste sehen? Alle hatten ihre Schreie gehört. Sie war zum Fluss gegangen, um Wasser zu holen, und zwar lange vor der Abenddämmerung, wenn die großen Raubkatzen aus dem Nachmittagsschlaf erwachen und, wie jedes andere Wesen, ans Abendessen denken. Die Schreie drangen vom Fluss hinauf zum Dorf und alle wussten, was sie bedeuten, ganz gleich, ob die Abenddämmerung schon hereingebrochen war oder nicht. Denn ein Tiger war schließlich kein Uhrwerk, oder? 2 Jahre zuvor war der Räuber ein Leopard gewesen. Und als er in den länger werdenden Schatten seinen Opfer überfallen hatte, einen Jungen, der das Vieh seiner Eltern in die Sicherheit des Pferchs hatte bringen wollen, waren ein halbes Dutzend Männer mit Knüppeln und feuergehärteten Stöcken hinzugeeilt, hatten sich aber sogleich wieder zurückgezogen, als der Leopard sich fauchend auf den, der ihm am nächsten war, gestürzt und ihn mit 2 Tatzenhieben die Kopfhaut und beide Ohren abgerissen hatte, bevor er wieder über den Jungen hergefallen war, der noch gelebt und schwach mit den Beinen gezappelt hatte. M. war einer dieser Männer gewesen, die Szene hatte sich eingebrannt. Er empfand Hass, Scham, Angst, doch es gab nichts, was er oder irgendjemand sonst hätte tun können. Sie hatten Abstand gehalten und sich nicht mal getraut, mit Steinen zu werfen. Während der Leopard den Jungen in den Dschungel gezerrt hatte und der Verletzte blutüberströmend vor ihnen zusammengebrochen war. Und das war nur ein Leopard gewesen, der kleine Bruder dieser Bestie, die doppelt so groß und stark war und im Schutz der Dunkelheit kam, wenn man nichts ahnen, nichts bemerken konnte, bis die Schreie ertönten. Jetzt war auch der trauernde Vater da, eine Gestalt in der Türöffnung. Er starrte auf den Lehmboden. Seine Frau war neben ihm, eine zweite Gestalt mit stumpfen, blicklosen Augen. »Wir haben nichts gefunden«, sagte sie tonlos. Nur die Eimer, die am Ufer lagen, fügte ihr Mann hinzu, seine Stimme klang gepresst. Und ihre kleinen Fußspuren im Schlamm. Das Mitgefühl des Sahib ging über Klasse, Rasse oder Kaste weit hinaus. Er fand, dass wir alle zur selben Spezies gehörten
und einander gegen alle großen und kleinen Fairnisse beistehen müssten. Er kannte diese Geschichten, jede hatte ihre eigene Variation, aber alle folgten demselben Skript und handelten von einem einzigartigen menschlichen Wesen, das für immer den Kräften der Finsternis anheimgefallen war. Es machte ihn wütend. Unvermittelt stand er auf und gab Kalaya Tau die Teetasse zurück. »Bringt mich dorthin«, befahl er. Obgleich er so heftig zitterte, dass ihm das Gehen schwer fiel, schloss M. sich der kleinen Gruppe von Dorfbewohnern an, die den Sahib zum Ort des Verbrechens begleiteten. Er tat es aus einem Gefühl der Verbundenheit und Verpflichtung und auch aus Rachgier. Es verlangte ihn nach Rache an dieser Obszönität, die in die Gemeinschaft eingedrungen war. Und er wollte entschädigt werden für die schlaflosen Nächte, in denen jedes Flüstern, jeder Schritt, jedes Schnüffeln und Rascheln schreckliche Angst ausgelöst hatte. Die Mäuse im Strohdach feierten Feste, das Zischen von Eulenflügeln war wie ein Donnerschlag, das Gurgeln und Schnarchen seiner Frau ein beständiger Schock. In einem Hemd aus Schweiß lag er wach, all die dunklen Stunden einer jeden Nacht, und war am nächsten Tag kaum imstande, sich den Anforderungen des Lebens zu stellen. Es musste aufhören. Es würde aufhören. Ihr Retter war ein Experte aus der großen Welt da draußen. Er war ein Kopf größer als alle im Dorf. Er hatte das Rätsel des Automobils gemeistert und er besaß ein Gewehr, das länger als sein Arm war. Er war eine unaufhaltsame Kraft, er war das Verderben in kurzer Hose und Uniformjacke, und das Untier musste es ebenfalls spüren, als wäre die Welt unter den festen Bällen seiner Tatzen kurz erbebt. M. spürte, dass sein Selbstvertrauen erblühte, wenn er der Ersatz für Dishwa sein sollte, der zu alt und gebrechlich war, um durch den Dschungel zu gehen, so war dies seine neue Aufgabe, und ihm blieb nichts anderes übrig, als sie zu erfüllen. Der Fluss, an dessen Ufer Gita getötet worden war, lag nur 400 Meter vom Dorf entfernt. Sie gingen im Gänsemarsch und M. achtete darauf, dicht hinter dem Sahib zu bleiben, hinter Jock. Was für ein Name, so stark und kurz. Denn sollte die Bestie noch in der Nähe sein, was unwahrscheinlich war, denn es war ja noch helllichter Tag, dann würde sie auf jeden Fall den Letzten in der Reihe angreifen, und das war in diesem Fall Sahib S., der Träumer des Dorfs. Die Sonne schien gleichgültig herab, man hörte das Gezwitscher der Vögel und das Summen der Insekten und schließlich auch das Geräusch des Flusses, der die Steine umspülte, als hätte sich in der großen weiten Welt in all den Äonen nichts geändert. Der Sahib ließ sich auf ein Knie nieder, maß die Fußspur des Tigers mit der Spanne seiner gestreckten Finger und stieß einen leisen Pfiff aus. »Das ist ein großer«, sagte er, und sah blinzelnd zu ihnen auf. Einer für die Rekordbücher, ein voll ausgewachsenes Männchen. Er stand auf, wischte sich die Kniescheibe ab und sah sie mit einem breiten Grinsen an. Aber keine Sorge, nicht mal einer Woche mache ich einen Bettvorleger aus ihm. In diesem Augenblick hörten sie hinter sich einen erstickten Schrei, und als sie herumfuhren, sahen sie den gestreiften Körper des Tigers, der Sahib F. ins Dickicht schleifte. Im ersten Schock reagierte keiner, als wären sie außerstande, die Informationen, die Augen und Ohren ihnen lieferten, zu verarbeiten. Dann stieß Jock, der Sahib, einen Fluch aus, machte sich an die Verfolgung. Seine hohen schwarzen Stiefel gruben sich in die Böschung, und dann war auch er von der Vegetation am Flussufer verschluckt. Keiner folgte ihm. M. war am Boden zerstört, dasselbe galt für die anderen. Die Bestie,
die angeblich nur nachts zuschlug, wenn sie dem Opfer überlegen war, hatte sich die ganze Zeit hier versteckt, im hellen Sonnenlicht. Anstatt vom Erscheinen des Bukka-Sahibs aus Bangalore und dem langen Rohr seines Gewehrs eingeschüchtert zu sein, hatte der Menschenfresser ihn und alle anderen verspottet. Es war in der Zeitspanne zwischen zwei Herzschlägen geschehen und alles, was M. davon mitgenommen hatte, war das Bild von Sajew, der wie ein schlecht passendes Gewand über den Rücken des Tigers gehangen hatte. Seine gelben Fußsohlen hatten traurig zum Abschied gewinkt, als er im Gebüsch verschwunden war. Jedenfalls kam der Sahib mit leeren Händen zurück, von Dornen gezeichnet und am Hals zwei vollgesogene Zecken. Der Tiger hatte noch sein Fell und obendrein Sajew. Nach einer langen, angespannten Stunde, in der er mit schussbreitem Gewehr der Blutspur gefolgt war, hatte der Sahib die Überreste des Opfers beinahe einen Kilometer entfernt in einem dichten Tamarindenhain entdeckt und unberührt dort liegen lassen. In der Annahme, dass der Tiger zurückkehren würde, worauf er ihn erschießen wollte. Er rief das ganze Dorf zusammen, um seinen Plan kundzutun. Jemand sollte ihn zu dem Hain begleiten und ihm helfen, auf einem der Bäume eine Plattform zu errichten. Er wollte hoch über dem Waldboden sitzen, wo der Tiger ihn nicht sehen würde, so dass er ihn überraschen konnte. »Wer meldet sich freiwillig?« fragte er. Keine Antwort. »Was ist mit dir?« fragte der Sahib und zeigte auf Bawisch R., den stärksten Mann des Dorfes. Doch der starrte nur in die Luft, als wäre er taubstumm. Keiner sagte ein Wort. In diesem Augenblick erschienen am Himmel zwei Geier und zogen komplizierte Kreise. Zweifellos waren sie unterwegs, um die sterblichen Überreste dessen, was einst Sajew gewesen war und jetzt nur noch als Köder für seinen Mörder diente, weiter zu reduzieren. Ganz beiläufig, als säße er, während sein Hausdiener auf leisen Sohlen um ihn herumschlich auf seiner Veranda in Bangalore und streckte die Hand nach der Teekanne aus, legte der Sahib das Gewehr an, zielte und feuerte einen donnernden Schuss auf den einen und sodann einen zweiten auf den anderen Geier ab. Sie fielen wie Steine in den Dschungel. Federn segelten durch die Luft. Der Nachhall klang allen in den Ohren. M. hörte sich sagen, ich komme mit.

Sie waren bereits unterwegs und M. folgte dem Sahib und trug Wasser, kalten Tee und Chapatis für das Abendessen sowie die Sichel seines Großvaters, um die Ranken und Äste für die Plattform zu schneiden. Als der Sahib kurz stehen blieb, über die Schulter sah und beiläufig sagte, wegen des Fehlen eines Ausrüstungsteils werde M. die Nacht bei ihm verbringen müssen. Die Nacht verbringen, sagte M., als hätte er diese Wendung noch nie gehört. Der Sahib zog eine elektrische Lampe aus seiner Umhängetasche. Die Luft war erfüllt von Moskitos und Stechfliegen. Die Hitze, die unter dem Laubdach noch intensiver war, saugte den Schweiß aus ihren Poren. Siehst du, sagte der Sahib, die Klammer, mit der ich die Lampe am Gewehrlauf befestige, ist kaputt, also musst du mir helfen. M. war verwirrt. Von irgendwo tief in seinem Innern erschien eine Faust aus Angst und schloss sich um seine Kehle. Was soll ich denn tun? Der Sahib war ein Riese, ja, das war er. Im Dämmerlicht ragte er vor M auf wie ein Baumstamm. Er grinste breit und weiß, als hätte er gerade einen Witz gemacht. Na, wenn der Tiger kommt, um zu fressen, machst du die Lampe an und hältst sie schön ruhig, denn wie soll ich ihn sonst treffen? Aber, stammelte M, ich kann nicht. Du hast an jeder Hand 5 Finger, oder? Du brauchst aber nur einen, um den Schalter zu drücken. M legte beide Hände auf den Rücken, als wollte er das leugnen, und als der Sahib ihm die Lampe geben wollte, weigerte er sich, sie zu nehmen. Der Sahib, Jock, sah ihn lange an. Hinter ihm flatterten Schmetterlinge immer wieder durch einen einzelnen Sonnenstrahl, als hätten sie den ganzen Tag darauf gewartet. »Ich will dich was fragen, Manuswami«, sagte der Sahib schließlich. »Willst du, dass diese Geißel verschwindet? Oder willst du lieber warten, bis sie jeden im Dorf geholt hat, bis sie durch die Wand deiner eigenen Hütte bricht und deine Frau holt, dein Kind, dich selbst? Denn das wird diese Bestie tun, wenn wir sie nicht aufhalten, und im Grunde deines Herzens weißt du, dass das stimmt.« Es dauerte nur eine Stunde, die Plattform zu bauen. Sie benutzten Bambus und machten sie groß genug für 2. Sie tarnten sie mit frisch geschnittenen Tamarindenzweigen nach allen Richtungen, auch nach oben. Obwohl Tiger zu schwer waren, um auf Bäume zu klettern, und fliegen konnten sie auch nicht. Der Sahib war gründlich, das musste man ihm lassen. Außerdem arbeitete er Seite an Seite mit M und schwitzte ebenso wie er. Sie unterhielten sich bei der Arbeit, allerdings war es M., der die Fragen stellte. Die wichtigste war, warum der Tiger sich auf Menschenfleisch verlegt hatte, wo es doch in unmittelbarer Nähe reichlich Sambar und Axishirsche gab, außerdem Pinselohrschweine und das Vieh der Dorfbewohner, das die Großkatzen, die zuvor in dieser Gegend aufgetaucht waren, nie verschmäht hatten. Jock grinste, das musst du den Tiger fragen. 4 Meter unter ihnen lagen Sandjejews sterbliche Überreste. Als sie an dieser Stelle, die der Sahib zielstrebig angesteuert hatte, angekommen waren, hatte M. versucht, nicht zu sehen, was von dem Träumer des Dorfs übrig war, doch nur ein einziger Blick war mehr als genug gewesen. Er hatte gesehen, dass unter der Haut, wie bei allen Wesen, Fleisch war. Er war abgestoßen, er hatte Angst. Mehr als alles andere wollte er leben. Wir werden ihn töten, oder? Darauf kannst du wetten.

Als die Nacht hereinbrach, verzehrten sie ein bescheidenes Mahl aus Chapatis und kaltem Tee, und dann streckten sie sich Seite an Seite auf dem Bauch aus, der Sahib mit seinem Gewehr, M mit der Sichel und der Lampe. Bald war es vollkommen dunkel und das lange angespannte Warten begann. Um dem Tiger, dessen Gehör, wie Jock versicherte, geradezu übernatürlich war, ihre Anwesenheit nicht zu verraten, durften sie nicht das kleinste Geräusch machen. Sie mussten absolut reglos sein, auch wenn ihre Glieder einschliefen, juckten, schmerzten oder erstarrten. Die Moskitos mästeten sich an ihnen, die Vogelstimmen des Tages wichen denen der Nacht. Ems rechtes Bein schlief ein, Ameisen hatte der Sahib das genannt. Selbst wenn du Ameisen kriegst, musst du das aushalten, denn sonst verscheuchst du das Biest, und das wollen wir doch nicht, oder? Zu diesem Zeitpunkt war er sich nicht mehr so sicher, die Nacht war mondlos, das einzige Licht stammte vom schwachen Glimmen der Sterne. Jedes Geräusch, jedes Rascheln ließ ihn erzittern. Sollte der Tiger nicht kommen, dann wäre ihm das ganz recht. Nein, das wäre sogar sehr gut, geradezu ausgezeichnet, auch wenn er aus einem ganz bestimmten Grund hier war. Seine Gedanken drehten sich im Kreis. Was war nur in ihn gefahren? Er musste verrückt geworden sein. Gegen die Kräfte des Lebens kämpfte man nicht an, sondern gab ihnen nach. Ganz gleich wie Jock mit seinem Stahl, seinem Blei, seinem stinkenden Automobil das sah. Die britischen Herren hatten hier nichts zu sagen. Hier gab es Fäulnis und ewige Nacht. Und Tod. Vor allem Tod. Die Insekten summten, die Nacht verdichtete sich, schließlich begannen Ems Gedanken zu wandern, als würde er mit offenen Augen träumen. Doch er schlief nicht ein, ganz und gar nicht, denn das hätte der Bestie einen Vorteil verschafft. Er dachte an seine Frau Gayatri und an seinen Sohn Virya, die zu Hause in der Hütte schliefen und träumten. Und was, wenn der Tiger zu schlau war, um zu seiner Beute zurückzukehren und stattdessen durchs Dorf schlich, wo ihm keine Gefahr drohte, kein Sahib, kein Gewehr, und er aus einer Menge stöhnender, schutzloser Schlafender wählen konnte. Was dann? Er spürte das rhythmische Klopfen seines Herzens, doch es gab keine Zeit. Sie existierte nicht, nur die Gegenwart, die wie ein Dorn aus dem Fleisch der Nacht gezogen worden war. Jock lag direkt neben ihm. Doch er konnte ihn weder sehen noch spüren. Er hätte ebenso gut 1 Million Kilometer entfernt im Raum zwischen den Sternen schweben können. Alles war statisch und zusammenhanglos. Plötzlich ertönte ein Ruf, der Warnruf eines Sambarbocks, irgendwo auf dem Hang hinter ihm, und Jock legte seine Hand auf Ems Arm und drückte zu. Das ließ Ems Puls rasen. Er spitzte die Ohren, er konnte nicht schlucken, aber nichts, kein Laut. Selbst die Grillen hatten aufgehört, ihre Hinterbeine aneinander zu reiben. Und dann wurde ihm nach und nach bewusst, dass es da ein neues Geräusch gab. Ein leises Schmatzen direkt unter ihnen. Jock flüsterte jetzt. Er zitterte so sehr, dass er kaum den Schalter betätigen konnte, doch er tat es, er betätigte ihn und die Szene dort unten wurde unvermittelt in gleißendes Licht getaucht, gerade so lange, dass die Bestie erschien und wieder verschwand, während der Schuss donnerte und ihm die Lampe aus der Hand fiel. Jock fluchte und feuerte erneut, doch die Szene veränderte sich grundlegend, als die Lampe von der Plattform auf die Erde fiel, wo sie noch immer Licht verströmte, aber nichts beleuchtete. Natürlich konnten Tiger, auch Menschenfresser, nicht fliegen, das war nachgewiesen. Und sie konnten auch nicht 4 Meter hoch auf in Tamarinden errichtete Bambusplattformen springen und 1,80 Meter große anglo-indische Jäger packen, die sich dort auf die Lauer gelegt hatten, um besagte Tiger zu töten. Und doch war es genau das, was geschah.
Die Bestie ignorierte M. Ihre riesigen Pranken packten Jocks Kopf und Schultern für den Augenblick, den es dauerte, ihn über den Rand der Plattform zu reißen und sich auf ihn zu stürzen. Ein Krachen ertönte und dann ein Schrei. M kletterte auf das Dach über der Plattform und weiter hinauf in die immer dünner werdenden Äste des Baums, bis er so weit wie möglich vom Erdboden entfernt war. Er konnte nicht erkennen, was dort unten geschah, und sah im Licht der Lampe, die zwischen den Wurzeln lag, nur zuckende Schatten. Erst waren das zwei, dann nur noch einer. Der Kampf zwischen dem Tiger und Manuswami auf der Bambusplattform im Tamarindenheim ist natürlich nicht das Ende der Geschichte. Dieses Ende zu erlesen, überlasse ich Ihnen. T.C. Boyle, Das Ende ist nur ein Anfang, Hanser Verlag. Eine dringende Leseempfehlung der Mausefalle.

Noch ein paar Sätze zu T.C. Boyle. Tom Cargessen Boyle wurde am 2. Dezember 1948 in Peekskill, New York, geboren. Er wuchs in schwierigen Verhältnissen auf, beide Eltern waren Alkoholiker. Erst am College entdeckte Boyle seine Liebe zur Literatur und seine Vorliebe für Autoren wie Updike, Ibsen, Sartre und Camus. Während seiner Zeit als Lehrer begann er selbst Geschichten zu schreiben. Eine in der North American Review veröffentlichte Erzählung verhalf ihm zur Aufnahme in einen Schreibworkshop der Universität von Iowa. Hier traf er auf John Irving, der auch sein Mentor werden sollte. T.C. Boyle hat bis heute über 100 Kurzgeschichten und zahlreiche außergewöhnliche Romane veröffentlicht. 2025, nach 3 Monaten Präsidentschaft Trump, meinte Boyle, ich wünschte mir, ich hätte den amerikanischen Faschismus nicht täglich vor der Nase. Ich wünsche mir, wir können noch viele Geschichten dieses hervorragenden Geschichtenerzählers in der Mausefalle besprechen. Liebe Mausefallenfreunde, da wir heute nun schon einmal dabei sind, einen Ausflug zu machen, ein paar Tipps, die auch für den Nichtleser interessant sein können. Erstens, seit Donnerstag, dem 10.09., läuft in der ARD, natürlich auch in der Mediathek, die 5. Staffel von Babylon Berlin. Charlotte Ritter und Gerion Rath erleben das Jahr 1933, die Machtübernahme durch die Nazis. Hitler wird durch den Reichspräsidenten Hindenburg zum Kanzler ernannt. Auch in der Burg, dem Hauptquartier der Berliner Polizei am Alexanderplatz, wird die Spitze ausgetauscht. Die 5. Staffel von Babylon Berlin läuft wirklich nur zufällig wenige Tage nach der Wahl in Sachsen-Anhalt. Parallelen zu heute sind aber nicht zu übersehen. Sehr schade, dass die 5. Staffel von Babylon Berlin auch die letzte sein soll. Volker Kutscher hat seine Romanreihe bis 1938 weitergeführt, aber eine der ersten Reaktionen des neuen Besitzers von Sky, nämlich von RTL, war es, sich aus der Produktion dieses unbequemen, weil politisch brisanten Projektes zurückzuziehen. Und die ARD muss ja auch noch Bares für Rares und das Traumschiff stemmen. Zweitens, nach Enola Holmes, der kleinen und klugen Schwester von Sherlock und Mycroft Holmes, treffen wir das nächste Familienmitglied in der Serie Sherlock and Daughter. Sherlock and Daughter in der ARD-Mediathek. Drittens, im nächsten Jahr wird es eine neue Serie um 3 berühmte Krimi-Schriftsteller geben, die den Detection Club gründen und knifflige Kriminalfälle lösen. Agatha Christie, Dorothy L. Sayers und G.K. Chesterton werden zeigen, dass sie ihre Fälle auch ohne ihre berühmten Kinder Miss Marple, Hercule Poirot, Lord Peter Wimsey und Father Brown lösen können. Und letztens, ab 16.09. gibt es eine neue 6. Staffel von Slow Horses bei Apple TV. Jackson Lamb und River Cartwright ermitteln wieder. Die Romane von Mick Herron sind hier wirklich toll umgesetzt. Gary Oldman, Christine Scott Thomas, Jonathan Pryce und andere verbreiten nur Freude.

Liebe Mausefallensteller, zum Abschluss der Sendung möchte ich etwas zur Besprechung von Grishams Buch »Das Vermächtnis« nachtragen. Sie erinnern sich, der Anwalt Simon Ledge wird verdächtigt und gegen alle Vernunft verurteilt, seine 85-jährige Klientin heimtückisch ermordet zu haben. Um seine Unschuld zu beweisen, nutzt er alle Möglichkeiten, auch die nicht ganz legalen. Und dabei hat er folgende Begegnung. Im ländlichen Virginia waren Kräutertees kein Auslöser für einen Hype. Der Laden war winzig, nur 6 kleine runde Tische und um 10.30 Uhr waren keine anderen Gäste anwesend. Zander saß in einer Ecke und winkte ihm so kurz zu, dass es den Eindruck machte, als würde man sie dazu zwingen. Ohne die blaugrüne Stachelfrisur, die vielen Piercings im Gesicht und die verklebte Wimperntusche wäre sie vielleicht attraktiv gewesen, Alter undefinierbar, irgendwo zwischen 18 und 35. Ich vertraue mein Schicksal einem Freak an, war Simons erster Gedanke. Er setzte sich, schüttelte ihr aber nicht die Hand, die sie auch gar nicht erst angeboten hatte. Freut mich, Sie kennenzulernen, Zander, sagte er mit einem Nicken. Freut mich auch. Er hatte recht gehabt mit der sinnlichen Stimme, die das Aussehen fast kompensieren konnte. Woher kennen Sie Spade? Sie lächelte, schöne Zähne, kein Metallstecker in der Zunge. Meine Mutter ist eine seiner Ex-Frauen und wir haben kurze Zeit im selben Haus gewohnt, als ich ungefähr 16 war. So wie sie es sagte, schien es sehr lange her zu sein. Dann haben sie sich getrennt und wir sind ausgezogen, aber ich habe Spade immer gemocht. Er war die Inspiration für meinen unkonventionellen Beruf. Über dieses Thema wollte Simon auf gar keinen Fall reden. Möchten Sie einen Tee? Fragte sie. Ihre Tasse war fast leer. Gibt's ja auch Kaffee? Fragte er, während er nach der Speisekarte an einer der Wände suchte. Na klar, etwas Bestimmtes. Nein, einfach schwarz. Louis, einen Kaffee schwarz und noch einen Pfefferminztee, sagte sie laut. Louis, der von einem Vorhang hinter der Theke verdeckt wurde, gab ein Geräusch von sich, das entweder ein Grunzen oder ein Furzen war. So oder so, die Bestellung wurde bestätigt. Sie kennen sich also mit der dunklen Seite des Internets aus, sagte Simon. Sie lächelte wieder. Wie viel hat Spade Ihnen erzählt? Nichts. Das dachte ich mir. Ich habe von Ihrem Fall gelesen, genau genommen verfolge ich ihn immer noch. Da schwirrt eine ganze Menge rum. Sind Sie auf dem Laufenden? Oh nein, bis auf Weiteres habe ich Social Media und dem ganzen anderen Mist erst einmal abgeschworen. Viel zu deprimierend. Ich lebe im Internet, rund um die Uhr. Für mich gibt's nichts anderes. Vor ein paar Jahren haben mein Freund und ich einmal viel Geld verdient. Wir hatten das gesamte Verkehrsministerium eines Bundesstaats im Mittleren Westen lahmgelegt. Das Lösegeld wurde gezahlt. Sind Sie noch im Geschäft? Mehr oder weniger. Beim nächsten Job haben Sie uns erwischt. Er hat die Schuld auf sich genommen und ist ins Gefängnis gegangen. In 4 Monaten kommt er raus. Und ich glaube, wir müssen demnächst ein paar Entscheidungen treffen. Louis kam hinter dem Vorhang hervor, stellte wortlos 2 Tassen auf den Tisch und verschwand wieder. Simon ignorierte seinen Kaffee. Ich versuche, den Mörder zu finden, sagte er. Vielleicht ist es jemand, der am Krankenhaus arbeitet. Ich brauche die Personalakten, alles, was drinsteht, Informationen dieser Art sind natürlich vertraulich. So etwas ist immer vertraulich, Simon, es sei denn, man weiß, wie man vertrauliche Akten hackt. Und Sie können das? Klar, das ist ganz einfach. Krankenhäuser glauben nur, dass ihre Datenbanken sicher sind. Patientenrecht und der ganze andere Mist. Das Problem bei Krankenhäusern besteht darin, dass zu viele Leute Zugang haben. Und inzwischen gibt es auch noch Online-Arzttermine, Zoom-Sprechstunden, Teletherapie. Das macht es Profis einfach, sich reinzuschleichen und umzusehen. Es geht um 10 Personen, die dort arbeiten. Kein Problem, aber ich weiß nicht, was sie in diesen Akten finden wollen. Wenn jemand, sagen wir mal, ein Pflegehelfer, gern Leute vergiftet, wird in seiner Personalakte vermutlich nichts darüber stehen. Schon klar. Eigentlich ist das einfach nur gesunder Menschenverstand. Kann schon sein, aber ich muss irgendwo anfangen. Ich habe eine Liste mit 10 Namen. Ausdruck,
Nichts online, nichts auf ihrem Computer. Alles hinterlässt eine Spur, Simon. Ich kann sie finden. Simon gab ihr ein zusammengefaltetes Blatt Papier mit den 10 Namen. Sie nahm es, legte es auf den Tisch und ignorierte es. »Wie lange wird es dauern?«, fragte er. »Haben Sie es eilig?« »Ich hab's verdammt eilig. Morgen um dieselbe Zeit?« »Gern. Ganz einfach. Hm.« Sie warf ihm einen Blick zu, der besagte, »Zweifeln Sie nicht an mir.« Erkennen Sie auch Lisbeth Salander aus der Millennium-Trilogie? Eine sympathische Verbeugung John Grishams vor einem Großen seines Fachs, Stieg Larsson. Lisbeth Salander lebt.

0: Und ganz zum Schluss noch eine Frage. Wissen Sie, warum die AfD Radio Kurax hasst? Hier ein erster Hinweis und bleiben Sie schön neugierig und gespannt.
1: Radio Korax in Halle ist ein nicht kommerzieller, freier Radiosender, der von der Landesmedienanstalt gefördert wird. Und über die Medienlandschaft in Sachsen-Anhalt spreche ich jetzt mit Antonia Groß. Sie ist freie Journalistin und arbeitet unter anderem für den Medienblog Altpapier vom MDR. Einen schönen guten Morgen, Frau Groß.
2: Guten Morgen.
1: Radio Korax ist ein Lokalsender, also eher eine kleine Nummer. Warum ist der im Visier der AfD?
2: Ja, der Sender wurde ja tatsächlich explizit und namentlich im Wahlprogramm der AfD Sachsen-Anhalt erwähnt, noch vor dem altverhassten öffentlich-rechtlichen Rundfunk. Und ich denke, der Angriff ist Ausdruck davon, wovor sich die AfD tatsächlich fürchtet, nämlich einer selbstständigen Gesellschaft, also Leuten, die sich organisieren und einbringen und eigene Themen bearbeiten. Bei den freien Radios wie Kurax können ja alle mitmachen, die meisten sind da ehrenamtlich tätig. Und oft setzen die eben auch Themen, die genau die Reizthemen der AfD sind, also die vor allem eine alternative Vision anbieten zu dem, mit dem die AfD so arbeitet. Die propagieren ja vor allem Bedrohungsszenarien und Alarmismus. Und bei Kurax und anderen freien Radios gibt es eben Sendungen in verschiedenen Sprachen oder von und für Geflüchtete, von Erwerbslosen und so weiter. Also ein Programm, das genau die Normen und die Form von Herrschaft in Frage stellt, die AfD so propagiert. Und das passt der Partei natürlich gar nicht.

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0: Einen schönen guten Tag. Willkommen bei No One is an Island, der Sendung der regionalen Netzwerkstelle für Demokratie im Landkreis Leipzig. Ich bin Ludwig, ich arbeite für die regionale Netzwerkstelle und wir touren durch den Landkreis und treffen Leute, die in irgendeiner Weise engagiert und sich beteiligen, sich für die Demokratie, für die Kultur im Landkreis einsetzen. Und ich bin heute gar nicht getourt. Ich habe heute Besuch bekommen hier in Wurzen im NDK, wo ich sitze. Nämlich mit bei mir ist
1: Lene Klaus vom Kreisschülerrat Landkreis Leipzig.
0: Genau, die Lene ist hier vom Kreisschülerrat und ihr seid ja alles aufmerksame Hörenden. Ihr wisst, dass der Kreisschülerrat schon mal bei uns war und wir machen jetzt sozusagen mal eine Entwicklung. Das war, glaube ich, die Sendung 8, wenn ich mich irre, und wir sind jetzt bei der 25 und wir haben eine neue Vorsitzende und wollen einfach mal so ein bisschen erfahren, wie geht's den Schülerinnen, wie geht's den Schülern im Landkreis, was sind aktuelle Themen. Deshalb reden wir mit dir, Lene. Schön, dass du da bist.
1: Ich freue mich auch. Dankeschön für die Einladung.
0: Sehr gerne. Und ich kann auch gleich dazu sagen, wir werden auf jeden Fall auch wieder Musik hören. Lene hat Musik mitgebracht. Ich bin schon sehr gespannt. Gut, fangen wir an. Lene, du bist Vorsitzende. Vielleicht kannst du einfach noch mal ganz kurz einordnen für Leute, die vielleicht nicht wissen, was der Kreisschüler... Warum heißt er eigentlich nicht Kreisschülerinnenrat? Naja, das ist wahrscheinlich auch ein schwieriges Thema. Aber vielleicht sozusagen, was der Kreisschülerrat ist und was ihr macht und genau, wie du denn jetzt Vorsitzende geworden bist.
1: Genau, also der Kreisschülerrat an sich ist erstmal die Schülerinnenvertretung im Landkreis Leipzig. Das bedeutet, dass wir eben alle Schülerinnen der weiterführenden Schulen, das bedeutet Oberschulen, Gymnasien, aber auch Förderschulen oder Berufsschulzentren vertreten. Und dort eben die Meinung der Schülerinnen widerspiegeln. Und das sind rund 50 Schulen im Landkreis Leipzig. Immer sind mal mehr und weniger. Es kommen mal welche dazu. Zum Beispiel jetzt die Gemeinschaftsschule in Großpösner. Und genau, ich bin Vorsitzende geworden. Das ist ein längerer Weg. Ich war nämlich zunächst Landesdelegierte. Das bedeutet, dass ich eben nochmal auf Landesebene über Bildungsthemen mehr gesprochen habe und gar nicht so hundertprozentig nur die regionalen Themen. Dann bin ich stellvertretende Vorsitzende geworden im letzten Winter und habe dort Mia Marlau, die schon mal hier beim Podcast mitgemacht hat, die vorherige Vorsitzende, ein wenig vertreten und unterstützt. Und habe mich dann letzten Herbst dazu entschieden, Vorsitzende zu werden und bin jetzt seit fast einem Jahr schon Vorsitzende und begleite so eben dieses Amt. Und genau.
0: Aber das ist ja schon spannend. Also genau, 50 Schulen. Ich kann mir das ja vielleicht für eine Stadt noch auf der einen Seite vorstellen, so ein Rat auf jeden Fall. Aber bei so einem großen Landkreis zwischen Großpösner, Markranstädt, Wurzen, Geithain, das ist ja ein riesengroßes Gebiet. Wie schafft es denn da der Kreisschülerrat, in Austausch aktiv zu bleiben und irgendwie zueinander zu kommunizieren?
1: Also da sind natürlich verschiedene Wege wichtig. Und zwar zum einen eben unsere Vollversammlung. Unsere Vollversammlung findet viermal

0: paar Informationen von uns, aber halt eben auch, und das ist uns ganz, ganz wichtig, ganz viele Workshops und Bezirkspartinnenrunden. Bezirkspartinnenrunden kann man sich so stellen, dass wir den Landkreis nochmal ein bisschen aufteilen, weil es ja, wie du schon gesagt hast, schon ein sehr großes Gebiet ist. Und unser Ziel ist halt eben, dass wir so ein bisschen kleine Gruppen machen, dass man direkte Ansprechpartner haben, auch Schulen hat, die in der Nähe liegen, mit denen man sich austauschen kann. Und dort sprechen wir einfach darüber, was die Schulen und die Schülerinnen an den Schulen gerade beschäftigt, wo es Probleme gibt, was vielleicht aber auch gut läuft, um einfach den anderen Schulen und Schülerinnen zu zeigen, hey, ja, das ist vielleicht ein Ansatz, den ihr mit an eure Schulen nehmen könnt.
1: Das heißt, es ist so wie so ein Best Practice. Also ihr versucht euch gegenseitig auch zu helfen, was läuft bei uns gut, was läuft bei uns nicht gut,
0: ja, genau.
1: Um euch zu helfen. Das ist super.
0: Ich glaube, das ist auch was, wovon Schülerinnenvertretung ganz, ganz doll erlebt.
1: Und wie kann ich mir das praktisch vorstellen? Also ihr habt gesagt, du hast viermal eine Vollversammlung im Jahr oder der Kreisschülerrat hat eine Vollversammlung. Das heißt, es ist wahrscheinlich jetzt auch bald wieder eine.
0: Ja.
1: Da kommen jetzt 50 VertreterInnen sozusagen von 50 Schulen idealerweise zusammen. Kommen natürlich nicht alle, ist klar, aber die treffen sich real und dort schreit der am lautesten Ort gehört, wer am lautesten, oder nee, der wird gehört, der am lautesten schreit, oder wie versucht ihr das sozusagen zu koordinieren und Themen zu finden und zu besprechen?
0: Also zum einen haben wir natürlich eine sehr, sehr lange Vorbereitung und sitzen da auch meistens nicht nur ein Wochenende dran, sondern halt eben zwei oder drei, um irgendwie die ganze Vollversammlung vorzubereiten, uns Themen und Workshops zu überlegen, auch Workshops, die vielleicht eher inhaltlicher Natur sind, also dass wir, sag ich mal, einen Themenschwerpunkt nehmen, nehmen wir jetzt mal Mental Health oder sowas, dann Fragen vorbereiten und dann aber die Fragen trotzdem offen lassen, dass wir jetzt nicht auf jedem Schüler und in jeder Schülerin eine Antwort haben wollen, sondern eben dass der eben redet, der gerne was dazu beizutragen hat und wir auch einfach so wie du und ich jetzt versuchen, ins Gespräch zu kommen, uns auszutauschen und dann auch versuchen, als Vorstand danach zu fragen, was ist denn eure Meinung dazu? Und ganz, ganz wichtig ist halt eben, dass wir das dann versuchen, nicht in Riesenrunden zu machen, sondern klein, dass trotzdem jeder und jede die Chance hat, zu Wort zu kommen.
1: Das ist so Workshop-Charakter dann,
0: ja,
1: sozusagen.
0: Genau.
1: Puh, das finde ich, klingt total spannend, aber stelle ich mir auch wirklich in der Vorbereitung schwierig vor. Und wenn du sagst, viermal im Jahr war das?
0: Ja.
1: Das ist ja wirklich, also viermal im Jahr einerseits Themen finden, Themen gibt es wahrscheinlich genug, aber die auch so gut vorbereiten, dass ein guter Austausch entsteht. Wie lange ist so eine Vollversammlung?
0: Meistens geht sie tatsächlich von 9 bis so 15, 16 Uhr.
1: Wow, also auch ein ganzer Tag im Grunde.
0: Ja, wo ich aber sagen muss, wir haben auch eine Mittagspause. Wir versuchen auch Auflockerungen zwischendurch reinzubringen, dass es eben nicht frontal Unterricht wie in der Schule ist. Also das wollen wir nicht, sondern eben, dass es wirklich interaktiv ist, dass wir auch zwischendurch einfach mal eine Einheit haben, wo wir wirklich nur kurz eine Position von jedem haben will, wo aber auch mal zwischendrin eben ein bisschen Bewegung da ist und wir nicht wie in einem Seminar wirklich nur die ganze Zeit rumsitzen. Und eben halt auch, dass jeder was mitnehmen kann am Ende. Und ich glaube, ja, die Vorbereitung ist da vielleicht doch mal ein bisschen länger, aber wie gesagt, wir sind 13 Menschen im Vorstand und ich glaube, da kann man sich die Arbeit doch ganz, ganz gut aufteilen und jeder hat irgendwie so seinen Bereich. Einer macht irgendwie ein Kennenlernspiel und der eine kümmert sich irgendwie drum, die Einladungen zu schreiben. Der andere überlegt sich einen Workshop, mehrere wahrscheinlich dann. Und aber auch dort, dass wir vielleicht dort auch eine Teamarbeit finden, dass zwei zusammen einen Workshop finden. Und ja, dann telefoniert man mal vorher ein bisschen hin und her oder wir treffen uns auch in Präsenz ganz, ganz oft.
1: Das hört sich so richtig im klassischen PolitikerInnenleben an.
0: Ja, ich glaube, wir haben mehr Spaß.
1: Genau.
0: Bei uns ist vielleicht alles nicht so ernsthaft dann doch zwischendrin und zwischen den professionellen Sachen, so wie das vielleicht von außen aussieht, unterhalten wir uns halt auch eben ganz, ganz viel über unser Leben und sind alle mittlerweile sehr, sehr gut befreundet, was halt super toll ist und...
1: Das ist der Unterschied. Das habe ich bei unserem ersten Gespräch, im Podcast, habe ich das auch schon gespürt. Das ist eine andere Atmosphäre.
0: Ja.
1: Bevor wir nochmal in so eine Vollversammlung reingehen oder vor allen Dingen auch mal Themen finden, du hast ja gesagt, du hast Musik mitgebracht. Ich bin ja immer wieder erfreut über neue Musik. Du hast uns zum Beispiel Surf Curse mit Disco mitgebracht. Habe ich noch nie gehört. Erzähl kurz, warum das Lied und was gefällt dir daran?
0: Also es hat so ein bisschen zwei Gründe. Zum einen habe ich ein bisschen reingefragt, natürlich auch in unsere Vorstands-WhatsApp-Gruppe.
1: Sehr gut.
0: So spontan, was fällt euch denn ein, welches Lied verbindet ihr mit dem Kreisschülerrat und unserer Vorstandsarbeit? Und

0: Da kam Jonas, also einer aus meinem Vorstand, der ist Finanzbeauftragter aktuell bei uns, aber auch schon eine Weile in unserem Vorstand, mit Disco. Und Disco ist ein Lied, was, glaube ich, sehr einfach diese gute Laune widerspiegelt, von der ich gerade gesprochen habe. Und zudem war sie auch irgendwie, ist das Lied in der Playlist von uns gelandet, die wir mal für irgendeine Veranstaltung gemacht haben. Und ich glaube einfach, dass sie so ein bisschen das Feeling und die gute Laune zeigt, die wir haben und die auch dabei sein sollte bei der SchülerInnenvertretung.
1: Großartig, sehr gut. Ein Lied, was Disco heißt, ist sowieso immer gut gesehen und wird gern gesehen. Also hören wir Surfkurs mit Disco. Viel Spaß.

0: Wir sind zurück. Wir haben Disco gehört und haben getanzt. Alle haben vor den Radiostationen oder auf ihren Kopfhörern hörend sind rumgesprungen. Das finde ich sehr gut. Wir haben Lene hier vom Kreis Schülerrat aus dem Landkreis Leipzig. Und wir haben ja schon so ein bisschen drüber gesprochen, über die Sachen, die ihr macht, wie ihr organisiert seid. Wir wollten mal über ein paar Themen reden. Wir zeichnen gerade Ende August 26 auf. Jetzt ist eine Vollversammlung im Oktober. Was sind denn jetzt gerade Themen, die ihr vielleicht vorbereitet? Oder wo brennt es denn gerade? Was interessieren Jugendliche, was interessieren Schüler und Schülerinnen gerade im Landkreis?
1: Also, um nochmal kurz zu unserer Vollversammlung zurückzukommen. Am 2.10. findet unsere Vollversammlung statt. Das heißt, falls ihr Schülersprecherinnen seid oder vielleicht auch einfach trotzdem Lust habt, bei uns in Vollversammlung dabei zu sein, fragt gerne in eurem Schülerrat nach. Wir freuen uns super, wenn ihr als Schule vertreten seid und dort ein bisschen mitwirken könnt. Und also wir stellen fest, dass gerade ein großes Thema auch einfach der ÖPNV ist, weil wir das selber merken bei uns in Vollversammlung, weil einfach ein riesiges Thema ist immer, wie komme ich von A nach B und wie komme ich zu den Vollversammlungen. Wir legen die meistens nach Markkleeberg, einfach weil wir mal geguckt haben mit ganz viel Engagement von meiner der Vorsitzenden vor mir, die sich da die Zeit genommen hat und wirklich mal geguckt hat, wie lange brauchen denn die Menschen zu welchem Ort und da halt eben Markkleeberg als der beste Ort rausgekommen ist. Aber es bedeutet natürlich trotzdem, dass jeder irgendwie immer ein bisschen Anreise hat, weil eben der ÖPNV in dem Landkreis Leipzig meistens bedeutet, dass man erstmal nach Leipzig fahren muss und dann von Leipzig zu dem Ort, wo man möchte.
0: Und da geht es ja nicht nur um die Vollversammlung, da geht es um insgesamt, ne, wie Menschen zu Schulen kommen. Ne? Ja. Also das merkt ihr schon, dass das ein Problem ist.
1: Das merken wir auf jeden Fall, dass das ein Problem ist. Wir haben uns zum Beispiel auch mit dem Schulnetzplan beschäftigt. Das war ein großes Thema Ende des Kalenderjahres.
0: Kann ich ganz nochmal zum öffentlichen Verkehr nochmal fahren?
1: Ja, ich wollte dazu nochmal zurückkommen.
0: Okay, super.
1: Okay, also beim Schulnetzplan stellen wir nämlich fest, wo brauchen Schulen Anbau? Aber wir haben uns eben auch damit beschäftigt, woher kommen denn die Schülerinnen, die zu diesen Schulen gehen? Und der Schulnetzplan ist verbunden mit ganz, ganz, ganz vielen Tabellen. Und eine Tabelle ist halt eben, das sind die Grundschulen, von denen die Schülerinnen an die weiterführenden Schulen gehen, an die Gymnasien und an die Oberschulen. Und das sind meistens sehr, sehr viele Orte, von denen dort die Schülerinnen kommen. Und wir haben halt dann eben geguckt, okay, wie lange brauchen die denn immer dahin? Wie oft fährt denn am Tag eigentlich ein Bus und Bahn? Und das ist jetzt halt eben total schwierig. Auch einer aus unserem Vorstand hat jetzt an unserer Schule, die ist vielleicht ein paar Kilometer Luftweg entfernt und hat dort eben die ersten 2 Stunden jetzt immer regulär Ausfall. Und sie hat halt eben das Problem, dass dann aber gar kein Bus mehr zu ihrer Schule fährt. Also sie müsste halt jetzt Fahrrad fahren, wo man sich jetzt auch fragt, naja, jetzt wird Winter, dann liegt wieder Schnee und Eis.
0: Aber das heißt sozusagen, in den Grundschulen ist es sozusagen noch okay, weil die Schüler und Schülerinnen in der Umgebung sozusagen in die Schule gehen, aber sobald sie dann an die weiterführenden Schulen gehen, ist es total schwierig, weil die Busverbindungen katastrophal sind.
1: Ich glaube auch einfach, dass es deutlich mehr Grundschulen gibt.
0: Okay.
1: Und die Oberschulen und Gymnasien sind dann eben weiter verteilt. Dann ist auch die Frage, geht man eben am Ende auf ein Gymnasium oder an eine Oberschule? Und das ist ja für viele auch gar nicht so unbedingt nur die Entscheidung von einem selbst, sondern leider auch, was die Noten sagen. Kann man jetzt in Frage stellen, inwieweit das so richtig ist, aber das ist, glaube ich, keine Frage.
0: Nochmal ein anderes Thema.
1: Ja, genau. Das ist nochmal ein großes anderes Thema und eben das bedeutet halt eben, dass man jetzt mehr Bus fahren muss und jetzt eben nicht mehr zu Fuß zur Schule kommt.
0: Und ich würde natürlich sagen, es bräuchte mehr Busverbindungen, regelmäßig, halbstündig, stündig, so wie das mit den S-Bahnen ist. Mhm. Das ist natürlich wahrscheinlich, was man immer fordern kann, was auch immer ein Thema ist, aber was natürlich in der Realität schwierig ist. Habt ihr das schon mal diskutiert, was es noch für Möglichkeiten gibt? Oder was sind bei euren Diskussionen bei rausgekommen? Habt ihr eine Forderung? Könnt ihr sagen, wir möchten gern das und das haben?
1: Also natürlich ist eine Forderung auf jeden Fall, wie du schon gesagt hast, wir brauchen mehr Busverbindungen, anders geht's nicht. Wir brauchen auch mehr Vernetzung unter den Städten im Landkreis selber. Zum Beispiel würde ich gar nicht nach Borna kommen von Markranstädt aus ohne weiteres oder nach Grimma. Und da wäre ich super lange unterwegs ohne Auto. Und das ist eine große Forderung. Und dann, was wir aber auch gesehen haben bei dem Schulnetzplan, dass es ja meistens Empfehlungen gibt, auf welche Schule man gehen soll von seinem Wohnort aus und dass man teilweise da trotzdem sieht, dass es vielleicht noch einen anderen Weg gibt oder dass es vielleicht irgendwie bei der einen Verbindung deutlich mehr Busse gibt in der Stunde und bei der anderen vielleicht so ein, zwei Busse mehr wirklich schon was bewirken würden. Und das ist wirklich was, was wir weitergegeben haben, was ich auch teilweise mitgenommen wurde. Da haben wir uns ganz, ganz doll gefreut. Also wir sind zu dem Schulnetzplan-Thema dann nochmal ins Gespräch gekommen und wir haben halt eben in unserer Stellungnahme auch sowas wie Busverbindungen und sowas geschrieben. Also speziell nicht, dass es halt eben allgemein mehr Busverbindungen braucht, sondern genau hier braucht es ein, zwei Busse mehr.
0: Ihr habt ganz konkrete Linien dann aufgeschrieben,
1: ja, genau.
0: Wo es mehr Haltestellen, wo es mehr Busverbindungen braucht.
1: Ja, genau. Also Okay. Vor allen Dingen auch der Ort braucht mehr Anbindung zu der Schule und das ist ja schon mal auf jeden Fall ein großer Baustein, dass man halt eben so konkret wird und ich glaube, das zeigt dann eben auch auf, okay, vielleicht ist da wirklich ein Problem, vielleicht müssen wir uns mal drum kümmern, vielleicht haben wir hier was nicht gesehen und einfach schon, dass es für 2, 3 Busverbindungen sich mitgenommen wurde vom Landkreis und vom Landratsamt, ich glaube, da können wir uns freuen und ich hoffe, dass es auch in die Realität umgesetzt wird. Das ist ja dann schon mal das Nächste. Also wir freuen uns, wenn die Politiker und die Verwaltung das alle mitnehmen.
0: Das würde mich tatsächlich auch mal interessieren. Das heißt, ihr seid auch in die Öffentlichkeit gegangen. Ihr versucht sozusagen Lobbyarbeit für eure Themen zu machen, was super ist. Wie ist das jetzt? Wie funktioniert das in der Öffentlichkeit? Was hast du das Gefühl? Weil natürlich sprechen alle von Jugendbeteiligung und die Jugend soll ist Politik verdrossen und dann kommen jetzt Jugendliche und machen was. Und natürlich habe ich immer so das Gefühl, ja, man will das, aber wenn ganz konkret Jugendliche mit Sachen kommen, werden sie nicht so ernst genommen. Wie ist dein Empfinden? Wie kannst du das einschätzen jetzt in deiner Arbeit?
1: Also es ist natürlich immer ein Riesenthema, Lobbyarbeit und wie die aufgenommen wird. Also wir werden trotzdem viel als Jugendliche gesehen und Jugendliche und SchülerInnen werden trotzdem leider immer noch ein bisschen so abgestempelt, wie als hätten sie keine Ahnung. Und ich glaube aber trotzdem, dass die Aufmerksamkeit steigt. Zumindest habe ich das Gefühl, durch unsere Präsenzarbeit, wir waren zum Beispiel im Jugendhilfeausschuss am Anfang öfter vertreten, wo das Thema Schulsozialarbeit aufkam und waren dann auch im Kreistag, haben bei beiden Redebeiträge gehalten und auch im Jugendhilfeausschuss alle Vorstandsmitglieder, die da waren, wo dann am Ende schon gesagt wurde, naja, hier sitzen Jugendliche, wir vertreten die Jugendlichen irgendwie, wir sprechen über die Jugendlichen, vielleicht sollten wir mal drüber nachdenken, was sie denken. Wir haben dann am Ende erreicht, dass es gab ja Kürzungen zur Schulsozialarbeit, ich weiß nicht, wie weit das eben so präsent ist. Und Schulsozialarbeit ist aber für Schülerinnen und Schüler im Landkreis Leipzig ein super wichtiges Thema, weil es einfach der Punkt ist, wo sich Schülerinnen das erste Mal hinwenden können, wenn sie Sorgen haben, vielleicht auch, wenn eben mal nicht die Freunde oder die Familie da ist, um auch die Fragen zu beantworten. Und leider sehe ich auch an unserer Schule, aber auch an jeden Schulen, von denen ich das höre, dass eben Schulsozialarbeit sehr, sehr überbelastet ist und dass dort eben mehr Aufmerksamkeit hingesteckt werden muss, es eigentlich mehr Personal bräuchte auf jeden Fall. Und weil immer mehr Nachfrage da ist, es gibt kaum noch Plätze bei Psychologen, bei Jugendpsychologen. Und da ist Jugendarbeit auf jeden Fall wichtig, dass Jugendliche auch aufzeigen, dass es ihnen wichtig ist. Und wir haben am Ende erreicht, dass die Kürzungen nicht ganz so extrem wurden, wie das geplant wurde. Sie sind trotzdem unserer Meinung nach deutlich zu hoch gewesen. Und es ist ja auch kein Thema, was jetzt einfach abgehakt ist, weil es fehlt das Geld. Das können wir nicht abstreiten.
0: Das finde ich ja total super. Das heißt, du würdest schon sagen, hey, das bringt was. Na klar, es gibt Leute, die es wahrscheinlich weniger interessiert und manche nehmen euch mehr, manche weniger ernst. Aber aus deiner persönlichen Erfahrung, ja, da passiert was.
1: Ich glaube, ein bisschen passiert schon, aber es steckt halt deutlich mehr Arbeit dahinter, als wenn sich jetzt ein Erwachsener hinstellen würde. Also wir waren wirklich mehrmals in irgendwelchen Gremien vertreten, um da irgendwie was anzubringen. Und man muss schon sehr, sehr viel Druck machen. Und mittlerweile sitzen wir selber im Jugendhilfeausschuss. Das ist auch eine große Errungenschaft, die wir so sehr schätzen. Und ich war mittlerweile schon 2-mal da. Und aber auch bei der Kreistagssitzung, wo das abgestimmt wurde, wurde halt eben auch gesagt, ich bin schon dafür, dass wir das machen, einfach auch, damit die Schülerinnen mal sehen, die Jugendlichen, dass eben nicht alles so einfach ist zu erledigen, wie sie sich das vorstellen, was ich bisschen eine schwierige Einschätzung persönlich fand, weil, also ich glaube, wir wissen alle, dass es schwierig ist, aber es gibt halt einfach Dinge, die eine Lösung bedürfen und es gibt Probleme, die da sind und dafür braucht es eine Lösung. Und uns ist bewusst, dass das alles nicht innerhalb einem Monat passiert. Das ist auch leider was so ist, aber also das ist einfach alles super, super lange in unserem Landkreis. Aber ich glaube, nicht nur in unserem Landkreis dauert, sondern auch sachsenweit, wenn es um Bildungspolitik generell geht, passiert eben nichts von heute auf morgen. Und ich glaube, wichtig ist halt eben, dass man dranbleibt, dass man aufzeigt, okay, hier gibt es Probleme, die Probleme verschwinden nicht von selbst. Und ich glaube, wenn man das ganz, ganz viel macht, dann bewirkt man irgendwann wirklich was, auch wenn es schwieriger ist als Jugendlicher.
0: Das habe ich auch den Eindruck, ja. Und ich finde es super, dass ihr euch den Raum nehmt. Man muss wirklich tatsächlich kämpfen, das ist leider so. Ich kann sozusagen, da können wir als regionale Netzwerkstelle euch nur unterstützen. Wir arbeiten ja, das Projekt ist ja in Kooperation mit dem Kinder- und Jugendring und ich glaube, die sind auch immer sehr daran interessiert, sozusagen Jugendliche zu stützen und denen zu helfen und Mitsprache zu garantieren. Und wer jetzt mal die Liste unserer Podcast-Gespräche sieht, wird auf viele Jugendthemen, also wir haben auch ganz viele Jugendliche bei uns sozusagen im Podcast, deshalb stehen wir auf jeden Fall an eurer Seite. Aber jetzt wollen wir Musik hören. Wir reden schon wieder so viel. Nee, es ist sehr gut zu reden, sehr schön. Für mich ist es total spannend, das zu hören. Aber ich habe hier nämlich auf der Liste When's Joy ein Lied, was Riptide heißt. Habe ich das richtig ausgesprochen?
1: Ja.
0: Worum geht's da?
1: Also Riptide ist vielleicht ein Lied, was noch ein bisschen mehr Ursprung hat für mich persönlich, weil Riptide ist ein Lied, was tatsächlich bei mir im Schülerrat selber damals eine ganz, ganz große Rolle gespielt hat. Also ich komme vom Hannah-Arendt-Gymnasium in Markranstädt und war dort auch Schülersprecherin 2 Jahre lang und war auch vorher schon Teil des Schülerrats und auch danach. Und genau, wir haben dort Schülerratsfahrten, was auch super toll ist und was mittlerweile immer mehr Schülerinnen und Landkreis Leipzig jetzt durchgesetzt bekommen. Auch ein bisschen mit unserer Hilfe, worüber wir uns super freuen. Und unsere Schülerratsfahrt sah dann ein bisschen so aus, dass wir halt teilweise ein bisschen Karaoke gesungen haben, weil wir auch eine mit hatten, die, oder eigentlich zwei, die Instrumente gespielt haben. Und ich glaube, wir haben dieses Lied bestimmt 20 Mal oder so gehört. Und der Schülerrat ist eben der Ursprung, warum ich jetzt im Kreisschülerrat bin. Das sind die, die mich auch in erster Linie immer erstmal motiviert haben, dass ich das richtig mache, dass ich das weitermachen soll und dass wir wirklich was bewirken können und wenn es nur im Schulrahmen ist. Und ich glaube, deswegen verbinde ich das Lied trotzdem auch mit dem Kreisschülerrat, weil der Schülerrat an der Schule ist erstmal der erste Schritt und Kreisschülerrat eben der zweite, der eben unterstützt die Arbeit in der Schule.
0: Okay, sehr gut. Dann hören wir mal rein. Und für die Leute, die das 20 Mal hintereinander hören wollen, wir machen bei Spotify auch eine Liste mit allen Liedern, die man dann sozusagen auch dort hören kann. Kann man dann auf Repeat, unendlich Repeat drücken. Genau, also viel Spaß.

0: Wir sind zurück. Die Lene ist hier und vom Kreisschülerrat. Und wir haben schon einiges gehört über Themen, wie ihr euch politisch eine Stimme verschafft. Und das hört sich sehr motiviert und engagiert an. Jetzt würde mich schon noch mal interessieren, du hast den Schulnetzplan einerseits erwähnt. Vielleicht kannst du an dem mal so ein bisschen zeigen, wie du auch persönlich als Vorsitzender arbeitest, wie du Netzwerke baust, wie du die Themen irgendwie auch unter die Leute bringst. Also mal aus dem Nähkästchen geplaudert, wie dein Arbeitstag ist, wenn du nicht gerade mal irgendwie die Schulbank drückst.
1: Ja, genau. Also Schulnetzplan an sich, muss ich mal dazu sagen, dass das was ist, was definitiv nicht nur durch mich entstanden ist, sondern da muss ich ein ganz, ganz großes Lob auch an meinen Vorstand ausrichten, weil die da super viel alle mitgewirkt haben und ohne die wäre es nicht notwendig, also wäre es nicht möglich gewesen. Und die waren auf jeden Fall sehr, sehr notwendig, um das auf die Beine zu stellen, haben da auch viel Zeit investiert. Und was habe ich dann damit gemacht? Also zum einen war es dann natürlich das Ziel, das fristgerecht einzureichen. Und das hieß aber auch, ich muss mich ganz viel mit Technik beschäftigen. Das war dann an dem Punkt nicht mehr so lustig, weil ich verstehe, das habe ich dir von vorhin auch schon gesagt, nicht ganz so viel von Technik. Und was mache ich sonst so? Also Schulbank ist natürlich trotzdem ein Riesenthema. Man muss trotzdem lernen. Und manchmal ist das zwar ein bisschen schwierig, das alles unter einem Hut zu bekommen, weil ich halt eben auch Veranstaltungen so plane. Ich plane unsere Klausurtagungen und Vorstandssitzungen. Das heißt einfach, Klausurtagungen sind so ein bisschen das längere Thema von Vorstandssitzungen. Das heißt eben, dass wir uns alle zusammensetzen und besprechen, was es gerade so Aktuelles gibt, was wir für Veranstaltungen noch planen müssen, was da noch auf der To-Do-Liste steht. Und meine Aufgabe ist das so ein bisschen, dass ich das alles eben irgendwie im Kopf behalte. Und für den Schulnetzplan bedeutet das aber zum Beispiel auch, dass ich da nochmal reflektiere mit meinem Vorstand drüber bei diesen Klausurtagen und Vorstandssitzungen, wie lief denn die Arbeit und wo kann man vielleicht noch ansetzen, wo lief da die Kommunikation vielleicht nicht ganz so gut. Und eben dann aber auch, dass ich das weitergebe, dass ich da nochmal ein Gespräch hatte ich mit dem Landratsamt im Anschluss drüber, wo wir auch drüber gesprochen haben, ja okay, wie geht es denn jetzt weiter mit der Stellungnahme? Und wir haben da großes Lob dafür bekommen, was ich halt eben gerne an meinem Vorstand nochmal weitergeben möchte. Und ich glaube, das ist schon ein großer Schritt, weil man bekommt tatsächlich teilweise wenig Anerkennung für seine Arbeit von außen. Haben wir auch vorhin schon drüber gesprochen, dass es eben schwierig ist, als Jugendlicher wirklich politische Themen irgendwie durchzusetzen. Und ich glaube, dass wir diesen Schulnetzplan so widerspiegeln konnten, war schon sehr cool. Weil wir dort eben auch mit super vielen Schülerinnen irgendwie in Kontakt standen. Wir haben Umfragen gemacht, wir haben nochmal telefoniert mit Schülersprecherinnen, weil, also wir vertreten 50 Schulen, das haben wir vorhin am Anfang auch schon festgestellt. Und natürlich haben wir nicht Überblick über alle Schulen. Wir waren nicht an allen Schulen und die Schülersprecherinnen an sich können dann besser davon reden. Und das ist halt so ein bisschen die Aufgabe vom Vorstand, von als Vorsitzende alle Meinungen irgendwie zusammen zu.
0: Und das ist dann, ist das ein Verein, eine Wochenendtätigkeit, eine Abendtätigkeit zwischen den Schulstunden? Wenn mal Ausfall ist, dann, das heißt, du telefonierst viel rum, du bist viel in Austausch, ihr versucht euch viel abzusprechen, Online-Meetings. Also es hört sich relativ nach einem vollen Kalender an.
1: Also man hat schon deutlich mehr Termine, das kann man jetzt nicht abstreiten. Es sind halt Wochen, wo man mal weniger zu tun hat und es sind mal Wochen, die wirklich mal vollgepackt sind, wo man auch vielleicht mehrere Präsenztreffen hat und noch ein Online-Meeting zwischendrin. Und ich glaube, dass man trotzdem noch die Fähigkeit hat, das ganz gut selber zu strukturieren. Und ich persönlich auch sehr geguckt habe, okay, hier ist gerade Klausurenphase, hier muss ich vielleicht mal kurz ein bisschen runterstecken.
0: Das kannst du dann auch, also das wird dir schon zugestanden.
1: Das wird mir schon zugestanden, eben weil ich auch einen ganz tollen Vorstand habe. Und dann hat man halt eben auch die Fähigkeit, Aufgaben vielleicht auch doch mal abzudelegieren. Einfach weil man eben einen Vorstand hat, der einen auch unterstützt und die ja auch alle was bewirken wollen. Und meine Aufgabe, wo man jetzt sagt, okay, das muss ich gerade nicht unbedingt selber machen. Zum Beispiel sind wir auch beim Arbeitskreis Schule Wirtschaft vertreten. Das ist ein ganz cooles Gremium, wo sich viel über Berufsorientierung unterhalten wird und wie wir Berufsorientierung für SchülerInnen halt auch näher bringen können und dort auch mit Schulen und Unternehmen zusammensitzen. Und dort war ich mehrmals selber schon. Ich habe aber auch mittlerweile eine Person aus unserem Vorstand, die das ganz gut selber managt mittlerweile und auch ganz oft bei Treffen einfach mit dabei war. Und so sieht die Arbeit halt eben auch aus. Und das Wichtige ist halt eben, dass ich gucke, dass ich über alles Bescheid weiß. Ich weiß, was so passiert, damit ich einfach auch diesen Überblick weitergeben kann an meinen Vorstand, aber auch die Schülerinnen und Schüler. Und da kommen schon ein paar Termine auf einen zu, aber es sind dann am Ende Termine, die man gerne macht und sich auch drauf freut. Und klar gehört auch mal ein Termin dabei, wo man jetzt vielleicht vorher nicht so viel Lust drauf hat, aber dass der am Ende zeigt auch, dass halt was super Cooles entstehen kann. Und ja, Vernetzung ist halt auch super wichtig. Da kommen wir irgendwie vielleicht zu dem Thema so. Weil wir vernetzen uns natürlich mit der Verwaltung zum einen stellen, mit PolitikerInnen, aber eben auch mit ganz, ganz vielen anderen Schülerinnen und Schülern. Und so wie wir das versuchen, die Vollversammlungen und vielleicht auch unser Sommerfest, was wir mittlerweile jetzt zum zweiten Mal letzten Sommer gemacht haben.
0: Was ist das für ein Sommerfest?
1: Das ist das Meet and Greet. Also heißt das. Und wir planen da sozusagen irgendwie immer so kleine Aktivitäten. Das erste Mal haben wir uns in Markkleeberg getroffen, im Ökohaus, und haben da eher so einen Spielenachmittag und Grillnachmittag gemacht, der super cool war und super Anklang gefunden hat, wir super tolle Menschen kennengelernt haben.
0: Und das war auch völlig freizeitmäßig. Also nicht, ja, es wird nicht nur Vollversammlungen vor- und nachbereitet und Klausurtagungen, sondern es ist einfach mal ein
1: Spaß-Event. Genau, das ist das Ziel. Mhm. Das hast du gut gesagt. Da hast du es voll erfasst, weil es eben halt eben auch für alle Schülerinnen und Schüler aus dem Landkreis Leipzig ist und da jeder willkommen ist und wir einfach eine schöne Zeit zusammen haben wollen. Klar kann man auch mal ein paar Fragen irgendwie zur Schülervertretung irgendwie stellen und irgendwo ist ja Schule dann trotzdem manchmal ein Thema, weil irgendwie stecken trotzdem alle so ein bisschen in Schülervertretung meistens mit drin, die da sind, was aber gar nicht sein muss. Und zum Beispiel das letzte Mal haben wir eine Stadtrallye gemacht durch Leipzig. Das war, also da steht halt eben der Fokus nicht nur in Gesprächen, sondern eben auch, dass man eben zusammen Spaß hat und sich näher kennenlernt.
0: Und diese Meet and Greet Veranstaltung ist etwas, was jährlich stattfindet an verschiedenen Orten, oder wie habt ihr das geplant?
1: Ja, so ist ein bisschen das Ziel. Also natürlich liegt das alles noch ein bisschen in der Entwicklungsphase. Wie gesagt, das fand jetzt zum zweiten Mal statt und wir evaluieren danach immer ganz, ganz viel, wo lagen vielleicht Probleme. Es hat natürlich noch nicht alles perfekt funktioniert. Aber genau, und das erste Mal fand es in Markkleeberg statt, das zweite Mal eher in Leipzig drinne, weil wir dann eben auch festgestellt haben, vielleicht kommen doch alle noch ein Stückchen besser nach Leipzig als nach Markkleeberg. Und klar, wir sind der Landkreis Leipzig, aber ich glaube trotzdem, dass wir mal was Spaßiges in Leipzig unternehmen können. Und mal sehen, wo es dann nächstes Jahr hinläuft. Also, falls ihr da...
0: Schulen könnt sich bewerben, sozusagen.
1: Oder, nee, das findet am Wochenende tatsächlich statt.
0: Außerhalb der Schule.
1: Das ist vielleicht auch ein paar, was einen Menschen motiviert, daran teilzunehmen. Also, falls ihr da Interesse habt, guckt gerne mal auf unserer Website vorbei. Da könnt ihr einfach KSR Landkreis Leipzig eingeben, dann kommt ihr eigentlich direkt dahin. Und da steht dann rechtzeitig was auf der Webseite oder auf unserem Social Media Account.
0: Super, ihr könnt auch nach Wurzen kommen.
1: Hier ja,
0: ist auch
1: genau.
0: Noch ein Platz für euch frei.
1: Für so eine, da wären wir wieder beim Thema ÖPNV. Es ist gar nicht so leicht, nach Wurzen zu kommen.
0: Das stimmt auf jeden Fall. ÖPNV hatten wir schon. Wir hatten eine schöne Freizeitaktivität. Dazu ist die Musik, die jetzt gleich kommt, auch scheinbar sehr passend. Und danach wollen wir nochmal ein heißes Eisen anpacken und nochmal über ein ernstes Thema sprechen, was euch ja sozusagen sehr bewegt. Aber vorher gibt's Ketchup. Ketchup-Musik, der Ketchup-Song.
1: Das ist vielleicht ein Lied, was eigentlich schon ein bisschen älter ist. Ich glaube, das letzte Mal, wo Mia Malau hier in dem Podcast mit dabei war, hatten wir ein recht ähnliches Lied. Ich glaube, da hatten wir Kika-Tanz-Alarm. Und ich glaube, ich habe genau das deswegen nicht genommen, weil wir es schon mal hatten, aber ich möchte es mal erwähnt haben. Bei Ketchup-Song und Kika-Tanz-Alarm, das ist was, wo wir Menschen versuchen zu motivieren, auf unseren Veranstaltungen da doch mal mitzutanzen, weil es irgendwie so ein, naja, mittlerweile eine Tradition ist und es gehört irgendwie dazu, dass man, wenn irgendwie alles gerade ein bisschen zu viel im Kopf ist und man irgendwie durch ist von der Sitzung, dass man jetzt sagt, okay, jetzt steht man auf und jetzt tanzen wir alle mal mit und ihr in der letzten Reihe tanzt jetzt auch mal mit, egal ob ihr da jetzt kurz Lust drauf habt oder nicht, weil danach ist man meistens doch ein bisschen frischer im Kopf und kann wieder anders an die Sache rangehen und...
0: Sehr gut. Genau. Tanzen ist die beste Variante, auch das Hirn ein bisschen aufzufrischen und ein bisschen lebendig zu sein. Also, jetzt alle aufgestanden zum Ketchup-Song tanzen.

0: Wir sind zurück und haben den Ketchup-Song gehört und wollen jetzt nochmal ein ernstes Thema ansprechen, weil gerade auch vom sächsischen Ministerium die neue Regel kam, wie denn das mit den Handys zu sein hat und dass bis zur 8. Klasse die Handys auf den Schulhöfen und in den Schulen verboten sind. Was für mich wirklich interessant ist als auch Erwachsener, wie ich es aushalten würde mit 6-7 Stunden ohne Handy. Also hier sollten auch mal die Erwachsenen in sich gehen, was sie denn selber dann erwarten, dass sie das schaffen würden. Jetzt ist das natürlich wieder eine Regel, die aus Dresden kommen, es haben Erwachsene gemacht. Ihr macht das auch zum Thema oder ist das ein Thema, frage ich als erstes?
1: Genau, also die Handyregelung an sich ist nicht nur vom Staatsministerium für Kultus eben ein wichtiges Thema, sondern es rutscht auch immer mehr in Fokus an jeder einzelnen Schule, mit der wir uns irgendwie unterhalten, mit jedem Schülersprecherin, jedem Schülersprecher oder auch jedem Schüler oder Schülerin, dass es eben nicht nur darum geht, dass es ab der 8. Klasse verboten ist, sondern dass das eben, bis zur 8. Klasse, Entschuldigung, sondern eben, dass die Regelungen noch mehr verschärfter sein sollen und eben, dass es meistens an Schulen damit endet, dass es noch mehr Verbote geben sollen, so auch teilweise öfters mal einfach bis zur 12. Klasse das Handy komplett verboten ist und wir betrachten das immer so mit einem, also wir fragen uns das schon, ob das jetzt das Richtige ist oder nicht. Es gibt natürlich Punkte dafür, die möchte ich gar nicht abstreiten, wo wir aber auch, also ich persönlich denke halt, dass das das Problem vielleicht eher nach hinten verschiebt, weil wo leben wir das dann aus, dass wir irgendwie mit den Handys klarkommen, irgendwie mit den Handys umgehen können, vielleicht auch die Gefahren erkennen, wenn es halt eben nicht in dem Prozess ist, wo wir irgendwie erwachsen werden. Und wenn das später ist, haben wir halt eben auch niemanden, der das mehr auffängt, weil Schule ist für Erziehung da, auch wenn jetzt die Eltern vielleicht nochmal eine übergeordnete Rolle haben. Aber Schule hat halt eben auch den Vorteil, dass es Lehrerinnen gibt, Lehrer, die halt eben dazu auch gebildet werden können und mehr Schülerinnen und Schüler abfangen können mit ihrem Wissen auch. Und ich glaube, es ist deutlich schwieriger ist, jedes Elternteil so zu erziehen, dass es halt eben dieses Wissen über Handys und die Gefahren gibt, wie man vielleicht auch ein Suchtverhalten umgehen kann, weil ich glaube, das ist auch das, wofür ganz viele Erwachsenen und Eltern und Lehrerinnen Angst haben, dass ihre Kinder einfach abhängig werden von dem Geräten. Was ich sage, ist auch irgendwo verständlich, weil es ist ja mittlerweile wissenschaftlich bewiesen, dass es einen großen Dopaminausstoß gibt, wenn man halt eben den ganzen Zeit scrollt. Aber es gibt halt eben auch natürliche Quellen, wie man Dopamin abbauen kann. Und das weiß halt eigentlich niemand so genau, weil halt eben nicht darüber erzählt wird und weil wir das Wissen halt eben auch nicht haben. Und ich glaube, dass es da wichtiger ist, dass wir das Thema mehr in der Schule behandeln, als eben Handys zu verbieten.
0: Und wie behandelt ihr das? Also weil ihr plant ja auch einen Kongress dazu.
1: Ja,
0: vielleicht
1: genau.
0: Kannst du davon erzählen, wie ihr an das Thema rangeht oder wie ihr vielleicht auch die Meinung von den Schülerinnen aus dem Landkreis holt. Das würde mich schon mal interessieren, wie ihr sozusagen das besprecht.
1: Also es ist ja ein sehr großes Thema, das muss man mal sagen, weil zu Handyregelungen gehört halt eben auch irgendwie das Medienkompetenz, von der ich gerade schon ein bisschen gesprochen habe, aber auch, wir sprechen auch irgendwo über Cybermobbing und Digitalisierung an den Schulen, WLAN an den Schulen und es ist halt eben ein riesiger Themenbereich, mit dem es sich super schwer fällt, das alles irgendwo zu beachten, weswegen halt auch Regelungen an den Schulen meistens ein bisschen voreilig getroffen werden, unserer Meinung nach. Und es halt eben ein sehr, sehr großer Prozess ist. Und der Prozess für uns als Schülerrat, als Kreisschülerrat, sieht eben so aus, dass wir halt nicht nur einmal bisher die Meinung abgefragt haben, sondern schon zweimal versucht haben, irgendwie Umfragen oder ähnliches, Workshops bei uns in Volksversammlungen zu machen. Aber es war halt eben auch nur ein kleiner Teil, den wir damit abdecken konnten an Meinungen, weil es ist am Ende eine Stunde, zwei Stunden Zeit, wo wir uns irgendwie mal darüber unterhalten haben, weil wir halt eben auch noch mehr Themen hatten, die wir besprechen wollten. Und ein großes Thema ist halt eben jetzt unser Schülerinnenkongress Schultopia 2026, den wir eben zusammen mit dem Stadtschülerrat Leipzig, aber auch dem Kreisschülerrat Nordsachsen planen und der halt eben auch die Schülerinnen aus dem Landkreis Leipzig, aus der Stadt Leipzig und aus dem Kreis Nordsachsen anspricht und alle eingeladen seid.
0: Und da geht es dann vor allen Dingen um Medienkompetenz, um Handyregeln. Das wird im Fokus stehen, richtig?
1: Genau, also eigentlich alles so ein bisschen. Wir haben ganz viele oder sind dabei, ganz viele Workshops zu vorzubereiten. Schülerinnenkongress findet am 17.09. statt. Also falls ihr das Thema ganz spannend findet, meldet euch gerne an. Wir freuen uns auf euch im TV-Club in Leipzig in der Theresienstraße 2. Und wie gesagt, es gibt Workshops ganz viele, es gibt aber auch eine Podiumsdiskussion, die wir vorbereiten und auch vielleicht noch ein Open Space. Das heißt, selbst wenn jetzt das Thema Digitalität nicht das Einzige ist, was euch bewegt, habt ihr dann nochmal die Möglichkeit, vielleicht irgendwie noch ein anderes Thema mit einzubringen. Und auch wichtig ist natürlich irgendwo Thema KI, was ja jetzt auch immer mehr in den Fokus rutscht. Und da soll es auch ein paar kreative Workshops dazu geben, dass man sich ein bisschen ausleben kann. Und natürlich was mitnehmen kann für sich selber und für seine Schule. Aber auch, dass wir am Ende eine bildungspolitische Position haben, mit der wir halt eben dann auch an die Öffentlichkeit gehen können und zeigen können, hey, das ist das, was Schülerinnen wirklich bewegt. Das ist die Meinung der Schülerinnen. Und das ist natürlich auch ein Ziel von Schultopia.
0: Und hast du schon ganz individuell persönlich eine Meinung dazu? Also wie würdest du die Handyregeln lösen? Ich finde es total schwierig. Also ich habe auch Kinder, die jetzt irgendwann ein Handy kriegen. Ich will natürlich, dass die damit umgehen, ganz normal lernen damit, ist logisch. Aber ich habe auch Angst davor, dass sie halt wirklich da auch untergehen und in Abhängigkeiten kommen.
1: Aber ich bin vorsichtig, jetzt genaue Zahlen rauszusagen, weil das soll ja eben bei Schultopia vielleicht dann ein Endergebnis sein, dass wir da am Ende eine konkrete Position haben. Aber ich bin persönlich, und da möchte ich dich jetzt kurz abgrenzen, auf jeden Fall der Meinung, dass es irgendwo einen Schritt geben sollte, dass man sich, wie gesagt, mehr damit beschäftigt, guckt, was sind Gefahren, was ist aber vielleicht auch das Potenzial dahinter. Wo erkennen wir Sachen, wo wir vielleicht selber uns ransetzen müssen, besonders wenn wir jetzt irgendwie über Thema KI sprechen, wo hat KI vielleicht auch Lücken? Und ich glaube, wichtig ist, dass wir uns daran setzen und nicht über Verbote in erster Linie sprechen, sondern wir erstmal das Wissen überhaupt brauchen, bevor wir überhaupt über Regelungen genau sprechen. Und klar muss es da auf jeden Fall einen Prozess geben. Und da ist, glaube ich, die Position, die mir ganz wichtig ist, dass halt eben Schülerinnen mit einbegriffen werden in diesen Prozess an. Wir finden zusammen eine Lösung und dass eben nicht da reingegangen wird von wegen, ja, die LehrerInnen haben eine Vision, wie es aussehen soll. Die meistens, da möchte ich jetzt nicht alle LehrerInnen, die es im Landkreis Leipzig gibt, damit ansprechen, aber die meistens bedeutet, dass es eben weniger Handynutzung, weniger Tabletnutzung gibt an den Schulen, sondern eben auch, dass halt geguckt wird, hey, okay, das wollen die Schülerinnen und klar wollen die am Anfang alle, dass sie ihr Handy benutzen dürfen. Aber wenn man sich wirklich damit beschäftigt, findet man meistens einen Kompromiss. So war es zum Beispiel auch an unserer Schule. Wir haben versucht, einen Kompromiss zu finden und dass eben auch auf diese Lösungsvorschläge eingegangen werden wird und dass jeder vielleicht ein Stückchen in die Mitte geht und nicht beide nach links oder nach rechts dann.
0: Und eigentlich wie immer, eigentlich eine ganz klare, logische Regel, einfach mit Bestimmung, dass ihr sozusagen ja Teil der Diskussion
1: seid. Und kommunizieren.
0: Seid, ne? Und kommunizieren.
1: Ja, genau.
0: So einfach kann das eigentlich
1: ja
0: sein. Bevor ich nochmal kurz zu dir komme, haben auch noch ein Lied, oder wir haben eigentlich jetzt noch zwei Lieder. Jetzt kommt nämlich, die Band heißt Mother Mother und das Lied heißt Family.
1: Ja.
0: Worum geht's da?
1: Also es hat mir tatsächlich auch mal ein guter Freund, den ich durch den Kreisschülerrat kennengelernt habe, empfohlen. Ich weiß gar nicht mehr, ob es noch so in seiner Playlist ist. Es ist schon ein bisschen länger her. Das war nämlich so ein bisschen aus meiner Anfangszeit im Kreisschülerrat, wo ich auch mit Mia Marlau ganz gut kennengelernt habe. Aber auch noch mehr, die mittlerweile gar nicht mehr unbedingt Teil unseres Kreisschülerrats sind, aber die auch lange einfach eine wichtige Freundschaft für uns waren. Und besonders in dieser Anfangszeit haben wir halt gesagt, dass wir immer wie so eine kleine Familie sind. Mittlerweile sind wir eine mit bisschen größere Familie, aber wir unterstützen uns halt einfach alle wie in einer Familie und ich glaube daher einfach so die Bedeutung von diesem Songtitel und ich glaube, dass es auch eigentlich so in jedem Schülerrat würde ich mir wünschen, dass es so funktioniert, dass man eben miteinander kommuniziert, sich unterstützt und füreinander da ist.
0: Cool, dann hören wir rein. Family.

0: Jetzt ging die Zeit schon wieder wahnsinnig schnell. Wir haben viel gelernt, Lene. Das war total spannend, deine Perspektive auf die, ja, auf Schülerinnen, Schüler, deren Beteiligung an politischen Prozessen, wie ihr die organisiert, wie ihr mitstreitet und euch die erkämpft. Vielleicht kannst du noch ein Loblied, ich will es nicht Loblied, aber vielleicht kannst du noch mal ganz persönlich sagen, du bist ja jetzt nicht mehr lange die Vorsitzende, du hast auch deine Schule schon beendet, Gratulation.
1: Dankeschön.
0: Vielleicht kannst du noch mal sagen, warum sollen jugendliche Schüler sich denn beteiligen im Kreisschülerrat? Was ist das, was sinnvoll ist, aus deiner Perspektive, jetzt wo du viele Jahre dabei warst?
1: Also ich glaube, da gibt es auch mehrere gute Gründe und dass jeder seinen eigenen findet am Ende. Aber Veränderung funktioniert natürlich nur, wenn nicht eine Person dasteht, sondern ganz, ganz viele. Und wir brauchen halt eben jede Stimme, um irgendwie zu zeigen, hier gibt es ein Problem, hier braucht es eine Lösung. Hier gibt es vielleicht aber auch einen Ansatz und eine Idee. Und das funktioniert halt besonders bei Jugendlichen am besten, wenn halt viele dastehen und nicht nur einen. Und dann halt eben auch, wenn man ganz tolle Leute kennenlernt und jeder irgendwie so ein ähnliches Ziel hat und man sich deshalb ganz gut versteht und auch da Gemeinsamkeiten findet. Und natürlich auch, weil es einem selber total viel bringt. Also man merkt irgendwie doch vielleicht, dass man was bewirkt, dass man was verändern kann. Und es gibt einem natürlich super viel Selbstvertrauen auch.
0: Und du hast ja gesagt, du wirst studieren gehen, du wirst die Stadt verlassen oder den Landkreis verlassen. Das ist ja für den Landkreis total schade.
1: Im Herzen nicht.
0: Im Herzen nicht, genau. Vielleicht genau deshalb die Frage, ist das so eine Arbeit auch vielleicht für dich für eine Motivation, auch wieder zurückzukommen und auch hier aktiv zu bleiben?
1: Oh, das kann ich jetzt vielleicht noch nicht so sagen. Also Schülervertretung an sich hat mir super viel gebracht. Ich habe super viel durch Schülervertretung gelernt. Ich habe viel mehr Selbstvertrauen. Ich kann mich hinstellen vor Leuten, kann meine Meinung präsentieren. Was vielleicht am Anfang noch nicht ganz so stark war. Ich habe aber auch mittlerweile eine bessere Organisation. Einfach weil es doch ein paar Termine gab. Ich kann Texte schreiben, Positionen aufschreiben. Und ich glaube, das ist jetzt ein großes Maß, ich bin Vorsitzende geworden, aber ich glaube, dass das schon damit angefangen hat, dass ich überhaupt Schülersprecherin geworden bin und selbst eigentlich schon davor, dass ich mich halt eben hingestellt habe und meine Meinung gesagt habe. Und ich weiß nicht, ob ich irgendwann wieder zurückkomme in Landkreis Leipzig, weiß ich wirklich noch nicht. Mal sehen, ich will mir die Zukunft auch ein bisschen offen halten, aber was ich auf jeden Fall, wozu ich immer wieder zurückkommen werde, ist halt eben, dass ich eine Position habe, eine Meinung zu dem, was ich tue, egal wo ich lande, und dass ich eben die nach außen trage und halt eben auch die Meinung vertrete von denen, die vielleicht nicht in der Lage sind, die zu sagen, sich das nicht trauen und vielleicht auch nicht den Mut haben, sich vorne hinzustellen. Und ich glaube, dass ich das auf jeden Fall weitermachen werde irgendwo.
0: Sehr gut. Das nämlich das politische Engagement und eine Meinung haben und nicht sich verstecken. Genauso funktioniert eine Demokratie und das ist total super, dass du das machst, dass ihr das macht als Kreisschülerrat und dass ihr so aktiv seid. Vielen Dank, Lene, dass du hier warst. Wir haben noch ein Lied, wir können gar nicht mehr drüber sprechen, wir haben fast gar keine Zeit. Aber es heißt Budapest.
1: Also ich würde einen Satz dazu sagen, das wird drüber gesprochen, gib mir einen Grund, warum ich keine Veränderungen machen sollte. Und ich glaube, da gibt es keine guten Gründe dafür, weil man auf jeden Fall immer sich für eine Veränderung einsetzen sollte.
0: Sehr gut. Und da ist Budapest ein gutes Beispiel, weil da wurde nämlich gerade verändert, da wurde eine autoritäre Regierung abgewählt.
1: Genau.
0: Sehr gut. Also, vielen Dank und schön, dass du da warst.
1: Dankeschön, ich bedanke mich auch.

0: Herzlich willkommen zur neuesten Ausgabe von Serendipity. Heute nicht nur auf Radio Korax, sondern auch im Radiostream auf der radian.uber.space-Seite. Mein Name ist Jan Anhammer. Links von mir sitzt Alejandro Weiler.
1: Hallo.
0: Mein geschätzter Radiokollege. Rechts von mir sitzt Klaus Stürmer, der den Sound herstellt. Und wir sitzen hier zusammen im Dom mit gefühlt 500 anderen Menschen. Das ist sehr schön. Heute ist nämlich das Abschlusskonzert des Elm-Rainer-Festivals, des zweiten Elm-Rainer-Festivals, eine Veranstaltung des Jazz-Kollektivs Halle. Heute werden spielen Ephemeralities, das sind Jonas Kocher, der schon seit Donnerstag da ist und auch schon gespielt hat, einen Workshop gegeben hat, und Hannes Lingens, einer meiner Festival-Organisationskollegen, gefolgt von Albrecht Brandt, der jetzt gleich noch eine kleine Einführung halten wird. Vielleicht schon gehört, dass er das gerade gesagt hat und jetzt die Ansage macht. Und
2: herzlich willkommen zum Konzert, der Sommerkonzert des Doms und dem Abschlusskonzert des A-Minor-Festivals für Jazz und improvisierte Musik. Schön, dass Sie alle da sind. So. Heute wird Sie ein Doppelkonzert erwarten, das ein bisschen anders aufgebaut ist, als es vielleicht in dem vom Dom hergestellten Flyern dargestellt ist. Als erstes gibt es eine Uraufführung des Stückes Ephemeralities, gespielt von Jonas Kocher und Hannes Lingens. Dieses Stück ist in Zusammenarbeit mit der Komponistin Chiyoko Slavnic entstanden. Und es ist eine Art Klangerlebnis. Das Stück geht eine halbe Stunde. Also es gibt keinen Grund, nervös zu werden. Sie können sich einfach der Musik hingeben, und nach dieser halben Stunde wird es eine kurze Umbaupause geben und im Anschluss das Quartett Trieders Holz spielen. Das Quartett wurde gegründet von Conny Trieder, der aus Halle stammenden Flötistin, die bereits ein Programm

0: Haben Sie noch was anderes vor?
1: Ja.

Vielen Dank, das war Ephemeralities von Hannes Lingens, Jonas Kacher in Zusammenarbeit mit Tioko Slavnic. Jetzt gibt es eine kurze Umbaupause und diese werde ich nochmal dazu nutzen, Sie auf die Möglichkeiten, Ihr Bargeld loszuwerden, nutzen. Zum einen gibt es am Ausgang eine Ausgangsspende für die Musik. Da bitten wir Sie, einfach einen Betrag, der Ihnen gerade möglich ist, zu hinterlassen, um auch der Reihe und den Leuten, die dies betreiben, ein wenig gerecht zu werden. Des Weiteren gibt es hier hinten auf dem Tisch verschiedene CDs der auftretenden Künstler von heute, vom Festival. Diese kosten um die 15 Euro. Des Weiteren wird dort hinten vom Verein Freunde der Dommusik ein Weinstand und ich denke auch mit ein wenig Wasser und unalkoholischen Getränken eröffnet, von denen Sie sich nach dem Konzert gerne noch ein Gläschen nehmen können. So, dann wird es hier irgendwann auch soweit sein. Ich habe eben ja schon gesagt, Trieders Holz mit Komposition über hallische Sagen, die Saale, Nixen, die Burg Ewigenstein, das wird alles eine Rolle spielen. Sie können gespannt sein, ich bin es auf jeden Fall. Die ersten Kompositionen haben mir bereits große Freude gemacht. Diese gibt es auch hier auf einer CD zu kaufen. So, das ist die Hoffnung in groß, oder naja, ich möchte gar keinen Druck produzieren. die Stücke sind, ich bin mir sehr sicher, dass die Stücke sehr schön sein werden. Ja.

0: Ihr habt es gehört, Sie haben es gehört. Ich mache meine Stimme noch ein bisschen leiser. Nee, im Gegenteil. Ein bisschen lauter. Conny Trieder wird gleich spielen. Trieders Holz, vorher haben wir gehört. Jonas Kocker und Hannes Lingens an den Akkordeonen. Ein Stück, das Ephemeralities heißt und von Chiokos Lapnix musikalisch konzeptioniert und begleitet wird. Gleich Trieders Holz aus Wuppertal und Köln und Berlin. Albrecht hat eigentlich schon alles gesagt. Conny Trieder, Altbürde Komposition. Quentin Copal an der Querflöte, Silke Eberhardt in der Bassklarinette, der B-Klarinette und Atina Gontu am Kontrabass. Die Sendung wird auf Proax natürlich pünktlich 18 Uhr vorbei sein. Da kann man aber einfach die Seite des Jazzkollektivs Hand besuchen und da gibt es oben den Radioplayer bzw. irgendwo auf der Seite auch den Link zu meiner Seite. Ganz einfach auf jazzkollektiv-halle.de gehen und dann weiterhören oder jetzt schon wechseln in der Pause. Wahrscheinlich sind vor dem 1 nachher Punkt 6 umzuschalten. Conny Trieder, Trieders Holz, musikalische Vertonung, Hallischer Sagen. Viel Vergnügen. Und vielen Dank fürs Zuhören. Das war das letzte Konzert des zweiten A-Minor-Festivals.
1: Ich wünsche Ihnen nun viel Vergnügen mit Trieders Holz. Das sind Silke Eberhardt, Athina Kontu, Conny Trieder und Quentin Copal.

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das Programm hat den Namen von Nixon, Bohrung und der Pest. Und Sie können sicherlich die ein oder andere Geschichte aus Halle hier wiederfinden, die sagen, das eben war Eulenspiegels Rache oder auch die Suche nach dem linken Schuh. Also ich glaube, da spätestens klingelt es bei dem einen oder anderen. Kennt ihr auch? Kennst du auch die Sagen von Halle? Eulenspiegel? Nein? Ja, Eulenspiegel hat sich gerecht, weil die Bürger und Bürgerinnen gelacht haben. Und dann hat er gesagt, hat er auf einem Seiltanz gemacht. Und die Leute, die aufmerksam geworden sind, denen hat er gesagt, gebt mir doch mal euren linken Schuh. Ich zeige euch was Tolles. Und dann hat er die Schuhe alle oben von der Leine gelassen. Und dann war es ein Riesenhaufen Schuhe, linker Schuhe. Und alle Menschen, das kennst du, ne? Genau. Mussten den linken Schuh suchen. Da gab es natürlich einen großen Krawall. Das nächste Stück ist vom Graseweg. Es ist gar nicht so weit von hier entfernt, eine kleine Straße, die wurde früher, als die Pest ausgebrochen war, einmal zugemauert, das ist jetzt ein bisschen gruseliger, weil die Leute dort an Pest verstorben sind und man wollte sie ausschließen, um den Ausbruch ein wenig auszudämmen, oder wie sagt man, ja. Und das wurde also zugemauert und dann viele Jahre später hat man es wieder ab, hat man die Mauer eingerissen und dahinter war alles mit Gras bewachsen. Also nun vom Graseweg.

0: Sicherlich Ihnen auch sehr bekannt, der Esel, der auf Rosen ging.
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Das war zunächst Terry Tufts mit For Love and Me, einer Komposition von Gordon Lightfoot. Danach beschrieb die Sängerin, die sich Oh Susanna nennt, die Fahrt in einem Greyhound-Bus. Bluegrass wird auch in Kanada groß geschrieben. Die Lonesome Ace String Band aus Toronto spielt At My Kitchen Table.

0: Chris Cook, Max Heinemann und John Showman, die Lonesome Ace String Band aus Kanada, ab und zu auch hierzulande zu bewundern.
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0: Der Country-Sänger Ryan Cook aus Nova Scotia nahm Having a Great Time 2017 auf. Wir hören daraus Memory Foam.

Ryan Cook. 1996 gründeten Colin Linton, Stephen Fearing und Tom Wilson die Band Blackie and the Rodeo Kings. Was als Tribute für den Songwriter Willie P. Bennett gedacht war, wuchs zu einer kanadischen Rockformation heran, die jenseits der Soloprojekte ihrer Mitglieder immer mal wieder das Publikum erfreut. Zum Beispiel mit Water and Gasoline.

Blackie and the Rodeo Kings sangen und spielten Water and Gasoline. Im Anschluss Colin Linden, einer der drei mit I Need Water, einem Auszug aus seiner Soloplatte Rich in Love. Musik aus Kanada ist das Thema heute. Jim Burns ist zwar 1948 in den USA geboren, zog aber Mitte der 1970er Jahre nach Vancouver. Dort gründete er 1981 eine Band, die in der lokalen Musikszene fest verankert ist. Zwischendurch nahm Burns 11 Alben auf, 2014 St. Louis Times, daraus der Song Old Dog, New Tricks.

2010 starb die kanadische Folksängerin und Songwriterin Kate McGarrigle im Alter von 63 Jahren. Kate trat oft zusammen mit ihrer Schwester Anna auf. Die McGarrigle Sisters begannen in den 60er Jahren ihre Karriere. Bon Voyage nahmen Kate und Anna mit ihrer Schwester Jane auf.

Harvest, geschrieben von Neil Young, gesungen von Rufus Wainwright, dem Sohn von Kate McGarrigle und dem Sänger Luden Wainwright, dem Dritten. Mit dabei Stephen Stills und Andrew Bird. The Deep Dark Woods sind eine Folkband aus Saskatoon, Kanada. Musik machen sie seit 2015 heraus, kamen 7 Alben. Jubilee nahmen sie 2014 auf. Wir hören den Titeltrack.

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1: Die Sängerin Dawn Tyler Watson aus Montreal bringt Soul, Blues, Gospel und Rock auf die Bühne. Shine On aus dem Album Jawbreaker aus dem Jahr 2014 enthält von jedem etwas.

Vielseitig ist auch Bruce Cockburn, auch er eine kanadische Musiklegende. Geboren am 27. Mai 1945 in Ottawa, nahm er 1970 sein erstes Album auf. 2009 beteiligte sich Cockburn an einem Tribute-Projekt zu Ehren der Mississippi Sheiks. Sein Beitrag: Honey Babe, Let the Deal Go Down.

Das war zunächst Bruce Cockburn mit Honey Babe Let the Deal Go Down. Im Anschluss der Singer-Songwriter Fred Eaglesmith aus Ontario. Er sang Sweet Corn, eine Eigenkomposition. Das Tribute-Album für die Mississippi Shakes mit dem Titel Things About Coming My Way wurde von Steve Dawson produziert. Zum Schluss dieser Sendung über Amerikaner Made in Canada kommt Dawson zu Gehör. Lonely One in This Town ist ebenfalls auf dem Tribute zu finden. Danach führt er uns mit einem Instrumental aus der Show. Mein Name ist Michael Groth. Tschüss, bis zum nächsten Mal.

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1: Ja, genau, René. Richtig. Ja, hier ist das Hörspiel auf Verlangen. Es ist der zweite Sonntag des Monats. Ihr kriegt mit zu Hause draußen an euren Lieblingsradios. Wir sind wieder auf Couch-Tournee. Wir sind diesmal eingeladen hat uns Martin, aber hier wohnen ganz viele Leute, haben wir jetzt festgestellt. Es ist im Prinzip, sind wir jetzt hier auf dem Dach.
2: Kalle, Paulina, Ilja.
1: Wer ist denn noch alles dabei?
2: Pauline.
1: So war's, oder? Robin und Maja und Anja und Jara und Janis, alle da. Wir sitzen hier oben auf dem Dach. Es ist trocken bei uns, zum Glück. Wir haben Pavillons und jetzt erwartet euch eine Stunde improvisierte Hörspiele auf euer Verlangen. Wie funktioniert denn das so richtig? Stefan, willst du erklären? Oder?
3: Naja, ganz einfach. Ihr habt zwei Möglichkeiten. Entweder ihr ruft an, aber das gibt es schon Ewigkeit nicht mehr, dass man anrufen kann. Also am besten, ihr ruft da nicht an. Die zweite Variante ist einfach, es gibt ein Telegram. Telegram ist so eine App und da kann man so einen Chat-Button, so, und dann kann man da drauf gehen, dann gibt es einen Suchbegriff, dann gibt es Hörspiel auf Verlangen, kann man eingeben und dann landet man heute bei den Wünschen sozusagen. Und da könnt ihr Dinge eintragen, was weiß ich, was in eurem Kühlschrank ist, wie euer Dachterrasse aussieht, was ihr für Pflanzen zum Beispiel in eurer Wohnung habt, genau welche Dinos ihr baut oder wie auch immer. Also alles, was ihr dann durchgebt oder da reinschreibt und wir machen daraus live direkt Hörspiele. Oder wir fragen direkt hier auf unserem mega großen, also ich muss mal sagen, ist ja wie so ein Fußballfeld, was? Diese Dachterrasse, das ist eigentlich unglaublich. Also, ja. Und die Leute, das Stadion, das ist wirklich, ich fühle mich jetzt.
1: Und du hast schon das richtige Wort benutzt, auf unserer Dachterrasse.
3: Auf unserer Dachterrasse, genau. Und wir haben heute schon wirklich Appetit. Wir müssen einmal im Jahr kommen wir her. Das ist fest. Ich finde, das ist so fest.
1: Wer ist denn heute überhaupt dabei? Da ist Stefan König, der so abschweift.
3: Das bin ich, hallo. Ja,
1: dann ist die Katja Röder heute mit dabei.
4: Hallo, ich bin auch dabei.
1: An der Musik ist heute Vincent Göre und auch mit Mikro.
5: Hallo.
1: Die Technik macht Martin Schreiber. Mein Name ist Oliver Rank.
3: Ja. Also damit es jetzt losgeht zum Anfang, da gibt es immer so kleine Hörhäppchen. Normalerweise gucken wir und grasen wir immer da ab, wo wir sind, was so in der Umgebung ist und wo was ist. Das würden wir halt auch bei dieser Dachterrasse heute machen, oder? Oder wollen wir uns auch runterbeamen in diese Wohnung? Habt ihr da noch Dinge im Kopf?
5: Nee, wir beschreiben schon das, was hier uns gerade
3: umgibt. Was jetzt hier oben ist, gleich. Ja. Also weil diese Wohnung, das sind ja zwei Wohnungs... Aber gut, wir bleiben beim Dach. Okay, wir bleiben beim Dach. Also alles, jetzt könnt ihr euch mal vorstellen, wie so eine Dachterrasse Stadiongröße aussieht.
5: Genau, und aus den kleinen Sachen, die wir so entdecken, machen wir dann kleine Hörhäppchen im Anschluss.
3: Ein Besen.

0: Tick.
1: Stephanuskirche.
2: Ein Kran.
0: Unzählige Dächer.
2: Satellitenschüsseln.
1: Ein Graffiti, wo einfach nur HG.
2: Schwarze Vögel, die vorüberfliegen.
1: Eine andere Dachterrasse. Viel, viel kleiner.
0: Ein Stern.
1: Solarpanelen.
0: Eine Fliegenpilzlampe.
1: 1, 2, 3, 4, 5, 6, 7, 53, 57 Bäume.
0: Eine vertrocknete Sonnenblume.
2: Wolken.
1: Eine Pflanze, die vor 2 Jahren noch verboten gewesen wäre. Kleines Eimerchen.

0: Ich will in den Zoo. Ich will schon ewig in den Zoo. Man sieht ihn von unserem Dach aus. Aber ich bin noch nie dort gewesen. Weil meine Eltern immer sagen, Zoo ist doof, da werden die Tiere gefangen gehalten. Da wollen wir nicht hin. Aber ich würde so gerne mal in den Zoo gehen. Ich habe gehört, da gibt es Löwen und Tiger und sogar Schlangen und Krokodile. Und deswegen habe ich mir ein Flugzeug gebaut. Ein Flugzeug, von dem ich von unserem Dach bis in den Zoo fliegen will. Und das mache ich heute. Heute ist der erste Ferientag. Ich bin bereit. Ich habe mir meine Fliegerbrille aufgesetzt, den Helm auch. Und jetzt stehe ich hier. Stehe an der Dachkante und bin mir nicht ganz sicher, ob mein Flugzeug wirklich fliegen wird. Und ob das überhaupt eine gute Idee war mit dem Flugzeug und dem Plan mit dem Zoo. Und was ist, wenn ich irgendwo anders rauskomme, zum Beispiel auf dem Dach von irgendeiner Kirche, wo ich wirklich nicht hin will und wo ich auch überhaupt nicht wieder runterkomme. Und da kommt ein Windstoß und stößt mich von hinten an und ich fliege und fliege und fliege über den Park und fliege über die Saale und fliege über die Dächer und sehe, wie unten Kinder stehen und nach oben schauen und auf mich zeigen. Und dann lande ich mitten im Gehege der Braunbären.
1: Solarpanel. Solarpanel. Solarpanel. Sonne scheint, ich baue es auf ganz schnell. Wolke kommt. Krawel, Krawel. Solarpanel. Solarpanel. Räum's wieder rein, Chanel, Chanel. Solarpanel. Solarpanel. Heute schaffe ich es bis ganz nach oben. Also heute als erstes, ich gehe los. Camp 1. Ich muss Camp 2. Schuhwechsel. Camp 3. Sauerstoffzelt. Bis zum Ende. Letzte Möglichkeit. Es geht. Ich hab's ganz um. Ich stehe um. Ich sehe alle. Über den Dächern von Halle. Ich bin da. Auf der Dachterrasse. Das erste Mal. Ja. Der Herrscher der Welt.
2: Das ist die Ode.

0: Okay, das waren unsere Hörhäppchen. Jetzt habt ihr wenigstens mal einen Einblick also von dem Dach über Halle. Das ist traumhaft. Auch, dass die Sonne jetzt gerade rausgekommen ist, also das finde ich jetzt auch sehr, also es hat so eine wärmende, schön, dass es nicht zu heiß ist. Okay, aber das erste Hörspiel geht immer an die Gastgeber. Jetzt sind jetzt natürlich Gastgeberinnen und viele und so. Aber Martin, du bist eigentlich derjenige, der Haupteinläder bist, oder? Du bist eigentlich der Haupteinläder heute. Olli, ist das richtig oder habe ich jetzt was?
1: Ja, ich habe immer nur mit Martin kommuniziert, ne, okay. Gesagt, unten im Erdgeschoss, es ist nicht weit hoch,
0: meinte er.
1: Und es gibt nichts zu essen.
0: Und so, genau. Ja, genau. Also lieber Martin, genau. Also ihr habt ja es ist wirklich eine geile Wohnung. Also es sind ja eigentlich zwei Wohnungen, vier Wohnungen. Wie viele Menschen sind denn eigentlich jetzt hier in dem Leben, sage ich jetzt mal, nicht immer permanent da, aber so Leben eigentlich offiziell? 12. Okay, ich würde mal 12 aufschreiben. Ja, 12. Ja, zwölf. Ich glaube, mit Zahlen haben wir es noch nie so gehabt, ne? Aber ich bin ja auch sehr gespannt, wie man jetzt eine 12. Genau. Das Schönste an euren Wohnungssense, was ist das? Das Atrium. Ich hoffe, ich kann es richtig schreiben.
2: Atrium nehmen wir natürlich auch schon mal mit, ja. Und ihr habt hier wirklich toll, aber also ihr habt hier die Dachterrasse und ein Atrium und vieles mehr. Aber gibt's noch was euch vielleicht noch fehlt, was ihr hier noch gerne hättet?
3: Artibum.
2: Pool ist es, ja? Nee?
0: Also
1: Whirlpool war es.
0: Whirlpool, ja.
1: Whirlpool. An alle Hörer und Hörerinnen da draußen. Wir schreiben es immer auf, damit wir das nicht vergessen. Heute schreibt scheinbar zum ersten Mal seit 20 Jahren Stefan König auf.
2: Er hat sich irgendwie komischerweise...
0: Ich schreibe zum ersten Mal generell. Generell schreibe ich heute zum ersten Mal.
4: Dafür ist es richtig gut.
0: Ich finde, das ist gut. Ich finde, meine 12 kann man...
1: 12 ist mega.
4: Artibum.
0: Habt ihr doch gesagt. Okay, jetzt Spaß beiseite. Also, viel Spaß mit 12. Atrium Whirlpool.
1: Whirlpool.

0: Na los, jetzt komm rein.
1: Oh nee, es ist so schön hier draußen. Ich liebe es, im Regen zu stehen.
0: Ja, aber du könntest auch in warmem Wasser sitzen. Hm? Los, jetzt komm rein hier.
1: Nee.
0: Nass bist du schon.
1: Nee. Meinst du wirklich jetzt zu dir da rein? Aber es ist schon ein bisschen eng.
0: Ja, so ist es. Normalerweise sitzen wir zu 12 hier drin.
1: In dem Fass?
0: Ja.
1: Wirklich?
0: Ja.
1: Also schon. Na gut, okay. Wenn ihr zu 12 da rein...
0: Ja, los jetzt.
1: Gut, schieß mit rein. Warte, ja. Halt mich. Achtung, pass auf.
0: Moment. Was? Du musst die Badehose noch ausziehen.
1: Was?
0: Du kommst ja nicht mit Badehose rein.
1: Guck mal bitte, hier sind so viele. Guck mal, können noch andere. Guckst du mal bitte, hör. Siehst du das?
0: Ja, aber das, guck mal, siehst du da dieses Zeichen? Diese durchgestrichene Badehose? Hier drin ist Badehosenverbot. Es geht um diese Fasern und hier um diese Düsen und um den Filter. Das wird alles verstopft. Nur du und deine Haut. Du hast dich doch rasiert hoffentlich, oder?
1: Hier schon.
0: Komm, jetzt hab dich nicht so. Jetzt komm rein. Guck doch eh keiner. Das interessiert ja niemanden. Jetzt.
1: Okay, warte, ich dreh mich. Warte, ich muss mich rumdrehen.
2: Jede Woche einmal stand er vor dem wunderschönen Whirlpool und traute sich am Ende doch nicht reinzugehen. Das Problem war nicht, dass er keine Badehose anziehen durfte oder dass er nicht gern in diesem Whirlpool gesessen hätte, sondern das Problem war, dass er panische Angst vor schrumpeligen Fingerkuppen hatte.
3: Ich finde es gut, dass du den Samuel jetzt so oft triffst.
0: Ja.
3: Ich habe das Gefühl, das tut ihm gut.
0: Hm? Den finde ich auch.
3: Ist ja richtiger Hypochonder.
0: Ja, du solltest mal dabei sein, wie der sich manchmal anstellt. Neulich, da ging es darum, durch so eine automatische Tür im Supermarkt zu laufen. Hat er nicht gemacht, weil er dachte, wenn er durchläuft, klappt die wieder direkt zusammen und zerteilt ihn in zwei Hälften.
3: Ja. Er hat manchmal so komplett absurde Ängste.
0: Mhm.
3: Und ich weiß ihm ja da gar nicht mehr zu helfen. Er traut sich ja schon gar nicht mehr auf Arbeit. Und geschweige denn, dass er sich mal nach Hause traut. Ich weiß nicht, wann ich ihn das letzte Mal gesehen habe. Aber immer wenn er von dir kommt, ist es ein bisschen weniger schlimm.
0: Ich glaube, er braucht einfach Zeit.
3: Zeit?
0: Ja.
3: Ich weiß nicht, ob ich noch Zeit habe. Ich ertrage das kaum noch, aber...
0: Aber du denkst jetzt nicht darüber nach, dich von ihm zu trennen, oder?
3: Naja, vielleicht. Deswegen wollte ich fragen, ob bei dir das Gästezimmer noch frei ist.
0: Naja, klar. Also, Samuel geht da nicht rein, weil ich habe so eine kleine fleischfressende Pflanze und er denkt, immer wird davon aufgefressen. Also, du kannst dort wohnen. Also,
3: ich will da nicht rein. Ich habe die Sachen von Samuel schon zusammengepackt. Die stehen hier.
0: Ach, Samuel ist da. Da muss ich aber dem. Gut, dann muss die fleischfressende Pflanze in ein anderes Zimmer.
3: Ist mir eigentlich egal, wie der das macht. Ich habe eigentlich schon alles geregelt. Hier ist deine Tasche.

0: So musste also Samuel in das Gästezimmer ziehen. Weil es Peter leider wirklich nicht mehr mit ihm und seinen vielen Ängsten aushielt. Die fleischfressenden Pflanzen, die Schiebetüren, die ihn zerteilen könnten, die schrumpeligen Finger. Überall warteten Hindernisse, die ihn daran hinderten, zu leben und das Leben zu genießen.
1: Sag mal, die Vögel, die können... Die jetzt kommen unter dem Dach vor. Ich traue mich nicht so richtig, wenn die kacken.
2: Samuel.
1: Ich kann nicht.
2: Ey, das sind jetzt noch knapp 20 Kilometer, die wir zu laufen haben. Wir stehen jetzt hier schon seit einer geschlagenen Stunde. Es wird gleich dunkel.
1: Aber ich kann nicht. Hast du nicht irgendwas zum einen Schirm oder so?
2: Hier, ein Blatt.
1: Toll, ein Blatt.
2: Du, ich kann nicht auch einfach, dann gehe ich jetzt alleine weiter und ich hole dich auf den Rückweg ab.
1: Nee, du kannst nicht einfach, du kannst jetzt, nee, geh nicht. Dreh dich bitte, dreh dich um. Du kannst jetzt nicht einfach weggehen. Okay, ich komme mit dem Blatt. Aber das ist so grün, guck mal, meine Hände. Geht das nicht, das geht doch bestimmt in meine Haut rein.
2: Nein, das geht das nicht, Samuel. Das ist
1: Grüne.
2: Nein, das ist einfach nur.
1: Ich sehe dann aus wie zu diesem Hulk, hast du das schon mal gesehen? Weißt du, was denn so grün? Wirklich.
2: Samuel.
1: Ja.
2: Dass wir jetzt hier diese Wanderung machen, das hat eigentlich auch einen anderen Grund. Es ist eine kleine Intervention, sage ich jetzt mal.
1: Willst du mich stehen lassen wie Hänsel und Gretel?
2: Nein, eine Intervention. Ich will mal mit dir Tacheles reden. Weißt du?
1: Na, Tacheles.
2: Ja. Und an unserem Ziel warten noch die anderen.
1: Die anderen?
2: Ja.
1: Oh Gott, welche anderen?
2: Na, unter anderem wird Peter auch mal wieder dabei sein.
1: Peter?
2: Mhm.
1: Oh.
2: Wir wollen dir helfen, weißt du?
1: Ich brauche keine Hilfe. Welche Hilfe?
2: Na, Hilfe halt. Du brauchst Hilfe, Samuel. Du kriegst es nicht mit, wie du dir selbst im Weg stehst, wie du dir Sachen verbaust, wie du Dinge einfach nicht erleben kannst.
1: Aber ich hab doch dich.
2: Die Antwort habe ich befürchtet.
3: Oh, ihr seid. Ich habe schon gar nicht mehr mit euch gerechnet, muss ich sagen.
2: Ja, wir sind ein bisschen spät.
1: Ich finde gar nicht so spät.
2: Es waren zwei Brücken unterwegs. Das war nicht leicht.
4: Ja, es ist 4:30 Uhr, Mensch, Leute.
2: Okay, also gut, ziehen wir das jetzt noch durch, oder?
4: Ja, na klar. Also, dann stellen wir uns jetzt hier auf. Mhm. Im Atrium. Da draußen, wir haben hier drumherum um die Glasscheiben alles aufgebaut, von dem wir wissen, wovor du Angst hast, Samuel.
1: Nee.
4: Da sind die Vögel.
1: Nee.
2: Doch, doch.
4: Da ist der Whirlpool.
1: Nee.
2: Die fleischfressenden Pflanzen.
1: Oh nein.
4: Die Schiebetür.
1: Nein.
4: Ja. Sandkasten.
1: Oh nein. Aber ich
4: die
1: kann nicht. Nein.
4: Abisolierten Kabel.
1: Oh, nein.
4: Da hinten ist noch der Hockeyschläger.
2: Und die Dracula-Gummibärchen sind
1: nein,
2: in der Ecke.
1: Nicht diese
4: der Besen. Da ist ein bisschen, Laub auch. Ja, also wahrscheinlich nein. Haben wir auch was vergessen.
1: Nein.
4: Dieses Laub da, die Blätter, das ist alles da. Und
1: selbst Oberlichter habt ihr gestellt. Das kann ich nicht.
2: Komm, wir nehmen dich jetzt in die Hand und machen das alles gemeinsam, ja?
4: Genau. Also, ich gucke euch von hier drinnen zu.
0: 12 Aufgaben musste Samuel bewältigen. Dann, so glaubte er, würde alles gut werden. Peter würde zu ihm zurückkommen. Er dürfte wieder in seiner alten Wohnung wohnen. Und vor allem, er hätte all das besiegt, was ihn in den letzten Jahren daran gehindert hatte, sein Leben zu genießen. Samuel, Ich schaff das,
1: ja,
0: dachte er bei sich.
1: Oh, es war... Aber weißt du, danke, danke, vielen Dank. Ich kann jetzt hier vor euch, wirklich über meine Ängste reden. Also es war wirklich, es fing wirklich an mit dem Whirlpool. Aber ich bin wirklich jetzt geheilt, aber das war wirklich eine gewisse Schocktherapie, die ich hatte.
5: Ja, Wärtner, die ganze Welt konnte da ja bei teilhaben. Also ihre Show hat ja jetzt hier den Oscar gewonnen und es ist ja wirklich grandios. Also wer ist denn da am Anfang eigentlich auf die Idee gekommen, das so umzusetzen? Und sagen Sie uns, wie viel davon war denn dann am Ende tatsächlich gestellt? Also das kann man ja sich nicht vorstellen, dass jemand Angst hat vor schrumpeligen Fingern. Also das ist ja wirklich, erzähl es doch mal, wie ist das denn so verlaufen?
1: Das war innerlich, also ich muss es mal so sagen, also ich hatte, die Ängste, die kommen ja von innen herauf, heraus, aber letztendlich habe ich das alles selber geschafft. Ich selber habe das sozusagen selber bekämpft. Ich selber bin aus mir herausgegangen. Ich selber habe das
5: wunderbar
1: getan.
5: Und das war unser heutiger Gast, der Samuel, der seine Ängste überwunden hat. Und Sie können das natürlich alles live nochmal nachverfolgen in der Sendung The Whirlpool in der Atrium. Ja, viel Spaß und einen schönen Abend noch.

0: Ja, das war das erste Hörspiel oder das erste richtige Hörspiel. Vielen Dank für die Inputs. Und Stefan sagt, es gibt jemanden im Chat, der...
1: Ja, es gibt, es gibt auf jeden Fall jemanden im Chat. Also wenn ihr auch euch hier nicht trauen solltet oder irgendwie zu reden, ihr könnt das auch in den Chat schreiben.
2: Genau, also, falls ihr jetzt eingeschaltet habt bei Radio Korax und euch wundert, was hier passiert überhaupt. Ja, hier ist das Hörspiel auch verlangt und wir improvisieren live Hörspiele und ihr könnt uns Inputs geben über unseren Telegram-Channel, der heißt Hörspiel auf Verlangen. Und da hat der Stefan jetzt schon was gefunden.
1: Ja, und zwar Pommesbude.
2: Ja.
1: Ich finde Laufbandwurm finde ich auch sehr witzig. Und Fels.
0: Okay, für Fels gibt es hier Applaus.
1: Ja, gibt es hier 10 Applaus. Also ich
0: Laufbandwurm und Pommesbude war noch.
1: Pommesbude.
0: Ja. Oh, das ist richtig schön. Katja schreibt jetzt und man kann es endlich lesen. Ja, dann haben wir das jetzt schon fürs nächste Hörspiel. Schön. Laufbandwurm, Fels und Pommesbude. Viel Spaß.

0: Mario Schüler, alle, holst du mal noch ein bisschen was?
1: Da sind Salmonellen drin, die sollst du nie essen.
0: Ich schmecke aber ein Messer mit der Mayonnaise.
1: Nee, nimm lieber Ketchup, Salmonellen sind nicht gut.
0: Das ist mir alles zu süß.
1: Erinnerst du dich an letzten Sommer? Du hast wochenlang hast du flach gelegen und nur gereiert. Das ertrage ich nicht nochmal.
0: Ja, du weißt gar nicht, ob das an der Mayonnaise lag. Ich glaube, es war eher, weil du da versucht hast, was zu kochen. Und das ist mir nicht... Also deswegen gehen wir ja seitdem nur noch zur Pommesbude und hier hatte ich noch nie Probleme. Marco, ich hätte gern noch mehr Mayonnaise hier drauf.
2: Marco, mehr immer in den Teller, ne? Patsch!
0: Jetzt sehe ich die Pommes gar nicht mehr, aber nicht so schlimm, ich nehme hier so ein Stäbchen.
3: Ja, also die Laborberichte sind jetzt da. Also sie haben Würmer.
0: Nee, nicht schon wieder. Ich hatte doch schon diese Salmonellen-Dinger.
1: Hab ich's dir doch gesagt.
3: Ja, also ändern kann man das jetzt. Also doch, wir können das ändern, aber das ist erstmal...
0: Haben wir die beide oder hab nur ich die?
3: Nur sie.
1: Nur ich? Ja. Na, ja, wer hat denn die Mayonnaise gegessen? Wer hat die Mayonnaise gegessen?
0: Seit wann sind Würmer in der... Was sind denn das für Würmer?
3: Naja, das ist eben das Problem. Es ist ein sehr besonderer Wurm. Sogenannte Laufbandwürmer.
0: Was für Dinger?
3: Laufbandwürmer. Es ist kein normaler Bandwurm, es ist ein Laufbandwurm und das ist eben das Problem. Da sind wir mit der Forschung jetzt noch nicht so weit. Das heißt, also es gibt mehrere Therapieansätze, aber ich... Herr Krüger, ich mache Ihnen keine großen Hoffnungen, dass Sie die wieder loswerden.
0: Was? Ich habe jetzt mein ganzes Leben lang die Laune und ist das tödlich oder ansteckend oder...
3: Beides nicht, aber es hat natürlich, diese Würmer haben gewisse Nebenwirkungen.
0: Aha.
3: Also wie der Name schon sagt. Und man sieht es Ihnen ja auch an, Sie tippen das auf der Stelle rum.
0: Ja.
3: Es ist, ja, Sie werden den Rest Ihres Lebens laufen müssen.
1: Ich habe doch gesagt, dass das nie normal ist.
0: Na, ich flitze jetzt immer schon zur Mayonnaise hin. Ja. Aber wie ist denn das, wenn man jetzt schläft?
3: Nur im Laufen.
0: Aber wie soll man im Laufen schlafen?
1: Ja. Nee, das halte ich nie aus. Also der kommt mir nicht mehr ins Schlafzimmer.
0: Wir brauchen doch irgendeine Lösung, wie wir das jetzt hier regeln können, dass man jetzt hier nicht die ganze Zeit durch die Gegend rennt.
3: Naja, Sie können mit einem Laufband, könnten Sie auch auf der Stelle laufen.
0: Wie zahlt das die Krankenkasse?
3: Nein. Die Krankenkasse bezahlt den Spaziergang im Park.
0: Das zahlen sie, das ist wieder so typisch. Und wenn ich da jetzt da einer der wenigen Neuen bin, habe ich da gibt es Medikamente oder muss ich da auf dem Schwarzmarkt was kaufen? Oder?
3: Also, Sie können es gerne im Ausland probieren, aber also hier in Deutschland ist derzeit kein Medikament zugelassen.
0: Sie lassen mich also ganz im Stich mit meinen Laufbandwürmern.
3: Na gut, ich...
0: Ist das einer oder sind das mehrere? Wie sehen die aus? Wie kann man sich die vorstellen?
3: Also unter dem Mikroskop waren es mehrere. Also um genau zu sehen, circa 1,5 Millionen.
0: Was? So viel passen die mich rein? Wo sitzen die?
3: In ihren Füßen.
0: In meinen Füßen? Wie ist denn die Mayonnaise in meine Füße gekommen?
3: Ja, eine sehr schwere Mayonnaise.
0: Und meine Frau hat keine?
3: Ihre Frau nicht, nein, Sie essen Ketchup, richtig?
1: Ich nehme immer nur Ketchup und ich habe es ihm auch gleich gesagt, dass er das auch machen soll.
3: Ja, sehen Sie, Ketchup ist auch viel gesünder.
0: Naja gut, ich laufe erstmal nach Hause, du nimmst wieder die Bahn.
1: Und ich nehme die Bahn,
0: Und dann müssen wir mal eine Lösung finden, dass ich nicht die ganze Zeit im Kreis renne.
3: Herr Krüger, alles Gute.
0: Das ist mir klar. Marianne?
1: Das macht mich wahnsinnig, das macht mich wahnsinnig.
0: Mich macht das auch wahnsinnig.
1: Jetzt setze dich hin.
0: Mich nicht hinsetzen.
1: Du bringst hier eine Unruhe ins Wohnzimmer.
0: Naja, es hört nicht auf. Immerzu bewege ich mich.
1: Ich halte das nicht aus. Geh raus, mach irgendwas, aber geh raus.
0: Ich krieg auch kein Auge mehr zu. Ich habe schon Kopfschmerzen und irgendwie.
1: Ja, und was denkst du, was ich hab? Ich hab überall Schmerzen. Einfach nur, weil ich dich den ganzen Tag angucken muss, wie du hier auf der Stelle rumrennst.
0: Ich hab auch einen Muskelkater in den Knien. Muskeln, kann ich dir sagen. Das tut so weh. Das hält man nicht aus hier. Und die Laufbandwürmer, die vermehren sich. Ich habe das Gefühl, die werden immer mehr. Die sind schon in meine Waden gekrabbelt, in die Oberschenkel. Die kommen gleich irgendwo anders hin. Im Schritt, sage ich dir. Und dann springe ich aber im Kreis. Was ist immer? Haben wir nicht irgendeine Lösung?
1: Raus!
0: Und so wurde aus mir ein Eremit, ein Pilger, ein Nomade, der suchend umher ging durch die Lande, den Jakobsweg, den hatte ich innerhalb von 3 Tagen absolviert. Weiter ging's quer durch Afrika, den Orient, durch Asien, dann stieß ich ans Meer, musste wieder umdrehen, kam wieder zurück, aber dann sah ich ihn. Ich sah ihn vor mir. Eine Art Hinkelstein. Ein Riesending. Daneben war ein Bagger geparkt. Ich konnte den Felsen leicht anheben. Mein Brustkorb darunter platzieren. Dann nahm ich einen langen Stock, mit dem ich den Hebel des Baggers leicht anstupsen konnte. Oh, das ist ganz schön schwer auf den Krieg. Ich bin hier. Oh, das ist eine Freiheit. Oh, jetzt endlich mal hier Ruhe. Marianne, bist du irgendwo in der Nähe? Ich habe jetzt Ruhe gefunden, Marianne.

0: Wir kommen direkt zum nächsten Hörspiel. Sag mal, jetzt hier oben, die sitzen, das ist wirklich nur die Dachgeschoss-Etage, sind noch andere Leute aus dem Haus da? Nicht? Nicht aus dem Haus. Wie ist denn das? So, unter uns Pastorentöchtern, wie ist denn so der Rest im Haus? Was sind das für Menschen? Gibt's da jemanden? Super nett. Grundsolide, ja, super nett.
1: Oder ich super nett und grundsolide.
2: Grundsolide.
1: Ja. Und super nett auch.
0: Rockstars? Ah, grundsolide, super nett.
1: Super nett und Rockstars. Das reicht uns eigentlich schon, oder?
0: Ja. Grundsolide, super nett, Rockstars.
1: Kann Katja wieder schreiben?
0: Er gibt sich wirklich Mühe.
3: Er macht das sehr schön.
2: Rockstar oder Rockstars?
1: Stars.
0: S. Hm, ja. Okay, dann sind wir jetzt beim nächsten Hörspiel. Grundsolide, Supernet, Rockstars. Viel Spaß.

0: Erfolg. Was machst du mit der? Nicht aus dem Fenster, bist du wahnsinnig? Oh,
1: jetzt reicht.
0: Bist du wahnsinnig? Du hast die Gitarre aus dem Fenster geschmissen. Du bist aber komplett
1: verrückt. Ja, aber du nicht hörst. Du bist ja voll in deinem Film. Wir wollten uns doch erstmal besprechen.
0: Wie besprechen? Du kannst es. Scheiße, die hat es total zerlegt. Jetzt können wir die ganze Pässe sitzen.
1: Fred, beruhig dich. Hinsetzen. Erst ein Bier. Ja, ist wieder gut? Gut. So, es geht um den ersten Auftritt.
2: Was ist damit? Der soll doch super nett sein. Ja. Hab ich gehört.
1: Ja, super nett, aber das Problem,
0: du machst es dir einfach immer viel zu einfach.
1: Du machst das eben viel zu einfach. Und das Problem war eben auch, dass du da jetzt einfach so zugesagt hast. Was sollen wir denn jetzt bei den Händen verspielen?
0: Ja, vor allem ohne Gitarre!
1: Also klar, die Kohle stimmt, aber ja, wir passen da überhaupt nicht hin. Wir müssen jetzt im Prinzip ein komplett neues...
2: Naja, super nett machen wir.
0: Wie? Das geht... was willst du da machen? Hi. Weißt du, alle spielen hier verrückt. Der Martin, der sitzt nur in der Ecke, der macht gar nichts, ja? Der telefoniert schon, ist völlig abgedreht. Ich will einfach die Rockband machen, weißt du, und richtig Mucke und
1: das Problem ist, dass wir im Prinzip jetzt alle neue Instrumente lernen müssen.
0: Wie?
2: Das ist doch aber nicht schlimm, dass alles...
1: Du Harfe, du das Cello.
0: Ich spiel doch keine Harfe, bist du wahnsinnig? Das
2: Cello ist jetzt auch ein bisschen übertrieben für mich, vielleicht kriegt er das Cello und Harfe. Harfe?
1: Ja.
0: Wieso soll denn der Schlagzeuger jetzt auf einmal Harfe spielen, bist du wahnsinnig? Was machst denn du überhaupt dann?
1: Ich singe.
2: Wie, du singst?
1: Ja.
2: Händel?
1: Ja.
0: Ich dachte, Simone singt.
1: Simone.
3: Oh, hallo, ich bin Simone. Ich wurde jetzt gebucht von Anton und also ich wollte euer Groupie-Girl sein. Ich wusste jetzt nicht genau, was man dazu anzieht, aber... Also, ich habe geübt. Ich habe jetzt hier auch was mit. Soll ich euch das jetzt mal zeigen?
2: Das sieht doch sehr händelmäßig aus.
0: Ja, grundsolide auf. Also, das Outfit ist schon mal grundsolide. Damit können wir schon mal was reißen.
1: Ja. Aber genau, Simone wird eben nur tanzen, nicht singen.
3: Und quieken. Also, das habe ich jetzt wirklich auch lange geübt. Ich habe mir auch, ich will ein Baby von dir auf den Bauch geschrieben. Wollt ihr es mal sehen?
0: Das müsste wenn dann heißen, ich will ein Baby von Händel, oder? Also, ich sag mal so, Aufsehen erregen wären wir schon.
3: Und bin ich raus?
2: Die Bezahlung stimmt, wirklich.
0: Haben die schon vorher überwiesen?
1: Leider nicht.
0: Sie müssen da schon irgendwas abliefern.
2: Na, sing doch mal.
0: Ich hänge mich da mit Michello einfach ran.
1: Halleluja.

0: Entschuldigung, das war der andere. Bin ich raus?
1: Es klappt mit dem Cello. Ich kann spielen. Ja, sowas wie Apokalyptiker könnte man doch da machen. Wie viele Groupies hast du denn eingeladen?
2: Ja, ich dachte, je mehr, desto besser.
1: Oh, der ganze Hof ist voll.
2: Ja, wir kommen gleich raus.
1: Und die sollen alle tanzen?
2: Ja.
1: Und quieken?
2: Und quieken.
1: Ja, dass die quieken, höre ich.
3: Nach dem Konzert.
1: Das sind viel zu viele Groupies. Ihr müsst uns in Sicherheit bringen.
0: Fritz, Fritz, ich will Autogramm. Bitte.
1: Kannst mir das müssen die irgendwie abschütteln.
2: Unterm Strich ist doch alles gut gelaufen.
3: Ey, Fred, du bist ja... Ich wusste gar nicht, dass du so eine Stimmlage hast. Das ist ja Wahnsinn.
2: Ja. Auch ihr, toll. Also wirklich, auch wie du zum Schluss dann noch in die Pauken gehauen hast.
1: Mhm. Leute, wir müssen jetzt aber irgendwie die Groupies abschütteln. Die ganze Stadt ist hinter uns her. Auf den Fersen sind die uns. Die haben auch alle diese Salzstreuer. Wir müssen uns in Deckung bringen, Leute.
2: Okay, dann.
1: Super nett finde ich die alle nicht mehr. Die sehen ganz schön gefährlich aus.
2: Wir müssen einfach nur unsere Händeperücken absetzen. Und zurück im Proberaum.
1: Und dann schenkst du mir eine neue Gitarre.
2: Ja, von mir aus.
1: Naja, das ist ja richtig schön geworden mit
3: ja.
1: dem Händelfest spielen. So könnte ich mir die auch vorstellen, dass man da mal wieder hingeht. Währenddessen hatten wir ja noch kleine Querelen, weil es Inputs gab, habe ich gehört. Das ist ja wunderschön. Oh, das hat man schon seit Jahren
2: nicht mehr. Tatsächlich hat jetzt jemand bei Korax angerufen.
1: Du hättest das nicht.
2: Ach, ihm geschrieben. Ach so, okay.
1: Wunderschön. Aber,
4: weil du gesagt hast, die
3: man
4: sollen
3: kann anrufen.
4: Anrufen.
3: Wirklich, ey, ist ja krass. Ich bin wirklich.
2: Aber liebe Grüße an den Sendedienst bei Korax. Schön, dass du da bist und uns immer unseren Stream entgegennimmst. Und ja. Mal sehen, was da jetzt als Input kam.
3: Also, hier gibt es einige Sachen, und zwar ich würde anfangen mit Turmbeutelaufguss. Den finde ich, das ist echt eine gute Variante. Danach noch Schoko Mantrioschka. Und dann gibt es noch Ikebana-Igel.
1: Denkst du dir das gerade aus?
3: Also die drei Sachen wollte ich jetzt erstmal nehmen. Aber es gibt jetzt viele Sachen, die geschrieben wurden. Ich
4: was
3: weiß nicht, ob
4: das
3: jetzt unsere Gäste hier schreiben.
4: Kannst du nochmal den Igel sagen, was das für ein Igel ist?
3: Ikebana.
1: Ikebana, kennst du wohl nicht? Ikebana.
3: Wirklich?
2: Ikebanera-Igel?
3: Ikebana. Brauche ich eine Brille? Nee. Hast du, Katja?
5: Ja, klar, okay. Der Ikebana-Igel ist mit dabei.
3: Dann viel Spaß mit Turnbeutelaufguss, Schoko Mandrioschka und Ikebana-Igel.

0: Tja, alles mit drin.
1: Alles drin. Also, Pauline, das war dein Song, muss ich mal so sagen.
2: Krass, ey, wirklich. Also,
1: war wirklich alles drin. Alles ja, abgesungen. Ja, ja, alles sag mal, wir sind kurz vorm Ende.
0: Ja.
1: Gibt es noch irgendwas, was wir wichtig so noch los sagen müssen?
0: Veranstaltungstipps?
3: Natürlich, ja. Also auf jeden Fall kommt ihr am 30.10., den könnt ihr euch schon mal ein bisschen einprogrammieren. Da könnt ihr euch Improvisationstheater wieder angucken, nämlich den Krimi der stabilen Seitenlage. Wahrscheinlich in unserer neuen Spielstätte am Urania, also da, wofür das Flower Power war. Da gibt's einen tollen Saal und wenn alles klar geht, ziehen wir dort ein. Und da könnt ihr dann euch Improvisationstheater angucken am 30.10. Ansonsten gibt's natürlich noch von Theater Apron zurzeit Lari und das perfekte Chaos.
4: Da ist die erste Vorstellung im Urania am 22. September.
3: Genau.
4: Allerdings vormittags. Also, aber wenn da Schul- und Kindergartengruppen hinkommen wollen, da sind noch Plätze frei.
3: Genau.
4: Und dann steht noch eine Premiere an, auch von Theater Apron, eher Erwachsenentheater, und zwar am 23. Oktober, Mein Kampf von Georg Tabori, auch sehr sehenswert, genau, auch im Urania.
0: So, und jetzt haben wir noch ganz kurz Minuten Zeit für einen letzten Input, den wir bekommen haben.
1: Und zwar Außenhaus.
0: Außenhaus. Außenhaut.
3: Außenhaut.
1: Außenhaus.
0: Also völlig aus dem Häuschen.
2: Aber ich bin richtig aus dem Haus.
0: Richtig aus dem Häutchen. Ja, los. Und los geht's.
3: Und los geht's.

0: Nee, nicht. Nimm das. Irgendwo das. Nee. Nimm den Schwammbeck jetzt.
1: Ich kann nicht.
0: Hey, hör auf damit. Das ist.
1: Ich brauch. Wieso denn?
0: Aber du blutest schon.
1: Aber.
2: Samuel. Wir sind hier wieder im Atrium. Und du hast irgendwie nichts dazugelernt.
0: Das muss sauber werden. Das muss sauber werden. Das muss sauber werden.
2: Ja, vielen Dank. Das war euer Hörspiel auf Verlangen. Schön, dass ihr zugehört habt, dass ihr eingeschaltet habt. Wir hören und sehen uns dann wieder am zweiten Sonntag des Monats. Nächsten Monat, dann im Oktober. Wir freuen uns auf euch. Schaltet wieder ein oder kommt vorbei. Genau, und bleibt
3: vielen
2: uns
3: Dank
2: treu.
3: Nochmal an euch für die Einladung und
0: danke, Martin. Danke.

0: Das Thema, das wir uns heute gestellt haben, wird Ihnen, meine verehrten Hörerinnen und Hörer, vielleicht ein wenig ungewöhnlich formuliert erscheinen.
1: Aus der Bibliothek. Aus der Bibliothek.

0: Licht.
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0: Ja, jetzt habe ich Stefan zu Gast, Stefan Langer vom Gegenkino. Und das Gegenkino existiert jetzt ja schon seit geraumer Weile doch auch in Leipzig. Da hat mich natürlich interessiert, wie definiert sich denn das Gegenkino 2026? Also dieses Dagegen sieht ja auch jedes Jahr vielleicht ein bisschen anders aus. Oder wie ist das in der Gegenwart, das Dagegen im Gegenkino?
1: Naja, das Dagegen, ich weiß nicht, wir definieren uns nicht jedes Jahr neu im Sinne, was dagegen ist. Wir haben, glaube ich, über die letzten Jahre, also und ja, das erste Jahrzehnt ist ja auch schon voll, so eine Position uns erarbeitet, indem wir einfach ästhetisch wagemutige Filme oder auch schwierige Filme oder auch thematische Filme, die sich so am Rand des Festivalzirkus oder auch am Rand der Wahrnehmung der Leute befinden, thematisieren und beschäftigen und auch kombinieren. Und das ist eher so dagegen. Also wir sind am Rand und wir sind außerhalb vom Rand vielleicht auch ab und zu. Und das machen wir gerne. Wir haben auch nichts gegen Mainstream-Kino oder ästhetisch gefälligere Sachen, aber das erscheint uns sinnvoll, halt einfach so ein Festival zu machen, was versucht, diese Positionen in Schwerpunkt zu setzen und sie auch zu kombinieren, also historisch auch mit gegenwärtigen Positionen.
0: Und ihr habt euch das ja aber dennoch ja auch auf so eine Art theoretische Grundlage gestellt, in Defense of the Poor Image. Das ist so ein Text und ja, wird die filmische Ästhetik dann sich dieser Verteidigung des armen Bildes sozusagen im Gänzlichen widmen oder ist das dann doch auch erstmal nur so eine theoretische Grundlage und sind die Filme dann doch eher vielgestaltig?
1: Die Filme sind vielgestaltig, also es geht um den Text In Defense of the Poor Image von Hito Steyerl von 2009, wo sie sich mit Videobildern und auch mit Internetbildern beschäftigt, die irgendwie auch eine minderwertige Auflösung haben. Oder die Übersetzung ist dann das ärmliche Bild, Poor Image, das ärmliche Bild. Und Steyerl bezeichnet das auch als das Poor Image ist ein Lumpenproletarier in der Klassengesellschaft der Bilder, nennt sie es. Also eigentlich so als minderwertig gebrandmarkt, nicht scharf genug, die Auflösung ist zu niedrig, 50 Mal kopiert, beschnitten und sie verteidigt das und das haben wir als Basis genommen, um ein Programm zu kuratieren mit Filmen, die

0: Also wie, es gibt halt diesen einen Strang, der sich so durchzieht. Das ist nicht das geilste Programm. Also es gibt ganz andere Ästhetiken auch. Und der manche arbeiten, die dann so daran noch andocken.
1: Man denkt gleich an die sprichwörtliche Handykamera, aber so grob gepixelt sind die Handykameras von heutzutage ja auch gar nicht mehr.
0: Ja, genau. Also, ja, heutzutage nicht mehr, aber ich glaube auch damals, also diese Pure Images 2009, also da geht es auch um eine digitale Ästhetik, auch zum Beispiel um eine Demokratisierung von der Filmemacherei. Also, dass es mit der Erfindung der digitalen Videokameras zum Beispiel für mehr Leute möglich war, Filme zu machen, einfach weil man nicht mehr diesen ganzen analogen Apparat gebraucht hat, der ja auch teuer ist. Also das hat dann eine Hierarchie rausgenommen und alle Leute konnten sich viel preisgünstigere Kameras kaufen und dann damit Bilder machen.
1: Es hat ja auch eine lange Geschichte. Ich habe jetzt den Film Für immer 16 von Preetzel Göring gesehen, der sich ja auch auf diese Geschichte der Super-8-Films in West-Berlin oder Ost-Berlin zum Beispiel bezieht. Und es ist ja in sich schon wieder ein sehr klassisches, ästhetisches Motiv.
0: Genau, aber Super 8 ist halt analog und bei den Pure Images geht es um digitale Bilder. Also das ist so der Unterschied. Und wir sind eigentlich ja auch so, wir mögen auch gerne analoges Kino und wir bemühen uns immer auch viele analoge Projektionen im Festival unterzubringen. Aber diesmal haben wir uns dann jetzt mit dieser Thematik beschäftigt, die halt quasi so die Kehrseite ist. Also das analoge Kino oder die Filmmuseen mit den gesättigten Bildern, mit den scharfen Bildern, wenn ein analoges Bild scharf ist, sind das, glaube ich, so, habe ich mal gelesen, circa 12K oder so. Und jetzt kommen wir aber von unten.
1: Es geht ja immer am Donnerstag los, jetzt also heute sozusagen, mit zwei Spielfilmen, die uns auch wie häufig eigentlich in ganz interessante Gegenden führen, die aber im Mainstream-Kino auch nicht so häufig vorkommen. Nordbrasilien wären das und das ländliche Kanada. Und sind beide auch so Filme, glaube ich, ein bisschen über so queere Freundinnenschaften. Was hat euch bewogen, diese Filme jetzt an den Anfang zu setzen? Oder war das dann zufällig? Oder ist das schon so ein bisschen auch, ja, ein Gedanke?
0: Also die sind beide Filme, also wie du gesagt hast, die setzen sich mit queerer Freundinnenschaft auseinander oder es kommt so vor und sie thematisieren das aber jetzt nicht so als This is what this movie is about, also so wir behandeln jetzt dieses Thema, sondern das ist einfach ganz selbstverständlich darin thematisiert und die beiden Filme machen auch vor allem Spaß und die funktionieren gut zusammen. Das sind, manche Leute schrecken ja davor zurück, auch Komödien zu programmieren, aber zum Beispiel der Death and Life Maddalena, das ist einfach ein sehr witziger, trockener Film, der eine schöne Eröffnung ist von einem Festival und auch der Eröffnungsabend, wenn es um Freundinnenschaft geht, dachten wir, das ist einfach eine gute Art und Weise, das Festival zu beginnen. Vor allem ja auch in Zeiten, wo sich alles immer mehr zuspitzt, vielleicht die Verhältnisse. Im Loro.
1: Im Loro-Kino, genau,
0: um 19 Uhr.
1: jetzt können wir vielleicht bei dieser Gelegenheit auch die ganzen Kinos und Aufführungsorte nochmal erwähnen, denn es ist ja jetzt doch verschiedene Kinos, wo das läuft. Und dann gibt es noch das Milieu-Kino, was übergreifend so ein bisschen fungiert.
0: Genau, wir haben unsere traditionellen Spielstätten, das UT Connewitz, unsere Base, dann kommt dazu die Schaubühne Lindenfels und das Loro-Kino und dieses Jahr zum dritten Mal auch dabei als mobile Spielstätte das Milieu-Kino aus Wien.
1: Und auch relativ am Anfang, nämlich jetzt am Freitag, also morgen, sind auch, ja, also jedes Jahr sind eigentlich diese Vertonungen von Stummfilmen ziemlich beeindruckend, finde ich halt. Und ihr ladet auch immer sehr interessante MusikerInnen, Persönlichkeiten ein, die das dann umsetzen. Dieses Jahr wäre das FM Einheit auch bekannt, vielleicht den Älteren von den Einschulzen Neubauten von seinem Wirken da. Aber er hat auch später dann noch viele andere Dinge gemacht und vielleicht auch eine ganz gute Besetzung für sowjetische Science Fiction aus dem Jahr 1936. Das wird er nämlich tun. Wie wird das klingen und ja, was ist das für ein Film?
0: Der Film ist der letzte Stummfilm, also Kosmische Reise heißt der Film. Es ist der letzte Stummfilm der Sowjetunion, als sich die Tontechnik eigentlich schon durchgesetzt hat. Ein Propagandafilm für Kinder, damit die sich für die Raumfahrt begeistern. Und es geht halt um eine Reise zum Mond. Und das Interessante ist, dass in den 30er Jahren, also der Film ist von 36, dass noch niemand zum Mond geflogen ist oder im Weltall. Und sie haben so tricktechnisch das sehr, sehr gut gemacht. Und dafür ist der Film auch bekannt bis heute, weil sie auch mit so Weltraumforschern aus der Sowjetunion zusammengearbeitet haben. Und über 30 Jahre später, als so Kosmonauten und Kosmonautinnen den Film gesehen haben, dann haben die irgendwie gesagt, ja, so

0: Und FM-Einheit ist so prädestiniert, also für Weltraum. Also er macht ja ganz viele Sachen und das wird aber sehr performativ auch. Also da werden so Federn von der Decke hängen, wo er dann dagegen schlägt oder sie auch mit der Bohrmaschine bearbeitet. Und es gibt so einen Tisch mit einer Metallplatte und so Metallsplit, der da drauf ist. Und da erzeugt er den Sound dann live mit den Händen und Gerätschaften und mit diesen Federn und noch elektronisch mit einem Laptop. Also das wird sehr performativ und sehr sphärisch. Da unbedingt, also ich glaube, leider ist es auch schon ausverkauft.
1: Ja, faszinierend finde ich auch bei vielen Filmen, die ihr mit dem Programm habt, so die Entstehensbedingungen von Filmen, da ist man auch manchmal so ein bisschen erschüttert, dass man vielleicht von einem Film noch nie was gehört hat, obwohl das einem so vorkommt, als wäre das doch so ein Thema, was eigentlich präsenter sein müsste. Das ist der Film Frauen in Berlin zum Beispiel, das ist mir gleich aufgefallen, von Chetna Vora. Das ist, glaube ich, eine indische Regisseurin. Da war ich auch ein bisschen erschüttert. Schade, dass ich das noch nie gehört hatte, diese Geschichte. Was ist das für eine Geschichte und was ist das für ein Film?
0: Also erstmal schön, dass du erschüttert warst. Davon ist ja nicht so schlimm, weil da kennt man es halt nicht. Dafür sind wir ja auch da. Und der Film ist ein sehr interessanter Film, vor allem auch mit einer interessanten Entstehungsgeschichte. Also Chetna Vora war eine indische Filmemacherin, die in den 70er Jahren in die DDR kam, über so ein Austauschprogramm und eigentlich Buchdruckerin lernen sollte und dann aber angefangen hat, an der Hochschule für Film und Fernsehen in Potsdam Regie zu studieren. Und das Frauen in Berlin war ihr Abschlussfilm. Das sind Gespräche mit Frauen in ihren Wohnungen, ganz unterschiedliche Alter, junge Frauen, auch ganz alte Frauen. Es geht um Beziehungen, um Arbeit, um Liebe, um Illusionen, auch so Träume. Und natürlich spielt da auch die politische Situation indirekt in den Träumen zum Beispiel eine Rolle. Und die reden alle ganz offen, sehr offen und auch zu offen. Und dann hat sie den Film präsentiert und dann hieß es, der hatte 140 Minuten Länge. Und dann haben die Leute gesagt, nein, das geht nicht, sie solle kürzen auf 30 oder 40 Minuten. Dann hat sie gesagt, nein, das will sie nicht. Und ist dann mit Leuten, das Filmmaterial wurde dann beschlagnahmt, sie ist in die Hochschule eingestiegen, die haben das dann geklaut und haben das zu Hause projiziert auf dem Bettlaken. Und sie hat jemanden ausfindig gemacht, der eine Videokamera hatte. Da sind wir auch dann wieder bei so Poor Images. Und die haben einfach das analog projiziert und abgefilmt. Und danach wurde diese analoge Kopie wieder kassiert, gekürzt und der Rest wurde vernichtet. Das heißt, dieses Abgefilmte ist das Einzige, was bis heute noch existiert. Und das wurde jetzt digital restauriert und hatte die Weltpremiere auf der letzten Berlinale. Es wurde davor auch schon gezeigt, ab und zu. Aber so jetzt auf der Berlinale gab es dann nochmal ein größeres Echo oder auch eine größere Wahrnehmbarkeit. Und wir zeigen den Film und es kommt die Tochter von Chetna Vora kommt, um mit uns darüber zu sprechen. Und die Enkeltochter hat live Musik aufgenommen, die wir dann so abspielen als Begleitung zum Film. Und eventuell kommt auch ihr Mann, das ist noch nicht ganz klar. Und das ist aber eine ganz schöne... Also wir freuen uns total auf dieses Screening, weil da auch irgendwie klar ist, dass es so ein bisschen wie so den Leuten aus der Familie, die noch leben, die freuen sich total, dass wir diesen Film spielen und die kommen und da, ja, also das ist einfach, das gibt sehr viel Wertschätzung dafür und da freuen wir uns drauf. Das ist eine große Empfehlung.
1: Ja, Chetna Vora ist, glaube ich, leider schon recht früh verstorben auch. Ja. Und ja, oder der Film konserviert aber jetzt auch natürlich 1981 in Ost-Berlin gedreht, so dieses Ost-Berlin 1981 aus so einer vielleicht auch ein bisschen migrantischen Perspektive, wenn sie als Buchdruckerin nach Berlin gekommen ist, ja sogar aus so einer Art Vertragsarbeiterinnen-Perspektive, was auch wahrscheinlich eine sehr seltene Perspektive ist halt dann und vielleicht dann auch doch recht wertvoll.
0: Ja, es ist halt irgendwie eine emanzipatorische oder eine emanzipierte Perspektive, die es da nicht so häufig gab, plus das Migrantische. Also auf jeden Fall sehr außergewöhnlich und schön.
1: Ja, im Gegenkino gibt es auch wieder sehr viele filmische Porträts, die halt RegisseurInnen in Teilen oder ja, großen Teilen manchmal sogar ihres Werkes porträtieren oder präsentieren. Und ich hatte mir jetzt so exemplarisch eins rausgesucht, obwohl das eben ganz viele sind, dass die israelische Filmemacherin Nurit Aviv, die in Frankreich lebt und auch als Kamerafrau und als Regisseurin arbeitet. Kannst du ihre Filme so ein bisschen beschreiben? Was habt ihr da ausgesucht?
0: Genau, sie war die erste ausgebildete Kamerafrau in Frankreich und hat eigentlich, und dafür ist sie so bekannt, also sie hat mit namhaften Regisseurinnen gearbeitet, wie Agnès Varda und noch andere Leute, und hat aber nebenher auch immer Filme gemacht selbst, und die liefen immer so ein bisschen abseits, und ästhetisch sind die nicht alle, also wir zeigen verschiedene, aber die meisten, die wir zeigen, das sind ganz einfache mit statischer Kamera aufgenommene Interviewsituationen in Wohnungen, wo Leute über bestimmte Themen sprechen, also zum Beispiel gibt es einen Film, der setzt sich mit Zeichensprache auseinander, was total interessant ist, und auch mit den verschiedenen, in verschiedenen Ländern mit der Zeichensprache, und Leute begegnen sich aus anderen Ländern und sprechen da miteinander. Dann geht es um Namen zum Beispiel, und manchmal, oder ein Film beschäftigt sich auch mit Bibelübersetzungen und dem Hebräischen, und dann die Übersetzung in ganz viele verschiedenen Sprachen. Also es ist schon, man kann da zuhören, und es sind so ganz informative und auch so warme Interviews. Es ist eine Herzlichkeit in diesen Filmen. Und sie macht eigentlich diese Sachen, die man so eigentlich nicht macht oder so als auch ein bisschen als langweilig betrachtet vielleicht. Also so einfach jemanden beim Sprechen filmen und zuhören und beim Reden. Und das ergibt eine ganz erstaunliche Seherfahrung. Und das ist auch, es ist eine Mischung aus Intellektualität, Herzlichkeit.
1: Auch so ein bisschen vielleicht biografische oder autobiografische Filme. Auch, glaube ich, die Geschichte ihrer Familie wird teilweise in Filmen verhandelt, ja, ein bisschen. Ja. Und das Gegenkino beschäftigt sich aber auch dieses Jahr ja mit Teilaspekten des palästinensischen Films. Ihr zeigt da Mit Hasan in Gaza und Afidai, Film von dem Regisseur Kamal al-Jafari, der auch schon recht lange aktiv ist als Regisseur und auch an ganz verschiedenen Orten in Berlin oder New York auch schon unterrichtet hat. Und die beinhalten insbesondere auch dokumentarisches Filmmaterial des ja auch im Exil lebenden Regisseurs. Was ist da das Besondere an den Filmen von Kamal al-Jafari?
0: Die gehören auch zu dieser Poor Images-Reihe dieses Jahr. Und das Besondere an den Filmen, also sie arbeiten mit dokumentarischem Material, aber ich würde jetzt, also zumindest den Fidai-Film würde ich fast eher so als essayistischen Film bezeichnen. Also der arbeitet mit Archivbildern, die in einem israelischen Archiv lagern, die aber davor entwendet wurden aus einem palästinensischen Archiv in Beirut, glaube ich. Also die haben die von dort, das Militär hat die von dort mitgenommen. Und da gab es einen Angriff, und dann haben die eingelagert in Israel. Und da geht es natürlich um, wie wird die Geschichte erzählt, wer hat die Macht über die Geschichte, wer hat die Macht über die Bilder. Er hat irgendwie, ist an diese Bilder rangekommen und arbeitet dann in diesem Film auch mit einer ganz rigorosen Soundarbeit. Also das ist wirklich, wirklich toll. Und Hasan in Gaza ist auch, da hat er, ich glaube vor 20 Jahren ist er nach Gaza gefahren, um einen inhaftierten alten Freund oder Bekannten zu finden, und hat einfach so gefilmt, während die da sind. Und wollte daraus gar keinen Film machen und hat über 20 Jahre später jetzt das Material nochmal gesichtet und oder gefunden. Und daraus besteht halt dieser Film, und das ist auch irgendwie erstaunlich, weil man diese dokumentarischen Bilder sieht, die über 20 Jahre alt sind. Und das ist interessant, was da beim Sehen so bei einem selbst passiert, weil man dies durch was über durch diesen Abstand passiert. Also das sind beides sehr interessante, fordernde und auch tolle Filme. Und dazu kommt auch, Kamal al-Jafari konnte leider nicht kommen, aber seine langjährige Assistentin Flavia Mazzarino wird zu beiden Filmen da sein und auch mit uns. Also sie ist sowohl seine langjährige Assistentin und die Produzentin der Filme auch, und darüber auch sprechen.
1: Ja, auch wieder so ein Porträtschwerpunkt eines Regisseurs, oder auch vielleicht zusammengenommen sind diese Filme von Nurit Aviv und dann dem palästinensischen Regisseur Kamal al-Jafari interessant. Also die von Nurit Aviv sind zum Teil auch ja in Israel angesiedelt und schreiben das Land dann vielleicht aus ganz verschiedenen Perspektiven teilweise auch. Und ja, immer wieder sind auch so Ideen dabei, filmische, die wo ich denke dann, oh, das ist ja auch interessant. Und das war einer dieser Filme, der da beschrieben wird im Programmheft, ist Past Future Continuous von Morteza Ahmadvand und Firoseh Khosrowani aus dem Iran, beides eine Regisseurin. Und dann das ist auch so ein Film, der mich gleich fasziniert hat, weil da quasi die Regisseurin, glaube ich, im Exil lebt und sie aber Kameras im Haus ihrer dort verbliebenen Eltern installiert hat. Das fand ich dann, oh, was für eine Idee halt. Und sie ist da in Kanada irgendwo oder in den USA oder irgendwo weit entfernt und die Kameras sind da im Haus. Und das ist dann, ja, dachte ich, kannst du das Setting kurz beschreiben und wieso ihr den Film ausgewählt habt?
0: Also so wie du gesagt hast, ist es tatsächlich, dass es musste ausreisen aus politischen Gründen, kann nicht mehr in den Iran und ist in den USA und hat natürlich über die Entfernung mit ihren Eltern das Verhältnis so schwierig. Und dann kommt sie auf die Idee, da diese Kameras einzubauen. Und das machen dann Freunde in Teheran in deren Wohnung und bauen die Kameras ein. Und dann hat man oft auch so eine Splitscreen-Optik, weil dann, also es sind wirklich in jedem Zimmer sind dann Kameras. Und dadurch stellt sich aber dann so eine neue Nähe her zu den Eltern. Also das ist auch ganz interessant, weil sie macht sich dann ganz viele Gedanken, weil sie sieht sie ja dann immer, also auch beim Schlafen. Also sie sind wirklich überall oder beim Wäscheaufhängen oder einfach nur beim Dasitzen und nichts tun. Die werden auch älter und sind jetzt nicht mehr so super mobil und sind dann da. Und dadurch verändert sich nochmal das Verhältnis von ihr zu ihren Eltern und darüber reflektiert dieser Film und am Ende kommt dann nochmal alles doch ein bisschen anders, wie man dachte. Das ist wirklich ein toller Film, ist auch eine Deutschlandpremiere. Wir freuen uns total, dass er im Programm ist und die beiden Regisseurinnen freuen sich auch total, dass er bei uns läuft.
1: Es sind ja auch viele Deutschlandpremieren dieses Jahr mit im Programm. Das ist auch schön auf jeden Fall. Und das klingt ja auch nach einem sehr intimen Filmerlebnis. Manchmal denkt man natürlich, dass das auch ein bisschen voyeuristisch ist, aber die Regisseurin greift ja dann doch ein und ja.
0: Also ja, ich habe, also bei dem, das war einer der Filme, bei dem ich wirklich Tränen, also ich habe geweint bei diesem Film, als ich den geguckt habe, also an einer Stelle. Also es ist wirklich intim und auch sehr emotional, ohne jetzt in den Kitsch abzudriften oder so.
1: Noch so ein Thema, was vorkommt beim Genkino, ist, ja, also in den letzten Jahren auch schon, sind immer wieder auch Filme aus einzelnen afrikanischen Ländern gezeigt worden. Diesmal ist so der ugandische Film dabei, den ich auch nicht kannte. Und was ich aber schon ja mitbekommen habe, dass in vielen afrikanischen Filmkulturen auch so eine Vorliebe fürs Horrorgenre gibt. Und auch in diesem Jahr scheint das wieder so ein bisschen mit der Fall zu sein, glaube ich. Was ist das denn für eine filmische Subkultur in Uganda, die er da präsentiert?
0: Also das ist eins der großen Highlights dieses Programms. Wir zeigen auch in der Deutschlandpremiere Eaten Alive in Uganda, heißt der Film. Und er geht genau darum, wie der Titel ist. Es gibt in der Hauptstadt in Kampala seit über 10 Jahren Leute oder vor allem ein Regisseur, die machen Actionfilme mit so ganz wenig Budget oder keinem Budget und das ist auch so Community-mäßig, also so alle machen mit, alle machen Kostüme, alle spielen mit und das ist ein sehr schöner Ansatz, Filme zu machen und dann machen die das auch so ein bisschen so Trash-mäßig, also einerseits, weil sie natürlich die Mittel nicht haben, aber andererseits auch haben sie schon auch ein Bewusstsein, also sie kopieren halt US-amerikanische Actionfilme und unterlaufen die aber natürlich aus ihrer Perspektive und das macht sehr viel Spaß. Also diese Filme, der Eaten Alive in Uganda, das macht so viel Spaß, diesen Film zu gucken. Das sind so weiße US-amerikanische Soldaten, der eine sucht seinen Bruder oder so und fährt dann da ins Hinterland und gerät an so einen anderen weißen Mann, der so irgendwie so ein bisschen wie so der Medizinmann ist. Und dann gibt's so eine kleine Kindersekte, die so Menschen fressen und auch andere. Und dann jagen die sich halt, die werden dann gejagt. Und da wird ganz viel rumgeschossen und rumgerannt und Menschen gefressen. Und dazu kommt Vijay Emmy, der die Filme halt live begleitet. Also das zeichnet diese Filmkultur aus, also dass es einen Live-Kommentator gibt sozusagen. Also wir hatten ja mal vor ein paar Jahren diese Banshee-Filmvertonung, wo wir einen Banshee, also einen klassischen aus Tokio, zu Gast hatten. Also das ist dann beim japanischen Stummfilm. Und das ist jetzt so ganz gegenwärtig, aber eine ähnliche Sache, weil Vijay Emi ist auch der Einzige, der das auf Englisch macht. Das heißt, die Filme sind zum Teil auf Englisch und zum Teil auf Luganda, also die Sprache, die in Uganda gesprochen wird. Und er übersetzt dann zum Beispiel vor Ort englische Sachen in Luganda und er kommentiert und er macht Witze und er, also das ist wirklich performativ vom Feinsten. Darauf freuen wir uns sehr.
1: Dann gibt es noch das Milieukino. Wo wird das sein dieses Jahr und was wird da so, das sind ja auch dann einige Filmreihen, die da zu sehen sind im Milieukino.
0: Das Milieukino steht im Rabet, war jetzt schon auch zweimal da, glaube ich. Zweimal, ja. Im Stadtteilpark Rabet im Leipzig-Ost für 3 Tage. Das Milieukino ist ein Kino von Max Kaufmann aus Wien, der einen Laster, einen LKW umgebaut hat zu einem Kino, das kleinste Kino Österreichs, 15 Plätze mit analoger Projektionsanlage. Und wir werden auch analoge Filme spielen, die sich mit so auch mit so einem urbanen Themen auseinandersetzen. Und dazu gibt es ein Kinderprogramm mit sowjetischen Animationsfilmen, die ganz, ganz toll sind. Und auch noch ein Teil von, ein Kurzfilmprogramm von Sixpack Film aus Wien, die wir auch dieses Jahr eingeladen haben für einen 4-Slots-Programm, die sind so ein Experimentalfilmverleih aus Wien, mit denen wir schon seit vielen Jahren zusammenarbeiten und wir stellen die Arbeit von denen vor und es kommen auch viele Gäste und Gästinnen aus Wien und der Chef von Sixpack, Dietmar Schwärzler, um das alles zu präsentieren. Und da kommt eine Sache auch, die sich mit diesem öffentlichen Raum auseinandersetzt oder so. Das Kino, der Kinoraum ist jetzt auf einmal in diesem Park. Und da zeigen wir zum Beispiel eine klassische Arbeit von Wally Export. Das heißt, das Tap- und Tast-Kino. So eine Performance von Wally Export, die sich einfach so ein Raum aus Pappe vor den Oberkörper gebunden hat. Und der Oberkörper, also sie war nackt und dann hat sie diese Pappe davor gebaut. Und da konnte man von vorne halt so reingreifen und so tasten. Und das damit unterläuft sie natürlich irgendwie Sexismen dieser Zeit oder auch immer noch, weil natürlich dann sich da einige drüber gefreut haben.
1: Das passt ja auch ganz gut in den öffentlichen Raum dann. Und ja, es gibt natürlich noch viele weitere filmische Schwerpunkte, die mich auch interessiert haben, aber wir können natürlich jetzt auch nicht alles im Detail erwähnen. Das georgische Kino ist mir auch aufgefallen, das hat mich auch sofort interessiert. Da waren sehr interessante Sachen dabei und es gibt doch wieder noch andere kuratierte Filmreihen, die ich jetzt auch nicht erwähnt habe. Möchtest du noch was herausheben oder ja?
0: Ja, vielleicht Sixpack, weil ich gerade davon schon gesprochen habe. Also da, wie gesagt, wir stellen diesen Sixpack-Verleih aus Wien vor und das klingt vielleicht erstmal spröde, aber die machen halt ganz tolle Arbeit. Das sind 3 Programme, ein historisches Programm, wo zum Beispiel, also bei Sixpack lagert halt die gesamte österreichische Avantgarde oder der Künstlerinnenfilm aus den 80er Jahren, diese ganzen berühmten österreichischen Feministinnen, Wally Export, Mara Matuschka, Ursula Pürrer, Ashley Hans-Scheierl, noch mehr. Also und dazu auch der Wiener Aktionismus, die haben auch Filme gemacht und da gibt's ein historisches Programm, was es wirklich in sich hat, auch Arbeiten, die man jetzt, weiß nicht, wann man die zum nächsten Mal zu sehen bekommt in Leipzig. Das kann ich nur sehr empfehlen. Und auch die, nicht, das ist ein historisches Kurzfilmprogramm, dazu kommt ein gegenwärtiges Kurzfilmprogramm mit Gästinnen. Das ist auch ganz toll. Also natürlich sage ich, also das sind wirklich tolle Filme. Und als drittes kommt Victoria Schmid, eine Filmemacherin, wo wir eine kleine Personalie mit ihr machen, die und ihr eigentlich zeigen wir alles, was sie bisher gemacht hat. Das ist irgendwie auch schön, wenn man so jüngere Filmemacherinnen hat und dann kann man, dann zeigt man alles und spricht mit ihr darüber. Könnt ihr alles nochmal in unseren Programmheften auch nachlesen, die ja auch überall ausliegen.
1: Genau, tut das und die sind sehr schön gestaltet. Aber auch auf der Internetpräsenz des Gegenkinos, gegenkino.de, könnt ihr natürlich ins Programm schauen. Ich bedanke mich sehr bei Stefan Langer vom Gegenkino. Der hat jetzt einiges davon erklärt, außer natürlich noch viele Dinge, die unerwähnt geblieben sind. Aber die erfahrt ihr, wie gesagt, in den Programmen. Danke fürs Gespräch.
0: Ja, danke. Und vielleicht sehen wir uns ja beim Festival. Das würde mich freuen.

das waren die Kitchen Cynics, sehr experimentell. Und da kommt eigentlich ziemlich viel seit den 80er Jahren raus, immer auf Kassette auch häufig und auch natürlich diesem Tonträger-Kassette ein bisschen verhaftet halt mit so collagenartigen Sounds. Experimentell ist es natürlich auch ein bisschen. Jetzt hören wir was von Platte, auch experimentell. Die Gruppe Phosphor aus Hannover aus den 80er Jahren, die haben die Platte Frisch und Fruchtig damals veröffentlicht und sind auch eine Mischung aus experimentellen Klängen und Punk, nämlich Vor den Regalen, das ist auch aus dem Jahr 1980 und stellvertretend für die punkigeren Songs.

0: Ja, jetzt bin ich im Gespräch mit Irena Rudolph-Kokott als Teil des Aktionsnetzwerks Leipzig nimmt Platz und auch als Teil des Bündnisses Zeit zum Handeln, AfD stoppen. Es soll gehen um die Wahlergebnisse der Landtagswahlen in Sachsen-Anhalt und auch um eine von euch angekündigte Kundgebung. Ja, vielleicht erstmal zum Emotionalen, da das jetzt im Rahmen der Wahl auch so betont wurde immer. Wie hast du denn die Wahl und ihr Ergebnis mitverfolgt und wie fühlst du dich jetzt damit?
1: Ja, ich war tatsächlich am Wahlabend noch im Urlaub und habe den Wahlabend mit Familie am Fernseher verfolgt. Und es war eine echte Zitterpartie, wie nun am Ende die Sitzverteilung aussehen wird, weil es war ja lange unklar, ob das BSW reinkommt und wie die genauen Zahlen aussehen. Ja, so richtig schockiert war ich ehrlich gesagt nicht, denn die Unzufriedenheit ist ja überall spürbar und leider steigern politische Entscheidungen in der letzten Zeit genau diese Unzufriedenheit der Menschen und leider zahlt das nicht bei den richtigen Parteien ein. Ja, was mich aber besonders frustriert ist eigentlich, dass viele politische Aktivistinnen, also auch wir, schon vor vielen Jahren genau vor diesen Entwicklungen gewarnt haben. Wir haben versucht aufzuklären, wir haben Veröffentlichungen dazu gemacht und ehrlicherweise gab es als Antwort an uns alle meistens nur Repressionen und das frustriert schon deutlich.
0: Du hast das jetzt auch schon angedeutet. Was denkst du denn, oder ist das zu viel Spekulation jetzt? Zu was für einem Ergebnis wird jetzt dieses Wahlergebnis führen? Also hast du einen Plan, wie das jetzt zu einer Regierungsbildung kommen wird oder kann?
1: Ehrlicherweise noch nicht, weil es ist ja auch, sag ich mal, die AfD macht ehrlicherweise nicht insgesamt den Eindruck, dass sie im Ernst regieren wollen würde mit einer fehlenden Mehrheit. Und die CDU hat sich ja im Prinzip schon verabschiedet.
0: Wo siehst du denn vielleicht diese Ursachen auch für diese 43,8%, die AfD da gewonnen hat? Also dass das vielleicht auch schon ein bisschen angedeutet, dass da Gründe geben kann?
1: Ja, ich glaube, da gibt es nicht eine Antwort. Es gibt eben eine Gruppe von Menschen, die haben schon immer ein geschlossenes, extrem rechtes Weltbild gehabt und haben schon immer rechte Parteien gewählt oder waren gar nicht wählen. Also auch die NPD hatte ja Stimmen. Und die anderen kleinen Rechtsparteien, das heißt, die sind ja jetzt alle irgendwie bei der AfD gelandet. Also ich sag mal, ein kleiner Prozentteil ist schon immer da gewesen und auch ein kleiner Teil, der vorher bei den Nichtwählenden verortet war. Aber dann gibt es eben diese Unzufriedenen und die Menschen suchen sich da leider einfache Antworten und Sündenböcke. Und leider ist dieses Treten nach unten im sozioökonomischen Ranking gerade in Deutschland sehr weit verbreitet. Also das sehen wir ja nicht erst jetzt, sondern gab es ja auch schon vorher. Und eine der betroffenen Gruppen ist halt immer wieder oder sind immer wieder die Menschen mit Einwanderungsgeschichte. Und die AfD hat halt sehr genau und sehr clever in diese Kerbe gehauen. Und das Problem dabei ist, dass das Rezept, was die sogenannten oder sich selbst ernannten Parteien der Mitte dagegen vermeintlich gefunden haben, also im Prinzip die Übernahme der politischen Forderungen der AfD und deren Umsetzung, ja, das zahlt natürlich beim Original ein, nämlich bei der AfD. Weil es einfach so ist, dass die Menschen, die genau so denken, also ausgrenzend, völkisch, dann doch eher das Original wieder nehmen. Ja, und dann gibt es ja noch die Frage nach der sozialen Sicherheit, die man jetzt sich stellen könnte, also gerade jetzt, was diese Kürzungsorgien angehen. Und die Frage, warum das eben auch bei der AfD einzahlt und nicht eher zum Beispiel bei der Linken. Also warum vor allen Dingen ArbeiterInnen bei der AfD landen. Und da müssen wir uns, glaube ich, also vor allen Dingen die progressiven Kräfte ein bisschen an die eigene Nase fassen. Also wir brauchen eine viel klarere Sprache, vor allen Dingen zu den wirtschaftlichen Zusammenhängen und Prozessen. Und wir dürfen uns auf diesen Kulturkampf, den die AfD im Prinzip allen aufzwingt, nicht einlassen. Ja, das ist so. Also ein kleiner Teil sozusagen von vielen, vielen. Gründen, denke ich.
0: Oft werden jetzt ja auch die sozialen Ursachen angeführt als ein Grund. Aber es gibt natürlich auch, dass eben die Menschen sich doch auch bewusst dafür entscheiden. Es wird ja manchmal in Talkshows jetzt auch schon als so eine Art Naturgesetz dargestellt, dass eben diese Überfremdung dann halt wie ein Naturgesetz dann zu diesen rechtsautoritären Lösungsansätzen führen würde. Aber das, finde ich, ist auch ein bisschen zu kurz gegriffen. Siehst du eins oder siehst du wahrscheinlich beides als Mischung?
1: Ja, genau. Also es gibt eben die Menschen, die sowieso ein geschlossenes, extrem rechtes Weltbild haben. Also die gibt es, die gab es immer und vermutlich wird es die auch weiter geben. Also das ist halt der eine Teil, mit dem man auch, glaube ich, nicht unbedingt arbeiten muss. Und dann gibt es halt doch einen großen Teil, der sich einfach nicht die Mühe macht, über die eigene Lage nachzudenken, sondern dankend annimmt, dass da Sündenböcke sozusagen präsentiert werden. Also das ist auch nochmal ein Teil. Und wie gesagt, was besonders traurig ist, dass vielleicht auch Menschen, die gar nicht so genau auf die Probleme ansprechen, die einfach so extrem unzufrieden mit der Welt, sich selber und so weiter sind, dass die gar keine Antworten mehr woanders finden. Und das ist, glaube ich, die Gruppe an Menschen, die auf jeden Fall mehr ins Auge genommen werden sollte.
0: Ich fremde da auch ein bisschen mit der AfD, weil ich habe selber seit 2014 in der Flüchtlingshilfe auch gearbeitet und fühle mich da nicht so angesprochen, dass da wirklich, also die Menschen, mit denen ich da was zusammen gemacht habe, da habe ich nicht das Gefühl, dass die haben halt viel Verantwortung übernommen, hatte ich das Gefühl, und sind nicht diese Zielgruppe, die AfD da immer heraufbeschwört. Also was bedeutet dieses Wahlergebnis vielleicht auch für diese Menschen, die nicht ins völkische Weltbild der AfD passen und die dann jetzt so als Sündenbock dann hingestellt werden?
1: Na, für Menschen mit Einwanderungsgeschichte und nicht nur für die, sondern auch für queere Menschen, für Feministinnen und für alle, die sich politisch genau diesem Weltbild entgegenstellen, ist die AfD eine ganz reale Gefahr. Also sie meinen das auch vollkommen ernst, dass sie auch eingebürgerte Menschen ausbürgern wollen, abschieben wollen. Sie wollen Migra-Kids ausgrenzen, indem sie die in irgendwelche Extraklassen schicken. Sie wollen Menschen mit Behinderungen ausgrenzen. Ja, Inklusion ist ein schwieriges Thema und da sind wir auch nicht so weit vorne und haben da viel zu tun. Aber die wollen ja im Prinzip eine Rolle rückwärts machen. Sie greifen willkürlich und gruppenbezogen die Menschenwürde an und im Prinzip damit ja auch eigentlich die Grundlage des Staates, in dem wir zumindest gerade leben, nämlich das Grundgesetz. Also das ist ja auch, sind ja auch ganz klare, also sie ist ja nicht zum Spaß verfassungsfeindlich in vielen Landesverbänden eingestuft. Also ich halte nicht viel vom Verfassungsschutz, aber sozusagen dort gibt es diese Einstufung. Also wir würden da natürlich, denke ich, noch ein bisschen weitergehen in der Bewertung, aber ich sag mal, selbst in diesem Kontext ist es festgehalten. Also natürlich ist das dann eine reale Gefahr für all diese Menschen.
0: Was kann der Teil der Zivilgesellschaft jetzt tun, der sich gegen diese populistische Zuspitzung von gesellschaftlichen Gegensätzen stellt? Also was kann man jetzt praktisch machen? Sich zusammentun wahrscheinlich irgendwie auch, oder?
1: Ja, jetzt wird natürlich die Solidarität ganz hoch geschrieben, aber wir müssen, glaube ich, auch viel klarer formulieren, wofür wir stehen. Also für einen sozialen Ausgleich, für bezahlbares Leben, für Gemeinschaft in Vielfalt und diese Forderungen auch stärker an die politisch Verantwortlichen adressieren. Also es heißt, dass es Ziel sein muss, dass für alle Menschen das Leben bezahlbar wird. Und ich meine Leben und nicht Überleben. Also ne, sozusagen alles, was im Moment geplant wird, ist ein Problem. Und außerdem müssen wir, glaube ich, in den ganz betroffenen Bereichen noch viel mehr zusammenrücken, uns gegenseitig unterstützen und uns eben den tatsächlichen Problemen stellen. Also nicht neue erfinden und vielleicht auch nicht alle Weltprobleme bei uns lösen wollen, sondern vielleicht ist es jetzt Zeit auch mal, sich darauf zu konzentrieren, auf Gemeinsamkeiten und nicht auf Trennendes. Vor allen Dingen spreche ich hier vom linken Lager.
0: Ja, da sprichst du was an und ihr habt auch am Samstag jetzt eine Kundgebung geplant. Vielleicht kannst du dafür nochmal alles durchsagen, was da geplant ist und wer da in diesem Bündnis mitwirkt.
1: Genau, also es gibt einen bundesweiten Zusammenschluss, das hattest du ja schon erwähnt, der sich zum Ziel gesetzt hat, Demonstrationen oder Kundgebungen an diesem kommenden Wochenende zu organisieren. Und unser Ziel ist so ein bisschen, vielleicht nicht die üblichen Plattitüden dort als Reden zu haben, sondern schon ein Ausblick oder was können wir tatsächlich tun, in den Reden zu thematisieren. Deswegen haben wir auch ausschließlich Reden aus der Zivilgesellschaft. Also wir haben keine Politikerinnen oder Politiker oder ParteienvertreterInnen auf der Bühne, die Reden halten, sondern ausschließlich zivilgesellschaftliche Reden. Und um alles natürlich ein bisschen auch aufzulockern, weil 2 Stunden Reden, da schlafen alle ein, glaube ich, gibt es gute Musik, zum Beispiel von 100 Kilohertz. Und wir treffen uns 12 Uhr auf dem Markt in Leipzig. Es ist ein straffes, kurzes Programm, 2 Stunden, damit auch alle vielleicht die Zeit finden können, da mal hinzukommen. Also aus meiner Sicht sagt euren Familien, Kolleginnen, Kollegen, Freundinnen, Freundinnen Bescheid und kommt am Samstag einfach mit auf den Markt in Leipzig und da kann jeder für sich entscheiden, warum er dorthin geht. Also manche sind wütend, manche sind traurig, andere sind ratlos und ich glaube, es ist ganz hilfreich, wenn wir alle zusammenkommen und uns gegenseitig da stützen und Kraft geben.
0: Alles Nähere findet man vermutlich auch auf der Internetpräsenz platznehmen.de und auf den verknüpften sozialen Medien. Dann bedanke ich mich sehr bei Irina Rudolf-Kuckott als Teil des Aktionsnetzwerks Leipzig nimmt Platz.
1: Vielen Dank. 1, 2, 3!

0: Wir sind ja beim Sommerfest des Migrantinnen und Migrantenbeirats und hier sind auch viele Vereine und ich habe jetzt meinen ersten Gast. Stell dich mal selber kurz vor.
1: Ich bin Asunción Serrano Baena von der Elterninitiative FED.
0: Das musst du jetzt erklären. FED, was bedeutet das denn? Das ist eine Abkürzung.
1: Ja, es heißt Familienentlastenden Dienst. Es ist ein Verein, in dem Familien unterstützt werden, die Kinder oder allgemein Familienangehörigen mit Behinderung pflegen.
0: Wie lange macht ihr das schon? Wie lange gibt es den Verein schon?
1: Also schon seit 30 Jahren. Ich bin aber selbst in den Verein nur seit April. Also ein paar Monaten.
0: Wie bist du dazu gekommen, in dem Verein dich zu engagieren?
1: Tatsächlich habe ich einen Job gesucht und habe diese Stelle Ausschreibung gefunden, was richtig gut zu mir gepasst hat, weil in mein Projekt, das heißt Miteinander, geht es konkret darum, Familien zu unterstützen, die Kinder mit Behinderung pflegen und die noch kein Deutsch sprechen. Insbesondere betreue ich Familien, die Spanisch sprechen und das hat richtig gut zu mir gepasst.
0: Und gibt es da viel Bedarf? Jetzt sind ja doch viele Menschen auch nach Deutschland gekommen, auch aus Venezuela zum Beispiel, aus dem spanischsprachigen Raum.
1: Ja, es gibt sehr viel Bedarf. Also ich bin auf jeden Fall gut beschäftigt und meine Kollegen auch. Wir haben auch sogar eine Warteliste. Es ist wirklich sehr viel. Man kann nicht alles abdecken.
0: Und kooperiert ihr da auch mit anderen Einrichtungen, weil ihr macht ja eine Tätigkeit, wo ihr dann auch vielleicht die Leute verweist an andere Institutionen?
1: Genau, also wir machen ja selbst so viel, wie wir können, aber wir stoßen natürlich an Grenzen und müssen weiterverweisen an unterschiedliche Beratungsstellen zum Beispiel oder Behörden oder andere Vereine, die vielleicht sich mehr auskennen in anderen Bereichen, weil wir sind schon sehr spezialisiert auf das Thema Gesundheit und Behinderung. Und ja, es gibt aber andere, die vielleicht...
0: Und da seht ihr wahrscheinlich auch gut die Probleme, die Menschen haben, die nicht so gut Deutsch können. Wenn die es einfach so zum Arzt gehen würden oder ins Krankenhaus, dann gibt es ja doch manchmal Barrieren.
1: Ganz viele. Also erstmal geht es überhaupt darum, das System zu verstehen, weil in anderen Ländern funktioniert allgemein das Sozialsystem oder Gesundheitssystem gar nicht, wie es hier funktioniert. Also erstmal das. Und dann konkret für einen Termin dann die Sprachmittlung zu übernehmen, dass sie verstehen, was gerade in diesem Termin passiert. Also auf zwei Ebenen, auf das System und konkret in dem Moment. Ja.
0: Aus welchen Ländern kommen die Menschen jetzt? Stimmt da mein Eindruck, dass aus Venezuela viele Menschen gekommen sind?
1: Also ich betreue Familien aus Venezuela, aber wir sind auf jeden Fall offen für alle und meine Kollegen betreut Familien aus ganz verschiedenen Ländern, also aus Syrien, aus Afghanistan, aus der Ukraine, alles Mögliche.
0: Wie viele solche Sprachfamilien betreut ihr da eigentlich? Also
1: schwierig zu sagen, weil wir haben einige, die mehr Unterstützung brauchen und andere, die sich nicht so regelmäßig melden, sage ich jetzt so. Aber ich würde sagen, wahrscheinlich um die 20 jetzt gerade. Ja.
0: Und funktioniert das auch gut oder muss bei euch auch viel ehrenamtlich laufen? Also es gibt ja schon so ein Problem, dass vieles nicht so gut finanzierbar ist in Vereinen.
1: Also wir stützen uns auf jeden Fall auf die Arbeit von Ehrenamtlichen, weil sonst zu zweit würden wir das in diesem Projekt nicht hinbekommen. Ja.
0: Mit der Sprachmittlung, da gibt es ja auch jetzt so Vereine, die das auch anbieten. Aber ihr macht alles selber mit dem Übersetzen und...
1: Wir versuchen, wir sprechen beide mehrere Sprachen, versuchen selber zu machen, aber wenn nicht, dann greifen wir tatsächlich auf Sprint zu.
0: Kenne ich. Vielleicht musst du zum Schluss auch noch die Internetpräsenz, Verein hat ja bestimmt eine.
1: Ja, wir haben eine Webseite, das ist einfach fed-leipzig.de und da findet ihr nicht nur das Projekt Miteinander, in dem ich arbeite, sondern auch alle anderen Angebote von Vereinen, wie zum Beispiel Kurzzeitbetreuung oder ambulante Pflegedienst oder Freizeitaktivitäten.
0: Was beschäftigt euch im Moment so? Gibt es bestimmte Dinge, die euch als Verein gerade so beschäftigen? Also der medizinische und soziale Bereich, der ist ja auch gewissen Kürzungen unterlegen gerade. Und ja, beschäftigt euch das auch dann, diese politischen Bedingungen?
1: Also vor allem würde ich jetzt sagen, dass uns beschäftigt auch jetzt gerade sehr stark, wie es weitergeht mit unserer Arbeit. Also konkret für das Projekt Miteinander. Wir haben nur Finanzierung bis Herbst 27 und wir müssen klären, wie es weitergeht. Das ist jetzt gerade die größte Sorge, weil wir sehen, dass der Bedarf da ist und wird nicht verschwinden bis Herbst 27.
0: Ja, wir sind immer noch beim Sommerfest des Migrantinnen- und Migrantenbeirats hier in der Galerie für zeitgenössische Kunst. Jetzt habe ich noch einen Gast hier, Katharina, nämlich stell dich vielleicht selber mal kurz vor.
2: Hallo zusammen, alle Zuhörer. Ich heiße Katharina, ich komme ursprünglich aus der Ukraine und wohne hier in Leipzig seit 12 Jahren. Ich habe hier studiert und arbeite jetzt und nebenberuflich bin ich auch für unseren ukrainischen Verein engagiert und auch für den Migrantenbeirat.
0: Wie bist du überhaupt zum Migrantenbeirat gekommen? Wie bist du darauf aufmerksam geworden und ja, wie wichtig findest du das jetzt, diese Repräsentation?
2: Ich glaube, ich habe auf der Webseite der Stadt Leipzig gesehen, dass wir auch hier einen Migrantinnen- und Migrantenbeirat haben. Und ich fand das Thema sehr interessant. Ich konnte selbst leider nicht wählen. Und ja, war dann ja erstmal sehr enttäuscht, weil ich nicht für den Beirat wählen könnte, weil ich die Info einfach nicht gesehen habe. Und ja, für Stadtrat oder für Landesrat oder also in Deutschland durfte ich damals nicht wählen. Und ich wollte auch unsere Stadt mitgestalten. Ich wollte mitmachen. Ich fand's schade, dass wir Ausländer und Ausländerinnen könnten hier nicht so viel Einfluss machen. Deswegen fand ich diese Idee des Migrantinnen- und Migrantenbeirats sehr interessant. Und ja, wollte probieren, ob ich auch was ändern könnte, ob ich etwas beeinflussen kann, ob ich aktiver unserer Community repräsentieren könnte.
0: Das ist ja auch ganz wichtig. Beim Migrantinnen- und Migrantenbeirat hat sich aber auch was geändert. Der wurde ja vor einem Jahr neu gewählt. Es gab ein neues Wahlverfahren dann auch. Kannst du das kurz beschreiben, wie es vorher war und wie es nachher war?
2: Ja, also ich weiß nicht genau, wie die vorherige Wahl aussah. Wie gesagt, ich habe wirklich wenig Info gesehen damals und wusste überhaupt nicht, dass ich was wählen könnte. Und bei den letzten Wählen wurden wir nach Regionen aufgeteilt und von jedem Region sind zwei Beiratsmitglieder.
0: Und seid ihr jetzt auch zufrieden mit dieser neuen mit diesem neuen Wahlverfahren und mit diesem neu gewählten Migrantinnen- und Migrantenbeirat? Hat das jetzt gut funktioniert für euch erstmal?
2: Ja, ich glaube, das funktioniert ganz gut. Natürlich brauchte die Referat oder die Stadt Leipzig dann ein System für die Wahl. Das war nur so pragmatisch aufgeteilt nach Regionen, nach Ländern. Also es war eine geografische Aufteilung sozusagen. Aber nachdem wir gewählt wurden, sind wir nicht für unsere Regionen zuständig. Wir repräsentieren alle Migrantinnen und Migranten. Wir bevorzugen keine Gruppen oder so. Wir wollen was Gutes für unsere ganze Community tun und wählen nicht einzelnen Gruppen.
0: Glaubst du, dass sich das vielleicht auch nochmal ändern wird? Es wäre ja auch möglich, dass einzelne Kandidatinnen und Kandidaten sich zur Wahl stellen und dann nicht nach ethnischer Zugehörigkeit, sondern einfach nach den Kandidatinnen, die die meisten Stimmen bekommen, gewählt wird. Glaubst du, das wird bei diesem Wahlverfahren bleiben oder wird sich das vielleicht auch nochmal ändern?
2: Ich glaube, es wird erstmal so bleiben. Es dauert, also ich habe mitbekommen, dass es länger dauerte, bis dieses System reingebracht wurde. Und es ist eigentlich nicht so einfach, Änderungen reinzubringen. Habe ich dieses Jahr auch gelernt. Also das ist ein schwieriger Prozess immer. Es involviert viel Bürokratie und das ist viel Arbeit. Ich weiß nicht, ob das jetzt die Prio 1 ist, Wahlverfahren zu ändern. Ich glaube, zurzeit haben wir ja andere, wichtigere Themen in der Stadt Leipzig.
0: Was sind eure Themen im Moment, die für den Migrantinnen und Migrantenbeirat wichtig sind und die ihr vielleicht auch einbringt dann in den Stadtrat?
2: Zurzeit arbeiten wir eigentlich auf einige Änderungsanträge für die kommende Haushalt, damit einiges so gut bleibt für die Migranten und Migranten, wie es war. Leider ist die Situation ganz schwierig und es werden oder es wurden viele Sparmaßnahmen vorgestellt. Und sie sind leider nicht immer so einfach für unsere Community und wir versuchen jetzt, das zu ändern. Wir arbeiten auch sehr nah mit unseren Mitgliedern, die von der Parteien kommen. Wir haben von jeder Partei eine Person im Beirat. Und ja, wir arbeiten sehr eng zusammen. Wir diskutieren viel und wir hoffen, dass wir da auch einige Änderungen vertreten können

0: besucht.
1: Du musst nochmal jetzt die AG Recht auf Wohnen nochmal kurz vorstellen. Die kennen ja vielleicht doch alle noch nicht, die jetzt spontan im Autoradio plötzlich hören, Tag der Wohnungslosen. Stell dir nochmal kurz vor.
0: Genau, die AG Recht auf Wohnen wurde Anfang der 90er Jahre gegründet, weil mit dem... mit der Wende viele Menschen tatsächlich verloren waren, auch keinen Wohnraum hatten. Und damals hatte sich im kirchlichen Umkreis Initiativen gegründet, die sich hier gekümmert haben. Und seit 1993 tagt die AG Recht auf Wohnen. Ich selber bin seit 2021 dabei. Und das hier ist jetzt der 9. Tag der Wohnungslosen, der Aktionstag. Wir sind in Leipzig auch die einzige Stadt, die diesen Tag der Wohnungslosen so begehen. Alle Initiativen, die in der Wohnungslosenhilfe aktiv sind, stellen sich vor. Auch die Stadt Leipzig stellt sich vor. Auch das Bürgeramt ist jetzt im zweiten Jahr dabei. Also es wird serviceorientierter und größer, und wir bieten eben umfassend Hilfe und Hilfe, also es ist eine Hilfestraße, und präsentieren hier das gesamte Angebot der Wohnungslosenhilfe und auch der politischen Vertretung in Leipzig.
1: Und im Stadtrat bist du ja quasi auch an der Schnittstelle von dem, was getan wird, zu dem, was getan werden könnte.
0: Ja.
1: Und das ist ja eine wichtige Schnittstelle, über
0: genau.
1: Die werden wir dann auch noch sprechen, glaube ich.
0: Also genau, ich bin ja Vorsitzende jetzt vom Sozialausschuss, und wir haben vor einigen Jahren initiiert, dass es auch eine Wohnungslosenkonferenz gibt, damit wir die Wohnungslosenhilfekonzeption der Stadt eben auch mit dem Wissen der Träger, derjenigen, die alltäglich damit zu tun haben und die Hilfebedarfe viel eher sehen, als wir sie in Statistiken abgebildet bekommen, da eben dann Einfluss nehmen auf die Wohnungslosenhilfekonzeption. Es wird jetzt diesen November wieder eine Konferenz geben, die ist auch öffentlich mit Anmeldungen. Und dann wird die Fortschreibung des Wohnungslosenhilfekonzeptes besprochen. Wir hatten für den aktuellen Zeitraum tatsächlich eine Revolution erreicht, nämlich dass die individuellen Bedarfe der Menschen, die von Wohnungslosigkeit betroffen sind, die im Wohnungsnotfall sind, viel stärker berücksichtigt werden und es nicht so eine Hilfe ist, die sagt, nehmt das, was ihr bekommt, sondern dass auf individuelle Bedürfnisse Rücksicht genommen wird. Ob das jetzt ist, dass Wohnungslose mit dem Hund unterwegs sind und die Unterkünfte darauf eingestellt sein sollten, Menschen psychische Herausforderungen haben, was ja sehr viel im Bereich der Wohnungslosigkeit anzutreffen ist, dass Paare Unterbringung suchen und nicht getrennt werden wollen nach Übernachtungshaus für Männer und Frauen, dass es Menschen gibt, die sich keinem Geschlecht zuordnen, auch die brauchen ein Angebot. Und wir haben da auch erreicht, das war bei der letzten Wohnungslosenhilfekonferenz nochmal ein großes Thema, die Jugendwohnungslosigkeit. Und inzwischen ist das Jugendwohnen ausgebaut, also die Plätze sind verdoppelt worden an insgesamt 4 Standorten. Und diese Nachjustierung der Hilfe, die ist einfach ganz enorm notwendig. Dennoch werden die Probleme schärfer, wir haben immer mehr Wohnungslosigkeit. Leipzig ist teuer geworden im Mietmarkt und wir haben weiterhin enorm viel zu tun.
1: Wir haben noch einen zweiten Gast jetzt hier, nämlich den Willi Wildgrube, beschäftigt beim AJU Fabi, dem Amt für Jugend, Familie und Bildung. Beschäftigt aber auch in der Straßensozialarbeit für junge Menschen, glaube ich. Oder stell dich selber mal vor, stimmt das so ungefähr?
2: So ungefähr, ja. Willi Wildgrube, Amt für Jugend und Familie. Die Bildung ist rausgefallen ins Amt für Schule. Deswegen heißen wir eben nur noch Amt für Jugend und Familie, kurz Jugendamt. Zur Vorstellung, ja, also mobile Jugendarbeit im Stadtzentrum, sage ich mal. Die Jugendhilfe in Leipzig sind 6 Planungsräume aufgeteilt, in denen es überall mobile Jugendarbeit / Streetwork als Konzept gibt. Also ja, das reicht zur Vorstellung.
1: Aber da bist du ja auch viel unterwegs und kannst die Entwicklung ein bisschen beschreiben. Wir sind ja beim Tag der Wohnungslosen und das ist ja vielleicht auch im Zentrum. Wie entwickelt sich die Wohnungslosigkeit und was siehst du für Entwicklungen da?
2: Ja, leider ist es schon beinahe absurd. Ich sage, seit vielen Jahren, ungefähr seit 10 Jahren, dass das Problem gerade im öffentlichen Raum von wohnungslosen Menschen, also das Problem, dass die Menschen ohne Wohnung im öffentlichen Raum haben, dass das massiv ansteigt. Und das sage ich eben seit 10 Jahren und sage immer noch, es steigt an. Und das ist schon beinahe absurd. Ja, es wird uns auch aus allen Einrichtungen, so aus, auch die Träger, die hier vor Ort sind, würden das sicher bestätigen, dass eben dieses Problem der Wohnungslosigkeit massiv zunimmt und das auch im öffentlichen Raum immer stärker sichtbar wird und angehängt.

0: Also wahrscheinlich auch im Kontext damit, psychische Erkrankungen, die Menschen haben und die eben damit teilweise auch allein gelassen scheinen. So. Ja.
1: Also reicht es wahrscheinlich nicht einfach nur Wohnungen zu schaffen. Es gibt ja verschiedene Projekte, das Modellprojekt Eigene Wohnung zum Beispiel als so ein Ding, was dazu verhelfen soll als Schnittstelle zu den VermieterInnen, zur LWB insbesondere halt, und dann das dabei helfen soll, dass Menschen wieder in Wohnungen kommen halt.
0: Also das im ist Grundsatz ist einfach, dass man eine Wohnung haben, ein super Konzept, also Housing First, und das Angebot dabei, eine soziale Unterstützung zu bekommen, also Beratung, Begleitung, Vermittlung, das ist ganz wesentlich, aber auf gar keinen Fall als Zwang. Also die Wohnung ist die Basis, ja, und das ist auch durch Studien belegt, dass also dieser Ruhepunkt, der den Menschen eben fehlt, also muss man sich mal vorstellen, man zieht sich eben um abends oder morgens oder wie auch immer im öffentlichen Raum, also an auf einer Parkbank, in einem Gebüsch, in einem Hauseingang oder irgend sowas. Man schläft dort, also man hat keine Privatsphäre, überhaupt keine und keinen Schutz. Ja, und dieses Grundrecht, also auf eine Wohnung, das im Sächsischen in der Verfassung des Freistaats zumindest erwähnt wird, ja, das ist ein ganz wichtiges Grundrecht. Das haben Wohnungslose, also das können die nicht annehmen, umsetzen, wie auch immer. Ja. Also mit der Wohnung fängt es an. Wenn die Wohnung da ist, ist eine Stabilisierung zu erwarten und tritt auch bei beinahe allen ein. Und anschließende Angebote, gerade wieder im Bereich psychische Erkrankungen, ist natürlich unbedingt notwendig. Und auch da muss ich sagen, aus der Erfahrung, also einfach aus der Alltagserfahrung, die Versorgungslage wird gerade immer schwieriger. Also die Versorgungslage gerade in der Kinder- und Jugendpsychiatrie ist nicht rosig, sage ich mal dazu. Hm. Und da ist die Ärztin ja neben mir, die da vielleicht was sagen kann.
2: Ja. Gut, ich würde als Stadträtin sprechen, und wir haben im Stadtrat dafür gekämpft, und das kommt trotz der engen Haushaltslage nun zustande, dass das Jugendamt jetzt einen Jugend- und Kinderpsychiatrischen Dienst aufstellt, der beginnt jetzt die Tage mit der Arbeit. Das ist eine ganz enorm wichtige Arbeit, denn gerade die jungen Erwachsenen, die dann durch die kinderjugendpsychiatrische Behandlung, die teilweise auch mit Einweisungen und gegen den eigenen Willen, also sozusagen auf Veranlassung der Eltern oder auf Veranlassung des Jugendamtes erfolgt, da, sobald sie 18 sind, sich abwenden und aber weiterhin die Probleme haben. Und da ist es eben ganz wichtig, dass wir ein System haben, was mehr vermittelt, was die Hilfen so organisiert und gestaltet, dass die Menschen dabei bleiben, in der Behandlung bleiben, adhärent bleiben, das ist ja der Fachbegriff dafür. Und das bin ich sehr froh, dass wir das trotz dieser enorm engen Haushaltslage, dank der Bürgermeisterin Frau Feldhaus, jetzt tatsächlich realisieren können. Zwar auf der Kippe gestanden, so wie auch andere Dinge auf der Kippe stehen, wie beispielsweise der Drogenkonsumraum. Das ist ja zum Beispiel eine Maßnahme, die sich weiter verschiebt. Genau, aber wir sind immer dran, dass wir sowohl von der Prävention her Wohnraum zu erhalten, bis hin zu, dass junge Menschen ja keine Chance auf eine Wohnung haben, selbst wenn sie es finanzieren könnten, aber sie müssen eine Bürgschaft ablegen oder Erwachsene müssen eine Bürgschaft ablegen und so bekommen sie keinen Wohnraum. Und da haben wir jetzt auch erreicht, und das soll jetzt auch noch in diesem Jahr kommen, dass die Stadt endlich den Stadtratsbeschluss umsetzt und als Stadt diese Bürgschaft für die Erstmietenden übernimmt. Das ist wirklich ganz enorm wichtig, damit junge Menschen überhaupt in Wohnraum kommen, dass jemand diese Bürgschaft übernimmt.
1: Funktioniert da das Zusammenwirken mit den VermieterInnen, also mit LWB, gerade auch vielleicht mit den Wohngenossenschaften?
2: Es ist immer nur mit der LWB. Wir haben im Stadtrat schon oft gemahnt und die Bürgermeisterin und auch den Oberbürgermeister aufgefordert, mit den anderen Anbietern von Wohnraum, die Genossenschaften, die sind da auch bereit zu. Wir sind mit denen ja auch im Gespräch. Aber es braucht eben ein offizielles Agreement. Das können wir als Stadträte oder als AG Recht auf Wohnen ja nicht leisten. Das muss die Stadt machen. Und da haben wir schon mehrfach parteiübergreifend dazu aufgefordert, dass das passieren soll. Denn es kann auch nicht sein, dass nur die LWB gerade steht. LWB macht ja auch das Projekt Eigene Wohnung. Die macht auch die Sozialwohnungen, die macht auch, es gibt ein Projekt beim Jugendamt zusammen mit dem Sozialamt, wo WGs vermittelt werden. Also wir haben ja in Leipzig die 3- bis 4-Raum-Wohnung als Standard. Einer allein kann das schlecht mieten, geht auch von den Kosten der Unterkunft immer gar nicht oder wenn man nur ein Auszubildendengehalt hat. Und da mixen die Wohngemeinschaften. Das ist auch ein richtig guter Ansatz, um Menschen dabei zu unterstützen, Wohnraum zu bekommen und den auch finanzieren zu können.
0: Das würde ich mal gleich noch so bekräftigen. Also gerade die Gewährleistungswohnungen, die am Ende genannt wurden, das ist eine große Entlastung also für die Wohnungssuchenden und vielleicht, wenn es um Maßnahmen in der Jugendhilfe geht. Also es gab eine Interessebekundungsverfahren, der Träger heißt Phoenix. Im Leipziger Osten wird eine ganz große Einrichtung entstehen mit sowohl Wohnraum für junge Volljährige und Minderjährige und Notschlafen ist da auch, also was juristisch quasi ein spannender Weg wird, wie das umgesetzt werden kann. Ja, also eben auch, also eben ist ganz viel Bewegung in diesen Feldern, in denen die Ressourcen fehlen, werden gerade Ressourcen sehr, sehr massiv aufgebaut. Ja, das kann man nur loben. Ja. Und hoffentlich sind wir mal an einem Stand, wo es auch ausreicht.
1: Also gerade diese Übergänge halt, man ist jung halt, braucht eine Wohnung, vielleicht auch eine kleine, eine Einzimmerwohnung. Ich habe das ja selber erlebt, ich bin 95 nach Leipzig gezogen, als Student allerdings glücklicherweise und in das Studentenwohnheim Johannes Erbechau-Straße, da war ein Zimmer frei. Ja. Aber sowas ist natürlich auch wichtig für junge Leute heutzutage, dass irgendwie Orte da sind, wo sie dann einfach so eine ganz kleine Einzimmer kriegen können.
0: Das sind ja gerade die Wohnungen, die so extrem gefragt sind, weil sich eben das Wohnen verändert hat in den letzten 30 Jahren, also in der Gesellschaft. Wir haben einen gewachsenen Flächenverbrauch, also wir wohnen in größeren Wohnungen als früher und seltener gemeinsam, wobei das sind nur wieder die WGs, die man jetzt auch nochmal einzeln ansprechen könnte, aber ja, diese kleinen Wohnungen, die kleine bezahlbare Wohnung, das ist ein Riesenproblem, das in Leipzig total fehlt, also in allen großen Städten, also fehlt.
1: Ja. Du beobachtest ja auch so ein bisschen das Leben auf der Straße vielleicht. Wie ist das? Der Klimawandel macht sich auch bemerkbar. Die Sommer werden teilweise heißer, unvorhersehbarer, dann ist mal ein ganz kalter Tag. Oder die Winter werden auch unvorhersehbarer.
0: Sowohl als auch.
1: Ist das eine Rolle auch für dich in der alltäglichen Arbeit?
0: Ja, wir haben es gibt eine Stichtagserhebung in Leipzig, in der wohnungslose Menschen und obdachlose Menschen, also Wohnungslose ohne eigenen Mietvertrag und obdachlose wirklich eben im Freien, im Abriss, unter der Brücke, gezählt werden. Also die Kontakte, und da wird seit 2 Jahren auch extra erfasst, der Hitzenotfall. Ja, der Kältenotfall, der ist so üblich, so gewohnt in der Wohnungslosenhilfe, dass wir den gar nicht extra erfassen. Der ist ja im Winter die Regel, also ab unter 8 Grad würde ich sagen, ist jeder gefährdet, der draußen schläft, ja, aber der Hitzenotfall, der ist neu und der betrifft wiederum natürlich auch nicht nur Wohnungslose, aber eben die besonders. Ja.
2: Und da ist eben auch wichtig, dass wir nicht nur an die Übernachtungshäuser denken, sondern dass Menschen in Wohnungslosigkeit die Übernachtungshäuser nutzen, müssen ja morgens um 8 Uhr die Einrichtung verlassen. Wir hatten mit dem aktuell noch gültigen Wohnungslosenhilfekonzept als Grüne durchgesetzt, mit der Linken zusammen, dass es eine Tagesöffnung gibt. Und auch das ist wiederum dem Sparen runtergefallen. Aber das ist so enorm wichtig, was Kälte, was Hitze angeht, dass die Tagesöffnung möglich ist, aber auch das sozialarbeiterische Arbeiten, auch gerade bei psychischen Erkrankungen, also morgens um 8 rauszugehen und erst am Abend wieder kommen zu dürfen, den Tag alleine irgendwie bestreiten zu müssen, plus Fahrtkosten. Die Menschen in Wohnungslosigkeit sind häufig nicht in der Lage, sich ein Deutschlandticket oder auch ein Leipzig-Pass-Mobilcard anzuschaffen und sind dann auf die Einzelfahrscheine angewiesen. Also es sind große Themen an der Stelle und das ist enorm wichtig, dass wir dann ab nächstem Jahr wirklich dazu kommen, dass wir die Tagesöffnung realisieren, dass das wirklich kommt, damit Menschen nicht auf die Straße am Tag entlassen werden.
1: Sind die Kommunen manchmal auch ein bisschen zu sehr alleingelassen? Also der Bund hat ja die Agenda ausgerufen, die Wohnungslosigkeit bis 2030 zu beseitigen, zu beenden. Und im Bereich Wohnen, sozialer Wohnungsbau, da gibt es ja auch Bereiche, wo auch der Bund eigentlich dann vielleicht mehr machen könnte, um die Kommunen auch zu entlasten? Denkst du, das ist notwendig und wichtig?
2: Also der Aktionsplan war ja sehr, also nicht konkrete Maßnahmen, sondern sehr allgemein das Problem auch überhaupt auf die Tagesordnung setzen und auch als wichtiges politisches Feld zu beschreiben. Aber daraus müssen konkrete Folgerungen kommen, die am Ende bei den Kommunen sind, die eben auch für die Finanzierung aufkommen. Ich muss aber auch mal sagen, dass das Neubauen von Wohnraum in Leipzig aktuell dazu führt, Willi hat es gerade schon angedeutet, es werden zu große Wohnungen gebaut. Und wir müssten stärker gucken, wie wir im Bestandswohnungsbau, der auch immer der günstigere ist, das ist miettechnisch immer günstiger, dass wir den vollständig aktivieren. Da hat die Stadt Leipzig viel gemacht. Wir haben wenig Wohnungsleerstand, aber wir haben ja eben auch noch Häuser, die nicht saniert sind. Das nennt sich dann nicht marktgängig. Und auch, also da müssten wir mehr die Ressourcen reinstecken, dass wir diesen Wohnraum aktivieren, also sprich so herrichten, dass der eben auch bezugsfähig ist und man da drin wohnen kann. Das, glaube ich, ist jetzt so für die nächste Zeit die große Aufgabe, weil das ist der Bestandswohnungsbau ist immer günstiger als der Neubau. Und dann hab ich jetzt zur Person auch noch den Vorschlag gemacht, stärker zu gucken, dass Menschen zusammenwohnen. Dass man macht jetzt die Stadt aktuell in der Umfrage, in der Bürgerumfrage auch nochmal, dass sie das so erhebt, wie die Bevölkerung dazu steht und ob das überhaupt denkbar ist für Menschen. Aber 60% der Leipzigerinnen wohnen alleine und wie ich schon sagte, die typische Leipziger Wohnung ist die 3- bis 4-Raum-Wohnung. Menschen sind auch überfordert mit der zweiten Miete, mit den Betriebskosten. Also da müssen wir nochmal breiter denken und breiter ran. Und das ist das Thema der Mieten und des Lebens, wie man das hinkriegt mit den Einkommen, die Leipzigerinnen auch haben. Und das andere ist eben die am anderen, also sozusagen am untersten Ende sind und nicht mehr sich die Wohnung leisten können und zum Wohnungsnotfall werden oder tatsächlich auch wohnungslos werden.
1: Der nächste Winter kommt auch bestimmt. Muss man sich da auch unkonventionelle Lösungen einfallen lassen, um die Wohnungsnot, also gerade in Schleusig gibt es auch viele sichtbare Wohnungslose. Ich wohne in Schleusig und die sind auch im Winter dann draußen an der Haltestelle und so. Muss man unkonventioneller denken? Also ich habe mal so ein Projekt kennengelernt, wo Leute so Hausfahrräder für Wohnungslose gebaut haben, wo die in ein Hausfahrrad quasi wohnen können. Also sich ein überdachtes Fahrrad sozusagen. Aber das ist natürlich kein massenfähiges
2: Ding. Da argumentiert die Stadt eben, dass das bauordnungsrechtlich schwierig ist. Sie sehen auch ein Risiko darin, dass das damit auch angreifbar ist. Übergriffsrisiko besteht, weil es dann eben so markant im öffentlichen Raum ist. Die Stadt Leipzig sagt, das hat sie aktuell auch noch mal wiederholt, wir haben inzwischen eben genug Platz in den Unterkünften für Männer, für Frauen ist verdoppelt. Für Männer ist eine zusätzliche Einrichtung gekommen in der Helenenstraße neben der Rückmersdorfer Straße, die ja schon langjährig im Betrieb ist, auch saniert wurde und jetzt auch 2-Bettzimmer bietet. Also die Bedingungen sind schon deutlich besser geworden. Und nächstes Jahr soll ja dann endlich, wir warten ja schon sehr lange darauf, die Notschlafstelle am Hauptbahnhof in der Kurt-Schumacher-Straße eröffnet werden. Also Platz ist genug und wäre genug, ist immer die Frage, ob das annehmbar ist für die Menschen. Und andere Vorschläge hatten wir ja im Rat beschlossen, dass nochmal geguckt werden kann. Da gab es dann Vorschläge am Hauptbahnhof oder in den als Zeltplätze sozusagen zu gestatten, dass an einem Ort gezeltet werden kann. Und da ist der aktuelle Prüfstand aber noch nicht sehr konkret. Also da ist noch nichts Fassbares.
1: Da gibt es ja auch immer so ein bisschen Befürchtungen, das muss ja auch betreut werden und es muss dann so funktionieren einfach irgendwie wie halt.
0: Ja, ich sag, ich hau nochmal in die gleiche Kerbe und sage dazu, dass ich als Streetworker in der Jugendhilfe ja da kaum, das ist nicht mein Fachbereich, ja, aber das, also die Bundesregierung hat sich da einem europäischen Programm angeschlossen, ja, und da ist es schon in der Definition, also es ist nicht zu erwarten, dass die Wohnungslosigkeit bis 2030 in Europa, in Deutschland, in Leipzig beendet werden kann, weil Wohnungslosigkeit, also davon ist betroffen, wer keinen eigenen Mietvertrag hat. Also alle, die in Trägerwohnungen, die in Gemeinschaftsunterkünften und so weiter untergebracht sind, die sind de facto wohnungslos. Deswegen ist also nicht nur deswegen, aber dadurch ist die bundesweite Zahl an Wohnungslosen so hoch. Die Zahl der tatsächlich also ohne Obdach.
1: Obdachlosen. Hm.
0: Die Obdachlosen, ja. Die zu verringern und möglichst gegen null, das ist realistisch, würde ich sagen. Das kann man erreichen, aber da ist das dann eben die Strategie, wäre verfehlt, wenn man sagt, wir machen jetzt mit Behelfsunterkünften wie so, also Mini-Tiny-Houses, also quasi so ein Sarg auf Rädern, ja, die eben, wie gesagt, wo die Sicherheitsfrage auch schon mal sehr prekär ist und die Sensibilität des privaten Raumes im Grunde genommen auch nur unzureichend gewährleistet ist. Also es wäre falsch, auf diese Art zu versuchen, die Obdachlosigkeit zu beenden. Also man unterschreitet da Standards, ja, also und sagt, na fein, du wohnst hier in der Kiste. Das finde ich auch gut, eben nicht in diese Richtung zu arbeiten, sondern eben zu sagen, wir wollen die Leute mit Wohnraum versorgen, ja, der eventuell auch gemeinschaftlich genutzt ist. Da kann man viel überlegen, auf jeden Fall. Aber
1: wie siehst du das? Ist diese Scheu noch groß? Gibt es noch viele Leute, die dann doch Hemmnisse haben, in die Notübernachtungen zu gehen?
0: Leider muss ich sagen, aus meiner Erfahrung, die Übernachtungshäuser für wohnungslose Menschen haben einen ganz schlechten Ruf. Und der ist eigentlich, also eigentlich ist immer so ein Wort, der ist eigentlich nicht gerechtfertigt, also wie bei jeder anderen Gemeinschaftsunterkunft, Unterbringung, kann es da passieren, dass es zu Konflikten kommt. Ja? Das ist im Mietshaus eben anders, weil da geht man in die Wohnung und macht die Tür zu, aber da ist man eben auf einem Flur oder irgendwie sowas. Also diese Konflikte, die gibt es tatsächlich, aber es ist, man würde da beklaut oder da würden alle dealen oder irgend so ein Kram wird immer erzählt, was de facto nicht stimmt. Ja? Also das kommt einzeln vor, aber der Ruf ist eben so extrem schlecht leider. Also der schlechte Ruf, den Obdachlose selber haben auf der Straße, die stinken ja oder irgend sowas. Das überträgt sich im Grunde auf die Einrichtung. Ja? Das ist ganz schlecht. Das wäre sehr gut, wenn auch die Medien es da schaffen, eine Änderung zu erreichen. Die Übernachtungshäuser sind heute in Leipzig wirklich offene, helle, gut gestaltete Häuser. Das hat sich enorm geändert. Und es wäre schön, wenn die Hemmschwelle, die riesengroß ist, nicht so hoch wäre. Und ergänzend aufsuchende Angebote wie eben unseres sind enorm wichtig, auch um diese Hemmschwelle abzubauen, auch mal gemeinsam hinzugehen oder mal gemeinsam anzurufen. Habt ihr überhaupt ein Bett? Da sind die Bedingungen, bla bla bla. Also ja, also weil die Frage davor war ja auch nach der sozialen Begleitung, Betreuung, auch das ist enorm wichtig. So.
1: Wie seht ihr die Entwicklung, dass auch Menschen mit Wohnungslosigkeitserfahrung sozusagen mit ins Hilfesystem eingegliedert werden, die sogenannten Peers, also Leute, die diese Erfahrung gemacht haben und dann im Hilfssystem mithelfen und da vielleicht.
0: Also, im Grundsatz sehr positiv, aber ich würde jetzt nicht verlangen, dass jeder, der an der Wohnungslosenhilfe arbeitet, was ich ja nicht tue, wie gesagt, ich komme ja aus der Jugendhilfe, ja, wohnungslos gewesen sein sollte. Aber die Erfahrung, Betroffener in die Arbeit zu integrieren, auch die persönliche, individuelle Erfahrung, das ist äußerst wichtig und auch hilfreich und ist auch geeignet, Barrieren abzubauen. Also auch bei Nicht-Betroffenen, ja, die eben denken, aha, das sind ja auch normale Menschen, die ganz normal mit mir reden und so weiter und so fort. Ja.
1: Jetzt heute der Tag der Wohnungslosen und bald ist auch Weihnachten. Was wünscht ihr euch denn jetzt, wenn wir uns nächstes Jahr 2027 wieder hier am 11. September treffen? Was wünscht ihr euch bis dahin?
2: Also ich wünsche mir, dass wir mit dem Wohnungslosenhilfekonzept, was wir jetzt fortschreiben, also zum einen die Finanzierung sichern. Viele Dinge sind nicht gelungen, dies im aktuellen Zeitraum zu finanzieren. Das finde ich eminent wichtig, dass wir die Haushaltsmittel haben, dass die Solidarität da ist. Und Solidarität meint auch das Umfeld der Einrichtungen. Es gibt da viele Spannungen zwischen auch Petitionen, die den Stadtrat erreichen, die das Umfeld im Umfeld von Einrichtungen das unerträglich finden. Und ich finde es so enorm wichtig, dass wir trotzdem solidarisch und beieinander bleiben und dass wir gemeinsam uns darum kümmern, dass sowohl diejenigen, die im Bereich arbeiten, als auch die Betroffenen, die Wohnungslosen selber, als auch die Nachbarschaften da ein gutes Miteinander haben können. Und das braucht einfach, dass hier Stress rausgenommen wird, dass die Konflikte gemindert werden und da hilft einfach ein gutes Hilfesystem, ein leistungsfähiges Hilfesystem, Hilfen, die annehmbar sind. Und vor allen Dingen müssen wir von der hohen Zahl der Wohnungslosigkeiten in Leipzig mit 1000 Menschen müssen wir zügig wieder runterkommen.
1: Willst du noch Wünsche?
0: Ja, ich habe jetzt ja Zeit gehabt zu überlegen und ich wünsche mir was ganz Konkretes, und zwar, dass wir bis also nächstes Weihnachten, also im nächsten Jahr, einen Weg gefunden haben, eben so ein alternatives Wohnen, also dafür mal irgendein Modellprojekt zu entwickeln für, ich sage mal jetzt eine Zahl, für 30 Personen, die also bei denen uns bekannt ist, also es sind eventuell mehr, bei denen uns bekannt ist, dass die auch im Winter draußen wohnen, dass für die eine Form gefunden wird, mit der die sich arrangieren können, sich auch untereinander arrangieren können, wo sie ein bisschen Sicherheit haben, hygienische Versorgung gerade und wahrscheinlich auch noch Heizung in irgendeiner Form. Ja, aber das, also ich weiß nicht, wie es aussehen kann, ja, aber wenn wir in die Richtung arbeiten, für 30 Leute, das wäre so ein, das kann man abarbeiten und einen Haken dran machen.
1: Ja, dann bedanke ich mich erstmal. Jetzt haben wir die Wünsche geäußert und wir hören jetzt erstmal kurz Musik. Und ja, habt ihr noch ein abschließendes Wort für uns?
2: Das würde heißen, dass wir die Zschortower Straße, wo die Punkwerkskammer drin war, das in Deutschland einzige selbstorganisierte Unterkunft für Wohnungslose, dass das wieder in Betrieb genommen wird. Und daneben ist sogar noch ein bisschen Grundstücksplatz. Vielleicht kann man da tatsächlich das bauen, was du vorschlägst. Und das ist doch schon mal ein super Ergebnis für heute.

0: Ja, welche Bedeutung hat der Tag der Wohnungslosen für euch? Ihr begeht den jetzt ja schon als AG Recht auf Wohnen geraume Weile, ziemlich lange. Ja, also auch vielleicht in dieser Vernetzung. Es gibt ja auch in anderen Städten, in Berlin zum Beispiel, dann Sachen, und es gibt ja auch so einen Austausch. Vielleicht auch manchmal sind Leute aus Berlin auch da. Welche Bedeutung hat der also für euch?
1: Der Tag der Wohnungslosen hat für Initiativen wie uns, Machtlos e.V., aber auch für die AG Recht auf Wohnen eine wichtige gesellschaftliche und politische Bedeutung, weil wir darauf aufmerksam machen wollen und können, dass Menschen das Wohnen ein Menschenrecht ist. Mit dem Aktionstag wollen wir Sichtbarkeit schaffen. Das Thema Wohnungslosigkeit wird im Alltag ja oft verdrängt. Wir wollen aber auch klare Forderungen an die Politik adressieren. Es geht also nicht nur um eine Symbolik, sondern auch um konkrete politische Anliegen, wie die Durchsetzung von tatsächlichem Recht auf Wohnen, dem Ausbau von bezahlbarem Wohnraum, den Schutz vor Zwangsräumungen und der Bekämpfung von Obdachlosigkeit. Wir nutzen diesen Tag auch, um die Stigmatisierung von Betroffenen etwas entgegenzusetzen und denen selber eine Stimme zu verleihen, um Empathie und gesellschaftliche Solidarität zu stärken. Aber der Tag, wie du es schon gesagt hast, der dient natürlich auch dazu, zur Netzwerkarbeit und zur Vernetzung. Es gibt die Gelegenheit, dass diverse Akteurinnen, Initiativen und Betroffene ins Gespräch kommen. Und wir wollen aber auch den Blick auf die systemischen Ursachen lenken und nämlich weg davon kommen, dass das immer nur ein individuelles Schicksal ist, sondern auch sozusagen den Blick dahin wenden, dass das ein Resultat von verfehlter Wohnungspolitik, von steigenden Mieten und fehlenden sozialen Sicherheitsnetzen ist.
0: Das ist so ein bisschen der Gesamtblick jetzt auf den Tag der Wohnungslosen. Vielleicht noch mal ein bisschen rein zu zoomen. Was macht ihr konkret beim Machtlos e.V.? Ihr seid ja ein bisschen spezialisiert dann auf junge Leute.
1: Bei Machtlos machen wir mobile Jugendarbeit im Leipziger Süden und setzen uns für junge Menschen in schwierigen Lebenslagen ein. Das heißt auch von Wohnungsnot und Obdachlosigkeit Betroffene. Wir gehen einerseits dahin, wo sich die jungen Menschen aufhalten, was schon mal sehr viele Hemmschwellen abbaut. Wir bieten niederschwellige Unterstützung wie Ausgabe von Verpflegung, Kleidung, aber auch einen geschützten Raum zum Verweilen und Durchatmen. Wir beraten zu diversen Themen. Wir unterstützen bei Behördengängen, beim Ausfüllen von Anträgen und vermitteln in weiterführende Hilfsangebote. Und das möchte ich explizit benennen, wir tun jedes Jahr in Kooperation mit anderen Vereinen und Institutionen und einem Hostel in Leipzig-Konnewitz ein Projekt umsetzen, was Home Planet for Homeless heißt und wo wir gezielt jungen Menschen sozusagen in der kalten Zeit einen sicheren Rückzugsort bieten wollen. Das heißt, von Mitte Dezember bis Ende Februar gibt es ein warmes Hostelzimmer, Verpflegung und sozusagen medizinische und sozialarbeitische Anbindung auf freiwilliger Basis.
0: Wie entwickelt sich die Wohnungslosigkeit im Moment denn eigentlich so? Ich habe jetzt so eine Zahl gelesen, so um die 1000 Wohnungslose. In Leipzig ist aber so eine Schätzung wahrscheinlich, und es gibt wahrscheinlich auch noch eine Dunkelziffer. Und was kann der AG Recht auf Wohnen da dann tun eigentlich? Also es gibt ja verschiedene Maßnahmen und Instrumente, um da ein bisschen zu lindern sozusagen.
1: Also die Zahl der wohnungslosen Menschen in Leipzig steigt stetig an. Seit Jahren durch den angespannten Wohnungsmarkt, die rasant steigenden Mieten und das Fehlen von bezahltem Wohnraum wird es immer für mehr Menschen schwierig, überhaupt eine Wohnung zu finden oder diese zu halten. Und betroffen sind davon nicht nur Menschen, die man obdachlos auf der Straße sieht, sondern halt auch viele verdeckte Wohnungslose, vor allem auch junge Menschen, die vorübergehend bei Bekannten unterkommen oder in Notunterkünften leben oder von Zwangsräumungen betroffen sind. Und was kann die AG Recht da tun? Die AG Recht auf Wohnen ist halt ein Bündnis sozusagen verschiedener Leipziger Träger und Initiativen und auch von Politik und Verwaltung. Und wir können sozusagen uns gut vernetzen und unsere Kräfte bündeln. Einerseits sozusagen, um an einem Tisch Hilfen besser abzustimmen, aber auch um gemeinsam mit einer starken Stimme zu sprechen und das Thema in die Öffentlichkeit zu bringen und diese zu sensibilisieren.
0: Jetzt haben wir auch schon kurz auf den Bereich, der junge Menschen betrifft, da geguckt, und das ist wahrscheinlich auch dann der Fall, dass da eine hohe Dunkelziffer vielleicht gibt, weil junge Menschen doch mal so schnell auf irgendeinem Sofa dann unterkommen oder auf irgendeinem Wagenplatz oder einem besetzten Haus oder was weiß ich. Und trotzdem gibt es da für mich auch so einen neuen Aspekt, das Jugendwohnen, das ist so eine Art Projekt, das war mir noch neu. Was hat sich da so getan und wie groß ist da das Problem für junge Menschen noch?
1: Also ja, da hat sich definitiv etliches bewegt in der Stadt. Angebote wie das Jugendwohnen Leipzig, also das Jugendwohnen kommunal, sind extrem wichtiger und begrüßenswerte Schritte, dass Unterkünfte speziell für junge Menschen geschaffen werden mit eigener sozialpädagogischen Begleitung, mit festen Ansprechpersonen, mit zielgruppengerechten Wohnformen. Das ist genau der richtige Ansatz und der muss weiter verfolgt werden, weil das zeigt halt, dass gute Konzepte funktionieren, wenn die Stadt dafür auch mit bereitstellt.
0: Wie blickt ihr eigentlich auf die neue Grundsicherung? Das ja das bisherige Bürgergeld wurde jetzt umbenannt und ja, die geplante Verschärfung der Sanktionen sieht auch so eine komplette Einstellung von Leistungen, einschließlich auch der Mietzahlung vor, wenn Termine im Jobcenter wiederholt versäumt werden. Das kann ja dann doch einen ganz schönen Einschnitt und auch eine Gefahr vielleicht für Menschen, die eigentlich nur in psychischen Notlagen sich befinden und halt eben einfach unfähig sind, Briefe zu öffnen oder so. Das kann ja doch ganz schöne Konsequenzen und auch eben zu mehr Wohnungslosigkeit dann führen.
1: Ja, also das sehen wir als eine ganz erhebliche und gefährliche Entwicklung. Wenn Sanktionen bis zum Stopp der Mietzahlung führen, wird das Existenzminimum sozusagen unterstritten und das Grundrecht auf Wohnen direkt angetastet. Wer keine Miete zahlt, der riskiert in kürzester Zeit eine fristlose Kündigung. Und vor allen Dingen dramatisch ist das, wie du das schon gesagt hast, für Menschen in psychischen Krisen. Das Versäumen von Terminen oder das Nicht-Öffnen von Post, das ist ja keine Verweigerung, sondern das sind Symptome der Erkrankung, dass man das halt nicht schafft. Das sind klassische Überforderungsanzeichen. Und wenn diesen Menschen dann sozusagen auch noch die Miete gestrichen wird, dann nimmt man denen irgendwie das Letzte, was ihnen vielleicht Halt geben kann, nämlich ihr Zuhause. Und junge Menschen sind da auch nochmal anders betroffen, auch wenn auf dem Papier die Sanktionen jetzt irgendwie gleich aussehen, bin ich schon der Meinung, dass junge Erwachsene in Krisen auch nochmal anders reagieren, also eher oder selten mit Kooperationen auf Sanktionsdruck reagieren, sondern sich eher zurückziehen, die Post nicht mehr öffnen und dann den Kontakt zu Ämtern komplett abbrechen. Das ist so das eine, was die Sanktionen an sich haben. Und das zweite ist, dass ja wieder für die unter 25-Jährige der Aspekt eingeführt worden ist, dass sie grundsätzlich nicht ohne vorherige Zustimmung des Jobcenters aus dem heimatlichen Zuhause, also dem elterlichen Zuhause ausziehen dürfen, wenn die Eltern Sozialleistungen beziehen. Und ziehen junge Menschen dann ohne diese Genehmigung aus, wird ihnen weder Miete noch die volle Regelsachs bezahlt. Und das führt natürlich total schnell zur Überschuldung, aber auch zur Wohnungslosigkeit. Und diese Kombi aus diesen beiden Sachen ist natürlich sehr schwierig für junge Menschen. Und hinzu kommt noch, dass auch unabhängig vom Alter die Schraube ja enger gedreht worden ist und zum Beispiel die Regelung, dass über einen bestimmten Zeitraum erstmal die komplette Miete auch überhalb des Regelsatzes oder der Obergrenzen für Kosten der Unterkunft übernommen wird, auch wieder abgeschafft worden ist und sozusagen sofort eine Lücke entsteht, wenn deine Miete teurer ist als das, was das Amt übernimmt. Und ja, da haben wir die gleiche Schleife mit Überschuldung.
0: Es gibt also noch viele Wege auch in die Wohnungslosigkeit, auch für junge Menschen. Wo siehst du da noch die größten Lücken jetzt auch in der Versorgung? Ihr gehört ja mit zum Hilfesystem. Gibt es da noch große Lücken, die vielleicht gestopft werden könnten auch? Ich meine, die Stadt Leipzig tut ja schon einiges.
1: Ja, das haben wir ja, hast du ja vorhin schon gesagt, dem stimme ich auf jeden Fall zu. Es gibt ganz viele Bewegungen, es gibt viele begrüßungswerte Angebote, auch für junge Leute. Aber trotzdem muss man immer noch klar sagen, die Plätze, die da vorgehalten werden, reichen beim Weiten nicht auf. Und vor allen Dingen sogenannte Kierläufer oder die aus Jugendhilfeeinrichtungen kommen oder junge Erwachsene mit Konflikten im Elternhaus sind eine sehr besonders gefährdete Gruppe. Der Bedarf ist wesentlich höher als das, was sozusagen angeboten wird. Und es fehlt auch immer noch an anderen speziellen Angeboten, wie zum Beispiel einer Notschlafstelle speziell für junge Erwachsene. Und auf der anderen Seite, unabhängig von diesen Hilfen, muss man sagen, selbst wenn junge Menschen Unterstützung bekommen, stehen sie im freien Wohnungsmarkt in Konkurrenz mit total vielen anderen Nutzerinnengruppen. Und eine Grundforderung muss sein, dass es einfach mehr bezahlbaren Wohnraum gibt und Zugang gibt, auch für junge Menschen, für eine Wohnung am ganz normalen Wohnungsmarkt.
0: Das Problem ist ja vielleicht auch, dass junge Menschen dann doch oft auch so gefragte Wohnungen suchen, die kleine Wohnungen, zum Beispiel Einraumwohnungen, ein Zimmer, Küche, Bad und so weiter. Und wie funktioniert das eigentlich, die Zusammenarbeit mit den VermieterInnen? Also es gibt ja jetzt viele, die so ein bisschen genossenschaftlich oder halbgenossenschaftlich wie die LWB zum Beispiel sind. Es gibt ja auch da so soziale Dienste bei der LWB zum Beispiel, auch bei Genossenschaften kann ich mir das vorstellen. Bei so anderen kommerziellen Anbietern wie bei Vonovia, da fällt mir es eher schwer, mir das vorzustellen, dass das da auch gibt, aber wer weiß. Und wie funktioniert da die Zusammenarbeit mit den VermieterInnen sozusagen? Ist das da hilfreich? Das bezieht sich jetzt auch auf sowas wie das Modellprojekt Eigene Wohnung. Das ist ja auch eine Kooperation mit der LWB, glaube ich.
1: Also definitiv, diese Zusammenarbeit ist total nützlich und die ist auch unverzichtbar. Also Wohnungsverluste zu verhindern oder Menschen wieder in eigenen Wohnraum zu vermitteln, das gelingt nur, wenn Großvermieter wie zum Beispiel die LVB da aktiv auch mitziehen. Und zum Beispiel das Sozialmanagement der LWB ist auch ein extrem wichtiges Angebot im Bereich der Prävention, weil Mietschulden und Konflikte entstehen, wird oft dort frühzeitig ins Gespräch gegangen, um sozusagen vielleicht eine fristlosen Kündigung und eine Räumungsklage auch zu vermeiden. Und die LWB stellt, wie du es schon gesagt hast, auch sozusagen Wohnraum zur Verfügung für Modellprojekte wie die eigene Wohnung. Das ist total toll, weil wir wissen, dass die Erfolgsquoten von solchen Angeboten extrem hoch ist. Aber es gibt Grenzen und es gibt Hürden und das funktioniert halt nur wirklich flächendeckend, dass das ein Weg aus der Wohnungslosigkeit ist, wenn das flächendeckend angeboten werden kann. Und das wiederum funktioniert nur, wenn noch mehr VermieterInnen sozusagen da aktiv mitwirken würden und Wohnraum zur Verfügung stellen würden.
0: Jetzt ist ja bald Weihnachten und morgen ist auch der Tag der Wohnungslosen. Was wünschst du dir denn für die Wohnungslosen zum Tag der Wohnungslosen?
1: Na, ich wünsche mir ein sicheres Zuhause für jede Person. Ich wünsche mir, dass Wohnen grundsätzlich als unantastbares Menschenrecht gehandelt wird. Ich wünsche mir mehr Empathie und Respekt im Alltag für die Betroffenen und dass es wirklich echte Begehungen auf Augenhöhe gibt und dass es ein Ende von Stigmatisierung und Vorurteilen gibt. Und ich wünsche mir verlässliche politische Handlungsfähigkeit. Ich wünsche mir mutige Entscheidungen für den Ausbau von bezahlbarem Wohnraum, den Schutz von Mietsteigerung und die dauerhaften finanzielle Absicherung von Hilfsangeboten wie auch uns. Das würde ich mir wünschen.

0: sieh doch, der Mensch bricht aus, mitten auf dem Marktplatz. Hörst du seine Pulse schlagen und die große Stadt, gegürtet um seinen Leib auf Gummirädern, denn das Schicksal hat das Rad der Zeit vermummt, hebt sich an seinen Atemzügen. Gläserne Auslagen, zerbrochene Rabenaugen, verfunkeln, schwarz flaggen die Schornsteine das Grab der Luft. Aber der Mensch hat A gesagt und steigt eine gerade Kerze in die Nacht. 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Join the show, folks. Ausgehen könnt ihr immer noch.
1: Ich schalte jetzt das Tonband ein.

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Hahnenschrei öffnet die Wunde am Haupt des Propheten. In Spiralen lodern Arme, Beine verblühen außerhalb, aber der Leib sinkt, Staubfrucht mit eisigem Samen für tödlichen Gebrauch. 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

Welcher Stoff? Welcher Nebel? Welche geheimen Geburten aus den Gräbern? Mit dem Zickzackblitz der verstoßenen Wünsche aufsteigend, malend unterm Augenlid, Perl, Mutter. Der Weltenraum knospend im Fiebergestirn, versunkene Blutkapellen, läutendes Pompeji, Schneeflocken des Heimwehs schmelzend im Winterschlaf. Welche Nächte, welche Sterne in den Adern versteckt, welch flötender Hirtenknabe auf den Weiden des Meeres. Verkohlte Geheimnisse mit schwachem Atem

Frenz.0 und Nancy Sinatra. Heute Nacht mit der lebenden Repetiermaschine Rexy Auswick aus dem Studio im Haus der Kulturen der Welt. Für Reboot FM unterwegs auf den Wellen der Nacht. Join the show, folks. Abspacen könnt ihr immer noch.

Schmetterling. Welch schönes Jenseits ist in deinen Staub gemalt. Durch den Flammenkern der Erde, durch ihre steinerne Schale wurdest du gereicht. Abschiedswebe in der Vergänglichkeiten Maß. Schmetterling aller Wesen, gute Nacht. Die Gewichte von Leben und Tod senken sich mit deinen Flügeln auf die Rose nieder, die mit dem heimwärts reifenden Licht welkt. Welch schönes Jenseits ist in deinen Staub gemalt. Welch Königszeichen im Geheimnis der Luft. Nelly Sachs, heute Nacht im Grenzpunkt 0.

Musik in den Ohren der Sterbenden, wenn die Wirbeltrommel der Erde leise nachgewitternd auszieht, wenn die singende Sehnsucht der fliegenden Sonnen, die Geheimnisse deutungsloser Planeten und die Wanderstimme des Mondes nach dem Tod in die Ohren der Sterbenden fließen, Melodienkrüge füllend im abgezehrten Staub. Staub, der offen steht zur seligen Begegnung. Staub, der sein Wesen auffahren lässt. Wesen, das sich einmischt in die Rede der Engel und Liebenden und vielleicht schon eine dunkle Sonne neu entzünden hilft. Denn alles stirbt sich gleich. Stern und Apfelbaum. Und nach Mitternacht reden nur Geschwister.

Bienenflügel in dem Glassarg, strahlt in Gold die Flucht durch Gräber, wird mit der zerrissenen Sehnsucht schmelzen an dem Honigfeuer, wenn Nacht sich endlich auf den Scheiterhaufen wirft. Wenn Nacht sich endlich auf den Scheiterhaufen wirft. Grenzpunkt 0. Eine freischwebende Assoziationskette am Himmel von Berlin. Mit der lebenden Repetiermaschine Rexios weg. John the Show, folks. In Einsamkeit ertreten. Könnt ihr immer noch. 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Come on, out there an den Volksempfängern. Righty, righty, right.

Under the Blue Moon, im Grenzpunkt Null, Augustus Pablo in a special mix from Samedi Sound System, directly from the Temple of Job. 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Ich habe dich wieder gesehen. Ich habe dich wieder gesehen. Rauch hat dich gezeichnet. Den Mantel der Verpuppung aus sterbender Substanz warfst du ab. Eine untergegangene Sonne am Faden deiner Liebe leuchtete die Nacht auf, die sich hob wie eine Schwalbenschwinge. Vorgefalteter Flug. Ich habe einen Halm des Windes gefasst, eine Sternschnuppe hing daran. Ich habe dich wieder gesehen. Ich habe dich wieder gesehen im Temple of Death.

Weiße Schlange, Polarkreis, Flügel im Granit, rosa Wehmut im Eisblock, Sperrzonen um das Geheimnis, Herzklopfen Meilen aus Entfernung, Windketten hängend am Highway, flammende Granate aus Zorn und die Schnecke mit dem tickenden Gepäck der Gottzeit. Welche Finsternisse hinterm Augenlid angeglänzt von der explodierenden Abendsonne des Heimwehs. Strandgut mit dem Seezeichen, königlich schlafbewachsen. Schiffbruch, Hände aus den Wellen, fliehende Versuche, Gott zu fangen. Bußweg umarmend, Meilensteine aus Meer. Oh, keine Auskunft ohne Tod. Keine Auskunft ohne Tod. Keine Auskunft.

wenn der Atem die Hütte der Nacht errichtet hat und ausgeht, seinen wehenden Himmelsort zu suchen, und der Leib, der blutende Weinberg, die Fässer der Stille angefüllt hat, die Augen übergegangen sind in das sehende Licht, wenn ein jedes sich in sein Geheimnis verflüchtigte und alles doppelt getan ist. Geburt, alle Jakobsleitern der Todesorgeln hinaufsinkt, dann zündet ein schönes Wettergeleucht die Zeit an.

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Dann zündet ein schönes Wettergeleucht die Zeit an. Grenzpunkt Null. 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Join the show, folks. Eine Fahrt ins Staublose. Mit den Gedichten der Nelly Sachs. Und dem Basic Dub von Rhythm and Sound. Rhythm and Sound. Rough Way. Diversion, rough way, diversion.

Lange haben wir das Lauschen verlernt. Hatte er uns gepflanzt, einst zu lauschen? Wie Dünengras gepflanzt am ewigen Meer, wollten wir wachsen auf feisten Triften, wie Salat im Hausgarten stehen. Wenn wir auch Geschäfte haben, die weit fortführen von seinem Licht, wenn wir auch das Wasser aus Röhren trinken und es erst sterbend naht unserem ewig dürstenden Mund, wenn wir auch auf einer Straße schreiten, darunter die Erde zum Schweigen gebracht wurde von einem Pflaster, verkaufen dürfen wir nicht unser Ohr. Oh, nicht unser Ohr dürfen wir verkaufen. Auch auf dem Markt im Errechnen des Staubes tat manch einer schnell einen Sprung auf der Sehnsuchtseil, weil er etwas hörte aus dem Staube heraus, tat er den Sprung und sättigte sein Ohr. Presst, oh presst an der Zerstörung Tag, an die Erde das lauschende Ohr. Und ihr werdet hören, durch den Schlaf hindurch, werdet ihr hören, wie im Tode das Leben

verwunschen ist alles zur Hälfte. Abwärts wandert das Licht ins Hintergründige. Kein Messer schuppt die Nacht. Trost wohnt weit hinter der Narbe aus Heimweh. Vielleicht, wo anderes Grün mit Zungen redet und die Meere sich zeitlos überlassen. Ausfährt im Sterben der Rätsel Kometenschweif, leuchtet, wenn die Seele sich heimtastet an seinem Geländer. Wohlweiden Kühe im Vordergrund, Klee duftet Honig und der Schritt begräbt Engelsvergessenes. In der Stadt knattert Erwachen, aber über Brücken gehen ist nur, um einen Arbeitsplatz zu erreichen. Auf der Straße rasselt Milch in Kannen für alle, die den Tod als letzten Geschmack saugen. Die Lachmöwe über dem Wasser hat noch einen Tropfen Wahnsinn vom hinter dem Waldleben behalten. Melusine. Melusine.

zwischen deinen Augenbrauen steht deine Herkunft, eine Chiffre aus der Vergessenheit des Sandes. Du hast das Meerzeichen hingebogen, verrenkt im Schraubstock der Sehnsucht. Du säst dich mit allen Sekundenkörnern in das Unerhörte. Die Auferstehung deiner unsichtbaren Frühlinge sind in Tränen gebadet. Der Himmel übt an dir Zerbrechen. Du bist in der Gnade.

Du, in der Kerbe des Jahrhunderts gewiegt, wo Zeit mit gesträubten Flügeln fassungslos ertrinkt in der Überschwemmung deines maßlosen Untergangs.

Bombe, das ist der Flüchtlinge reißende Flucht in die Fallsucht, den Tod. Das ist der Sternfall aus magischer Verhaftung, der Schwelle des Herdes des Brots. Das ist der schwarze Apfel der Erkenntnis, die Angst, erloschene Liebessonne, die raucht. Das ist die Blume der Eile, schweißbetropft. Das sind die Jäger aus Nichts, nur aus Flucht. Das sind Gejagte, die ihre tödlichen Verstecke in die Gräber tragen. Das ist der Sand, erschrocken, mit Gelanden des Abschieds. Das ist der Erdevorstoß ins Freie, ihr stockender Atem in der Demut der Luft. In der Demut der Luft. Come on, let's stop. Satamasagana.

Wie viele ertrunkene Zeiten im rauschenden Schlepptau des Kinderschlafes steigen ein auf hoher See in die duftende Kajüte, spielend auf mondenen Gebeinen der Toten. Wenn die Jungfrau mit der Nacht gesprenkelten Sonnenlimone hineinblendet, aus Schiffsuntergang. Hilflos auf und zu schlagen der Augenblicke Schmetterlingstüren, unverschließbar für die goldenen Lanzen, die Mordbränden in das blutende Schlachtfeld der Kinderangst. Was für Umwege sind zu gehen, für Herzschritte, bevor endlich das Erinnerungsboot, das Tagfahrende, erreicht ist. Wie viele traumumspülte Grenzen der Erde sind auszuziehen, bis Musik kommt. Von einem fremden Gestirn. Wie viele todkranke Eroberungen müssen sie machen, ehe sie heimkehren, Mondmilch im Munde, in die schreiende Luft ihrer hell bewimpelten Kinderspielplätze. Wie viele ertrunkene Zeiten im rauschenden Schlepptau des Kinderschlafes steigen ein auf hoher See in die duftende Kajüte, spielend auf mondenen Gebeinen der Toten, wenn die Jungfrau mit der Nacht gesprenkelten Sonnenlimone hineinblendet, aus Schiffsuntergang.

Sohn will Äußerstes auswandern. Das Herz des Wassers und des Feuers dämonisch verwundertes Licht. Die blühenden Geburten der Erde und Luft, die singend den Atem verlässt. Sehnsucht ist der Herrscher, der unsichtbare Adler zerreißt seine Beute, trägt sie nach Haus. Aber die Sonnenblume entzündend die Wände hebt vom Boden, die mit der Seele reden im Dunkeln, schon Fackeln für eine andere Welt, mit Haaren wachsend bis über den Tod. Und draußen Finkenschlag und die Zeit in der Glorie gehend farbig und die Blume wachsend vom Menschen ans Herz. Böses reift in die Kälter, schwarze Traube, Verrufene, schon gepresst zum Wein. Schon gepresst zum Wein. Schwarze Traube, Verrufene. Well, well, well, well, meine verrufenen Drugis, ihr wart im Grenzpunkt Null. Und mit euch war die lebende Repetiermaschine Rex Joswig. Und mit uns waren die Gedichte der unglaublichen, der unvergessenen Nelly Sachs. Aus dem Band Fahrt ins Staublose. Grenzpunkt Null, eine ständige Einrichtung für akustische Freelancer. Irgendwo steht immer ein Grenzpunkt Null, den es zu erreichen gilt. Das war's für heute. Bis später im Äther. Und noch ein Counted Noir. Fürs angedeutete Finale.

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Orgel and electronics, Org-Elec, zusammen oder allein. Ich darf heute Hannas Spot übernehmen. Nightshift FM spielt sie hier jeden zweiten Sonntag von 23 bis 0 Uhr. Für die Zeit im Dazwischen, den Übergang. Alles, was fast da ist, ein bisschen durchscheint. Hier ein kleiner Preview auf meine Show. Org-Elec.

thin skinned. Ich habe heute vor allem dünne, zittrige und schwebende Töne für euch. Hier bei Sarah Davachi. Sie hat eigentlich einige Orgelalben. Hier sind's Tenorflöten, die sie ganz tief in reiner Stimmung gestimmt hat. Etwas neben unserer Hörgewohnheit, dass diese kleinen Abweichungen uns so ein bisschen ins Schweben bringen, ein bisschen abseits von dem, was wir erwarten würden.

leicht zeitlich versetzt, wandelt sich ein Ton und die minimale Differenz zwischen den Frequenzen erzeugt ein Gefühl der Schwingung mitten in einer scheinbaren Stabilität.

0: Felicia Atkinson's. The lake is speaking. Image Language heißt das Album. Und ich kann tatsächlich den See sehen, von dem sie spricht, mit dem sie spricht. Die dünne Wasseroberfläche, an die ich mein Ohr halte und zuhöre. Thin skinned.
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1: Könnte sie von innen nach außen und von außen nach innen gehen. Meine Gedanken vermischen sich mit ihren Worten. Felicia Atkinsons, deine Stimme ist wie Blätter im Wind.

Baby Echo, Sky One. Organ-like arpeggios by Astrazona.

weiche Orgelklänge von Jeremy Ashio und Mater Sophia Hone. Annas Augen öffnen mich, werden mich.

Recordings from the Island Island. Auf den finnischen Inseln haben sie das Album aufgenommen. Jeremiah Shio und Malte Sophia Horner.

Finn scannt zwischen Schutz und Öffnung die Möglichkeit zur Verbindung, die Musik. Something from within is crying to get out. Ferg von Clarem Singer. Ganz dünne Töne, die in ihrem Zusammenspiel Orgel, Cello und Electronics ganz viel Kraft haben.

0: Das war Orgelec. Orgel und Electronics. Ein kleiner Preview auf eine Show. Danke an Hannah, die hier sonst Nightshift FM spielt.
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0: Na gut, erstes Interview. Ein Interview mit Watzlaw von Bastl. Ein Zauberer, ein Barde sind nie zu spät. Sie kommen genau dann an, wenn man sie am meisten braucht. Magie und Melodie sind immer zuverlässig und pünktlich. Stand da so.
1: Das ist Musik, ne?
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5: Das war das Ende des Tracks und wir haben einen Gast aus Tschechien. Vladislav ist hier von Bastl. Hello and welcome. Ahoy.
6: Ahoy.
7: Hello.
5: Hello, hello. You have had a release. Ich weiß gar nicht, sprichst du auch Deutsch?
7: Ein bisschen.
5: Ein bisschen, aber wir machen das auf Englisch.
7: Ja, bitte.
5: Okay, du bist schon eingepluggt hier. Das Internet hat gesagt, the Internet said, this is the biggest release ever, the most amazing machine that Bastl ever found out. Why and what is it?
7: Well, it took a long time. Over 3 years. I think we've really put a lot into it. The biggest team working on it for 3 years, and it's called Bastl Kalimba, and it takes the interface and the fun from acoustic kalimbas, like the playing style, and puts a synthesizer engine controlled by this on top of that. And it somehow seems to make sense. It's a physical modeling synth. You can plug the tines and they also like make sound. And that is used as an exciter for the physical modeling as well. There is microphones that pick it up. So it really, responds in a way acoustic instruments would also. Yeah.
5: Du hast Fragen.
6: Wessen verrückte Idee war das?
5: Who had this crazy idea?
7: Oh, it was me.
5: Because you love kalimbas or you wanted to find an interface for physical modeling?
7: It was kind of both. Like, yes, I love kalimbas and I

0: Jetzt haben wir wieder ein ganz langes Interview mit Grischa Lichtenberger. Der ist deutscher Künstler und Musiker, der sich in den Bereichen elektronischer Musikinstallation und Multimedia sowie der bildenden Kunst auskennt.
1: Astronauten nie langweilen auf der Fahrt zum Mars, ja? Könnte der dauernd das mit seinen Computern machen.
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5: End of file and beginning of talking. Hi, hello, welcome everybody back. We are on Superboost 2026. We have guests. Wir haben Gäste hier bei uns im Studio wieder mal. Grischa Lichtenberger, schön, dass du da bist, Grischa. Schön, dass du auch so lange geblieben bist. Du wolltest schon längst im Bett sein.
6: Ja, ich wollte eigentlich schon längst irgendwie wieder aus dem sozialen Knubbel geflüchtet sein. Aber
5: wir haben ja noch
6: mich gebunden.
5: Du hast, genau, ja. Wie kommt's? Superboost. Du bist nicht Stammgast.
6: Nein, nicht wirklich. Eigentlich bin ich eher diesem Gierporn abgeneigt. Aber es ist schon auch so ein bisschen, je älter ich werde, desto mehr heiße ich das schon auch willkommen, die Leute zu treffen und irgendwie die Menschen hinter dem Gier oder sowas zu sehen. Und dann war es jetzt ganz spontan, dass ich gesehen habe, ihr habt irgendwie hier einen Wagen, ein Zelt, und dann hast du mich gleich verpflichtet.
5: Ja, wir freuen uns ja immer, wenn du da bist, und wir haben viele schöne, spannende Projekte schon zusammen gemacht, aber du bist nicht alleine hier. Do you have some guests with you?
6: Yes,
5: you
6: yes.
5: Brought some guests, friends, maybe?
6: Maybe
5: friends?
6: We switched to English. Yeah. Yes, no, I consider them my dear friends. I don't know if it's like vice versa. I'd like them to be my friends. So I introduce the round. It's like Avraham Kober, which is a very cool musician doing speculative synthesis. We already have featured them on Radio Woltersdorf, where I did an interview with him about this process. Speculative synthesis means that you create acoustic instruments, but with digital means in a way, or like you extend acoustical instruments beyond what they can be acoustically. And then we have Daniela Lundberg, also a really cool musician, a sort of like abstract singer-songwriter, I would say, like beyond or like between the realm of like electronic music and folk music almost. So it's like abstract folk music, I would say, like, but it's not like weird folk music. It's something more, even more electronic. So it's like, you have to check it out. And then there's like another friend, Carmel. Now I have to, what's your last name again?
7: Ribo.
6: And your moniker is?
7: Mogura.
8: So, what?
6: No, that's the label. Riboch.
9: It's Mogura.
6: Mogura. Yeah. I'm sorry. I didn't pronounce it right. But he's like, I saw him, I think like only once live, but it's very cool. Like if you like the old school, Otekre Tri Repete stuff, that's the guy for you, really. So I'm really happy that you invited us for just hanging out with you on the microphone.
5: Yeah. So how's the connection all between your four guys? Wie ist die Verbindung zwischen euch? Wie kann man, seid ihr eine Gruppe? Seid ihr vielleicht bald eine Band? Maybe sometimes.
6: No, I mean like I'm working on some stuff with Avraham together. I'm also not a very good band guy in general, so I'm always overwhelmed with more than two people in the room. But Now, generally, I was playing a show in Jerusalem, and like a close friend, Amit, invited me over, and then I met all of these people. Like, no, Koba I actually met in Berlin. Like, he's living in Berlin for a longer time. And I remember, like, I was at their house, like Avraham's and Daniela's house, when I was playing a show there. And Avraham showed me some stuff he was like casually doing, and I was like, what the hell is going on here? It's music I didn't expect to hear. It was, you know, like sometimes electronic music can be a bit like repetitive, you know, like synthesizers doing synthesizer stuff. But that time I was there at their house, he showed me some stuff. I was like, this is from somewhere else. It's not like really as redundant as most of the stuff is.
5: But okay, so my question to Avram, and what's so different in your work situation to other electronic music artists? So I can imagine Grisha knows a lot of music. Yeah, we already knew he has a huge discography, and last records were published on Rasta Media. So what's so different?
4: Well, I guess it's like the hardest question to answer, but I don't know. I guess I'm involuntarily participating in trying to make synthesizers like acoustically inspired, which is not really special in my side, just special like in the way that not many people, I think, approach synthesizers, like traditional synthesizing in this way, like putting aside modeling synthesis, which is not like modeling synthesis, like approaching traditional synthesis with an acoustically inspired approach, I guess. But it's not describing me specially.
5: So, but how we can imagine your work situation? Is this DAW-less, DAW-less, or is this like without computer? Or
4: no, it's mainly like exclusively with a computer, a digital synthesis, especially with one like a system called Basile, which is by Yuhi, which also have a booth here, a super booth. I just find their system very compact and like naturally laying towards this direction. And sounds really great.
5: Okay. Ja, vielleicht kannst du ganz kurz mal versuchen, nochmal zu, für jemanden, der nicht so tech-mäßig unterwegs ist, zu erklären, was das bedeutet.
6: Für mich ist das Besondere ist halt, dass normalerweise, wenn man elektronische Musik hört, ist es irgendwie halt besessen von so einer außerweltlichen Klangästhetik. Es klingt dann irgendwie halt so futuristisch oder irgendwie halt so sowieso 70er Jahre Science Fictions oder sowas. Und das Besondere aber halt an Physical Modeling, also an dieser, das ist halt eben eine Idee, Synthese zu machen, wie halt Instrumente gebaut sind, ist halt, dass halt Synthese sich quasi so ausdrückt, als ob es ein Instrument wäre mit Resonanzkörpern und halt irgendwie so. Und das Besondere jetzt aber dann wiederum in diesem Feld von diesem Physical Modeling ist, was Avraham macht, ist, dass halt irgendwie dann wiederum diese Physikalität darüber hinausgetrieben wird, was halt irgendwie mit normalen Instrumenten möglich ist. Sodass du halt irgendwie wirklich, du hast das Gefühl, es ist sehr materiell. Es klingt irgendwie halt wirklich wie echte materielle Klangkörper. Es ist aber gleichzeitig halt eben total digital und total metaphysisch. Also es ist gar nicht möglich, solche Hörner oder solche Strings zu machen. Das ist das, was einen oder was mich irgendwie halt richtig kriegt, weil es halt irgendwie halt so eine Art von unmittelbarer Haptik und irgendwie unmittelbarem Impact. Also so ein Körperlichkeitsgefühl und gleichzeitig aber halt eben so eine Art von totaler Abstraktion.
5: Könnte man es mit Hyperrealismus vielleicht umschreiben?
6: So? Nee, Hyperrealismus. Das ist ja eher sowas wie wann man
5: versuch's
6: wäre
5: mir
6: dann
5: bildlich vorzustellen. Also ja. Versuch mir gerade sozusagen vorzustellen, wie so ein gerenderter Stein, der echter aussieht als ein normaler Stein.
6: Ja, nein, das ist mehr die gegensätzliche Bewegung, als wenn du halt eben das wäre ein gutes Beispiel, wenn du halt eine Barbie-Puppe hast, die halt irgendwie auf einmal Blasen an der Backe bekommt. So, also rum, also die Idee, dass Hyperrealismus ist ja irgendwie eher so, dass es halt irgendwie dann noch mehr glossy ist und noch, also noch hoch aufgelöster ist in der Realität. Aber halt dieser Aspekt, Physical Modeling weiterzutreiben, ist fast so, als ob du halt eben alles Elektronische in der Musik oder alles elektronische Musik kann schnell einfach so total sweet und rund werden oder sowas. Und halt irgendwie diese Schründigkeiten, die die Realität hat, wie so eine Baumrinde oder sowas, und die ganze Schründigkeit von dem, was halt die Realität zu bieten hat, die ist irgendwie halt synthetisch total schwer herzustellen. Und da ist es irgendwie total spannend.
5: Vielleicht hören wir einfach mal einen Track von Avram. Also ich bin hier gerade auf der Bandcamp-Seite. Ist das your Bandcamp, Avram?
4: This is Sagara, this is Ding and Dance, Bandcamp, and my album, yeah, is The Order, yeah, this one, with a beautiful Grisha art.
5: So, ich würde vorschlagen, wir hören mal einen Track, damit wir alle wissen, worüber wir eigentlich die ganze Zeit reden. Okay, let's go, wir hören Nine vom Album The Order von Avram Kobart.
4: Thanks. Peace.

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0: Yeah. Welcome back. Super Radio, live from Superboost 2026. I definitely understand what you're fascinated on the sound. Ich verstehe absolut, was du gut findest und warum die beiden Künstler dich beeindruckt haben. Tolle Musik.
1: Great people as well.
0: Yeah, awesome. On top. Like Bonus. Ja, Grischa, wir haben, eigentlich wäre das eine abendfüllende Sendung, was wir hier machen.
1: Immer, ja.
0: Ja, naja, also hast jetzt hier so viel gehaltvolle Musik und gehaltvolle Menschen angeschleppt. Einen Gast haben wir noch gar nicht richtig vorgestellt. Wir haben auch gar keine Musik von dir gehört. So, ich würd dir mal anbieten, bei uns ist ja ein Sendeplatz frei geworden, ein zweistündiger Slot alle 8 Wochen. Vielleicht nimmst du den ja einfach und machst, weiß ich nicht, Grischas, ich überleg gerade einen guten Titel für eine Sendung, für eine Show.
1: Something with Grisha sounds very bad, I think. Yeah.
0: So, yeah, it's really amazing, but we have not that much time. Yes. So as I offered him his own broadcast show on Radio Woltersdorf.
1: I will attend. I would love to. I live there. Yeah.
0: Yeah. So maybe you can invite introduce us your third guest, Kamel.
2: Hey guys.
0: Kamel Riboch. Is it correct?
2: Yeah, exactly. You pronounce it very well.
0: What is Riboch come from? Is it French or what?
2: It's, I'm actually like a French citizen, but like it's a Moroccan name.
0: Okay.
2: Yeah. It means prophet.
0: Prophet. Okay.
2: Literally prophet.
0: Okay. So, where do you find, Kamel?
1: Well, I mean, like from my point of view, Kamel is a friend of Avraham and Daniela's, and that's how I met Kamel. And Kamel is a bit longer in Berlin, and Avraham and Daniela just arrived here. And I leave a few sentences to introduce Kamel to Avraham and Daniela, because I only know his music, which I did describe as this like more like rhythmically defined but still abstract music, but I think they can speak better for him.
0: Okay,
3: I can try.

0: particular way. And yeah, like sitting in a really interesting intersection of being like referring to club all the time, but still being full of groove. Like very like maybe in an area of music that most of the time lacks groove for me, at least. And
1: you mean club music lacks groove?
0: Trap.
1: Club music.
0: Club music lacks groove, and like functional music lacks groove many times.
1: That's why I can relate to. Like Hamel is definitely groovy, but he's not like just plain.
0: Yeah.
1: Delivering or something. He's kind of like making it confusing enough so that you keep being interested and like you're keep being engaged.
0: Yeah. And also this tension of like, I get many times, like many times when I listen to music that's supposed, electronic music that's supposed to be groovy, many times it's full of effort and full of like, deliberate attention to trying to sound groovy, but for me it feels more authentic. Or just authentic in Kalman's music many times, like very guttural in this sense, at least, groovy.
2: Okay, so we will listen to a track of Kamel, of course, but first, or maybe my last question to all of you is, where can we see you playing? And where can we, is there a place where you play, or we
3: like regularly? No, but like
2: the next
3: recording event sometimes at the Lodge Bar, but like hopefully in other places in Berlin soon. Soon, hopefully, we're gonna have like our nice new studio in Berlin. Then maybe we can create like a system where we can do that more often. But like currently, you will just need to look up. Like a nice hub to look for, it's Saga Domain, which is like labeled by our common friend Amit Dagim, and we all release our music there, and like I guess it's a nice way of like looking like for new stuff that are related to us.
2: Grisha, wann kann man dich mal wieder live sehen? Du hast letztens live gespielt, du warst in Polen unterwegs, hast du Jazz, some kind of jazz?
1: Some kind of jazz. Mehr some kind of punk new wave.
2: Okay.
1: With jazz musicians.
2: Aber, wo kann man dich mal wieder sehen oder hören?
1: In Berlin, irgendwas vergesse ich gerade. Ah ja, spielen Neue Zukunft im Juni.
2: Und es gibt neue Projekte, oder? Und es gibt neue Platte oder im Anmarsch?
1: Ich bin gerade dabei, ein bisschen zu lernen, aus meiner isolativen Haut herauszustülpen und mich mit anderen Musikern, die ich bewundere, zu verbinden. Und es sind einige Sachen irgendwie kollaborativ im Anmarsch. Aber das Live-Spielen ist schwierig für jemanden, der keine gute Agentenschaft hat im Moment oder so. Es wird Sachen geben. Also Neue Zukunft Berlin, Juni, weiß ich, was war das? Habe ich nicht im Kopf. 22. oder so.
2: Aber ein guter Ort, oder? Neue Zukunft? Also
1: ja, eine schöne Community.
2: Ja, aber gehöre ich raus.
1: Ja, es gibt ein Aber, weil es halt ich spiele jetzt seit ein paar Jahren eben in diesem Jazz-Kontext, und das Aber ist natürlich irgendwie halt die Bereitschaft oder die Preparedness für elektronische Klänge, die Lautsprecher brauchen. Also im Jazz-Kontext kann halt eben alles akustisch aus sich selbst herausleben, und wenn ich aber halt dann ankomme, ist es halt eben meistens ein bisschen, dann gibt's halt eben Kofferradio quasi, was da in der Ecke steht. Das ist halt nicht so eine leichte Aufgabe, irgendwie das kompatibel zu machen in dem Jazz-Kontext mit dem, was elektronische Musik. Also
2: ich hätte gedacht, dass die Community in Berlin aufgeschlossen ist für diese Art von.
1: Nein, aufgeschlossen sind die natürlich. Das ist mehr irgendwie halt, also die Venues, also zu der, im Verhältnis zu der Clubmusik, die es halt früher gab, standardmäßig oder so, ist halt ein Soundsystem heutzutage halt eben eher klein und für die Nachbarn gemacht oder sowas, und das ist aber halt eben auch das Gegenteil.

0: Teil von taktiler Erreichbarkeit, die halt Musik möchte oder so. Also so das Verhältnis, was halt irgendwie, also Kamels Musik und meine Musik oder halt auch Avrahams oder Danielas Musik braucht, ist eigentlich irgendwie halt einen größeren Impact. Der wird aber halt eben auch kulturell immer beschränkter, weil natürlich eben immer mehr Leute drumherum wohnen und halt eben die Venues kleiner werden, weil die großen Venues sind natürlich irgendwie halt reserviert für Taylor Swift und
1: Taylor Swift muss auch von irgendwas leben.
0: Ja, ja. Die muss ja auch irgendwie halt eine ganze Industrie befördern, wohingegen die anderen Musiker ja auch irgendwie halt nur sich selbst selbst überleben wollen oder so. Aber halt die Konsequenz ist halt, von der Immobilie her gibt es einfach weniger Soundsysteme, die halt irgendwie so viel
1: unterhalten. Du wünschst dir eigentlich mehr Power. Ein größeres, ein geileres Soundsystem, ein größeres und
0: ja. Also wenn ich jetzt gefragt werde, was ich mir wünschen würde, wäre so ein Gesetz berlinweit, überall bis 23 Uhr Terrorerlaubnis. Und danach können die Leute auch schlafen oder sowas. Aber halt, warum soll man jetzt beschränken, wenn wir jetzt eh irgendwie halt eine A100 haben, die halt irgendwie durch die Stadt brettert, warum müssen wir dann irgendwie unseren eigenen Ausdruck so beschränken, dass halt irgendwie du noch nicht mal irgendwie in Neukölln in der Innenstadt irgendwie halt ein Konzert mit Drums live machen kannst. Weißt du, also wir sind in der Stadt, weil da Leben ist und weil es eh laut ist. Da können wir jetzt dann nicht irgendwie sagen, oh, jetzt müssen wir alle irgendwie auf so Zimmerlautstärke gehen. So, was?
1: Okay, ja, wie gesagt, wir könnten jetzt noch wahrscheinlich viele Stunden weiterreden, eine Million Themen. Maybe the question is the possibility to see you playing live next time, next this year.
2: I also gonna play at New Zukunft in July, 14th of July.
1: Okay, so.
2: Yeah.
1: And Afan?
3: I think you forgot to mention you have a tomorrow in show in Chemnitz. I don't know if it's relevant.
2: I don't remember the name of the venue.
1: Yeah, okay. But Chemnitz is also an interesting scene.
3: Yeah. I don't have any upcoming shows in Berlin at the moment. I have in Leipzig and Chemnitz in July and August.
1: Okay. So, okay. Thank you guys for being here.
3: Thank you.
1: And yeah, you can find the music of Avram and Daniela and also of Kamel via Bandcamp. Grisha also, of course, and Grisha also is releasing on Rasta. Maybe the last record was on Rasta, Ostranenia.
0: Yeah, I hope there's some new one coming soon. And yeah,
1: okay, so bye bye. We were listening to to a track of Kamel, and we are out with that track. It's released on Detoxing Solution. It's brand new in April 2026. And the second track is, I don't know, I can't read it. It's too small.
4: Yeah, it's impossible.
1: Okay, so bye bye.
5: Jetzt haben wir wieder ein bisschen Musik von Anushka Scheheidze. Sie ist eine georgische Komponistin und Klangkünstlerin, geboren 97 in Tiflis. Ihr Werk reicht von immersiven Klanglandschaften, da haben wir es wieder, mit Feldaufnahmen, Chorstimmen, Orgelklängen bis hin zu rhythmisch geprägten Kompositionen.

0: Jetzt kommt das Interview mit Kati Geiger von Mimu Globes. Das ist ein Unternehmen, das tragbare Musikinstrumente entwickelt, die es Musikern ermöglicht, ihre Kreativität beim Musizieren, Komponieren und Performen voll auszuleben. Sieht aus wie ein Handschuh, weil wir sind ja Radio.
1: So, jetzt gehen wir mal an Oszillator Nummer 2. Das ist der. Ich kann den ausschalten, anschalten.
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3: Also hereinspaziert und mitgemacht. Ihr habt doch die Pionierbluse an oder wenigstens euer Halstuch umgebunden. Natürlich beginnen wir mit einem Lied.
4: End of file.
5: Niki Matita zurück im mobilen Studio im Fez auf der Superboost 2026. Und jetzt habe ich einen Gast mitgebracht, auf den ich mich wirklich die ganze Zeit gefreut habe. An euch habe ich halt schon lange vorher gedacht und war ganz erstaunt, dass ihr tatsächlich hier seid, weil ich das irgendwie nicht mit Eurorack und so weiter zusammengebracht habe. Bei mir im Studio ist Kati von Mimo Gloves.
4: Genau.
5: Hi. Genau, ihr macht Handschuhe.
4: Ja, sozusagen.
5: Kann man so sagen, aber nein, es sind tatsächlich auch, soll man das sagen, Steuerelemente.
4: Ja, es sind MIDI-Controller.
5: MIDI-Controller.
4: Genau. Es sind Handschuhe, Textilhandschuhe, die Sensoren in den Finger haben, einen Accelerometer, ein Gyroscope an der Wrist Unit, also am Handgelenk. Die nehmen deine Bewegungen auf und senden dann MIDI-Messages oder OC-Messages auf und damit kann man dann Sound machen oder Visuals kontrollieren und ja, seine eigenen Vocals manipulieren, seinen Gesang recorden, also alles Mögliche.
5: Und das ist entstanden aus der Praxis, der performativen Praxis der Gründerin oder der Inhaberin
4: der
5: Firma?
4: Imogen Heap hat die Gloves gegründet. Das kam, glaube ich, so ein bisschen daher, dass sie gesagt hat, sie benutzt immer so viel Gear auf der Bühne und läuft hin und her und von einem Laptop zum nächsten und spielt dann auch noch Instrumente und sie würde einfach gern irgendwie auf der Bühne stehen und ihre Augen schließen und singen und einfach nur mit ihren Händen sich bewegen und damit die Songs, die sie produziert oder performen will, komponieren sozusagen. Also man layert das dann ja auch so ein bisschen. Man singt was, nimmt's auf, loopt's, macht irgendwelche Effekte dazu und das kann man eben alles mit den Händen dann machen.
5: Und du bist in der Produktion dieser Hardware beteiligt, aber das Ganze funktioniert auch dann über ein Software-Interface.
4: Genau, also wir haben eine Software dazu geschrieben, die dafür eben funktioniert oder genau dafür geschrieben wurde, die praktisch die MIDI-Messages empfängt und damit kann man die ganzen Inputs setzen, also welche Position man kann mit den Gloves 9 verschiedene Positionen erlernen, Machine Learning, dann eben die Orientationen setzen, also links, rechts, hoch, runter, man jetzt die Hand umdreht, offen oder zu. Und das setzt man dann alles in Kombination und mappt es dann eben mit dieser Software zu den ganzen MIDI-Messages, die man halt in Ableton oder in irgendeiner anderen Music-Software, Logic oder was weiß ich, setzt.
6: Ich habe mal eine Laienfrage, woran werden diese Daten sozusagen im Raum oder in Situation abgetastet? Ist das wie bei Buchler mit diesen Stäben, wo noch so ein Infrarotgerät im Raum ist? Nee.
4: Also die Gloves arbeiten über Wi-Fi. Die haben ihr eigenes Wi-Fi. Du setzt dann praktisch das mit deinem Körper in Verbindung. Also man setzt dann, wenn man anfängt und die kalibriert, setzt man dann praktisch, wo vorne ist. Man hält die Hände so nach vorne und dann nimmt der praktisch den eigenen Körper als Center.
5: Das heißt auch für jeden Körper oder für jede Handgröße gibt es verschiedene Modelle?
4: Genau, also wir haben jetzt 3 verschiedene Größen, Small, Medium, Large. Damit haben wir eigentlich die meisten immer gecatcht.
6: Also man kalibriert sich sozusagen diese Handschuhe für den eigenen Gebrauch.
4: Genau, also wir sagen auch immer, dass es ganz wichtig ist, dass jeder die Größe auch nimmt für die Handgröße, die er selber hat, weil sonst checken die Sensoren und die Kalibrierung nicht so ganz die Handbewegungen. Also es ist sehr feinfühlig und deswegen ist es wichtig, dass die auch richtig sitzen, weil man hat Sensoren, also auf dem Zeigefinger, Mittelfinger und Ringfinger zwei jeweils und die messen praktisch den Bend.
5: Neigungsgrad.
4: Den Neigungsgrad des Mittelgelenks und dann auch des Gelenks an der Hand. Also deswegen ist es sehr feingradig und deswegen sollte das auch gut sitzen. Genau.
5: Das heißt auch jeder, also immer wenn man die tauscht oder wenn man die jemandem anders gibt, dann sollte die Person die dann neu einstellen, weil ja sicher auch nicht alle die gleiche Beweglichkeit in den Fingern haben.
4: Richtig, genau. Also man muss das immer wieder kalibrieren. Das kann man dann auch machen. Und jeder hat ja auch, wie du schon sagst, einen anderen Range an Movements. Also einer kann das Handgelenk so weit drehen und der andere ganz rumdrehen. Deswegen setzt man das alles genau auf die Person zu am Anfang, bevor man die benutzt. Ja.
5: Und aus was für einem Material sind die?
4: Die Handschuhe selber, das Textil, ist aus einem pflanzlichen Ersatzstoff, der so Neopren ähnelt. Also die sind sehr stretchy. Das ist wirklich das eine Ding, was noch nie kaputt gegangen ist bei uns. Also das, da wäre jetzt wirklich die erste Person, die den mal zerreißen würde. Aber super bestandsfähig und die Handfläche ist auch frei und die Fingertips sind auch frei. Das heißt, man kann auch Instrumente spielen, falls man es will. Also man kann, wie gesagt, auch Instrument. Wir haben viele Artists, die Instrumente spielen und dann die Handschuhe zusätzlich verwenden, um dann halt noch so extra Effekte einzubauen. Und deswegen sind die auch sehr atmungsaktiv. Man schwitzt nicht so sehr, wenn man da jetzt rumtanzt. Auch auf der. Wir haben auch Tänzer, die benutzen. Genau.
6: Niki, wirst du dir die jetzt zulegen?
5: Wenn ich 2.600 Pfund jetzt über diesen Fundraiser, den du damit eingesetzt hast, bekomme, auf jeden Fall, ja. Also das ist, ich bin davon auch so angetan, genau eben als Performerin, wo ich dachte so, oh krass, das würde sehr, sehr interessant sein. Ich bin mir noch nicht ganz sicher, wie ich das sozusagen mit einigen von den Geräten, mit denen ich arbeite, koppeln kann. Also es hat, glaube ich, keine Schnittstelle jetzt noch, dass ich was anderes einpluggen könnte. Aber genau, also das, ich fand es auf jeden Fall total interessant. Und es ist dann auch noch, du bindest auch noch eine DAW ein, also sowas wie Ableton oder Logic oder gibt's da, also ist genau. Das auf eine festgelegt oder ist das offen?
4: Da kann man jede Music-Software eigentlich verwenden. Also die Software funktioniert auch auf Windows und Mac. Also da ist jedes Setup willkommen sozusagen.
5: Das heißt, man macht sich quasi eine Vorlage, ein Template, ein Instrument, das man dann, also oder eine Bank oder wie nennt ihr das?
4: Presets.
5: Ein Preset?
4: Genau, also wir haben Presets von unseren Künstlern, die ihre Lieblingspresets uns zur Verfügung gestellt haben und die kann man sich dann laden und dann kann man mit denen weiterarbeiten und die noch weiter erweitern mit was immer man selber halt machen will. Aber man kann auch einfach von Scratch anfangen und sich das selber zusammenbauen. Man sagt, weil wir wollen natürlich auch, dass das alles sehr intuitiv ist, weil es natürlich für Performance ist und dann soll das nicht komisch aussehen und gestellt, sondern die sollen Movements machen und ihre Hände so bewegen, dass das schön und flowy aussieht und zur Performance passt. Deswegen geben wir ja auch die Möglichkeit, dass die ihre eigenen Postures trainieren können und nicht unbedingt unsere nehmen müssen, die gestellt sind. Kann man damit machen, was man will und die Möglichkeiten sind da wirklich endlos. Also ja.
5: Wir haben es ja gerade angesprochen, die sind verhältnismäßig teuer, ja, erstmal. Also überlegt man sich, wenn man das jetzt nicht noch eine Weile ausprobieren kann, weil sowas gibt's halt in der Form nicht so viel, dass man damit so Erfahrungen sammeln kann, wie jetzt, weiß ich nicht, mit einem Keyboard oder sowas, ne? Ja. Wir haben vorhin drüber gesprochen, dass ihr die auch relativ häufig an musikalische Institutionen verkauft, oder?
4: Also genau, wir haben viele Unis tatsächlich, die haben, Berkeley war, glaube ich, so die erste und ganz viele Music Departments haben eben diese Gloves jetzt in ihren Departments und Instituten, dass die Studenten eben dahin kommen können und die für ihre Projekte verwenden und damit arbeiten können, während sie dort sind. Und das ist halt super cool. Also das fördern wir auch auf jeden Fall. Wir stellen da auch diverse Lizenzen für die Softwares, weil die kann man ja auch, also die Software kann man ja auch für andere MIDI-Controller verwenden, nicht nur für die Gloves. Deswegen, ja, das wollen wir auf jeden Fall unterstützen und fördern. Und je mehr Unis und Institutionen da kommen, desto besser. Genau, also die sollen sich einfach bei uns melden. Wir haben tatsächlich auch nicht nur Musikinstitutionen, sondern auch Forschungsinstitutionen. Also einige, die jetzt auch mit Music Rehab arbeiten, für zum Beispiel.
5: Also Musiktherapie.
4: Genau, Musiktherapie nach einem Schlaganfall, wenn man jetzt mobil ein bisschen eingeschränkt ist oder so. Parkinsons hatten wir schon und also das ist natürlich nochmal ein ganz anderes Feld, das sich da aufmacht.
5: Total spannend und, ja. Und toll.
4: Ja, genau.
5: Also das heißt, den medizinischen Nutzen von den Mimo-Gloves seid ihr auch schon dabei zu erkunden.
4: Genau, also das Problem sind halt so Zertifizierungen. Das ist jetzt kein Device, der als medizinisches Produkt zugelassen ist. Deswegen darf damit nicht offiziell gearbeitet werden, aber geforscht, probiert werden kann auf jeden Fall. Wenn jemand selber die Mimo-Gloves besitzt, dann kann er damit halt eben in Music Rehab arbeiten. Und da wurde auch schon mitgearbeitet mit so Kindern mit Head Trauma, Brain Injuries, das ist halt super. Also da hoffen wir auch, dass wir da noch ein bisschen mehr weiter reinarbeiten können in die Richtung, weil es wäre natürlich auch super, wenn die so einen guten Nutzen auch noch hätten, zusätzlich zu Musik und visuellen Gestaltung.
5: Genau, visuelle Gestaltung, das ist das Stichwort. Du hast mir vorhin auch erzählt, dass es auch von Menschen benutzt wird, um Video zu steuern. Also es ist gar nicht unbedingt, es geht auf jede Form von computerer Steuerung sozusagen, genau. Ist eigentlich damit einbindbar.
4: Also wir haben jetzt immer mehr Artists, die auch mit Touch-Designer arbeiten, weil die Gloves ja auch OC-Messages senden und damit ihre Visuals kontrollieren oder irgendwelche Laser bei Live-Shows. Und was wir auch viel haben, ist natürlich Spatial Audio-Companies, die damit arbeiten. Und
5: in Berlin zum Beispiel gibt's das Monom? Monom
4: hat die und die kreieren damit auch tatsächlich Spatial Audio-Songs. Das ist natürlich auch eine super coole Anwendung, weil man damit halt den Sound wirklich so mit seinen eigenen Bewegungen leiten kann und dirigieren. Genau.
5: Und ihr habt auch eben viele Artists, das sind wahrscheinlich die Hauptabnehmenden. Also wie viel, du hast gesagt, sowas wie 400 Gloves, schätzt du, sind so, oder 400 Artists, genau. Oder 400 KäuferInnen sind genau. So weltweit mit den Gloves unterwegs?
4: Ich glaube bis jetzt, also wir sind 2019 das erste Mal in Market gegangen. Seitdem haben wir, denke ich mal, so 600 Gloves im Umlauf, auf der ganzen Welt, wirklich überall. Und davon aber natürlich, also manche Leute haben nur einen Glove, manche haben zwei.
5: Also man braucht nicht beide?
4: Nee, nicht unbedingt, genau. Also wir haben viele Artists, die zum Beispiel ein Instrument spielen und dann nur einen haben. Und ja, ich denke so um die 400 Artists in der Welt und wirklich alles dabei. Also viele Tänzerinnen, Theater, Live-Performer. Wir haben in Deutschland tatsächlich einen Pianisten, Ralf Schmidt, der über Pianuk läuft. Der hat zwei Klaviere vorne und hinten und noch die Gloves dazu und baut da eben noch mehr Effekte ein. Also da gibt's wirklich alles Mögliche, was wir da schon gesehen haben. Ist echt cool, weil man gibt halt den kreativen Leuten und Artists diese Gloves und dann setzen die halt da Sachen um, was wir uns gar nicht hätten ausmalen können. Das ist echt immer super schön zu sehen. Also wir ermutigen auch immer alle in unserer Community, das mit uns zu teilen und damit wir das reposten können und sharen können mit der Welt, was die Leute damit machen.
6: Sagt ihr noch, wo man auf der Superboost die sehen und verwenden oder probieren kann?
4: Ja, oh Gott, wenn ich jetzt den Weg da hinten beschreibe.
5: Ja, das ist ein bisschen also falls ihr wisst, wo Koma und Ableton
4: genau,
5: sind.
4: Genau, bei Ableton Raum.
5: Genau, auf der O-Etage, wie auch ganz rechts, also sozusagen parallel mit dem See.
4: Genau, also wenn man reingeht, die Wendeltreppe hoch, ganz links hinter, ganz am Ende, da sind wir.
5: Ja, und gibt's in Berlin irgendeinen Laden, wo man die auch mal sehen und ausprobieren könnte?
4: Noch nicht.
5: Aber ja,
4: aber wir haben also tatsächlich. Aber ja, wir haben immer wieder Shows und Exhibitions überall. Also das meiste natürlich in UK und hier in Berlin auch. Aber wer Interesse hat, die mal so probieren. Wir sind immer happy, auch wenn Leute zu uns ins Office kommen. Ist natürlich in London, aber wir laden da auch immer Leute ein zu kommen, weil dann hat man es auch und man kann die ausprobieren.
5: Du hast mir auch erzählt, ein nächster Lounge ist Bands in Town. Also wenn man wissen will, wie das aussieht oder wer damit so arbeitet, das genau. Versucht ihr auch noch abzubilden. Also für die Artists sozusagen auch noch eine Plattform zu sein.
4: Genau, also wir sagen, das ist so eine Art Bands in Town. Also der CEO von den Gloves, Adam, ist das absolute Software-Genie und hat die Software auch geschrieben, die Plugins, die wir auch haben. Und der hat jetzt eben so eine Art Bands in Town für unsere Website gebaut, wo wir versuchen, dass unsere Artists da hinkommen und ihre Events dort registrieren. Und dann kann man halt immer schauen, wo auf der Welt jetzt das nächste Event ist, wo jemand mit den Gloves performt, damit man sich das dann anschauen kann. Genau.
5: Super, jetzt müssten wir hier natürlich nochmal nach einem Track suchen. Und zwar hast du gesagt, Imogen Heap hat ja selber auch Sachen gemacht. Ist da auch ein Album auf Bandcamp zum Beispiel, was sie mit den Gloves performt?
4: Ja, also sie performt relativ viele Songs mit den Gloves und das bekannteste ist, glaube ich, ihr Song Hide and Seek. Den kann sie auch immer super mit den Gloves auf der Bühne performen.
5: Sagst du noch, auf welchem Album?
6: Wir schauen mal, wir suchen mal was raus. Ansonsten, Niki, schlage ich vor, spiel einen Song und wir reichen die Informationen nach oder den Song noch.
5: Ja, ich habe jetzt tatsächlich Last Night on an Empire. Ich glaube, das ist das letzte Album von ihr oder die letzte EP. Genau, wir hören Imogen Hip. Vielen Dank, Kathi von Mimo Gloves.
4: Ich danke.
5: Und viel Spaß noch auf der Superbus. Hast du hier noch einen heißen Tipp, was dir besonders gefallen hat? Hast du schon was gesehen?
4: Ich habe leider noch gar keine Chance gehabt, rumzulaufen, weil wir so viele Demos gegeben haben heute. Aber du hast mir ja vorhin einen Tipp gegeben. Und zwar war das der mit einer Videoinstallation, wo du meintest, da kannst du dir vorstellen, dass die Gloves...
5: Das stimmt. Das ist bei der Hochschule für Schauspielkunst Ernst Busch. Gab es ja für ein Interview. Die haben einen Videomixer entwickelt und in dem Digitallabor, da gibt es sicherlich auch viele Synergieeffekte, denke ich mal, mit den Mimo Gloves.
4: Genau, das werde ich mir auf jeden Fall mal anschauen.

Jetzt kommt wieder zur Entspannung ein bisschen Musik. Polygonia, das ist ein multidisziplinäres Musik- und Kunstprojekt der Münchner Künstlerin Lindsay Wang. Ausgehend von ihrer Ausbildung an akustischen Instrumenten und ihrem Interesse an kultureller Vielfalt entwickelte sie vielschichtige elektronische Klangwelten, geprägt von detailreichem Sounddesign und fesselnden Rhythmen. Und die ersten 2 Stunden habt ihr geschafft, aber es geht die ganze Nacht weiter.

0: Huch, irgendwie schon 2 Uhr. 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
1: Das Nachtprogramm. Die andere Baustelle ist, die Leute verstehen es ja nicht.

Na gut, die Ansage ist gemacht. Jetzt kommt aber erstmal Musik von Illil Lilly und Resom B2B Don Williams. Die drehen die letzten Runden im Biergarten rechts vom FEZ-Brunnen. Lilly aka Lil Lilly performt live mit ihren modularen Synthesizern und bewegt sich dabei irgendwo zwischen Psychedelic und Melodic Techno.